0: Punkt in Kuwait. Präsident Pezeshkian hatte zuvor erklärt, sein Land befinde sich in einem, Zitat, vollumfänglichen Krieg mit den USA. In der Straße von Hormus ist erneut ein Tanker angegriffen worden. Das Frachtschiff sei vor der Küste des Omans von einem unbekannten Geschoss getroffen worden, meldete die britische Behörde zur Sicherheit der Schifffahrt in der Nacht. Der Vorfall ereignete sich demnach knapp 15 Kilometer nordöstlich des omanischen Ortes Lima. Erst am Vortag war vor der Küste des Landes ein Schiff angegriffen worden und in Brand geraten. Der Iran verlangt, dass Schiffe eine Route entlang seiner eigenen Küste nehmen. Der Konflikt um die Meerenge ist einer der Gründe, warum die Kampfhandlungen zwischen den USA und dem Iran derzeit wieder eskalieren. Die Straße von Hormus ist von zentraler Bedeutung für den globalen Handel, etwa mit Öl, Gas und Dünger. Umstritten ist insbesondere die Frage, wie und durch wen eine sichere Durchfahrt gewährleistet werden kann. US-Präsident Trump will Zölle in Höhe von 50% auf viele aus Kanada eingeführte Waren verhängen. Zur Begründung warf er dem Nachbarland vor, es habe amerikanische Autos sowie Alkohol- und Milchprodukte unfair benachteiligt. Nach Angaben des Weißen Hauses sollen die Zölle in 30 Tagen in Kraft treten. Ausgenommen sein sollen lediglich Energieprodukte, Kalidünger, Fisch und kritische Mineralien. Die Nachrichtenagentur AP zitiert zudem einen Regierungsvertreter, wonach Trump seine Berater angewiesen habe, weitere Zölle gegen Kanada zu prüfen. Diese sollten nach Ansicht des Präsidenten verhängt werden, weil die Waldbrände in Kanada die Luftqualität in den USA beeinträchtigt hätten. Neben einer weiteren Verschlechterung der Beziehungen zwischen den beiden Nachbarländern könnten sich die Maßnahmen erneut negativ auf die Weltwirtschaft auswirken. Im Streit mit dem nordrhein-westfälischen Landesverband verzichtet der AfD-Bundesvorstand auf drastische Schritte. Nach Informationen der deutschen Presseagentur beschloss die Bundesspitze lediglich die Prüfung möglicher Ordnungsmaßnahmen gegen einzelne Mitglieder und die Einsetzung einer Untersuchungskommission. Hintergrund ist ein Machtkampf in der NRW-AfD, der sich zu einem Konflikt mit der Bundesspitze ausweitete. Der Landesverband ist in ein eher gemäßigt auftretendes Lager rund um Landeschef Vinzenz und ein weiterer rechtsstehendes um den Bundestagsabgeordneten Helferich gespalten. Eskaliert war der Konflikt am Wochenende beim Parteitag bei der Bestimmung der Kandidaten für die nächste Landtagswahl. Das rechte Lager warf dem Vinzenz-Flügel vor, nicht alle Parteiströmungen zu berücksichtigen und verließ aus Protest den Saal. In den USA ist einer der führenden Drogenbosse Mexikos zu einer lebenslangen Freiheitsstrafe verurteilt worden. Ismael Zambada, genannt El Mayo, gehörte zu den Mitbegründern des berüchtigten Sinaloa-Drogenkartells. Der zuständige Richter in New York sprach den US-Behörden das Recht zu, 15 Milliarden Dollar an Vermögenswerten zu beschlagnahmen. Zambada wurde 2024 in der texanischen Grenzstadt El Paso von der Polizei gestellt. Mit ihm wurde auch ein Sohn des berüchtigten Drogenbosses El Chapo festgenommen, der in den USA bereits eine lebenslange Haftstrafe verbüßt. Abschließend das Wetter. Nachts im Norden und Osten wolkig, mitunter noch einzelne Schauer. Sonst oftmals gering bewölkt oder klar und niederschlagsfrei. Temperaturrückgang auf 15 bis 6 Grad. Am Tage im Norden und Südwesten viel Sonne, Quellwolken und im Verlauf auch Schauer von der Lausitz bis nach Nord- und Ostbayern sowie an den Alpen. Temperaturen 19 bis 26 Grad mit den höchsten Werten im Südwesten. Das waren die Nachrichten.
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2: Mit Vincent Neumann. Hallo, schön, dass Sie mit dabei sind. Bernd Lotzky ist ein wirklich außergewöhnlicher Pianist und Komponist und auch Arrangeur, der darüber hinaus ein ganz besonderes Faible für die Vergangenheit zu haben scheint. 2021 vertonte er auf seinem Album As an Unperfect Actor Shakespeare-Sonette gemeinsam mit der Band Quadro Nuevo und der österreichischen Schauspielerin Birgit Minichmeier. 2024 nahm er allein am Klavier das Album Ragbag auf, in dem er 100 Jahre Jazzgeschichte komprimiert und für das er auch mit dem Preis der deutschen Schallplattenkritik ausgezeichnet wurde. Und bei seinem aktuellen Projekt treffen nun zwei eigentlich ja sehr unterschiedliche Welten aufeinander, Jazz und Barock. Im Rahmen der Act-Reihe Jazz at Berlin Philharmonic stand Bernd Lotzke im letzten Jahr gemeinsam mit Henning Sieverts, Eric Schäfer und den beiden Franzosen Émile Parisien und Frédéric Couderc auf der Bühne. Der Mitschnitt dieses außergewöhnlichen Konzerts erscheint jetzt bzw. in gut einer Woche unter dem Titel Jazz Goes Baroque.

Davon Claudio Monteverdi lud Musiker im frühen 17. Jahrhundert dazu ein, über ein Basso Continuo zu improvisieren, mehrere Jahrhunderte bevor die Jam Session erfunden wurde. Es gibt also durchaus diese Schnittstellen zwischen der scheinbar so formellen Barockmusik und dem Jazz, auch wenn sie natürlich auf den ersten Blick sehr gegensätzlich wirken, diese Musikrichtungen. Und diese reizvolle musikalische Konfrontation oder Zusammenführung, die hat natürlich nicht Bernd Lotzky neu entdeckt. Da gab es ja zum Beispiel 1964 schon das Album Jazz Meets Barock des damals noch sehr jungen George Grunts, übrigens einer der frühen Erfolge von Sigi Loch als Plattenproduzent. Damals war er erst Mitte 20. Auf diese Aufnahme bezieht sich Bernd Lotzky bei diesem neuen Projekt Jazz Goes Barock im Rahmen der Jazz at Berlin Philharmonic Reihe. Sitzt wie Grunts damals auch am Cembalo statt sonst am Klavier, entwickelt aber die historischen Vorlagen auf seine ganz eigene Art und Weise auch noch weiter, sodass das schon ein völlig neues Projekt ist. Damals ja noch mit Klaus Doldinger am Saxophon. Hier und jetzt sind es Émile Parisien und Frédéric Couderc, die die Bläserpartien übernehmen. Émile Parisien mit seinem charakteristischen Sopransaxophon-Sound und Frédéric Couderc zeigt eindrucksvoll, was für eine stilistische Bandbreite man auch aus einer historischen Flöte herausholen kann.

Marais war ein Gambist und Komponist, der um 1700 herum in Frankreich gelebt hat. Auf seinem Rondo Nummer 24 beruht diese, nennt wir es mal, Weiterentwicklung von Bernd Lotzky, der selbst am Cembalo saß, gemeinsam mit Henning Sieberts, Eric Schäfer und den beiden Franzosen Émile Parisien und Frédéric Couderc, aufgezeichnet im vergangenen Jahr in der Berliner Philharmonie im Rahmen von Jazz at Berlin Philharmonic. Mittlerweile ja die 50. Ausgabe dieser extrem erfolgreichen Reihe. Jazz Goes Barock, also das aktuelle Projekt von Bernd Lotzky, der selbst auch eine französische Mutter hat. Also die deutsch-französische Freundschaft, die wird mit diesem Projekt auch definitiv gefördert. Auch wenn Georg Friedrich Händel, dessen Komposition eine Grundlage des folgenden Stückes ist, ja eher zum Wahlengländer wurde, wo er fast ein halbes Jahrhundert lang gelebt und gearbeitet hat.

Am 31. Juli, also am Freitag kommender Woche, erscheint die neueste Ausgabe von Jazz at the Berlin Philharmonic unter dem Titel Jazz Goes Barock. Unschwer zu erkennen, woher dieser Titel kommt. Bernd Lotzky gemeinsam mit Henning Sieberts, Erik Schäfer und sowie Emilie Parisien und Frédéric Couderc mit einer wunderbaren Entdeckungsreise in die Welt des Barock. Sehr eigenwilligen Interpretationen, gar nicht mal so verkopft, wie man denken könnte bei barocker Musik, sondern auch mit sehr persönlichen Ansätzen entstehen regelrecht Bilder und Geschichten aus den Werken von Vivaldi, Couperin, Pachelbel und Co. Da bilden diese barocken Sequenzen, Ostinati und wiederkehrende Muster wirklich einen sehr tragfähigen Rahmen, in dem sich Musiker verständigen und frei bewegen können. Jazz und Barock, das passt dann wohl doch irgendwie ganz gut zusammen. In eine etwas andere Richtung hat sich dagegen der US-Saxophonist und Flötist Charles Lloyd gewandt. Schon 2009 entstanden diese bislang unveröffentlichten Aufnahmen in Mumbai, in denen er sich voll und ganz auf die Klangwelt Indiens einlässt. Gemeinsam mit Zakir Hussain und Eric Harland als das Sangam-Trio, aber auch mit einer Reihe von indischen Gastmusikern wie dem Sänger Vijay Prakash, Bansuri-Meister Rakesh Chaurasia, Sabir Khan am Sarangi, Keyboarder Ranjit Barot und dem Sitar-Virtuosen Niladri Kumar. Charles Lloyd, Sangam and Friends.

Charles Lloyd. Mittlerweile ist er 88 Jahre alt. Diese Aufnahmen entstanden allerdings schon 2009 in Mumbai. Schon viele Jahre zuvor hatte sich der Saxophonist und Flötist ja immer wieder mit der Musik Indiens, auch mit dieser spirituellen Tradition auseinandergesetzt. Sangam, dementsprechend ja auch ein sehr passender Name für dieses Projekt, der Zusammenfluss mehrerer Flüsse, der Begegnung verschiedener Kulturen, Klangwelten und spirituellen Strömungen. Zakir Hussain, der indische Tabla-Spieler, langjähriger Freund und Weggefährte von Charles Lloyd, ist ja vor gut 1,5 Jahren gestorben. Insofern ist Sangam and Friends natürlich auch so ein bisschen sein Vermächtnis, die Erinnerung an ihn. Eine CD mit bisher unveröffentlichten Aufnahmen, die in dieser Woche bei Blue Note Records erscheint.

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1: Drei Uhr, die Nachrichten. Die Steuereinnahmen von Bund und Ländern sind im Juni leicht gesunken. Im Vergleich zum Vorjahresmonat gab es ein Minus von 0,4% auf gut 98 Milliarden Euro, wie aus dem jüngsten Monatsbericht des Bundesfinanzministeriums hervorgeht. Überdurchschnittliche Anstiege gab es demnach bei den Einnahmen aus der Lohnsteuer, der Abgeltungssteuer auf Kapital- und Veräußerungserträge, der Tabaksteuer, der Versicherungssteuer und der Kfz-Steuer. Rückläufig waren dagegen die Einnahmen aus der Einkommenssteuer, der Körperschaftssteuer und der Mehrwertsteuer. Damit stieg die Gesamtsumme der Steuereinnahmen in den ersten 6 Monaten des laufenden Jahres auf nunmehr gut 451 Milliarden Euro. Verglichen mit dem gleichen Zeitraum im vergangenen Jahr entspricht dies einem Plus von 0,8%. Für das Gesamtjahr rechnen Experten mit einem Zuwachs von 1,2%. Die USA haben erneut Ziele im Iran angegriffen. Das zuständige Zentralkommando der amerikanischen Streitkräfte teilte mit, damit sollten die militärischen Fähigkeiten des Landes weiter geschwächt werden, Handelsschiffe in der Straße von Hormus zu attackieren. Zudem solle Teheran zur Wiederöffnung der Meerenge gezwungen werden. Staatliche iranische Medien meldeten Explosionen unter anderem in der Hafenstadt Bandar Abbas sowie in Isfahan und Chabahar. In der Nähe des Kernkraftwerks Bushehr seien die Luftverteidigungssysteme aktiviert worden. Über mögliche Schäden war zunächst nichts bekannt. Die iranischen Streitkräfte reagierten nach eigenen Angaben mit Gegenangriffen auf einen amerikanischen Stützpunkt in Kuwait. Präsident Pezeshkian hatte zuvor erklärt, sein Land befinde sich in einem, Zitat, vollumfänglichen Krieg mit den USA. Nicaraguas sozialistischer Diktator Ortega will keine Wahlen mehr zulassen. Der einstige Guerilla-Anführer begründete seine Entscheidung damit, dass die Opposition von den USA unterstützt werde und daran gehindert werden müsse, die Macht an sich zu reißen. Der 80-jährige Staatschef regiert seit 2007, nachdem er bereits in den 1980er Jahren für eine Amtszeit an der Macht war. Im vergangenen Jahr festigte er seine Macht durch eine Reihe von Verfassungsänderungen weiter. Unter anderem ernannte er seine Ehefrau zur Co-Präsidentin und verlängerte die maximale Amtszeit von Staatschefs. Die letzte Wahl in Nicaragua vor 5 Jahren wurde international scharf kritisiert. Ortega hatte im Vorfeld zahlreiche Oppositionelle und Wirtschaftsführer festnehmen und abweichende Meinungen unter Strafe stellen lassen. In Deutschland sind Wohnungsmieten einer Studie zufolge im 2. Quartal dieses Jahres deutlich gestiegen. Sie lagen bundesweit um 4,0% über dem Vorjahreszeitraum, wie aus Berechnungen des Instituts der deutschen Wirtschaft hervorgeht. Besonders stark legten die Mieten demnach in Großstädten zu. Köln verzeichnet mit 7,9% den größten Zuwachs, danach folgen Hamburg mit 5,5% und Leipzig mit 5,4%. Moderater war der Anstieg den Angaben zufolge etwa in Frankfurt am Main mit 2,9% sowie in Berlin mit 1,0%. Bundesweit würden knapp 12% weniger Mietwohnungen inseriert als im Vorjahreszeitraum, hieß es. Gestiegen sind laut der Studie auch die Kaufpreise für Wohnimmobilien. Eigentumswohnungen sowie Ein- und Zweifamilienhäuser verteuerten sich bundesweit jeweils um 0,8%. In Afghanistan sind durch Hochwasser mindestens 20 Menschen ums Leben gekommen. Nach offiziellen Angaben werden im Flutgebiet nahe der Grenze zu Pakistan noch rund 100 Menschen vermisst. Rettungstrupps seien rund um die Uhr auf der Suche nach den Vermissten, hieß es. Afghanistan gehört zu den Ländern, die am stärksten vom Klimawandel betroffen sind. Einige Landesteile werden immer trockener, während es in anderen öfter heftige Starkregenfälle gibt. Abschließend das Wetter. Nachts im Norden und Osten wolkig, mitunter noch einzelne Schauer. Sonst oftmals gering bewölkt oder klar und niederschlagsfrei. Temperaturrückgang auf 15 bis 6 Grad. Am Tage im Norden und Südwesten viel Sonne, Quellwolken und im Verlauf auch Schauer von der Lausitz bis nach Nord- und Ostbayern sowie an den Alpen. Temperaturen 19 bis 26 Grad mit den höchsten Werten im Südwesten. Am morgigen Mittwoch in der Nordhälfte dichte Bewölkung und zeitweilig Regen oder Schauer. Im Süden dagegen heiter bis sonnig, 19 bis 29 Grad. Das waren die Nachrichten.
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2: Zurück in unserem kuscheligen kleinen Studio hier im alten Rias-Funkhaus in Berlin. Sie hören die Musiknacht im Deutschlandfunk Kultur, heute mit Vincent Neumann am Mikrofon und mit dem Sullivan-Fortner-Trio. Das neue Album Leave That In There erscheint Ende August. Das hier ist die vorab veröffentlichte Nummer Que Diablos.

Sullivan Fortner, ein Wahnsinnsmusiker, ohne Frage einer der herausragenden Pianisten seiner Generation. Ja, schon vielfach ausgezeichnet, unter anderem mit 3 Grammys, auch für seine Zusammenarbeit mit den Sängerinnen Samara Joy und Cecile McLaurin-Servant. Voller Spielfreude, Einfühlungsvermögen, aber auch voller Witz und dabei immer für eine Überraschung gut. Gebürtig hier aus New Orleans, mittlerweile in New York zu Hause. Brad Mehldau sagte über ihn mal, er sei unvergleichlich und haue ihn jedes Mal um, wenn er ihn höre. Ja, wenn das schon ein so renommierter Kollege sagt. In diesem Jahr feiert Sullivan Fortner seinen 40. Geburtstag und es wird ein neues Album geben. Leave That In There erscheint am 28. August. Eine Vorabsingle haben wir eben schon gehört, Que Diablos. Eine weitere ist vor wenigen Tagen erschienen. Und zwar eine sehr originelle Coverversion namens Number 3, ein Stück ursprünglich aus der Feder des Schlagzeugers und Komponisten Lawrence Williams, ist allerdings das einzige fremde Stück auf der neuen Platte. Alles andere sind Eigenkompositionen von Sullivan Fortner, bei denen er allerdings musikalische Ideen von früher auch wieder aufgreift und weiterführt, nicht unbedingt aus Nostalgie, sondern als Teil eines sich weiterentwickelnden Kontinuums, wie er schreibt. Man darf gespannt sein.

Eine neue Generation von Künstlern, die sich das Traditionslabel Blue Note hier geangelt hat. Man muss ja mit der Zeit gehen, das weiß natürlich auch Labelboss Don Was. Fathers nennt sich dieses Kollektiv bei seinem gerade erschienenen selbstbetitelten Debütalbum. Und die vier Mitglieder gehören wirklich in ihren Bereichen zu den spannendsten und einflussreichsten Musikern ihrer Generation. Kenny Beats zum Beispiel, der Produzent, hat schon in jungen Jahren mit Künstlern wie Vince Staples, Denzel Curry, Freddie Gibbs oder Idols gearbeitet. Kiefer, der zweite im Bunde am Keyboard, hat ein wirklich breites Spektrum aus Jazz, Hip-Hop und elektronischer Musik. Der Bassist Ben Carr, alias Cartoons, ebenfalls hat seine Finger irgendwie überall mit drin, egal in welchem Bereich. Und Nate Smith hat schon für Artists wie Brittany Howard, John Batiste, Pat Metheny und Childish Gambino getrommelt. Also die wissen auf jeden Fall alle, was sie tun und können aus einem sehr, sehr großen Erfahrungsschatz schon schöpfen. Unglaublich breit aufgestellt alle. Erstmal zusammengefunden haben sie vor 3 Jahren für eine Residency beim Montreux Jazz Festival. Anschließend tourte man zusammen und beschloss dann schließlich auch ein gemeinsames Album aufzunehmen. Wobei auch das war eigentlich eher ein Soundcheck für ein neu gebautes Studio in Los Angeles. Aber was dann dabei rauskam, 8 Tracks innerhalb von nur 48 Stunden, das war eben so gut und so erstaunlich ausgearbeitet, dass daraus dann kurzerhand doch mehr wurde. Ein kleines Album. Zum Glück.

Ist für ein richtiges Album eigentlich ziemlich kurz, mit nur 8 Tracks und nicht einmal einer halben Stunde Spielzeit. Aber wie gesagt, eben schon, das Ganze entstand ja auch ziemlich spontan und ungeplant als eine Art Studioeinweihung. Fathers waren das mit ihrem selbstbetitelten Debüt, das vor wenigen Tagen bei Blue Note erschienen ist. Ein 4-Mann-Kollektiv mit einer unglaublichen Dynamik, weil das eben alles komplett auf Augenhöhe passiert. Jeder schreibt, jeder spielt, alle treiben sich gegenseitig an. So beschreibt es Bassist Cartoons. Die Energie, die jeder Einzelne einbringt, wird gemeinsam zu etwas Größerem. Das klingt doch irgendwie sehr poetisch, aber das Ergebnis gibt ihnen recht, wirklich, aber ja, erstaunlicherweise völlig tiefenentspannt das Ganze. Eine Platte auch eben nicht nur für entspannte Sommerabende auf der Terrasse mit einem kühlen Getränk in der Hand, so stelle ich mir das vor.

Kenny Beats, Kiefer, Cartoons und Nate Smith, das sind die vier, die sich als Fathers gerade mit ihrem selbstbetitelten Debütalbum vorgestellt haben. Erschienen ist das Ganze jetzt beim Label Blue Note. Und apropos Label, wenn man einen Papa hat, der ein Plattenlabel führt, selbst auch einen Plattenladen besitzt und zu Hause mehr als 10.000 LPs in den Regalen stehen hat, die Mutter Musik studiert hat, dann ist es vermutlich vorprogrammiert, dass der Sohnemann irgendwann auch im Musikbusiness landet. So geschehen beim Isländer Mikael Mani, der es erst vergeblich mit dem Klavier probiert hat, dann aber schnell in der Gitarre seinen neuen besten Freund gefunden hat. Joni Mitchell und Bob Dylan wurden schnell zu seinen großen Vorbildern, auch wenn er selbst bevorzugt Lieder ohne Worte schreibt und nur seine Gitarre sprechen lässt. Mit seinem Debüt Guitar Poetry ging es los. Mittlerweile ist Mikael Mani bei Album Nummer 5 angelangt. Half Sun heißt es. Eine irgendwie verträumt klingende Platte. Irgendwo zwischen Jazz, Filmmusik, nordischen Melodien, Post-Rock und einer Prise Impressionismus. Von Bob Dylan ist da nicht mehr so richtig viel zu hören.

Half Sun, das ist der Titeltrack vom neuen Album des isländischen Gitarristen Mikael Mani. Ein Mann, der wirklich mit seiner Gitarre mehr ausdrücken kann als viele andere mit ganz vielen Worten. Wirklich spannende Platte, stilistisch extrem vielseitig und mit mehr als nur einem Hauch von nordischer Melancholie. Dieser Track hier heißt Don't Leave Me Now.

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1: Vier Uhr, die Nachrichten. Die USA haben erneut Ziele im Iran angegriffen. Das zuständige Zentralkommando der amerikanischen Streitkräfte erklärte die Angriffe am frühen Morgen für beendet. Mit diesen sollten die militärischen Fähigkeiten des Landes weiter geschwächt werden, Handelsschiffe in der Straße von Hormus zu attackieren. Zudem solle Teheran zur Wiederöffnung der Meerenge gezwungen werden. Staatliche iranische Medien meldeten Explosionen unter anderem in der Hafenstadt Bandar Abbas sowie in Isfahan und Chabahar. In der Nähe des Kernkraftwerks Bushehr seien die Luftverteidigungssysteme aktiviert worden. Die iranischen Revolutionsgarden reagierten nach eigenen Angaben mit Gegenangriffen auf amerikanische Stützpunkte in Kuwait und Bahrain. Präsident Pezeshkian hatte zuvor erklärt, sein Land befinde sich in einem, Zitat, vollumfänglichen Krieg mit den USA. Die mit dem Iran verbündete Houthi-Miliz im Jemen hat eine Blockade für saudische Schiffe im Roten Meer angekündigt. In einer Videobotschaft der militanten Islamisten heißt es, für Saudi-Arabien gelte dort ab sofort ein Durchfahrtsverbot. Die Houthi kontrollieren vom Jemen aus die Meerenge Bab al-Mandab, die zusammen mit der Straße von Hormus zu den wichtigsten Seewegen für den weltweiten Handel zählt. Medienberichten zufolge soll der Iran die Miliz zu der Schiffsblockade aufgefordert haben, um weiteren Druck auf die USA und ihre Verbündeten auszuüben. Die von Saudi-Arabien geführte Militärkoalition sprach von Piraterie sowie einer eklatanten Verletzung des Völkerrechts und kündigte eine entschlossene Reaktion an. Es seien bereits Schutzmaßnahmen für Schiffe eingeleitet worden, die die Meerenge Bab al-Mandab passieren wollten. In Berlin wird heute das jährliche Lagebild zu Sexualstraftaten gegen Minderjährige bekannt gegeben. Vorgestellt werden die Zahlen gemeinsam von Bundesinnenminister Dobrindt, dem Missbrauchsbeauftragten des Bundes Klaus und dem Präsidenten des Bundeskriminalamtes Münch. Basis der Einschätzung ist die bereits veröffentlichte polizeiliche Kriminalstatistik für das vergangene Jahr. Die Statistik spiegelt lediglich die der Polizei bekannt gewordenen und durch die Ermittler bearbeiteten Straftaten wider. Dieses sogenannte Hellfeld ist daher auch vom Anzeigeverhalten der Opfer beeinflusst. Die Steuereinnahmen von Bund und Ländern sind im Juni leicht gesunken. Im Vergleich zum Vorjahresmonat gab es ein Minus von 0,4% auf gut 98 Milliarden Euro, wie aus dem jüngsten Monatsbericht des Bundesfinanzministeriums hervorgeht. Überdurchschnittliche Anstiege gab es demnach bei den Einnahmen aus der Lohnsteuer, der Abgeltungssteuer auf Kapital- und Veräußerungserträge, der Tabaksteuer, der Versicherungssteuer und der Kfz-Steuer. Rückläufig waren dagegen die Einnahmen aus der Einkommenssteuer, der Körperschaftssteuer und der Mehrwertsteuer. Damit stieg die Gesamtsumme der Steuereinnahmen in den ersten 6 Monaten des laufenden Jahres auf nunmehr gut 451 Milliarden Euro. Verglichen mit dem gleichen Zeitraum im vergangenen Jahr entspricht dies einem Plus von 0,8%. Für das Gesamtjahr rechnen Experten mit einem Zuwachs von 1,2%. In Chile hat Präsident Kast nach Überschwemmungen infolge starker Regenfälle den Katastrophenfall ausgerufen. Insbesondere in der Region Coquimbo und in der Provinz Huasco im Norden des Landes habe sich die Lage deutlich verschlechtert, sagte Kast. Die Katastrophenschutzbehörde meldete, 5 Menschen seien ums Leben gekommen. Der Starkregen hatte Straßen unpassierbar gemacht und mehr als 100.000 Menschen von der Außenwelt abgeschnitten. Tausende Häuser wurden beschädigt, vielerorts fiel der Strom aus. Am Wochenende hatten die Niederschläge auch in den eigentlich trockenen Wüstenregionen Coquimbo und Atacama zugenommen. Allein gestern sei binnen einer Stunde eine Regenmenge verzeichnet worden, die normalerweise in einem Monat falle, sagte Innenminister Paves. Mehrere Orte mussten wegen Erdrutschen und Hochwasser evakuiert werden. Abschließend das Wetter. Im Norden und Südwesten viel Sonne, Quellwolken und später auch Schauer von der Lausitz bis nach Nord- und Ostbayern sowie an den Alpen. 19 bis 26 Grad mit den höchsten Werten im Südwesten. Morgen in der Nordhälfte dichte Bewölkung und zeitweilig Regen oder Schauer. Im Tagesverlauf im Nordosten örtlich auch Gewitter. Im Süden dagegen heiter bis sonnig, 19 bis 29 Grad. Das waren die Nachrichten.
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2: Tja, und das noch bis 5 Uhr mit Vincent Neumann. Ich wünsche einen wunderschönen guten Morgen.

Nächste Woche feiert er seinen 30. Geburtstag und ja, vielleicht ist es so eine Art Geschenk für ihn, von ihm an sich selbst. Nils Kugelmann spielt nämlich ab heute für eine ganze Woche, also eine ganze Arbeitswoche in Berlin im A-Train. 5 Abende als Summer Residency, an denen man dann auch gleich das 5-jährige Bestehen seines Trios feiert. Bestehend aus Lukas Sambito am Klavier und Sebastian Wolfgruber am Schlagzeug. Nils Kugelmann selbst, ja wirklich einer der spannendsten Bassisten und Bandleader seiner Generation hierzulande. Am morgigen Mittwoch ist er mit seinen beiden Mitstreitern dann auch zu Gast hier im Deutschlandfunk Kultur mit einer exklusiven Tonart-Live-Session in unserer Nachmittagssendung gegen 3:30. Da wird er dann übrigens nicht Kontrabass spielen wie sonst, sondern er bringt seine Kontra-Altklarinette mit. Da bin ich wirklich mal gespannt. Weniger Überraschungen, dafür solides Handwerk und eine sehr überzeugende Stimme gibt's bei Stella Cole. Die 27-jährige US-Amerikanerin singt die großen Klassiker sozusagen für eine neue Generation. Nicht viel anders, aber eben mit einer sehr großen Präsenz in den sozialen Medien. Jetzt auch festgehalten in einem neuen Live-Album Stella Cole Live at Café Carlyle, einem kleinen, aber feinen Club in New York City.

Tja, man hört sie wirklich, diese intime Atmosphäre. Ein kleiner, schnuckeliger Club in New York City. Stella Cole live at Café Carlyle im Deutschlandfunk Kultur. Eine Live-Session etwas anderer Art gibt es jetzt neu von Michael Kiwanuka. Der Brite hat zum 10-jährigen Jubiläum seines Erfolgsalbums Love and Hate einen Abstecher in die RAK Studios gemacht und dort einige ausgewählte Songs noch einmal neu eingespielt, den Titeltrack zum Beispiel oder die Nummer Rule the World. Nicht unbedingt nötig, aber schaden kann's auch nicht, denn eigentlich ist ja fast alles, was Michael Kiwanuka anfasst, wirklich, ja, toll. Ich höre mir das auf jeden Fall immer gerne an.

Spätestens mit ihrem letzten Album This Music May Contain Hope ist die Britin Ray in die Liga der Superstars aufgestiegen. Das zeigt sich auch daran, dass die R&B-Sängerin vor kurzem die 60. Ausgabe des Montreux Jazz Festivals eröffnen durfte, mit einer spektakulären

Ganz in der Familientradition. The Womack Sisters, Enkelinnen vom großen Sam Cooke, Nichten von Bobby Womack. Also das liegt wirklich in der Familie. Hier mit ihrer neuen Single If I Let You im Deutschlandfunk Kultur. 4.41 Uhr. Ja, neue Musik gibt's jetzt auch vom Neuseeländer Jordan Rakai, der mittlerweile ja in London lebt und arbeitet. Im Herbst kommt das neue Album A Safe Place to Be Wild. Die aktuelle Single heißt Enemies und ist all seinen Feinden aus der Vergangenheit gewidmet, sagt Jordan Rakai. Allerdings mit einem Augenzwinkern. Denn eigentlich verwandelt der Song eher Konflikte in positive Energie. Es geht darum, sich nichts mehr gefallen zu lassen, neue Kraft zu finden und in etwas Konstruktives zu verwandeln. Ja, und dazu gibt es diese wunderbar warmen, analogen 70er-Jahre-Sounds, so eine Art Psychedelic Soul von Jordan Rakai.

das Ezra Collective featuring Lila Ike mit der Nummer Well Organized. Neue Musik in Deutschland von Kultur um gleich 5:12. Und damit machen wir auch gleich weiter. Auch der US-Sänger Leon Bridges hat nämlich ein neues Album in der Pipeline. Happiness Anytime, so der schöne Name, soll Ende September erscheinen. Und entstanden ist es in diesem Fall gemeinsam mit Josh Lloyd Watson und Lydia Kitto von der Band Jungle. Und deren Dynamik, diese 70er Jahre Disco-Soul-Einflüsse, sind hier wirklich ganz deutlich zu hören und verbinden sich gut mit der butterweichen Stimme von Leon Bridges bei der aktuellen Single Light the Way.

In dieser Woche ist es 15 Jahre her, dass die unvergleichliche Amy Winehouse von uns gegangen ist, in den berühmt-berüchtigten Club 27 eingetreten ist, mit all den anderen viel zu früh verstorbenen Rock- und Popgrößen. Es hätte noch so viel großartige Musik geben können von ihr. So muss man sich halt jetzt immer mit den alten Klassikern begnügen oder erfreuen, so wie die gerade gehörte Nummer You Know I'm No Good. Zum Ende der heutigen Tonart Jazz. Gleich geht's hier in Deutschlandfunk Kultur weiter mit der Sendung Studio 9, heute mit meinem Kollegen Dieter Kassel. Mein Name ist Vincent Neumann. Ich verabschiede mich mit einem Song von Jalen Gonda, mit Taken Out of the Picture vom neuen Album Doctrine of Love. Machen Sie es gut, kommen Sie entspannt in und durch diesen Tag.

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1: Fünf Uhr, die Nachrichten. Die US-Streitkräfte haben erneut Ziele im Iran attackiert. Das zuständige Zentralkommando erklärte die Angriffswelle am frühen Morgen für beendet. Man habe die militärischen Fähigkeiten des Landes weiter schwächen wollen, Handelsschiffe in der Straße von Hormuz zu attackieren. Zudem solle Teheran zur Wiederöffnung der Meerenge gezwungen werden. Iranische Staatsmedien meldeten Explosionen unter anderem in der Hafenstadt Bandar Abbas sowie in Isfahan und Chabahar. In der Nähe des Kernkraftwerks Bushehr seien die Luftverteidigungssysteme aktiviert worden. Die iranischen Revolutionsgarden reagierten nach eigenen Angaben mit Gegenangriffen auf amerikanische Stützpunkte in Kuwait und Bahrain. Präsident Pezeshkian hatte zuvor erklärt, sein Land befinde sich in einem, Zitat, vollumfänglichen Krieg mit den USA. In der Straße von Hormuz ist erneut ein Tanker angegriffen worden. Das Frachtschiff sei vor der Küste des Omans von einem unbekannten Geschoss getroffen worden, meldete die britische Behörde zur Sicherheit der Schifffahrt in der Nacht. Der Vorfall ereignete sich demnach knapp 15 Kilometer nordöstlich des omanischen Ortes Limach. Erst am Vortag war vor der Küste des Landes ein Schiff angegriffen worden und in Brand geraten. Der Iran verlangt, dass Schiffe eine Route entlang seiner eigenen Küste nehmen. Der Konflikt um die Meerenge ist einer der Gründe, warum die Kampfhandlungen zwischen den USA und dem Iran derzeit wieder eskalieren. Die Straße von Hormuz ist von zentraler Bedeutung für den globalen Handel, etwa mit Öl, Gas und Dünger. Umstritten ist insbesondere die Frage, wie und durch wen eine sichere Durchfahrt gewährleistet werden kann. Deutschland und das westafrikanische Mauretanien wollen bei Wirtschafts- und Sicherheitsthemen enger zusammenarbeiten. Gerade in der Wirtschaft gäbe es zahlreiche Chancen für beide Seiten, sagte Außenminister Wadefuhl nach einem Treffen mit seinem mauretanischen Kollegen Merzouk in der Hauptstadt Nouakchott. Das Land sei eine wichtige Stimme der Besonnenheit, Mäßigung und Toleranz in der sonst fragilen Sahelregion. Mauretanien ist nicht nur reich an kritischen Rohstoffen wie Eisenerz, sondern produziert seit 2025 auch Flüssiggas. Merzouk bekundete die Bereitschaft seines Landes zur Zusammenarbeit, auch in den Bereichen Sicherheit und Verteidigung. Heute wird der Außenminister in Nigeria erwartet. Im bevölkerungsreichsten Staat Afrikas will er mit einer Wirtschaftsdelegation auch mögliche Kooperationen für deutsche Unternehmen ausloten. Die Deutsche Bahn plant ein Alkoholverbot an allen rund 5.400 Bahnhöfen in Deutschland. Nach übereinstimmenden Medienberichten wird der Konsum nur noch in der Bahnhofsgastronomie erlaubt sein. Die flächendeckende Umsetzung solle bis Mitte Oktober abgeschlossen sein. Bislang gilt ein solches Verbot vor allem an großen Bahnhöfen wie Frankfurt, Hamburg oder Köln. Nach Informationen der Bild-Zeitung soll die Einhaltung von den DB-Sicherheitskräften und der Bundespolizei überwacht werden. Wer beim Alkoholkonsum erwischt werde, müsse mit einem Platzverweis rechnen. Im Wiederholungsfall drohe ein Hausverbot. US-Präsident Trump will Zölle in Höhe von 50% auf viele aus Kanada eingeführte Waren verhängen. Zur Begründung warf er dem Nachbarland vor, es habe amerikanische Autos sowie Alkohol- und Milchprodukte unfair benachteiligt. Nach Angaben des Weißen Hauses sollen die Zölle in 30 Tagen in Kraft treten. Ausgenommen sein sollen lediglich Energieprodukte, Kalidünger, Fisch und kritische Mineralien. Die Nachrichtenagentur AP zitiert zudem einen Regierungsvertreter, wonach Trump seine Berater angewiesen habe, weitere Zölle gegen Kanada zu prüfen. Diese sollten nach Ansicht des Präsidenten verhängt werden, weil die Waldbrände in Kanada die Luftqualität in den USA beeinträchtigt hätten. Neben einer weiteren Verschlechterung der Beziehungen zwischen den beiden Nachbarländern könnten sich die Maßnahmen erneut negativ auf die Weltwirtschaft auswirken. Abschließend das Wetter. Im Norden und Südwesten viel Sonne, Quellwolken und später auch Schauer von der Lausitz bis nach Nord- und Ostbayern sowie an den Alpen. 19 bis 26 Grad mit den höchsten Werten im Südwesten. Morgen in der Nordhälfte dichte Bewölkung und zeitweilig Regen oder Schauer. Im Tagesverlauf im Nordosten örtlich auch Gewitter. Im Süden dagegen heiter bis sonnig. 19 bis 29 Grad. Das waren die Nachrichten.
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2: Ich wünsche Ihnen einen schönen guten Morgen. Ist die Bundesregierung überhaupt arbeitsfähig im Moment? Das fragt man sich doch, wo einerseits ja Jens Spahn zurückgetreten ist und andererseits ja die parlamentarische Sommerpause begonnen hat. Beides jetzt für die alltägliche Arbeit gar nicht so relevant, denn es gibt ja einen kommissarischen Fraktionsvorsitzenden bei der Union und nur, dass im Bundestag nichts passiert, heißt nicht, dass die Minister alle Urlaub haben. Im Gegenteil, der Außenminister zum Beispiel, obwohl, auf Reisen ist er schon, das gehört ja bei dem Job dazu, aber Urlaub hat er nicht. Er ist in Mauretanien inzwischen und er ist selbst da. Der Frage nicht entkommen, wer wird denn nun eigentlich Nachfolger von Jens Spahn? Wir werden über die Reise und die Frage gleich berichten.

0: 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The Beaches mit Edge of the Earth, 5.08 Uhr. 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Erst am nächsten Mittwoch, also morgen in der Woche, wird der neue Fraktionsvorsitzende von CDU/CSU gewählt. Bis dahin wird viel diskutiert werden. Wir werden aber bis dahin ziemlich sicher nicht so richtig was Genaues wissen. Sicher ist nichts, außer eine Sache. Eine Sache ist eigentlich sicher. Der Bundesaußenminister Wadephul wird sich bis Ende dieser Woche an der Debatte um dieses Thema nicht groß beteiligen. Und er versucht das auch, indem er sich der Sache im wahrsten Sinne des Wortes entzieht. Er verbringt diese Woche nämlich auf Dienstreise in Afrika. Erste Station ist Mauretanien, aber er hat schon beim Abflug gemerkt, dass man auch, wenn man sich 6000 Kilometer weit weg begibt von Berlin, dieser Spahn-Debatte nicht wirklich entkommt. Georg Schwarte berichtet.
1: Draußen vor der CDU-Zentrale in Berlin stehen sie und warten auf Antworten in Sachen Spahn-Nachfolge. Außenminister Wadephul fährt am Morgen im Regen vorbei zum Flughafen. Spahn nicht mehr sein Problem.
2: Guten Morgen. Anlass nach Afrika zu fliegen, ne? Das Wetter, oder?
1: Ja, das Wetter auch. Regen. Aber diese leidige Spahn-Geschichte, Wadephul ist vermutlich ganz froh, dass sein Job sicher ist und er sich um anderes kümmern kann. 7 Stunden später steigt er in Nouakchott, der mauretanischen Hauptstadt, aus dem Flugzeug.
3: My friend. How are you? I'm good to see you again.
1: Sein Außenministerkollege Mohamed Saleh Mersouk nimmt Wadephul in Empfang. Über 20 Jahre ist es her, dass ein deutscher Außenminister hierher kam. Steinmeier hieß der Mann damals. Es wurde Zeit, sagt Wadephul später.
4: Schon aufgrund seiner besonderen Lage schlägt Mauretanien eine natürliche Brücke zwischen Europa, dem Maghreb, Sahel und Subsahara-Afrika.
1: Es gibt viel zu besprechen. Mauretanien ist Migrationsroute. Gerade leben in dem 5 Millionen Einwohnerland über 320.000 Flüchtlinge aus Mali. Terror und Extremismus bei den Nachbarn. Deutschland will hier helfen, den Stabilitätsanker Mauretanien noch stabiler zu machen.
5: Wir haben ja auch entschieden, dass die Bundeswehr im nächsten Jahr hier beratend tätig sein soll. Das wird das Bundesverteidigungsministerium im Einzelnen ausplanen.
1: Bei der gemeinsamen Pressekonferenz sagt Mauretaniens Außenminister wieder und wieder, wie gut die Beziehungen zu Deutschland seien, nur versteht ihn die deutsche Seite kaum. Die Übersetzung fehlt.
6: Das Protokoll klären.
1: Das Protokoll muss das klären, flüstert der Minister, aber er versteht auch so. Mauretanien will deutsche Hilfe bei Sicherheit, Verteidigung, im Straßenbau, will seinen Energiesektor ausbauen, Stichwort grüner Wasserstoff.
4: Gerade die Produktion von grünem Wasserstoff hat Potenzial für eine engere Wirtschaftszusammenarbeit.
1: Und dann schaut sich Minister Wadephul ein besonderes Projekt an. Frauen helfen hier Frauen. Weibliche religiöse Sozialarbeiterinnen, sogenannte Murshidat, helfen bei der Extremismusprävention, beraten Familien, ein Modell für andere Länder, findet Wadephul. Er sitzt mit den Frauen im Zelt, hört ihre Geschichte und ist beeindruckt.
5: Das war ein sehr intensives Gespräch mit Frauen, die Familienvorstände sind und ganz praktisch in der Gesellschaft Verantwortung übernehmen, indem sie in andere Familien hineingehen und mit denen daran arbeiten, gegen den Extremismus zu kämpfen.
1: Deutschland finanziert das Projekt und sollte es weiter tun, sagt Wadephul. Aber dann ist da wieder die große Politik. Großbritannien hat eine neue Regierung. Der neue Außenminister Ed Miliband, Wadephul, gratuliert und appelliert an die Briten. Lasst uns das E3-Format Deutschland, Frankreich, Großbritannien stärken.
5: Wenn Sie sehen, dass die gesamte Situation um den Iran herum praktisch in einer Sackgasse gelandet ist, dass Verhandlungen notwendig werden.
1: Und dann holt ihn die Spahn-Geschichte 6000 Kilometer entfernt in Mauretanien doch wieder ein. Was sagt der Außenminister zur Kabinettsumbildung? Da ist er dann ganz Diplomat.
5: Ich weiß die Geschicke der CDU/CSU-Fraktion bei allen Verantwortlichen in allerbesten Händen. Und deswegen, glaube ich, ist es genau das Richtige, was ich hier mache. Ich tue meine Arbeit als Außenminister.
1: Und die anderen regeln das schon. Der Kanzler zum Beispiel soll das wohl heißen. Heute fliegt Wadephul nach Nigeria, morgen Abend dann weiter nach Südafrika. Der Mann hat zu tun. Fraktionsvorsitzende, die müssen jetzt andere suchen.

0: Die Angels of Libra und Nathan Johnston mit Ain't No Loving. 5.17 Uhr. 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Seit knapp 20 Stunden hat Großbritannien einen neuen Premierminister und direkt bei seiner Antrittsrede, die er übrigens ohne dieses Pult gehalten hat. Wie das diese kleinen Sensationen immer in der Politik. Kein Pult vor dem Haupteingang des Wohnhauses des britischen Premierministers gestern. Und er musste natürlich auch und erst recht ohne Pult erklären, was er machen will. Und da hat Andy Burnham, der Neue, an den Namen müssen wir uns ja jetzt gewöhnen, Andy Burnham ganz klar gesagt, es geht um die Wirtschaft. Und er hat eine Menge angekündigt und die Briten fragen sich jetzt, wird er das auch umsetzen können? Lisa Maria Röhling berichtet aus London.
1: Andy Burnham weiß, in welchem Bereich er schnell punkten muss. Deswegen kündigt der neue britische Premierminister direkt bei seiner Antrittsrede an der Downing Street Nummer 10 an, er wolle etwas gegen die hohen Lebenshaltungskosten tun, damit die Menschen durchatmen können.
2: I can do something to give people some breathing space now, some help with the cost of living. And I will set out some of those measures starting tomorrow.
1: Schon einen Tag nach seinem Amtsantritt will er einen Plan vorstellen, wie die Lebenshaltungskosten schnell gesenkt werden können. Genau dort anzusetzen sei wichtig, sagt Melanie Ward, Parlamentspolitikerin der Labour-Partei, im Interview mit der BBC. Es ist so schwierig für die Menschen hier in meinem Wahlkreis und im ganzen Land, ihr Leben zu finanzieren und auch die schönen Dinge des Lebens zu genießen. Wie schneller das Leben der Briten wirklich verändert, daran wird Andy Burnham sich messen lassen müssen. Die Menschen sind von der instabilen Politik frustriert, das Leben ist teuer, der Wirtschaft geht's schlecht. Luke Trill von der gemeinnützigen Organisation More in Common erklärt, in diesem Bereich muss Burnham besonders schnell liefern, sonst hat er die Gunst der Menschen schnell verspielt. Andy Burnham hat nur ein kleines Zeitfenster, vielleicht nur ein paar Wochen, um zu zeigen, was er kann. Die Menschen wollen wissen, wie er die Lebenshaltungskosten senkt. Natürlich kann er das nicht über Nacht lösen, aber er muss zeigen, dass er das schnell angeht, dass er Reformen ankündigt, mit denen das Leben günstiger wird. Er muss jetzt handeln.
3: But the time for action is now.
1: Genau in diesem Punkt dürfte Andy Burnham an seine nächste Grenze stoßen, die Finanzen. Die Staatsverschuldung in Großbritannien ist seit Jahren hoch. Erst Anfang Juli hatte das Parlament eine Erhöhung des Verteidigungsetats um 15 Milliarden Pfund beschlossen. Der ehemalige Premierminister Keir Starmer hatte angekündigt, dass nach dem Beschluss dieses Etats nun Projekte im Bereich Infrastruktur und Energie gestrichen werden. Das Geld könnte Burnham aber anderswo gut gebrauchen. Er will eigentlich Sozialwohnungen bauen, kleinere und mittlere Unternehmen steuerlich entlasten, die Sozialsysteme verbessern und die Versorgungsunternehmen für Strom, Gas und Wasser wieder in öffentlicher Hand sehen. Woher soll das Geld kommen? Erhöhungen der Einkommens- und Mehrwertsteuer sowie der Sozialversicherung sind durch das Grundsatzmanifest von Labour aus 2024 ausgeschlossen. Darin könnte eine Gefahr für den Haushalt liegen, sagt Jonathan Cripp, Finanzexperte vom Institute for Fiscal Studies. Diese drei großen Steuern könnte man in der Theorie nur um einen niedrigen Prozentsatz anheben und trotzdem viel Geld rausbekommen, weil so viele Menschen diese Steuern zahlen. Wenn das aber ausgeschlossen ist, müsste man andere Steuern, die nur wenige Menschen zahlen, um einen sehr hohen Betrag erhöhen und diese Menschen werden dann unzufrieden sein. Letztlich hängt vom Geld auch ab, wie sehr sich die britische Wirtschaft erholen kann. In seiner Zeit als Bürgermeister in Manchester hat die Stadt ein bemerkenswertes Wachstum hingelegt. Das will Burnham jetzt auch auf das ganze Land übertragen. Wie genau er die seit dem Brexit schwächelnde britische Wirtschaft ankurbeln will, hat er bisher nicht erklärt. Zuletzt könnte auch sein größtes Projekt zu seiner größten Hürde werden. Die Dezentralisierung, die Andy Burnham vorschwebt, um den Regionen mehr Macht und auch Budget für ihre Wirtschaft und ihre Verwaltung zu geben. Pionierprojekt ist die Number 10 North, ein Regionalbüro des Premierministers in Manchester. Politikwissenschaftler Tony Travers erklärt, so einfach wird diese Dezentralisierung nicht umsetzbar sein. Nicht jeder Teil des Landes ist dafür bereit. Es gibt 5 bis 6 Regionen, in denen die Bürgermeister und ihr Team bereit sind, diese Aufgaben aus London zu übernehmen. Aber in vielen anderen Landesteilen gibt es die Strukturen gar nicht. Das heißt, das müsste alles erst ausgebaut werden, um diese Dezentralisierung überhaupt durchzusetzen. Andy Burnham muss große Erwartungen erfüllen und große Hürden überwinden. Wie er sie meistern will, wird sich in den kommenden Tagen zeigen, wenn er sein Kabinett vorstellt und dann im Herbst, wenn das Parlament nach der Sommerpause wieder tagt.
0: 5.21 Uhr, Musik jetzt aus Long Beach in Kalifornien. Half a Life mit Callback.

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1: Herzlich willkommen. Kommen Sie rein.
2: Über 50 Kinder- und Jugendbücher hat Helme Heine veröffentlicht. Sein Kinderbuch Freunde bescherte ihm Weltruhm.
3: Ein guter Freund und jeder Tag wird schön. Ein guter Freund wird immer mit dir gehen.
2: Im November starb Helme Heine. Kurz zuvor hat er in Lübeck noch eine Ausstellung ihm zu Ehren mitgestaltet. Es war einmal, heißt sie, und Kurator Karl Manzey zeigt dort auch gesellschaftskritische Werke von Helme Heine.
4: Er hat gesagt, dass die europäische Kultur heute so ein bisschen auf dem Abstieg ist. Und da hat er zwei Bilder gemalt, einmal Europa gestern. Und das ist so eine kräftige Frau vor dem Stier Europa aus der griechischen Mythologie. Und dann hat er gemalt Europa heute. Und das ist eben eine alte Frau, die auf einem Stier sitzt und die so gebückt ist und macht sie aber für alle dadurch verständlich und sehr anschaulich.
2: Es war einmal die Helme Heine Retrospektive, zu sehen bis zum 10. Januar im Günter Grass Haus in Lübeck. Alexandre Dumas' Roman Der Graf von Monte Cristo ist ein echter Schinken, eine Abenteuerstory aus dem Frankreich des 19. Jahrhunderts, voller Verrat, Rache und Erlösung. Heute ist die Bühnenadaption in Ingolstadt zu sehen.
5: Ich verlange zu wissen, welches Verbrechen ich begangen habe.
2: Hauptfigur Edmond Dantès wird zu Unrecht auf dem Inselgefängnis Château d'If gefangen gehalten.
5: Ich verlange, dass man mich erschießt, wenn ich schuldig bin. Ich verlange, dass man mich in Freiheit setzt, wenn ich unschuldig bin.
2: Er kehrt als reicher, raffinierter Graf von Monte Cristo zurück und will sich an denen rächen, die ihn ins Unglück gestürzt haben.
5: Ja, 14 Jahre habe ich gelitten und jeden Tag habe ich meine Rache geschworen.
6: Aber nicht an meiner Tochter!
5: Die Sünden der Eltern fallen auf die Kinder zurück.
2: Der Graf von Monte Cristo nach Alexandre Dumas, inszeniert von Ronny Jakubaschk, heute um 20.30 Uhr auf der Freilichtbühne im Turmbauer in Ingolstadt. Die nächste Vorstellung ist am Samstag. Doris Dörrie fand Yuko Kuhns Buch Onigiri, Zitat, zum Heulen schön. Onigiri?
7: Es ist ein typischerweise dreieckig geformtes Reisbällchen und ein sehr gängiges Essen in Japan.
2: Morgen liest Yuko Kuhn in München aus ihrem autofiktionalen Roman über eine Familie, die zerrissen ist zwischen Japan und Deutschland. Im Zentrum stehen zwei Frauen, Aki und ihre Mutter Keiku, die zusammen eine Reise in die gemeinsame Vergangenheit machen. Yuko Kuhn.
8: Als die japanische Großmutter stirbt, unternimmt Aki mit ihrer an Demenz erkrankten Mutter eine letzte Reise in die Heimat. Es geht um Abschied, es geht um Verlorenheit, aber es geht auch um ein Wiederfinden von Nähe.
2: Yuko Kuhn liest aus ihrem Debütroman Onigiri, morgen um 19 Uhr in der Pasinger Fabrik in München, musikalisch begleitet von Masako Ota.
9: Das waren die Kulturtipps von Susanne von Schenk. Jetzt ist es 5.27 Uhr.

0: Das ist seit ungefähr anderthalb Jahren meine absolute Lieblingskünstlerin Olivia Dean im Deutschlandfunk Kultur mit Man I Need. Hab neulich auf der Rückfahrt von der Ostsee nach Berlin nochmal ihr komplettes Album gehört und da ist wirklich absolut jedes Stück toll, wobei man sagen muss, das hat die Plattenfirma auch gemerkt. Ungefähr die Hälfte der Songs auf diesem Album sind dann als Single veröffentlicht worden. 5.31 Uhr wird's gleich. Wir blicken nach Schweden. Da wird in zwei Monaten ein neues Parlament gewählt und die amtierende Regierung möchte natürlich wiedergewählt werden. Das ist jetzt nicht ungewöhnlich, leider auch nicht ungewöhnlich ist, dass sie es deshalb für nötig hält, ihre Migrationspolitik weiter zu verschärfen. Sie tut das mit einem neuen Paket, aber es geht vor allen Dingen um einen bestimmten Begriff, der auch den meisten Schweden gar nicht so richtig viel sagt. Christian Stichler berichtet.
1: Das schwedische Fernsehen hat es mal auf der Straße versucht. Was ist eigentlich unter dem Begriff Wandel zu verstehen, der nun als Kriterium in Schwedens Migrationsgesetz eingeführt wird? Viele Bürger waren da offensichtlich eher etwas ratlos.
2: Uff, ordet Wandel. Ja, faktisk ingen aning.
1: Das Wort Wandel? Keine Ahnung. Ich habe keinen Schimmer, was das bedeutet, meint dieser Mann.
3: Vandalism, kanske?
1: Vandalismus vielleicht, rät eine andere Frau. Naja, es geht wohl darum, ob man etwas falsch macht. Ein Mann bringt es schließlich auf den Punkt, dass man sich gut benimmt, dass man ordentlich ist in allen Lebensbereichen. Eine in jeder Hinsicht ordentliche Lebensweise als Kriterium, um in Schweden bleiben zu dürfen. Diese politische wie juristische Kategorie hat für viele Diskussionen im Land gesorgt. Seit vergangener Woche steht sie nun im Gesetz und gilt. Schwedens Migrationsminister Johan Forssell von den bürgerlichen Moderaten erklärt es vor laufender Kamera so.
4: Är man i Sverige på ett tillfälligt uppehållstillstånd, då ska man ju inte skada Sverige.
1: Also wenn man in Schweden mit einem Aufenthaltstitel lebt, dann sollte man unserem Land nicht schaden. Das halte ich für absolut angemessen. Reicht es aus, wenn jemand zu viele Schulden hat, einen Behördenbescheid missachtet oder sich als Bettler durchschlägt? Genau hier setzt auch die Kritik der Opposition an der neuen Gesetzesänderung an. Sie sei zu wenig konkret. Am Ende müssten Gerichte darüber entscheiden, wo die Grenzen verlaufen und damit praktisch die Arbeit des Gesetzgebers nachholen. Ein weiterer wichtiger Teil der Änderung ist auch, dass mehrere zentrale Behörden in Schweden, von der Polizei über die Sozialversicherung, die Arbeitsvermittlung bis hin

0: Verschärfung der Migrationspolitik eines der zentralen Kapitel. Allerdings dürfe man das nicht allein den Schwedendemokraten zuschreiben, erklärt Soziologe Seth Isaksson von der Universität Stockholm.
1: Den generelle förklaringen som finns i väldigt många olika länder handlar om att man vill stoppa utflödet av.
0: Die grundlegende Erklärung ist wie in vielen anderen Ländern auch. Man wollte mit einer schärferen Migrationspolitik vor allem den Zuwachs der Parteien am rechten Rand stoppen. Das sieht man überall in Europa, bei Sozialdemokraten, aber auch den bürgerlichen und konservativen Parteien. In Dänemark ging die Rechnung auf. Die politische Realität in Schweden dagegen ist bisher eine andere. Gestärkt hat der Kurswechsel nicht etwa die regierenden Moderaten von Ministerpräsident Ulf Kristersson. Seine Partei liegt in den Umfragen mittlerweile sogar hinter den Schwedendemokraten. Und sollte das bürgerliche Lager die Wahl gewinnen, hat die Koalition aus Moderaten, Christdemokraten und Liberalen den einstigen politischen Gegnern von rechts außen sogar einen Platz am Kabinettstisch angeboten. Sollte es dazu kommen, könnte der Einfluss der Schwedendemokraten auf die Migrationspolitik im größten skandinavischen Land künftig noch stärker werden.

0: Modern Living und Otis Kane mit A Good Time. Eine gute Zeit zu haben. Das ist ehrlich gesagt, wenn man das wörtlich übersetzt, gar kein ganz korrektes Deutsch, aber einfach Spaß zu haben. Dazu gehört für viele Menschen im Sommer auch der Besuch eines Musikfestivals. Das sind ganz große Dinger, kann aber auch ein bisschen anstrengend werden, weil man da tagelang Musik hört und andere Dinge tut. Unser Frühthema heute Morgen, also der Schwerpunkt in dieser Sendung, sind diese Festivals. Wir werden da drei Trends nachgehen, aber erstmal will ich hier mal konkret hören, wieso Menschen das machen, wie Menschen wie Franz Paul Helms das zum Beispiel machen. Er lacht schon, er ist aus unserer Frühredaktion zu mir ins Studio gekommen. Bist du denn, Franz, ein Festivalgänger?
1: Das war ich. Ich war eiserner Festivalgänger. In meinen 20ern hat es mir auch nichts ausgemacht, irgendwie im Regen zu campen oder ne, 5 Tage lang nur Dosenfleisch und so eine Sachen zu essen. Aber das ist jetzt ein bisschen anders, weil dann kaufe ich mir höchstens mal so einen Tagespass oder sowas. Aber du bist ja wahrscheinlich resoluter Festivalgänger.

0: Übergänge, oder?
1: Überhaupt nicht. Ich war ein einziges Mal in meinem Leben auf dem Festival in den 90er Jahren. Das ist wirklich 30 Jahre her ungefähr. Oha. Und es war aber nicht irgendein Festival. Es war Roskilde. Das ist ja so eines der bekanntesten Europas in Dänemark. Und alles gut gemeint. Und ich hatte auch zwischendurch Spaß. Aber viel kann es nicht gewesen sein, weil ich habe echt versucht, mich zu erinnern, welche Bands ich gesehen habe. Ich weiß es nicht mehr. Okay. Ich weiß nur Matsch, Matsch und Matsch. Ja. Ich fand es total anstrengend. Und damals gab es 2 Bühnen. Ich glaube, inzwischen sind es 5. Und bei manchen Fällen, wo alles gleichzeitig stattfindet. Und das von 11 Uhr vormittags bis 3 Uhr nachts. Also mein Ding ist es einfach nicht. Ich hatte keinen Spaß.
0: Das ist nicht so schlimm. Musst du ja auch nicht. Es gibt ja genügend andere Leute, die auf Festival gehen. Zum Beispiel habe ich gelesen, dass jeder 5. Deutsche im letzten Jahr ein Festival besucht hat.
1: Das ist doch viel.
0: Das ist doch viel auf jeden Fall. Und die Mehrheit der Besucher, die geben für so ein Event 100 bis 200 Euro aus, aber Stammgäste gerne auch mal mehr als 500 Euro. Das ist ja auch wahrscheinlich bei den Gagen, die teurer geworden sind und so weiter, auch gar nicht so schwer, dafür viel Geld auszugeben.
1: Wo du Stammgäste sagst, wir werden ja heute Trends nachgehen, ja, im Lauf, so von ungefähr 6:30 bis kurz vor 8. Stammgäste können auch ein Problem sein, weil es gibt Festivals, da ist inzwischen der Altersdurchschnitt um die 40, das heißt, da sind 60-Jährige zum Teil dabei, die das seit 30 Jahren hingehen. Das ist einer der Trends, die wir nachgehen werden. Dann wird es was gehen. Weiß ja nicht, wie du das siehst, nüchtern auf dem Festival. Wie war das bei dir früher? Warst du nüchtern auf Festivals?
0: Ja, dazu kann ich jetzt nicht sagen, aber ich kann dir sagen, dass es immer mehr Sober Spaces gibt.
1: Das wäre natürlich auch als Trend.
0: Die bieten an quasi also bestimmte Bereiche auf Festivals für Leute, die sich nicht abschießen wollen.
1: Das musst du mir doch nicht erzählen. Ich habe das nicht gewusst. Ich heiße das auch nicht gut. Aber ich bin darauf vorbereitet, denn auch das ist der zweite Trend. Und der dritte, kann man drauf kommen, hat mit dem Klimawandel zu tun. Wir werden auch darüber reden heute Morgen, wie eigentlich Festivals sich darauf einstellen müssen, dass es im Sommer eben nicht schönes Wetter gibt, sondern dass es eigentlich zu heiß ist für solche Konzerte. Das die drei Dinger, geht los um kurz nach 6:30. Jetzt ist es 5:40 Uhr.

0: Als ich gestern gelesen habe, dass unsere Südostasien-Korrespondentin Jennifer Johnston einen Bericht anbietet unter der Überschrift Punk, Macht und Ölreichtum, da war ich sehr angetan, bis ich dann meine Brille auf die Nase schob. Es ist doch eher Prunk, Macht und Ölreichtum, denn es geht um nichts anderes als die eine Woche dauernden landesweiten Feiern zum 80. Geburtstag des Sultans von Brunei.
1: Tausende säumen die Straßen in Bruneis Hauptstadt Bandar Seri Begawan, schwenken die gelbe Nationalflagge des Landes, während Sultan Hassan al-Bolkiah in einem seiner vielen Oldtimer vorbeifährt. Von einer Tribüne beobachtet er die große Militärparade zu seinem 80. Geburtstag. Neben ihm seine Söhne. Insgesamt hat Sultan Hassan al-Bolkiah 12 Kinder aus 3 Ehen. Nicht weit entfernt von der Zeremonie im Museum im Stadtzentrum kann man mehr über das Leben des 80-Jährigen erfahren.
2: Hier, das erste Bild zeigt, wie seine Majestät Kronprinz wurde, mit 15 Jahren.
1: Auf Socken läuft Museumsaufseherin Dayan Kunisar vorbei an Vitrinen und Gemälden. Sie trägt ein Kopftuch, wie die meisten Frauen im mehrheitlich muslimischen Brunei.
2: Das nächste Bild zeigt die Hochzeit ihrer Majestäten. Die beiden sind Cousin und Cousinen ersten Grades.
1: Wenig später, mit 21 Jahren, wird Bolkiah zum Sultan von Brunei gekrönt. Das kleine Land in Südostasien ist kleiner als Schleswig-Holstein, hat rund 450.000 Einwohner und ist eine absolute Monarchie. Seit dem Tod der britischen Queen ist Hassan al-Bolkiah der am längsten regierende Monarch der Welt. Sein Herrschaftsgebiet ist zwar klein, aber er sitzt auf einem Schatz aus Rohstoffen. Brunei ist einer der größten Ölproduzenten Südostasiens und einer der weltweit wichtigsten Exporteure von Flüssigerdgas. Der Export dieser Rohstoffe hat das kleine Land reich gemacht. Das Vermögen des Sultans wird auf rund 25 Milliarden Euro geschätzt. Sein Palast gilt als der größte der Welt mit mehr als 1700 Zimmern, rund 250 Badezimmern und 5 Swimmingpools. Lange galt er als reichster Mann der Welt, bevor Tech-Milliardäre wie Bill Gates und Elon Musk ihn von der Spitze der Rangliste verdrängten. Als einer der letzten absoluten Herrscher der Welt hat Bolkiah fast alle wichtigen Ämter des Landes inne. Der Sultan sei trotz seiner vielen Ämter jedoch kein diktatorischer Gewaltherrscher.
3: Obwohl er die Machtfülle hätte, um diktatorischer Gewaltherrscher zu sein, sondern es ist sein etwas subtileres Spiel der Machterhaltung,
1: sagt Anthropologe Dominik Müller von der Friedrich-Alexander-Universität Nürnberg. Wichtige Entscheidungen verkündet der Sultan in seinen seltenen Reden an das Volk. Gesetze erlässt er per Dekret. Das Parlament hat nur beratende Funktion. Wahlen gibt es nicht. Obwohl in Brunei Freiheitsrechte also stark eingeschränkt sind, bildet sich kein organisierter Widerstand. Denn Brunei ist für die Mehrheit der Bevölkerung ein Wohlfühlstaat, stabil, sicher, friedlich.
4: Die Menschen leben in einem komfortablen Kokon. Und dieser Kokon verhindert jede Rebellion,
1: sagt Südostasien-Expertin Marie-Sibylle de Vienne. Mit dem Geld aus dem Öl- und Gasexport finanziert Brunei einen umfangreichen Wohlfahrtsstaat. Bildung ist kostenlos, sei es Schule oder Universität. Grundnahrungsmittel werden subventioniert. Für einen Arztbesuch müssen die Einwohner nur einen Dollar auf den Tisch legen, egal ob der Arzt einen Schnupfen behandelt oder ein gebrochenes Bein. Massive internationale Kritik am Sultan gab es, als dieser 2014 das islamische Recht der Scharia einführte. Sex vor der Ehe, Abtreibung oder Ehebruch verboten. Seit 2019 droht Homosexuellen auf dem Papier sogar der Tod durch Steinigung. Daraufhin gab es Proteste und Boykottaufrufe gegen internationale Hotels der Herrscherfamilie, unterstützt von Prominenten wie George Clooney und Elton John. Der Sultan erklärte schließlich, dass das seit Jahrzehnten geltende Moratorium für die Todesstrafe auch für die meisten Scharia-Urteile gelte. Tatsächlich wurde in Brunei seit 1957 niemand mehr hingerichtet. Das Land weicht vom Klischee eines Scharia-Staates ab. Frauen dürfen Auto fahren, Sport machen, zur Universität. Sie machen rund 40% der Arbeitskräfte des Landes aus, sind Richterinnen, Staatsanwältinnen, haben verantwortliche Positionen in Ministerien.
2: Unser Sultan hat ein gutes Herz. Alles, was seine Majestät macht, ist für uns, sein Volk.
1: Sagt Museumsangestellte Dayan Kunisar. Er kümmere sich um die Probleme, sagt die Museumsangestellte, und sei es nur das Schlagloch vor ihrer Haustür. Seine guten Taten werden im Staatsfernsehen in Szene gesetzt. So auch in diesen Tagen rund um den 80. Geburtstag des am längsten amtierenden Monarchen der Welt.
0: Gib den Leuten Geld, erlass ihnen die Steuer und mach die Schlaglöcher dicht. Das würde auch bei uns funktionieren. Aber irgendwie auch nicht, ne? Wahrscheinlich zu teuer. 8 Uhr, nein, nicht, 8 Uhr ist noch nicht, das wäre zu spät. 5.49 Uhr.

0: Current Swell. But if you want my time. Das bringt mich dazu, es nochmal ganz deutlich zu sagen, um Verwirrungen zu vermeiden. Es ist jetzt 5.52 Uhr und Zeit, endlich wieder über Jens Spahn zu reden. Hier ist die Feuilleton-Presseschau von Tobias Wenzel.
1: Angriffslustig wirken die Feuilletons vom Dienstag. Allen voran Willi Winkler in der Süddeutschen. Toll, wenn man nicht nur Luxusimmobilien in Berlin, sondern auch Leihmütter in den USA kaufen kann. Eine kurze Geschichte der christdemokratischen Verlogenheit aus Anlass des Pharisäers Jens Spahn, heißt es im Untertitel zu Winklers Text. CDU und CSU würden die christlichen Werte hochhalten, aber hinter der Moral verberge sich oft Doppelmoral, teilt Winkler weiter aus. Friedrich Merz lässt sich nur sehr ungern daran erinnern, dass er, angeblich um damit zerrüttete Ehen doch noch zu retten, als CDU-Abgeordneter im Jahr 1997 gegen einen Gesetzentwurf gestimmt hat, der Vergewaltigung in der Ehe unter Strafe stellte. Hätte Peter Thiel wohl dafür oder dagegen gestimmt? Im September wird man ihn das persönlich in Berlin fragen können, denn da wird Thiel der Axel Springer Award verliehen, zum Entsetzen von Steffen Grimberg. Mittlerweile wissen wir, dass Organisationen wie die UNO für den deutschstämmigen Big Tech-Guru den Antichristen darstellen und er sich bzw. die USA als Katechon sieht, als Aufhalter also, der sich in den Weg stellt und den Weltuntergang wenigstens ein bisschen hinauszögert, schreibt Grimberg in der Taz. So weit, so biblisch. Und dafür bekommt Peter Thiel jetzt den Axel Springer Award. Wenn Sie sich jetzt fragen sollten, ein Preis von einem Medienunternehmen für jemanden, der kritischen Journalismus und klassische Medien als Gegner begreift, ist das nicht ein Widerspruch? Dann hier Steffen Grimbergs angriffslustige Antwort. Hier geht Springer mit Bild und Welt letztlich genauso dialektisch vor wie die AfD. Auch die nutzt die verhassten klassischen Medien, um Destruktion zu verbreiten, auf das die Apokalypse komme. Nur, dass bei ihr das Ziel nicht Tech-Faschismus à la Peter Thiel heißt, sondern bloß Faschismus. Faschismus kommt auch im Feuilleton der Frankfurter Allgemeinen zur Sprache, das dieses Mal komplett dem Thema 150 Jahre Bayreuther Festspiele gewidmet ist. In Jan Brachmanns Artikel ist zu lesen: Arno Mungen beschreibt in seinem neuen Buch Von Bayreuth nach Auschwitz, wie eng die Aufführungstermine für Wagners Ring des Nibelungen im Theater Katowice abgestimmt waren auf die Dienstpläne des Vernichtungslagers Auschwitz, damit die Vollstrecker des Massenmordes an den europäischen Juden in den Schichtpausen Wagner hören konnten. Den Ring des Nibelungen in Bayreuth dirigiert in diesem Jubiläumsjahr Christian Thielemann. Der sagt im Interview mit der FAZ: Mir wird immer klarer, wie genau Wagner seine Kollegen beobachtet und gekannt hat. Er kannte die Musik von Robert Schumann, von Mendelssohn. Er hat sich da ausgiebig inspirieren lassen, um es vorsichtig zu sagen. Zugespitzt gesagt, die halben Meistersinger sind von Mendelssohn. Richard Wagner, nicht nur Antisemit, sondern auch noch ein Dieb, könnte man da als Leser denken und sich nach einer harmlosen Nachricht sehnen. Der Mond schrumpft, gibt Hans Zippert in seiner satirischen Kolumne für die Welt noch korrekt wieder. Aber die Begründung des Phänomens überlässt Zippert nicht der Wissenschaft, sondern seiner allzu stark ausgeprägten Fantasie. Die chinesische Rakete, die im Mai 2024 angeblich Gesteinsproben von der Rückseite des Mondes sammelte, schreibt Zippert, hat dort in Wirklichkeit kiloweise hochwirksame Abnehmpillen in die Mondoberfläche eingearbeitet. Seitdem schrumpft der Mond.

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4: Mit Thomas Jiedicke. Bei gegenseitigen Angriffen in der Ukraine und in Russland gibt es zahlreiche Tote. US-Präsident Trump will 50% Strafzölle gegen Kanada verhängen. Und 9 Monate nach dem Juwelendiebstahl im Louvre öffnet die Apollo-Galerie wieder. Bei gegenseitigen Angriffen der Ukraine und Russland sind zahlreiche Menschen getötet worden. Aus der Region Odessa im Südwesten der Ukraine wurden 3 Todesopfer nach dem Beschuss eines Unternehmens gemeldet. Die Ukraine griff Russland ihrerseits in der Grenzregion Belgorod an. Wie örtliche Behörden erklärten, wurden bei der Attacke auf einen Bus 6 Fahrgäste getötet und mehr als 20 verletzt. Mehr zur Situation in der Ukraine nach den Nachrichten in Studio 9. US-Präsident Trump hat neue Zusatzzölle von 50% auf viele Produkte aus dem Nachbarland Kanada angekündigt. Die neuen Abgaben sollen nach Angaben des Weißen Hauses in 30 Tagen in Kraft treten. Betroffen sind demnach unter anderem Wein, Hockeyschläger und Zement.
5: Der US-Präsident reagiere damit auf Kanadas, so wörtlich, diskriminierende Behandlung amerikanischer Produkte. Vor allem will Trump erreichen, dass Kanada mehr amerikanische Autos und Milchprodukte kauft. Der kanadische Premierminister Mark Carney verteidigte die kanadischen Einfuhrbeschränkungen als Gegenmaßnahmen auf Trumps Zölle gegen sein Land. Gleichzeitig betonte Carney, sein Land sei jederzeit bereit, die noch offenen Streitpunkte mit den USA zu lösen. Man werde sich aber auch um neue Wirtschaftsbeziehungen zu anderen Ländern kümmern.
4: Martin Ganselmeier berichtete. Die US-Streitkräfte haben erneut Ziele im Iran attackiert. Das zuständige Zentralkommando erklärte die Angriffswelle am frühen Morgen für beendet. Die iranischen Revolutionsgarden reagierten nach eigenen Angaben mit Gegenangriffen auf amerikanische Stützpunkte in Kuwait und Bahrain. Irans Präsident Pezeshkian hatte zuvor erklärt, sein Land befinde sich in einem vollumfänglichen Krieg mit den USA. Der neue britische Premierminister Burnham hat wenige Stunden nach seiner Ernennung mit Bundeskanzler Merz telefoniert. Dabei bekräftigten nach Angaben der Bundesregierung beide Politiker den Wunsch, die enge Zusammenarbeit zwischen beiden Ländern fortzusetzen. Labour-Chef Burnham hatte gestern in seiner Antrittsrede angekündigt, dass er das Vereinigte Königreich mit einem 10-Jahres-Plan reformieren will. Dazu sagte der Rechtswissenschaftler Gerhard Dannemann im Deutschlandfunk:
6: Wenn man seine Ziele so uminterpretiert, also mehr Gleichheit, weniger Auseinandergehen der Regionen, eine besser gesteuerte und etwas gleichmäßige Entwicklung, das ist wohl machbar, aber eben halt wahrscheinlich deswegen ein 10-Jahres-Plan verpackt, damit nicht die Enttäuschung zu groß ist, dass nicht gleich alles schon in den ersten Monaten so angegangen werden kann. Er schafft sich damit auch ein bisschen Raum. Da kann er jetzt ja sagen, ich mache erst mal ein paar Sachen und die großen Leitlinien, die mache ich dann mit dem 10-Jahres-Plan.
4: Der Rechtswissenschaftler Gerhard Dannemann. Deutschland und das westafrikanische Mauretanien wollen bei Wirtschafts- und Sicherheitsthemen enger zusammenarbeiten. Das kündigte Außenminister Wadephul nach einem Treffen mit seinem mauretanischen Amtskollegen in der Hauptstadt Nouakchott an. Georg Schwarte.
7: Auf seiner ersten Station, seiner viertägigen Afrika-Reise, sagte Wadephul, gerade in der Wirtschaft bestünden wechselseitige Chancen, die Europa bisher nicht ergriffen habe. Er verwies unter anderem auf eine Kooperation bei der Produktion von grünem Wasserstoff. Wadephul reist heute weiter nach Nigeria. Dort in der Wirtschaftsmetropole Lagos will der CDU-Politiker mit nigerianischen Wirtschaftsvertretern und Influencerinnen zusammenkommen.
4: Im Louvre in Paris steht eine Wiedereröffnung an. Die Apollo-Galerie, Schauplatz des spektakulären Einbruchs vor rund 9 Monaten, ist ab morgen wieder zugänglich. Das berichten mehrere französische Medien. Allerdings werden in der prachtvoll dekorierten Galerie weder Vitrinen und erst recht keine wertvollen Juwelen gezeigt. Wie Louvre-Direktor Christophe Leribaud der Zeitung Le Parisien sagte, wurden die beim Diebstahl übrig gebliebenen Schmuckstücke an einen sicheren Ort gebracht. Für sie soll ein fensterloser Tresorraum eingerichtet werden. Dazu sind umfangreiche Bauarbeiten nötig.
0: Das Wetter.
4: Im Norden und Südwesten gibt's viel Sonne, Quellwolken und später auch Schauer von der Lausitz bis nach Nord- und Ostbayern sowie an den Alpen. Die Temperaturen steigen auf Werte zwischen 19 und 26 Grad.
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8: Ich wünsche Ihnen einen schönen guten Morgen. In Kiew und auch in anderen ukrainischen Städten gehen schon seit der vergangenen Woche regelmäßig viele Menschen auf die Straße, um gegen die Absetzung des Verteidigungsministers zu protestieren. Was das für Präsident Selenskyj bedeutet und was überhaupt hinter dieser Absetzung steckt, das besprechen wir gleich mit unserer Osteuropa-Expertin Sabine Adler.

0: 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I Tried war das von Rumor im Deutschlandfunk Kultur. Es wird gleich 6.09 Uhr. Schon mehrere Tage hintereinander protestieren Menschen in Kiew und auch in anderen Städten der Ukraine gegen die Absetzung des bisherigen Verteidigungsministers Mikhailo Fedorov. Sie verlangen nicht nur seine Rückkehr ins Amt, sondern sie fordern auch einen anderen Rücktritt oder eine andere Absetzung, nämlich des Oberbefehlshabers der ukrainischen Streitkräfte, Alexander Sirski. Und das wird alles ja nicht auf der Straße entschieden. Das wird nicht mal durch Wahlen entschieden. Das entscheidet eben eigentlich der Präsident, hat er ja auch getan. Aber wie gefährlich das sein könnte für Selenskyj, das besprechen wir jetzt mit unserer Osteuropa-Expertin Sabine Adler. Schönen guten Morgen.
1: Guten Morgen.
0: Wie sieht denn eigentlich Selenskyj diese Proteste? Kann er die einfach voraussichtlich aussitzen oder könnten die für ihn auch gefährlich werden?
1: Naja, gestern nach dem fünften Tag in Folge haben die Organisatoren erklärt, dass sie jetzt die Proteste für 3 Tage aussetzen und dem Präsidenten damit bis Freitag Zeit geben für die Wiedereinsetzung von Fedorov, dem Ex-Verteidigungsminister. Und man muss ja sagen, die Proteste haben in der Vergangenheit ja schon mal bewirkt, dass Selenskyj tatsächlich seine Entscheidung revidiert. Und jetzt heißt es, Selenskyj erwäge, Sirski zu entlassen, also den Oberbefehlshaber der Streitkräfte. Die Nachrichtenagentur Bloomberg berichtet, dass Selenskyj eine Liste mit 11 Kandidaten hat für das Amt. Und man muss jetzt abwarten, ob sich das tatsächlich hinzieht bis Freitag oder ob es eine schnellere Entscheidung gibt. Also aussetzen wird er es wahrscheinlich nicht.
0: Selenskyj hat ja die Absetzung des Verteidigungsministers eigentlich nicht öffentlich begründet. Ist denn trotzdem irgendwie klar, warum er ihn loswerden wollte?
1: Also ich habe eine Soldatin und einen Soldaten gefragt. Beide sind im zivilen Leben eigentlich politische Analysten, also die verstehen was vom Fach und die erleben jetzt die Armee von innen. Und Alena, die Soldatin, die an der Front schon mal war und jetzt in einer Logistikeinheit dient, die sagte, es ist einfach so, dass Fedorov dem Präsidenten zu populär geworden sei, während der Oberbefehlshaber eben Sirski unbeliebt ist. Und der stellt damit für Selenskyj keine politische Gefahr dar. Und auch der Soldat findet, Selenskyj hat in Fedorov einfach nur einen politischen Konkurrenten bei der nächsten Wahl gesehen, von der überhaupt nicht klar ist, wann sie kommt. Und er warnt, wenn politische Spiele um den Oberbefehlshaber oder den Minister mitten in einer Krisensituation an der Front gespielt werden, dann demoralisiere das sowohl die Offiziere als auch die Soldaten in den Schützengräben.
0: Warum aber ist denn Sirski, also der Oberbefehlshaber, so unbeliebt? Ich habe das doch gerade auch richtig verstanden. Das ist ja bei der Bevölkerung und auch bei der Armee.
1: Ja, das kann man schon so sagen. Also der ist nicht gänzlich. Also da gibt es kein Schwarz und Weiß, da muss man vorsichtig sein. Er ist ein 4-Sterne-General. Er hat wirklich große Verdienste bei der Verteidigung von Kharkiv und Kiew, bei der russischen Invasion. Und Sirski wird allerdings nachgesagt, er sei von der alten postsowjetischen Schule. Er hat gestern zum Beispiel beim Besuch an der Front in Konstantinowka betont, dass er nicht als Gegner von Drohnen dastehen möchte. Und er hat sich sogar jetzt öffentlich bei dem Ex-Verteidigungsminister bei Fedorov entschuldigt. Er habe gar nicht gewusst, dass es zwischen den beiden einen Konflikt gibt. Aber, und das sagt jetzt wiederum die Soldatin, Drohnen sind ja sowieso nicht alles in diesem Krieg. Es gibt ja immerhin noch die vielen Kämpfer in den Schützengräben. Und sie kritisiert im Übrigen auch Verteidigungsminister, Ex-Verteidigungsminister Fedorov. Der habe schließlich Selenskyj mit an die Macht gebracht. Denn Fedorov war 2019 Wahlkampfmanager für Digitales für Selenskyj. Also die beiden sagen übereinstimmend, dass sich der Präsident, eben Selenskyj, viel zu sehr auf Popularität, Politik und Wahlen konzentriere, statt auf die Verteidigung.
0: Ist denn das, ich bezeichne es jetzt einfach mal so, ist ja eine innenpolitische Krise, die noch dazu direkt mit dem Militär zusammenhängt. Ist denn das ein Anlass zur Freude in Moskau? Gibt es da irgendwelche Signale?
1: Oder gibt es jede Menge Signale, zum Beispiel in den russischen Staatsmedien oder auch in diesen kremlfreundlichen Telegram-Kanälen. Da hat man Unmengen von Posts und Meldungen und Erklärungen gefunden, die den Konflikt dort richtig ausgeschlachtet haben. Und das hat Poshukai, das ist ein ukrainisches Medienbeobachtungsinstrument, hat das mal geprüft und hat 7000 Beiträge in diesen wenigen Tagen, die die Regierungskrise andauert, ausgewertet und hat festgestellt, dass diese Posts außergewöhnlich feindselig gegen Fedorow sind und geschlussfolgert, wenn Moskau so intensiv gegen den Ex-Verteidigungsminister vorgeht, dann ist das wahrscheinlich der beste Indikator dafür, dass dieser eben sehr wirksam ist. Und das war die Analyse. Und dann gibt es auch noch Narrative, dass die Minister, also die russischen Narrative der Staatsmedien, dem Kreml, dem Minister fehle militärische Erfahrung. Seine Initiativen würden als Neuverpackung bestehender Projekte bezeichnet und er sei ein Produkt des Westens und als letztes die Proteste in den Städten in der Ukraine seien inszeniert. So die russischen Staatsmedien.
0: Informationen waren das hier im Deutschlandfunk Kultur von Sabine Adler.

0: Die habe ich lange nicht mehr gehört. Obwohl sie mal riesen erfolgreich war, vor über 20 Jahren. Dido mit Sand in My Shoes im Deutschlandfunk Kultur. 6.18 Uhr ist es jetzt. Schummeln zum Beispiel in der Klassenarbeit oder, ja, schwieriger, aber machbar beim Jobinterview. Das heißt, hieß ja früher irgendwie so Spickzettel. Entweder wirklich Zettel oder man schreibt was auf die Handinnenfläche oder, jetzt guck nicht so, Franz, jetzt, tu doch nicht so überrascht, du weißt genau, wovon ich rede.
1: Hab ich noch nie gemacht.
0: Natürlich
1: ja.
0: nicht,
1: ja.
0: aber du weißt es doch aus den Medien, dass böse Menschen. Franz von Helms ist bei mir im Studio. Inzwischen gibt es natürlich auch für Schummeln digitale Lösungen, Schummel-Apps. Was sind das für Apps?
1: Ja, im Prinzip sind das KI-gestützte Assistenten, ne, die mitlaufen bei Videokonferenzen oder auch Gesprächen. Die können in Echtzeit Inhalte transkribieren, analysieren und dann natürlich passende Antworten liefern. Und man kann die sogar über Smart Glasses laufen lassen. Dann bekommt man gar nicht so richtig mit, dass das Gegenüber das benutzt.
0: Das haben sich die Schüler nicht selber einfallen lassen. Nee. Ne? Wer hat sich das ausgedacht?
1: Genau, ja. Es gibt eine ganze Reihe von Anwendungen, aber angefangen hat es mit Cluely und die wurde entwickelt, die App von zwei amerikanischen Studenten. Einer hat sich bei einer Tech-Firma beworben und für das Jobinterview damit vorbereitet. Das hat geklappt, aber er wurde von der Uni suspendiert, weil er das benutzt hat, quasi diese App, die er da entwickelt hat.
0: Das heißt, diese App oder vielleicht überhaupt diese App, das ist vor allen Dingen entwickelt worden für Vorstellungsgespräche.
1: Ja, aber inzwischen kann man das auch für, ja, oder wird es genutzt für Verkaufsgespräche, Meetings und sogar bei Dates. Also einfach, um schlau zu klingen, sich irgendwie hervorzutun. Cluely hat sogar so ein Werbevideo auf der Webseite, das zeigt den Entwickler, wie er sein Gegenüber bei einem Date mit so Kunstwissen und sowas beeindrucken will. Und der Werbeslogan der Firma ist, wenn alle schummeln, dann schummelt niemand.
0: Gut, darüber könnte man jetzt ein philosophisches Seminar abhalten. Die Zeit haben wir nicht und ich habe meine Smartbrille auch nicht. Aber ist das erlaubt überhaupt? Denn das funktioniert ja nur, wenn diese App heimlich Gespräche aufnimmt.
1: Ja, nicht nur das. Das legt ja sogar die Inhalte der Gespräche in der Cloud hoch und das ist natürlich nicht erlaubt oder beziehungsweise nicht so richtig. Die Macher der App, die sagen deshalb, dass man ja bitte um Erlaubnis fragen soll, bevor man das benutzt. Aber das steht ein bisschen im Widerspruch zu den ganzen Werbeversprechungen und so. Da heißt das nämlich cheat on everything, also überall betrügen.
0: Ja. Das ist auch eine lustige Vorstellung. Entschuldigung, ich würde gerne das, was Sie sagen, aufzeigen. Das hat jetzt aber nichts mit Schummeleien zu tun. Also, wollen wir doch mal gucken. 6.20 Uhr. Das habe ich jetzt tatsächlich abgelesen, aber durch meine Brille. Also ähnlich Schummelei. Ich weiß nicht auswendig, wie spät es ist. Ich fühle das nicht. Ich gucke das nach. 6.20 Uhr. Hier ist André George mit Just Fine.

0: So, jetzt habe ich meine Smartwatch endlich auf und eine Smartwatch auf, ist auch komisch, ne? Smartbrille habe ich natürlich auf, aber da steht die gleiche Uhrzeit wie auf der normalen Uhr. 6.24 Uhr ist es, Zeit für das Wort zum Tage von Friedemann Magor von der Evangelischen Kirche.
1: Gottlob, nun ist erschollen das edle Fried- und Freudenwort, dass nunmehr ruhen sollen die Spieß und Schwerter und ihr Mord. Endlich war Frieden. Nach 30 grauenvollen Jahren, nach schier endlosen Verhandlungen in Münster und Osnabrück. Es kam 1648 zum Westfälischen Frieden. Als endlich die Waffen schwiegen, griff der Dichter Paul Gerhardt wieder einmal zur Feder. Ein Choral zum Ende des 30-jährigen Kriegs. Es klingt mir nicht wirklich erleichtert, dieses Lied. Danklied für die Verkündigung des Friedens, lautet der Titel. Es hört sich an, als wäre der dankbare Paul Gerhardt eigenartig müde und merkwürdig skeptisch. Sieger jubeln anders. Noch ein Jahr vor dem Friedensschluss stimmt der evangelische Geistliche kraftvoll an. Nun danket all und bringet er ihr Menschen in der Welt, dem, dessen Lob der Engel her im Himmel stets vermählt. 1647, als es noch auf der Kippe stand, bittet Paul Gerhardt, er, Gott, lasse seinen Frieden ruhen auf unserem Volk und Land, er gebe Glück zu unserem Tun und Heil zu allem Stand. Als endlich der Frieden ausgerufen ist, da liegt die harte Zeit noch lang auf seiner Seele. Wird der Mensch Frieden halten können? Wir sind und bleiben böse, Gott ist und bleibet treu. Hilf, dass sich bei uns löse der Krieg und sein Geschrei. Nie wieder Krieg, so höre ich Paul Gerhardt beinahe rufen, das Bekenntnis aller Nachkriegsgenerationen. Nie wieder Krieg, riefen sie auch nach dem Zweiten Weltkrieg. Die Ruinen und die Toten, sie fordern Umkehr ein. Wieder Paul Gerhardts Friedenslied? Das drückt uns niemand besser in unser Herz und Seel hinein, als ihr zerstörten Schlösser und Städte voller Schutt und Stein, ihr vormals schönen Felder mit frischer Saat bestreut, jetzt aber lauter Wälder und dürre Wüste heit, ihr Gräber voller Leichen und blutgem Heldenschweiß, der Helden, deren Gleichen auf Erden man nicht weiß. Nie wieder Krieg, dazu mahnen die Opfer aller Kriege. Darum bitten die Christen, des Gottes Liebe das Herz durchzieht und durchdringt. Mit den Worten von Paul Gerhardt, er lasse seine Lieb und Güt um, bei und mit uns gehen, was aber ängstigt und bemüht gar ferne von uns stehen.
0: Das war Friedemann Magor im Auftrag der Evangelischen Kirche.

0: 6.30 Uhr.
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2: Mit Thomas Jedicke. Bei gegenseitigen Angriffen der Ukraine und Russland sind zahlreiche Menschen getötet worden. Aus der Region Odessa im Südwesten der Ukraine wurden 3 Todesopfer nach dem Beschuss eines Unternehmens gemeldet. Die Ukraine griff Russland in der Grenzregion Belgorod an. Wie örtliche Behörden erklärten, wurden bei einer Attacke auf einen Bus 6 Fahrgäste getötet und mehr als 20 verletzt. Die Steuereinnahmen von Bund und Ländern sind im Juni leicht gesunken. Im Vergleich zum Vorjahresmonat gab es ein Minus von 0,4% auf gut 98 Milliarden Euro, wie aus dem jüngsten Monatsbericht des Bundesfinanzministeriums hervorgeht. Überdurchschnittliche Anstiege gab es demnach bei den Einnahmen aus der Lohnsteuer, der Abgeltungssteuer auf Kapital- und Veräußerungserträge, der Tabaksteuer, der Versicherungssteuer und der Kfz-Steuer. Rückläufig waren dagegen die Einnahmen aus der Einkommensteuer, der Körperschaftssteuer und der Mehrwertsteuer. In Tschechien sollen Handys und andere elektronische Kommunikationsgeräte wie zum Beispiel Smartwatches aus den Schulen verbannt werden. Das rechte Kabinett unter dem Ministerpräsidenten und Milliardär Babiš hat einen entsprechenden Gesetzentwurf beschlossen. Die Maßnahme soll zum 1. September 2027 wirksam werden. Die beiden Parlamentskammern, das Abgeordnetenhaus und der Senat müssen noch zustimmen. Die Opposition sprach von einem populistischen Vorstoß. Man solle den Kindern lieber den richtigen Umgang mit digitalen Medien zeigen und landesweit Schultablets einführen. Einer der führenden Drogenbosse Mexikos ist von einem New Yorker Bundesgericht zu lebenslanger Haft verurteilt worden. Ismael Zambada, genannt El Mayo, gehörte zu den Mitbegründern des berüchtigten Sinaloa-Drogenkartells. Laut US-Justizministerium hatte Zambada fast 4 Jahrzehnte lang den Schmuggel von Tonnen an Drogen in die Vereinigten Staaten geleitet. Außerdem soll er mehrere Morde und Folter angeordnet haben. Die ZDF-Spitze räumt Fehler bei der Ausladung der Musiker Danger Dan und Igor Levit ein. Vor allem die Kurzfristigkeit muss man sich vorwerfen lassen, findet ZDF-Intendant Himmler. Er betonte in der Süddeutschen Zeitung gleichzeitig die Unabhängigkeit der Entscheidung. Der Sender sei nicht vor der AfD und anderen rechten Kräften eingeknickt. Auch inhaltlich steht der ZDF-Intendant zu der Ausladung. Danger Dan hingegen sieht einen Eingriff in die Meinungs- und Kunstfreiheit. Zusammen mit Igor Levit will er den Song »Keine Angst« heute Abend im Berliner Columbia-Theater spielen und auf YouTube übertragen.
1: Das Wetter.
2: Im Norden und Südwesten gibt's viel Sonne, Quellwolken und später Schauer von der Lausitz bis nach Nord- und Ostbayern sowie an den Alpen. Die Temperaturen steigen auf 19 bis 26 Grad.
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0: Einen schönen guten Morgen wünsche ich Ihnen. Sommer ist Festivalzeit. Ungefähr ein Fünftel der Menschen in Deutschland haben mich überrascht. Mehr als ich dachte, ungefähr ein Fünftel besucht ein Musikfestival.

Alter, nun sind sie vielleicht möglicherweise 20, aber ich nicht mehr, also für Leute in meinem Alter gibt es auch. Das sind die Themen heute Morgen, was das Thema Festival angeht. Vorher Musik von einem, der, glaube ich, in Berlin auch schon mal auf dem Festival einer der Acts dabei war. Philbo Riva lebt ja in Berlin, ist eigentlich Italiener. Lost in Life.

0: Lost in Life. Das ist für mich so ein Song, zu dem man wunderbar tanzen kann, so in der Abenddämmerung. Man kann dazu aber auch wunderbar einen Cocktail trinken oder einen Weißwein. Und damit sind wir schon bei unserem Thema. Denn Alkohol spielt auch auf den großen Sommerfestivals eine gewisse Rolle. Und andere Drogen tun es auch. Aber es gibt immer mehr Menschen, die auf jede Form von Drogen, auch auf die legalen, verzichten wollen. Und deshalb gibt es auf immer mehr Festivals sogenannte Sober Spaces, also nüchterne Orte. Das gibt's auch beim Hole Festival, das gerade an diesem Wochenende, im vergangenen Wochenende in der Nähe von Dessau stattgefunden hat. Und da hat Celine Weimar-Dittmar diesen nüchternen Ort besucht.
1: 10 Uhr morgens in Ferropolis. Große Kohlebagger ragen in die Höhe. Die Kohlegrube daneben ist heute ein großer See. Eine Gruppe junger Männer in knappen Lederoutfits schwankt Arm in Arm in Richtung Tanzfläche. Ein paar hundert Meter weiter sitzen etwa 15 Leute auf pinken Sitzsäcken unter einem bunten

0: Pub mit Blick auf den See und einen Cocktailstand mit bunter Plastikpalme.
1: Hello everybody, good morning. Thank you so much for coming this morning. I'm actually really surprised that this many people are awake at like 10 a.m. second day of hall.
0: Eine junge Frau leitet Atemübungen und Yoga-Posen für den heutigen Feel Flow im Sober Space an. Es gibt Tee und Proteinriegel. Der Konsum von Alkohol und Drogen gehört auf dem Festival genauso wie in der restlichen Techno- und Club-Szene für viele eigentlich zum Feiern dazu. Der Sober Space ist ein Angebot für diejenigen, die das anders machen wollen. Von Treffen der anonymen Alkoholiker über Karaoke bis zu Gesprächskreisen für Leute, die am nüchternen Feiern interessiert sind. Wie Alex, der dieses Wochenende versucht, ohne Drogen zu feiern.
2: Ich war letztes Jahr hier. Ich habe von Donnerstag bis Sonntag gefeiert. Nonstop, no sleep. Es gab kein einziges Wochenende, wo ich dann ausgegangen, wo es nicht Drogen involviert waren. Und inzwischen habe ich gemerkt, ich kann auch queer und sober leben und genauso viel Spaß haben.
0: Ganz abstinent ist er aber noch nicht.
2: Ich habe tatsächlich heute zwei Bier getrunken, also heute Nacht meine ich. Also ohne ging es tatsächlich gar nicht.
0: Im Sober Space geht es aber auch nicht darum, dass alle total clean sein müssen. Sie nennen es hier Sober Curious oder Sober-ish.
3: Für mich heißt Sober-ish, dass Menschen auch hierher kommen dürfen, wenn die zum Beispiel irgendwie was getrunken haben. Vielleicht auch mit Menschen Austausch suchen, um darüber zu reden.
0: Momo organisiert zum dritten Mal den Sober Space auf dem Hole Festival. Vor 7 Jahren hat Momo selbst aufgehört zu trinken und Drogen zu nehmen.
3: Ich war so, oh krass, die ganze Zeit wird überall getrunken. Wie ist es denn, wenn man aufhört und wie gehen Menschen damit um und wie ist es für mich? Und dann fand ich es cool und bin auf Soberpartys gegangen damals und ich war so, cool, die Leute sind ganz anders und sind viel mehr da und ich kann mich viel eher mit Leuten verbinden und habe viel mehr Spaß und bin am nächsten Tag fit.
0: Für Momo ist es normal geworden, nüchtern zu feiern. Bei Eloise ist das noch nicht so.
4: Ich bin jetzt sober seit mehr als einem Jahr.
0: Sie ist zufällig im Sober Space gelandet und für eine Gesprächsrunde hier geblieben. Denn gerade Festivals sind für sie eine Herausforderung.
4: Für mich ist immer ein Struggle, hierher zu kommen und so mich zu versprechen, okay, wir kommen hier, aber wir bleiben auch sober. Das ist halt überall zu sehen, also auch nicht unbedingt die Drogen oder die Weed oder die Alkohol, aber auch die Leute, wie sie sich dann halt verhalten. Das macht es halt auch schwieriger.
0: Eloise ist damit nicht alleine. Auf den pinken Sitzsäcken trifft sich jetzt der sogenannte Sober Curious Workshop.
5: I find people really high on drugs not very hard.
0: In Kleingruppen sagt immer eine Person, was sie gerade rund um die Nüchternheit beschäftigt und legt eine Hand auf den Boden. Wer das auch kennt, legt seine Hand oben drauf. Sober Bingo. Am Wegrand stolpert eine Gruppe von Leuten vorbei und schaut neugierig rüber. Sobald sie aber das Schild Sober Space sehen, winken sie ab und gehen weiter zum Cocktailstand. Skeptische Reaktionen ist Momo vom Sober Space gewohnt.
3: Das macht mich auch immer ein bisschen traurig, dass das so, wir sind immer noch manchmal die Komischen. Also es ist auch wirklich, glaube ich, so in diesen Köpfen so, man kann ja gar nicht Spaß haben. Es ist gar keine Option für mich jetzt zum Beispiel hierhin oder wo, im Feiern zu gehen, ohne zu konsumieren, weil es so sehr die Norm ist, dass man es vielleicht auch einfach noch nie probiert hat. Und es ist natürlich eine andere Erfahrung, wenn du sehr viele chemische Drogen, du musst das ganze Wochenende hier viel mehr erleben, als wenn du 8 Stunden nachts schläfst, aber bist danach halt auch nicht so fertig.
6: Ohne Drogen, vor allen Dingen auch ohne Alkohol, so ein Festival durchzuziehen, kann natürlich auch ein Mittel sein gegen die große Hitze, die gerade im Juni manche Festivals deutlich eingeschränkt hat. Einzelne Sachen mussten sogar abgesagt werden. Und über dieses Thema, wie geht man eigentlich bei Open-Air-Festivals mit der Hitze um? Darüber reden wir in 8-9 Minuten.

0: Luan mit La Pluie. Der Regen, das ist natürlich auch ein Problem bei Festivals. Wir reden gleich über Trockenheit und Hitze, aber noch davor gibt es einen Song, der inzwischen recht beliebt geworden ist in der Version der Muppet Show. Wir hören aber eine andere.
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0: bei der Halbzeitshow des WM-Finales war dieser Song gespielt von der Band der Muppet Show zu hören. Das gerade war allerdings Ben Uncle Soul mit Seven Nation Army. 6.49 Uhr Deutschlandfunk Kultur. Es ist ja klar, warum diese großen Musikfestivals und Open-Air-Konzerte im Sommer stattfinden, weil da halt meist die Sonne scheint. Regen ist auch doof, kann man aber aushalten. Inzwischen ist das große Problem aber eigentlich eher nicht unbedingt der Regen. Wobei Starkregen schon auch, sondern durchaus die Sonne, wenn die nämlich zu intensiv scheint. Bei Temperaturen von 40 Grad oder darüber können einiges nicht mehr stattfinden. Im Juni bei der Hitzewelle in Deutschland sind diverse Veranstaltungen abgesagt worden oder wurden verschoben, konnten nur eingeschränkt stattfinden. Alexandra von Samson entwirft seit vielen Jahren Konzepte für die sichere Durchführung von Großevents. Sie sitzt unter anderem auch im Vorstand des Bundesverbands für Veranstaltungssicherheit. Und deshalb, wenn wir heute Morgen in diesem Schwerpunkt Festivals, ich kann Schwerpunkt nicht mehr sagen, mit ihr reden. Schönen guten Morgen, Frau von Samson.
1: Schönen guten Morgen und vielen Dank für die Einladung.
0: Sie haben natürlich bei den Konzepten, die Sie entwerfen, viel zu tun mit dem, was es immer schon gab. Wie kriegt man Menschenmassen irgendwo hin, irgendwo durch, wieder zurück und wie können die Spaß haben, ohne in Gefahr zu geraten? Aber in welchem Ausmaß haben Sie inzwischen auch mit der Frage zu tun, was mache ich mit einem Open-Air-Konzert und Hitze?
1: Zugegebenermaßen, die öffentliche Aufmerksamkeit ist in diesem Jahr besonders hoch, was das Thema angeht. Aber zugegebenermaßen beschäftigen wir uns im Bereich der Sicherheitsplanung schon seit mehreren Jahren mit dem Thema. Weil, wenn man ein bisschen retrospektiv beobachtet, begleitet uns das Thema Hitze schon eine ganze Weile. Und wir stellen ja fest, dass die Temperaturen im Prinzip von Jahr zu Jahr immer extremer werden. Insofern implementieren wir die Themen rund um das Hitzemanagement schon seit einer ganzen Weile im Rahmen der Sicherheitsplanung, gerade im Rahmen Szenarien von Extremwetterereignissen, so nennen wir das. Früher sagte man immer, wir haben Unwetterplan. Heute sprechen wir tatsächlich von Extremwetterereignissen. Aber es ist natürlich richtig, gerade in diesem Jahr mit diesen sehr hohen Temperaturen im Juni, die wir hatten in Deutschland, ist der Fokus einfach deutlicher geworden auf dieses Thema Hitze.
0: Da hat es Sie ja auch konkret erwischt quasi als Verantwortliche für das Sicherheitskonzept für die drei großen Bruno Mars Konzerte im Olympiastadion. Das war in der späten Phase dieser Hitzewelle. Was ist denn in solchen Fällen anders als, sagen wir mal, beim Konzert mit 21 Grad irgendwann im September?
1: Na, 21 Grad im September oder auch 25 Grad sind natürlich perfekte Open-Air-Bedingungen. In dem Moment, wenn es anfängt, sehr, sehr heiß zu werden, ist wie immer in der Sicherheitsplanung der Fokus auf der Gesundheit und der Sicherheit der Besuchenden, die wir haben. Natürlich nicht nur, auch Arbeitsschutz ist ein großes Thema. Wir haben auch Personal, das bei diesen Temperaturen arbeitet. Ist aber, glaube ich, nicht ganz unser Thema heute Morgen. Sollte aber nicht vergessen werden. Mhm. Und es ist natürlich eine Differenz dazu zu sagen, ich habe perfekte Festivalbedingungen oder Open-Air-Bedingungen, als zu sagen, okay, wir haben eine große Hitze, die uns erwartet. Wir müssen jetzt einmal unseren Hitzemanagementplan in Aktion bringen. Und das ist mir auch immer ganz wichtig zu sagen an der Stelle. Es ist niemals eine Person, die einen solchen Plan entwickelt. Es ist immer ein Zusammenspiel aus vielen Akteuren, die für die Sicherheit von Gästen auf Veranstaltungen verantwortlich sind. Und dann geht es einfach darum, sich zusammenzusetzen und in den verschiedenen Abstufungen, je nach Temperatur, zu schauen, okay, was bringen wir jetzt zur Anwendung?
0: Aber wenn ich zum Beispiel gucke, also Sie können das ja korrigieren, Sie waren ja mitverantwortlich dafür, aber was ich zum Beispiel weiß von Bruno Mars im Olympiastadion, man durfte mehr Wasser mit reinnehmen, als eigentlich erlaubt ist aus Sicherheitsgründen. Dafür wurde gesorgt und für andere genau. Dinge. Aber das ist alles ja noch keine Atomwissenschaft. Also so das große Geheimkonzept gibt es ja nicht, ne?
1: Nein, und es ist, am Ende ist auch Hitzemanagement keine Raketenwissenschaft, sondern es sind eigentlich, wir bedienen uns Maßnahmen, die vorhanden sind. Ne? Also wie zum Beispiel, die Fusion hat das auch gemacht. Ne? Es ist erlaubt, größere Wassermengen mitzubringen. Man sieht zu, dass, ob wenn man die Möglichkeit hat, was natürlich nicht immer gegeben ist, je nach Gelände, mehr Schattenplätze zu schaffen. Den Einsatz von Sanitätsdienstpersonal zu erhöhen. Sanitätsdienstpersonal früher vor Ort zu haben, die Einlassbereiche genauer zu beobachten, zum Beispiel, ganz wichtig, Information der Gäste. Wir wollen immer, dass unser Publikum selbstbestimmt handelt, wenn sie auf unsere Veranstaltungen kommen. Und dazu gehört dazu, dass wir sie ausreichend informieren. Und auch das ist ein großer Bestandteil dessen, was man im Wettermanagementplan oder generell der Sicherheitsplanung tut, was die Fusion auch gemacht hat, zum Beispiel, ne, um das Thema mal mit aufzugreifen bei Festivals. Andere Festivals das auch gemacht haben. Die Gäste informieren, Achtung, es wird sehr heiß werden, achtet auf euch, nehmt Sonnenschutz mit, sorgt für ausreichend Trinkwasserversorgung. Auch ein Teil, der mit reinfließen kann, ist Aufstockung von kostenlosen Trinkwassermöglichkeiten, also Zapfmöglichkeiten, dass man nicht nur mehr Wasser mitbringen darf aufs Gelände, sondern auch die Gebindegröße erhöht. Dessen, was die Gäste mit aufs Gelände bringen dürfen.
0: Wir haben gerade darüber berichtet, dass es in vielen Festivals inzwischen sogenannte Sober Spaces gibt, wo sich einfach Leute sammeln, die nicht trinken wollen und auch keine anderen Drogen konsumieren. Wir haben erlebt bei dieser extremen Hitze, dass in Frankreich zum Beispiel bei der Fête de la Musique, tatsächlich Alkohol verboten wurde an öffentlichen Plätzen. Nun ist Alkohol und extrem hohe Temperaturen keine gute Kombination. Andererseits, seien wir ehrlich, verdienen Veranstalter auch viel mit den Getränken, die sie auf ihrem Gelände verkaufen. Also ist das eine Option zu sagen, einer gewissen Temperatur verbieten wir den Leuten ihr Bierchen beim Festival?
1: Ach, das ist eine sehr, sehr schwierige Frage und ich finde sie persönlich auch sehr schwer zu beantworten, weil ich komme wieder zu dem zurück, was ich gerade schon gesagt habe. Wir tun im gesamten Rahmen der Sicherheitsplanung gut daran, unseren Gästen eine Eigenverantwortung zuzutrauen und diese auch aufrechtzuerhalten. Und dazu gehört natürlich auch, nicht mit zu rigorosen Verboten ranzugehen. Und Menschen, die feiern wollen, Alkohol zu verbieten, es ist ein bisschen die Frage, was löst das als Reaktion aus und wo greife ich in eigenverantwortliches Handeln der Gäste direkt mit ein? Ich stimme Ihnen komplett zu, Alkohol und große Hitze ist nur eine semi-gute Idee. Nichtsdestotrotz wird auch an anderen Plätzen bei großer Hitze Alkohol ausgeschenkt. Deswegen ist so die Frage, ist das die Lösung oder ein Teil der Lösung, die wir wollen im Rahmen des Hitzemanagements? Ich kann es Ihnen jetzt auf die Schnelle wirklich nicht beantworten.
0: Sie haben es eigentlich, Frau von Sonsen, ganz im Ernst, Sie haben es sehr vernünftig beantwortet, weil es ist natürlich Eigenverantwortung. Man könnte natürlich sagen, Leute, macht es nicht und wenn, dann weniger. Und man kann vielleicht auch sagen, das macht eine gute Kneipe auch. Nee, das achte Bier schenke ich dir jetzt auch nicht mehr aus. Aber das wäre dann vielleicht der Kompromiss.
1: Dann müsste man mitzählen. Das ist, glaube ich, auch ein bisschen schwierig,
0: ja, und außerdem
1: gerade bei großen Menschenansammlungen.
0: Ja, Umsetzung. Und ja, gerade dann gibt es auch verschiedene Stellen, wo man das Bier holen kann. Ja, Sie haben recht, das kann man austricksen wieder. Wir haben beide nicht die perfekte Lösung. Aber ich habe von Ihnen sehr viel erfahren und wir alle jetzt über Hitzemanagement und überhaupt Extremwettermanagement bei Festivals. Alexandra von Samson war das. Ich danke Ihnen für das Gespräch.
1: Ich danke Ihnen, dass ich dabei sein durfte. Vielen Dank.

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1: Mit Thomas Jedicke. US-Präsident Trump kündigt neue Zölle gegen Kanada an. Die Deutsche Bahn plant ein bundesweites Alkoholverbot auf Bahnhöfen. Und in der Berliner Fördermittelaffäre legt der Untersuchungsausschuss erste Ergebnisse vor. US-Präsident Trump hat neue Zusatzzölle von 50% auf viele Produkte aus dem Nachbarland Kanada angekündigt. Die Abgaben sollen nach Angaben des Weißen Hauses in 30 Tagen in Kraft treten. Betroffen sind demnach unter anderem Wein, Hockeyschläger und Zement.
2: Der US-Präsident reagiere damit auf Kanadas, so wörtlich, diskriminierende Behandlung amerikanischer Produkte. Vor allem will Trump erreichen, dass Kanada mehr amerikanische Autos und Milchprodukte kauft. Der kanadische Premierminister Mark Carney verteidigte die kanadischen Einfuhrbeschränkungen als Gegenmaßnahmen auf Trumps Zölle gegen sein Land. Gleichzeitig betonte Carney, sein Land sei jederzeit bereit, die noch offenen Streitpunkte mit den USA zu lösen. Man werde sich aber auch um neue Wirtschaftsbeziehungen zu anderen Ländern kümmern.
1: Martin Ganselmeier berichtete, die US-Streitkräfte haben erneut Ziele im Iran attackiert. Das zuständige Zentralkommando erklärte die Angriffswelle am frühen Morgen für beendet. Die iranischen Revolutionsgarden reagierten nach eigenen Angaben mit Gegenangriffen auf amerikanische Stützpunkte in Kuwait und Bahrain. Irans Präsident Pezeshkian hatte zuvor erklärt, sein Land befinde sich in einem vollumfänglichen Krieg mit den USA. Der neue britische Premierminister Burnham hat wenige Stunden nach seiner Ernennung mit Kanzler Merz telefoniert. Dabei bekräftigten nach Angaben der Bundesregierung beide Politiker den Wunsch, die enge Zusammenarbeit zwischen beiden Ländern fortzusetzen. Labour-Chef Burnham hatte gestern in seiner Antrittsrede angekündigt, dass er das Vereinigte Königreich mit einem 10-Jahres-Plan reformieren will. Dazu sagte der Rechtswissenschaftler Gerhard Dannemann im Deutschlandfunk:
3: Wenn man seine Ziele so uminterpretiert, also mehr Gleichheit, weniger Auseinandergehen der Regionen, eine besser gesteuerte und etwas gleichmäßige Entwicklung, das ist wohl machbar, aber eben halt wahrscheinlich deswegen ein 10-Jahres-Plan verpackt, damit nicht die Enttäuschung zu groß ist, dass nicht gleich alles schon in den ersten Monaten so angegangen werden kann. Er schafft sich damit auch ein bisschen Raum. Da kann er jetzt ja sagen, ich mache erst mal ein paar Sachen und die großen Leitlinien, die mache ich dann mit dem 10-Jahres-Plan.
1: Gerhard Dannemann, früherer Leiter des Center of British Studies an der Humboldt-Universität in Berlin. Die Deutsche Bahn plant ein bundesweites Alkoholverbot auf allen rund 5.400 Bahnhöfen. Nach Informationen der Bild-Zeitung soll es untersagt sein, auf Bahnsteigen oder in Bahnhofshallen außerhalb der Gaststätten Bier, Wein, Schnaps oder anderen Alkohol zu trinken. Bahnchefin Paller verspricht sich davon mehr Ordnung und Sicherheit. Laut Bild soll die flächendeckende Umsetzung bis Mitte Oktober abgeschlossen sein. Bislang gilt ein solches Verbot vor allem an großen Bahnhöfen wie Frankfurt, Hamburg oder Köln. Die Einhaltung wird Pallers Worten zufolge von den DB-Sicherheitskräften und der Bundespolizei überwacht. Der Untersuchungsausschuss des Berliner Abgeordnetenhauses zur sogenannten Fördermittelaffäre hat erste Ergebnisse vorgestellt. Die beiden Regierungsfraktionen sehen große Defizite und Rechtsverstöße in der Kulturverwaltung. Als politisch Verantwortliche benannten Sprecher von CDU und SPD die im April zurückgetretene Kultursenatorin, also die parteilose Politikerin Wedel Wilson und ihren Vorgänger Cialo von der CDU. Eine unzulässige Einflussnahme von Abgeordneten stellten sie nicht fest. Die Oppositionsparteien Grüne und Linke bewerten vieles anders, wie Daniel Wesener, Sprecher für Kulturfinanzierung der Berliner Grünen, hier im Deutschlandfunk Kultur sagte.
4: Im Wesentlichen stört mich, dass das Urteil und die Bewertung der Koalition wie folgt lautet. Erstens, die Verwaltung ist schuld. Zweitens, die Senatorinnen wussten nicht, was sie taten. Und drittens, die Abgeordneten haben alles richtig gemacht. Das ist eine groteske Umkehr von allem, was wir in den Akten lesen können, was auch die Öffentlichkeit lesen kann und was auch die Zeuginnen und Zeugen ausgesagt haben.
1: Daniel Wesener von den Berliner Grünen.
0: Das Wetter.
1: Im Norden und Südwesten gibt's heute viel Sonne, Quellwolken und später auch Schauer von der Lausitz bis nach Nord- und Ostbayern sowie an den Alpen. Die Temperaturen steigen auf 19 bis 26 Grad mit den höchsten Werten im Südwesten.
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5: Ich wünsche Ihnen einen schönen guten Morgen. Wir hatten ja alle kaum Gelegenheit, mit ihm darüber zu sprechen, hat Friedrich Merz gesagt über Jens Spahn und die Art und Weise, wie er mit seinem Ehemann ein Kind bekommen hat. Ob das so stimmen kann angesichts der Tatsache, dass der Kanzler ihm ja unter anderem auch zu diesem Kind gratuliert hat zwischendurch, das kann man sich fragen. Aber was man sich vor allen Dingen auch fragen kann, ist, was ist denn da in der Kommunikation alles schiefgelaufen? Was hätte man besser machen können und was muss jetzt bei der Suche nach einem Nachfolger für Jens Spahn kommunikativ anders laufen? All das fragen wir gleich den Politikberater Martin Fuchs.

0: 7.09 Uhr, Sie hören Deutschlandfunk Kultur. Bis vor ungefähr einer Woche, würde ich sagen, hat Jens Spahn wohl tatsächlich noch geglaubt, dass er der Öffentlichkeit gut vermitteln kann, warum er eine Leihmutter engagiert hat, um mit seinem Mann ein Kind zu bekommen, oder aber auch, dass er das der Öffentlichkeit gar nicht wird vermitteln müssen. Egal, was er da genau gedacht hat, er hat sich getäuscht, hat daraus Konsequenzen gezogen. Und wir wollen jetzt mal über das Thema Kommunikation an diesem Beispiel reden. Und zwar mit Martin Fuchs. Er ist Politikberater, vor allem auf dem Feld der digitalen Kommunikation und Lehrbeauftragter für Public Affairs an der Universität Passau. Schönen guten Morgen, Herr Fuchs.
1: Moin, moin, Herr Kassel, grüß Sie.
0: Hätte Jens Spahn mit einer anderen Art von Kommunikation die Chance gehabt, diese Affäre zu überstehen oder sogar zu verhindern, dass es eine Affäre wird?
1: Das ist im Nachgang natürlich immer ein bisschen müßig, aber ich, in der Tat, wenn ich in der Stelle von Jens Spahn gewesen wäre oder ihn beraten hätte, hätte ich das anders aufgezogen. Ich hätte natürlich schon viel, viel eher vom Jahr ungefähr oder noch eher über das Thema wieder gesprochen, immer wieder das Thema reingebracht und die auch Diskrepanz zwischen meinem persönlichen Leben und vielleicht der politischen Haltung meiner Fraktion und meiner Partei zu thematisieren und wie schwer das ist, wie zerrissen man auch ist, also das zum Thema zu machen. Jens Spahn war jemand, der immer auch sein Privatleben thematisiert hat. Das heißt, es hätte gut gepasst auch in die Art seiner Kommunikation. Und dann hätte man das bestimmt noch anders abfedern können. Dann kann man auch diskutieren, ob der Zeitpunkt der richtige war, um das dann öffentlich zu machen mit dem Kind. Das sind alles so Punkte, wo ich sagen könnte, ja, es hätte, glaube ich, die Möglichkeit gegeben, das irgendwie mit ohne einen Abgang aus dem Fraktionsvorsitz hinzubekommen.
0: Nun behauptet inzwischen ja Friedrich Merz, das hat er wörtlich gesagt im ZDF-Sommerinterview, wir hatten alle so wenig Gelegenheit, mit Spahn darüber zu sprechen. Ist das geschickt? Also ob es wirklich stimmt, das können wir beide, glaube ich, jetzt nicht klären. Aber ist das wirklich geschickt, jetzt sozusagen öffentlich eine Panne damit zu erklären, dass man nicht kommuniziert hat? Also die eine Panne mit der anderen zu erklären?
1: Ach, das weiß ich nicht. Ich glaube nicht. Ich glaube schon, dass es natürlich ein bisschen Ablenkungsmanöver ist. Und natürlich wird man nicht jeden Tag über privateste Sachen reden. Und das kennen wir ja alle aus dem Job, sodass es nicht dahin gehört, vielleicht auch in das politische Leben. Aber auch jeder weiß in der Fallhöhe von Friedrich Merz im Bundeskanzleramt oder auch Jens Spahn, welche vielleicht Sprengstoff so ein Thema auch haben könnte, so ein privates Thema. Ich glaube schon, dass da Zeit genug gewesen ist, darüber zu sprechen. Gerade auch, weil das Thema ja auch immer wieder auch programmatisch Thema in der CDU war. Auf den Parteitagen vor einem halben Jahr hat sich Jens Spahn dazu ja auch noch öffentlich geäußert und so. Das heißt, es war immer wieder Anlass auch da, darüber zu sprechen. Von daher glaube ich nicht, dass da zu wenig Zeit war.
0: Dann kommen wir jetzt mal von der jüngsten Vergangenheit in die Gegenwart und vielleicht sogar ein bisschen auch in die Zukunft. Das ist natürlich ein gefundenes Fressen für die sozialen Netzwerke. Für die normalen Medien schon auch, aber da geht es natürlich hoch her, weil letzten Endes geht es um Moral. Und das ist ja auch wahr. Ja. Da hat jemand wirklich immer sich gegen Leihmutterschaft ausgesprochen und dann macht das einfach selber. Was kann man da jetzt noch machen? Kann man überhaupt heutzutage so eine Diskussion im Internet noch kontrollieren, noch irgendwas eindämmen?
1: Nein, ich glaube, die Idee oder die der Grundannahme, dass man irgendwas steuern kann, was im Digitalen irgendwie eine Relevanz hat oder was für einen wichtig ist, ist, glaube ich, irreführend. Das kann man nicht. Man kann natürlich versuchen, gewisse Rahmen einzuziehen, damit die Diskussion einen gewissen Rahmen vollzieht, aber das Steuern oder das überhaupt, was am Ende rauskommt, wenn man ein Thema reingibt auf das Agenda-Setting über digitale Medien, ist eigentlich nicht machbar. Aber was man natürlich jetzt noch tun kann, ist relativ wenig. Aber ich finde, diese Aufmerksamkeit, die man jetzt hat im ganzen Rahmen einer Aufmerksamkeitsökonomie eigentlich hochspannend, weil die CDU und auch die CDU-Fraktion können aus dieser Aufmerksamkeit jetzt eigentlich einiges machen. Weil ich habe das Gefühl, dass die CDU selbst gar nicht mehr genau weiß, was das Ziel eigentlich bedeutet. Wenn sowohl Friedrich Merz auch als viele andere Parteien das unterschätzt haben, was für eine Dynamik das in der Partei auch hat, dieses Leihmutter-Thema, könnte man jetzt ja nochmal öffentlich das Thema aufgreifen und sagen, was sind denn eigentlich unsere Werte? Für was stehen wir denn eigentlich als eine Partei mit dem C vorne dran? Und das ist kommunikativ zu nutzen und damit auch dieses ganze Problem in Anführungsstrichen Jens Spahn zu überspielen, zu sagen, wofür stehen wir? Was sind unsere Werte für die Zukunft, weswegen man uns vertrauen sollte. Und das ist eigentlich super, weil jetzt haben sie Aufmerksamkeit, jetzt können sie darüber sprechen.
0: Aber das ging natürlich nicht, ohne Jens Spahn noch stärker zum Sündenbock zu machen. Ich meine, wenn die Union selber sagt, wir haben Werte und wir stehen dazu und wir sagen euch das jetzt auch, dann muss sie natürlich auch sagen, und die hat Spahn offenbar nicht und deshalb ist er draußen.
1: Nee, das würde ich gerne schon sehen, weil ich auch in der Debatte wahrgenommen habe, dass vielen gar nicht unbedingt klar ist, auch dieses, ne, es gibt einen Parteitagsbeschluss und zum Leihmutter ist man jetzt in der Kommunikation relativ stabil gewesen. Aber ich habe schon ganz, ganz häufig das Gefühl, dass eben nicht alle in einer Volkspartei gerade genau wissen, ob man Leihmutter und ob das jetzt eine bezahlte Leihmutter oder eine altruistische Leihmutter, da gibt es viele, viele Graubereiche, die, glaube ich, nicht wirklich definiert sind in der Partei. Und das wäre die Chance, das mal festzuziehen, weil ich glaube, es gibt natürlich den einen oder anderen Menschen auch in der CDU-Wählerschaft, die sich durchaus auch eine Leihmutterschaft vorstellen können und die quasi dann auch mitzunehmen oder die also zu integrieren wieder, was so eine Partei auch sollte und könnte, das könnte man jetzt dadurch natürlich hinbekommen.
0: Zumal man dann auch ganz offen sagen muss, er ist ja nicht der Erste gewesen. Ne? Hendrik Streeck war der Definitiv. Erste, der das gemacht hat. Ja. Bei dem hat es erstmal keiner gemerkt. Und der sitzt jetzt wahrscheinlich auch zu Hause und sagt, ach Mensch Jens, oh, jetzt muss ich auch noch drüber reden. Wir haben drüber geredet, über die Jens Spahn-Affäre und wie das kommunikativ jetzt sogar genutzt werden könnte, positiv, mit dem Politikberater Martin Fuchs. Ich danke Ihnen fürs Gespräch.
1: Sehr gerne.

0: Vanessa Carlton und die Counting Crows mit ihrer Version von Big Yellow Taxi. 7.18 Uhr ist es und mir geht es schon wieder ein bisschen besser. Sie haben vielleicht auch gar nicht gemerkt, dass es mir schlecht ging. Ich habe es überspielt, aber es war nicht leicht, denn ich bin heute Morgen um 4 hier im Funkhaus angekommen und habe dann gemerkt, ich habe mein Handy nicht in der Hosentasche, auch nicht in der anderen. Und auch nicht in der Jackentasche, was auch nicht viel genützt hätte, hatte keine Jacke mit. Also kurzum, das Handy war weg und es hat mich nervös gemacht. Franz-Paul Helms aus unserer Frühredaktion ist hier im Studio. Du bist natürlich entspannt, du hast dein Handy mit. Ich hab's
1: dabei.
0: Aber du hast auch ein Wort für das, was mir heute zugestoßen ist. Ne?
1: Ja, und zwar Nomophobie. Ja, das ist ein Fachbegriff und der kommt von der englischen Abkürzung No Mobile Phone Phobia und beschreibt wirklich die Angst, nicht erreichbar zu sein, weil man eben das eigene Handy verloren hat oder vergessen hat oder weil es kaputt ist oder so.
0: Das ist schon merkwürdig, wenn morgens um 4 Angst hat, nicht erreichbar zu sein. Umgeben von ungefähr 200 Festnetztelefonen und 4 Kollegen. Ist das wirklich ein richtiges Krankheitsbild?
1: Also ist jetzt keine anerkannte eigenständige Krankheit. Ne? Es gibt, und weil es keine Definition gibt oder sowas, kann man auch nicht sagen, wie viele Leute das betrifft. Aber es gibt tatsächlich mehrere Studien, die zeigen, dass es Menschen gibt, und zwar nicht wenige, die körperliche Symptome haben, wenn sie kein Handy haben. Also Stress, Herzklopfen, depressive Verstimmungen und so weiter. Aber wenn ich das richtig gesehen habe, dann war es bei dir nicht ganz so schlimm, oder?
0: Richtig ist auch Es war sowieso nicht so schlimm. Inzwischen bin ich relativ entspannt, weil meine Frau hat das Handy gefunden zu Hause. Ja. Es lag einfach auf dem Küchentisch. Also insofern ist das nicht so schlimm.
1: Ja, ich kann das aber verstehen, wenn man sich wirklich schlecht fühlt. Also ich hatte neulich auch mal mein Handy verloren und ich habe mich wirklich von der Außenwelt abgeschnitten gefühlt. Auf viele Dinge hat man keinen Zugriff. Bäcker, Kontakte, Fahrscheine, Überweisungen und so weiter. Ich hatte wirklich richtig Druck, mir ein neues Handy zu besorgen. Schlimm.
0: Das kann ich absolut verstehen, aber wenn man jetzt wirklich unter echter Nomophobie leidet, also was wir hatten es ja nun wirklich mal weg und man macht sich auch selber Gedanken, das Ding ist ja auch teuer, wenn es jetzt mal ganz weg wäre, ist auch Mist. Aber wenn man wirklich unter Nomophobie leidet, was kann man da machen?
1: Ja, also Expertinnen, die empfehlen, sich der eigenen Handynutzung erstmal bewusst zu werden, überhaupt zu verstehen, wie viel man am Handy ist und dann natürlich Grenzen einzuplanen. Also zum Beispiel das Ding einfach mal zu bestimmten Nutzern nicht zu benutzen, beim Essen irgendwie liegen zu lassen in einem anderen Zimmer oder beim Schlafen gar nicht erst mit ins Schlafzimmer nehmen. Ja, wenn man das im Auge behält, dann lässt sich das ganz gut in den Griff bekommen.
0: Ich kann ja auch ohne Handy, möchte ich auch mal sagen an dieser Stelle, auch ohne Handy kenne ich zum Beispiel Army Warning, weil wir die eigentlich regelmäßig spielen mit diversen Songs und ich weiß sogar ohne Handy, dass sie einen neuen Song gemacht hat. Und das ist natürlich alles kein Zufall, dass ich das jetzt sage. Den hören wir nämlich, den neuen Song von Army Warning. Hier ist Happy End.

0: Happy End. Das ist die neue Single von Amy Warning. Das neue Album von ihr erscheint aber erst nächstes Jahr im Februar. 7.23 Uhr, Deutschlandfunk Kultur. Man sieht Menschen ihre Herkunft irgendwie an. Reiche Menschen kleiden sich nicht nur anders als Arme. Irgendwie sehen die selbst in denselben Klamotten, in sehr ähnlichen, anders aus. Das ist eine These, der sich, glaube ich, viele Menschen anschließen würden. Und auch einige Soziologinnen und Soziologen stimmen dazu. Aber die Journalistin Rabea Weiser, die hat große Zweifel und erklärt diese Zweifel in ihrem politischen Feuilleton.
1: Eine super Beschäftigung an Sommertagen, wenn draußen alle dieselbe Entspannung, Abkühlung oder Ablenkung suchen, Leute beobachten. Und dann, beim Verfassen der eigenen Vorurteile, sich selbst beobachten. Der junge Mann mit den Segelschuhen und der dicken Uhr. Bestimmt so ein Nepo-Baby, den seine Promi-Eltern mit einem Silberlöffel haben füttern lassen. Oder aber ein gewiefter Vorstadtstritzi auf dem Weg zu seinem ersten Maklervertrag. Da drüben die mit dem bunt gemusterten Satintuch, den satinglatten Haaren, dem noch glatteren Gesicht und den verschwenderischen Lippen. Braust sie gleich in ihrem roten Cabriolet zur Kunstauktion oder steigt sie auf den klapprigen Elektroroller und holt beim Kiosk ein paar Energy-Drinks? Große Soziologen hatten große Ideen dazu, wie sich die gesellschaftliche Herkunft der Menschen in ihr Stilbewusstsein, ihre Körpersprache, ihren ganzen Habitus einschreibt. Thorstein Veblen entwickelte 1899 seine Theorie der feinen Leute. Pierre Bourdieu erkannte 1979 die feinen Unterschiede und der Philosoph Hanno Sauer greift diese Ideen in seinem aktuellen Bestseller Klasse auf. Alle Menschen würden wortlose Signale aussenden, mit denen sie ihre soziale Schicht bzw. ihr Bemühen um Statusgewinn verraten. Das mag auf westliche Gesellschaften des 20. Jahrhunderts zugetroffen haben, aber heute? Schon ein Rundblick im Stadtpark oder der Fußgängerzone genügt, um festzustellen, dass da ganz viel und wild signalisiert wird, dass es ganz bestimmt immer um Statusgewinn geht, aber ob dieses Clean Girl, gekleidet in 50 Shades of Beige, nun eine höhere Tochter, eine wohlhabende Selfmade-Mutti-Influencerin oder ein Kardashian-Fan aus schwierigen Verhältnissen ist? Wer kann das denn noch am Look erkennen? Die soziologische Engführung von Klasse, Stil und Selbstgestaltung wird den Mechaniken einer digitalen Medien- und Konsumgesellschaft kaum mehr gerecht. Der zurzeit reichste und der zurzeit politisch einflussreichste US-Amerikaner, zwei Männer mit erstaunlich wenig ästhetischem Kapital, führen immer wieder eindrucksvoll vor: Reichtum ist nicht unbedingt stilvoll. Geschmack ist nämlich eine Frage der ästhetischen Bildung. Die findet für viele Menschen heute online statt. Soziale Medien zeigen uns unendlich viele Simulationen von Statussymbolik. Gleichzeitig werden diese Inszenierungen für das Publikum demaskiert. Hier das How-to zum Nachmachen, da die passenden Shopping-Tipps. Diese Symbiose von Bildproduktion, Infotainment und Konsumkultur gab es im 20. Jahrhundert noch nicht. Sie führt in einen Zeichendschungel, in dem sich Klassenunterschiede kaum mehr erkennen lassen. Aufgemotzte Pornokörper finden wir unten wie oben in der sozialen Hierarchie. Jeder kann alles darstellen. Und wenn er über genug Prestige verfügt, darf er sogar mit Armutsgesten kokettieren. Das Topmodel trägt eine Kittelschürze, der CEO fährt Straßenbahn, die Star-Architektin liebt Plastiklatschen, der Spitzenpolitiker isst Fastfood. Ob es nun Quiet Luxury, Stealth Wealth, Old Money Chic oder New Money Style genannt wird, kein Statussignal ist fälschungssicher. Was mal teuer war, ist jetzt günstig zu haben. Und selbst das, was noch teuer ist, stammt oft aus denselben Fabriken wie Discounterware. So unzuverlässig Statussymbole heute auch sind, das alte Klassensystem bleibt davon unbeeindruckt. Wir alle senden Prestigesignale von unten nach oben und wieder zurück und erfreuen uns an dieser ästhetischen Durchlässigkeit. Denn sie lenkt so wunderbar davon ab, dass die soziale Durchlässigkeit, der tatsächliche Aufstieg von unten nach oben, in Deutschland noch immer eine Illusion ist.
0: Das war das politische Feuilleton der Journalistin und Autorin Rabea Weiser.

0: Mew aus Hamburg mit Dark Place. Es ist jetzt 7.30 Uhr.
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2: Mit Thomas Jedicke. US-Präsident Trump will Zölle in Höhe von 50% auf viele aus Kanada eingeführte Waren verhängen. Die Abgaben sollen nach Angaben des Weißen Hauses in 30 Tagen in Kraft treten. Betroffen sind demnach unter anderem Wein, Hockeyschläger und Zement. Trump begründete die Maßnahme damit, dass Kanada bestimmte Produkte aus den USA benachteiligt. Der kanadische Premier Carney wies die Vorwürfe zurück und betonte zugleich, dass sein Land bereits Vorschläge gemacht habe, um die Streitigkeiten beizulegen. In Tschechien sollen Handys und andere elektronische Kommunikationsgeräte wie zum Beispiel Smartwatches aus den Schulen verbannt werden. Das rechte Kabinett unter Ministerpräsident Babiš hat einen entsprechenden Gesetzentwurf beschlossen. Die Maßnahme soll zum 1. September 2027 wirksam werden. Die beiden Parlamentskammern müssen noch zustimmen. Die Opposition sprach von einem populistischen Vorstoß. Man solle den Kindern lieber den richtigen Umgang mit den digitalen Medien zeigen und landesweit Schultablets einführen. Einer der führenden Drogenbosse Mexikos ist von einem New Yorker Bundesgericht zu lebenslanger Haft verurteilt worden. Ismael Zambada, genannt El Mayo, gehörte zu den Mitbegründern des berüchtigten Sinaloa-Drogenkartells. Laut US-Justizministerium hatte Zambada fast 4 Jahrzehnte lang den Schmuggel von Tonnen an Drogen in die Vereinigten Staaten geleitet. Außerdem soll er mehrere Morde und Folter angeordnet haben. Die Steuereinnahmen von Bund und Ländern sind im Juni leicht gesunken. Im Vergleich zum Vorjahresmonat gab es ein Minus von 0,4% auf gut 98 Milliarden Euro, wie aus dem jüngsten Monatsbericht des Bundesfinanzministeriums hervorgeht. Überdurchschnittliche Anstiege gab es demnach unter anderem bei den Einnahmen aus der Lohnsteuer, der Abgeltungssteuer auf Kapital- und Veräußerungserträge und der Tabaksteuer. In Argentinien ist die Anklage gegen einen engen Vertrauten von One Direction-Sänger Liam Payne endgültig fallen gelassen worden. Payne ist vor fast 2 Jahren vom Balkon eines Hotels gestürzt und starb im Alter von 31 Jahren. Eine Autopsie wies große Mengen an Alkohol und Kokain nach. Die Staatsanwaltschaft erhob Anklage gegen insgesamt 5 Personen. Der Payne-Freund und 2 Hotelangestellte sind nun durch ein Berufungsgericht in Buenos Aires entlastet. 2 weitere Verdächtige müssen sich hingegen weiter vor Gericht verantworten. Den beiden wird vorgeworfen, Payne mit Kokain versorgt zu haben.
1: Das Wetter.
2: Im Norden und Südwesten gibt's viel Sonne. Von der Lausitz bis nach Nord- und Ostbayern sowie an den Alpen gibt's später auch Schauer. Die Temperaturen steigen auf 19 bis 26 Grad mit den höchsten Werten im Südwesten.
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0: Ich wünsche Ihnen einen schönen guten Morgen. Sie sind gerade mittendrin im Festivalmorgen hier bei uns. Wir berichten über neue Trends bei den großen Sommermusikfestivals. Und da geht es überhaupt nicht um die Frage, welche Musik da läuft und ob da neue Interpreten in sind, sondern um grundsätzlichere Dinge. Zum Beispiel darum, dass die Besucherinnen und Besucher bei Festivals immer älter werden. Und deshalb reden wir gleich mit der künstlerischen

0: 7.37 Uhr. Sie hören Deutschlandfunk Kultur am Dienstagmorgen. Wir haben, als wir gerade diesen Morgen, in dem wir über neue Trends bei den großen Musikfestivals berichten, vorbereitet haben, festgestellt, dass relativ viele Festivals in Deutschland 30 Jahre alt werden in diesem Jahr. Oder so ungefähr zumindest. Das Nation of Gondwana fand zum Beispiel 1995 zum ersten Mal statt. Damals wie heute in Brandenburg, und es kommen tatsächlich jetzt, 31 Jahre später, zum Teil noch dieselben Leute. Und ja, ich kenne den Unterschied zwischen die gleichen und dieselben. Ich meine wirklich dieselben, denn es gibt einige, die sind da wirklich seit 31 Jahren dabei. Anna Spitz nicht, sie ist seit 2020 künstlerische Leiterin des Festivals. Guten Morgen, Frau Spitz.
1: Guten Morgen.
0: Ich bin selbst 58 und deshalb finde ich, darf ich mir diese Frage erlauben. Ist das Nation inzwischen so eine Art Techno-Festival für die Älteren?
1: Ich denke, die Nation of Gondwana ist ein Festival für die Älteren und die Jüngeren. Wir versuchen hier durch verschiedene Aktionen und Mittel sowohl als auch gleichmäßig zu adressieren.
0: Aber sagen wir mal ehrlich, wenn man bei so einem Festival, gerade beim Techno-Festival, aber bei anderen Musikstilen eigentlich auch, wirklich tagelang dabei sein will, das ist auch körperlich anstrengend. Ist das nicht auch für Sie als Veranstalterin eine Herausforderung, das auch Leuten, die ja zum Teil 50, 60 Jahre alt sind, zu ermöglichen?
1: Naja, es gibt ja verschiedene Möglichkeiten, um eine möglichst angenehme Veranstaltung hier zu präsentieren. Also wir bieten Campingverleih vor Ort an, also für Menschen, die etwas mehr Luxus haben möchten, aber selber nicht transportieren können, gäbe es hier noch die Möglichkeit, zusätzliche Matratzen zum Beispiel sich zu mieten. Wir machen während des Festivals 2 Musikpausen, dass auch alle hier zusammen kollektiv mal Pause machen können. Es gibt die Möglichkeit, seine Medikamente in einem Kühlschrank zu kühlen, wenn man selber die Möglichkeit nicht hat. Autos und Zelte sind auch nicht voneinander getrennt. Also man kann auch gerne mit seinem VW-Bus direkt bei den anderen Freundinnen schlafen. Die Wege sind auch relativ kurz. Also wir haben ja ein ziemlich kompaktes Festivalgelände.
0: Aber ganz ehrlich, Sie selber sind Anfang 30. Sie sind, ich darf das verraten, ein klein bisschen älter nur als das Festival. Ist das nicht alles auch ein bisschen uncool? Ich meine, so wie Sie das gerade aufgeführt haben?
1: Ich finde es ehrlich gesagt, also die Idee bei uns ist, dass wir eine Realitätsfluchthilfe für alle anbieten. Und ich finde, dazu gehören halt neben so Maßnahmen auch zum Beispiel Maßnahmen im Bereich der Barrierefreiheit. Und ich finde es überhaupt gar nicht cool, wenn wir schauen, dass alle gleichmäßig an einer Veranstaltung teilnehmen können. Ganz im Gegenteil.

0: Teil, das ist doch eigentlich das, wofür wir auch alle verantwortlich sind.
1: Aber apropos alle, es ist natürlich für ein Festival schön, wenn es Kunden gibt, ich nenne es mal Kunden, also Besucherinnen, die wirklich immer kommen oder fast immer kommen, die sehr treu sind. Das ist toll, aber es ist natürlich nicht so toll, wenn man keinen Nachwuchs hat. Wie ist es denn mit den Jüngeren gerade bei Ihrem Festival?
0: Also bei uns mit den jüngeren Menschen, da müssen wir auf jeden Fall auch aktiv steuern, nachsteuern, um diese zu erreichen. Also ich denke, dass da kann jede veranstaltende Person ein Lied von singen, dass einfach Corona natürlich auch über die Covid-Phase auch viel verändert hat. Das junge Publikum, das nachwachsende Publikum nicht direkt den Einstieg ins Festival- und Clubleben mitbekommen hat, sondern andere Wege gegangen ist. Und wir bieten zum Beispiel jungen Raverinnen-Tickets an, die waren dann 40 bzw. 50 Euro günstiger als das Originalpreisticket für Menschen bis einschließlich 24 Jahre zum Festivalbeginn, um so schon mal eine Hürde weniger zu machen. Oder es gibt auch die Möglichkeit, hier gegen 2 Tage Mitarbeit ein Ticket zu bekommen. Genau, das sind so erste Schritte.
1: Da finde ich es ja schade, dass ich eigentlich eher die ältere Gruppe gehöre, weil 2 Tage mitarbeiten hätte ich, glaube ich, als junger Mensch eh schon cool gefunden. Und dafür dann auch noch umsonst Ticket ist eigentlich gar nicht so schlecht. Funktioniert denn das alles? Sind Sie mit diesen Angeboten für die Jüngeren erfolgreich?
0: Also ja, unser Kontingent an jungen Tickets haben wir verkauft. Ja, wir haben auch immer ein sehr großes Interesse an dieser Mitarbeit, wo übrigens jetzt nicht nur junge Menschen mitmachen. Ach,
1: Also
0: es
1: ich
0: gibt
1: dürfte auch.
0: es auch. Ja, auf jeden Fall. Das ist querbeet, aber die Erfahrung zeigt, dass es meistens doch eher jüngere Leute sind. Und oft ja auch aus der Region, was uns auch wichtig ist, dass Menschen aus der Region hier mit teilnehmen können. Und dann gibt es natürlich auch noch so Ideen wie, dass wir natürlich auch im Bereich der Musik ein bisschen jüngeres Publikum ansprechen und da Künstlerinnen hier für die Veranstaltung buchen, die vielleicht auch eher aus der ähnlichen Generation stammen, zum Beispiel.
1: Das ist natürlich sicherlich gerade beim Techno ein Problem, oder? Weil es ist kein Zufall, dass das Festival Mitte der 90er Jahre gegründet wurde. Das war ja so die Hochphase des Technos in Deutschland. Das war die Hochphase der Love Parade, vieler anderer Festivals, was heute bis auf Spezialprogramme selten ist. Damals lief Techno, zumindest der Mainstream-Techno, teilweise im Radio. Das ist ja alles vorbei. Das ist sicherlich auch ein Teil des Problems für Sie, oder?
0: Also ich würde sagen, ganz im Gegenteil, dass wir gerade auch wieder eine große Welle, gerade im Bereich EDM, also dieser doch etwas populären elektronischen Musik, erfahren. Also Tomorrowland und Airbeat One und Co. lassen grüßen. Da sind ja teilweise 80, 90, 100.000 Leute dabei. Also ich habe das Gefühl, dass Techno und Hausmusik auf jeden Fall gerade wieder von einem viel breiteren Publikum gehört wird.
1: Inna Spitz, die künstlerische Leiterin vom Nation of Gondwana im Deutschlandfunk Kultur. Ich danke Ihnen sehr für das Gespräch und wünsche Ihnen für die nächsten 31 Jahre, also dem Festival, Sie persönlich müssen für sich selbst entscheiden, ob Sie lange dabei sind, wünsche ich Ihnen alles Gute. Dankeschön.
0: Vielen Dank. Tschüss.
1: Tschüss. Das war schon der dritte Teil unseres heutigen Festivalmorgens. Wir haben schon darüber geredet, wie Festivals mit dem Klimawandel umgehen und darüber, wie sie mit dem Trend zu weniger Alkohol auch beim Spaß haben umgehen. Das können Sie natürlich, wenn Sie möchten, alles nachhören in unserer Festivalmediathek, in der Deutschlandfunk-App. Jetzt ist es 7.43 Uhr und das ist auch was für die Älteren, wo man Jüngere auch erreicht, habe ich festgestellt. Hier ist Aretha Franklin.

0: Wäre Aretha Franklin noch am Leben, das wäre eigentlich die Lösung für all das, worüber wir heute Morgen gesprochen haben. Also wenn man die auf einem Open-Air-Festival hat früher singen lassen, da brauchte man keinen Alkohol. Brauchen tut man ihn nie, aber da kann man sehr gut ohne aus und kriegt trotzdem einen Rausch. Es ist sehr altersgruppenübergreifend und es ist auch ohnehin entspannte Schattenmusik. Also insofern würde gehen, aber so einfach lässt sich das nicht lösen, denn Aretha Franklin ist vor 8 Jahren gestorben. 7.47 Uhr.
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0: Decker, Back and Forth. 7.52 Uhr wird es gleich. Sie hören Deutschlandfunk Kultur am Dienstagmorgen. Ein Auwald, das ist ein Wald an einem Flussufer. Und da ja Flüsse in der Regel doch Wasser enthalten, bin ich immer davon ausgegangen, dass die Bäume, die in einem Auwald wachsen, noch nicht so sehr vom Klimawandel betroffen sind wie andere, zumindest nicht von Trockenphasen so negativ beeinflusst werden. Das stimmt nicht, wie ich jetzt lernen musste. Und um uns zu zeigen, warum das nicht stimmt, hat Christine Kilon einen Auwald besucht. Und wenn Sie jetzt glauben, Auwald, das klingt schon so, das gibt es ja irgendwo nur auf dem flachen Land. Nein, nein, der Auwald, den Christine Kilon besucht hat, der ist in der Stadt Leipzig. Und sich dort aufzuhalten, ist erstaunlicherweise gar nicht so ganz ungefährlich.
1: Auf dem Weg sind so neue Furten gebaut. Das wurde erst diesen Frühling gemacht, was zu dem dynamischen Aue-Projekt hier in der Südaue zählt.
2: Wenn Annalena Lenk durch den Leipziger Auwald geht, dann nur mit Schutzhelm. Der ist wichtig, denn die Gefahr kommt von oben. Kranke und abgestorbene Bäume werfen Totholz ab oder fallen ganz um. Trotzdem muss sich die Ökologin von der Universität Leipzig durch das Unterholz kämpfen, denn hier stehen ihre Schützlinge, junge Stieleichen.
1: Das ist die Baumart, die am allermeisten andere Organismen und Arten beherbergt. Also eine wahnsinnig große Artenvielfalt hängt von dieser Baumart ab.
2: Lenk bahnt sich einen Weg durch das Unterholz und dann lichtet sich plötzlich das Kronendach.
1: Also wir stehen jetzt hier abseits der Wiege im Naturschutzgebiet und dann stehen wir hier auf einer 16 mal 16 Meter großen Fläche, wo wir eben den Berg- und Spitzahorn im Unterstand rausgeschlagen haben oder rausschlagen haben lassen, was so eine Art Überflutungssimulation ist, weil diese Arten kein Wasser vertragen. Und in der Mitte von dieser Fläche haben wir Eichen angepflanzt. Im ersten Jahr 15 und dann nochmal bis zu 7 nachgepflanzt.
2: Manche der Eichen sind mannshoch, andere ganz klein. Die Forscherin hat mehr als 1800 Bäume gepflanzt und beobachtet, wie sie wachsen. Denn die Eiche schafft es kaum mehr, sich gegen Baumarten durchzusetzen, die eigentlich gar nicht in einen Auwald gehören.
1: Du siehst im Unterstand eigentlich fast nur Ahorn. Und der ist sehr, sehr dicht und hier zum Beispiel auch schon sehr hoch. Und die sind auch so angeordnet, dass sie einen sehr, sehr dichten Schirm bilden und darunter einfach wirklich dichter Schatten ist. Das heißt, alles, was irgendwie Licht braucht, hat keine Chance mehr, darunter gut zu leben.
2: Doch die Eiche braucht eigentlich das Licht. Die Konkurrenz wächst hier aber, weil der Wald zu trocken ist. Würde die Aue überschwemmt, würden sie weggespült oder eingehen. Doch den deutschen Auwäldern fehlt das Wasser, erklärt Matthias Scholz vom Helmholtz-Zentrum für Umweltforschung in Leipzig. Schuld ist der Einfluss des Menschen.
3: Sie sind nach der letzten Erhebung für die Europäische Union alle in einem sehr schlechten Zustand. Insbesondere auch, weil die Hydrologie in vielen Flächen eben im Argen eben liegt, weil eben Fluss und Aue aufgrund verschiedener Gründe eben entkoppelt sind. Entweder durch Deichlinien oder auch durch die Sesolerosion, dass die Flussbetten viel zu tief liegen und das Wasser eben ja nur noch bei extremen Ereignissen ausufern kann.
2: Das fehlende Wasser sorgt für Stress in den Auen und das ist ein Problem fürs Klima. Auwälder speichern nämlich bis zu 3-mal mehr Kohlenstoff als andere Wälder. Außerdem schützen sie vor Hochwasser, indem sie das Wasser wie ein Schwamm aufsaugen und speichern. Ein funktionierender Auwald würde im Klimawandel das Wasser aus dem Winter für die Dürre im Sommer erhalten. Und dann hat besonders der städtische Auwald, in dem Scholz gerade steht, noch eine wichtige Kühlfunktion.
3: Also wir haben heute in so einem Tag, wo es wieder weit über 30 Grad eben ist, hier gerade eine angenehme Temperatur, ein bisschen über 20 Grad. Und also wir schwitzen noch nicht. Ich würde mal sagen, die Funktion übt der Auwald gerade par excellence aus. Er kann diese ganzen Funktionen aber nur ausüben, wenn der Wasserhaushalt wieder intakt ist.
2: Deshalb ist man vielerorts darum bemüht, die Auwälder zu renaturieren. Etwa an der Elbe, dem Rhein oder der Donau, aber auch hier in Leipzig.
0: Und aus Leipzig berichtete Christine Kilon. 7.56 Uhr ist es, 4 Minuten vor 8. Jetzt im Deutschlandfunk Kultur eine Frau, die am nächsten Mittwoch, am 29. Juli in Würzburg zu erleben ist. Hier ist Misha Miller.

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4: Mit Thomas Jedicke. Die Deutsche Bahn verbietet Alkoholkonsum auf Bahnhöfen. Die Hilfsorganisation CARE widerspricht Aussagen von Außenminister Wadephul zur Lage im Libanon. Und 9 Monate nach dem Juwelendiebstahl im Louvre öffnet die Apollo-Galerie wieder. Die Deutsche Bahn plant ein bundesweites Alkoholverbot auf allen rund 5.400 Bahnhöfen. Die flächendeckende Umsetzung soll bis Mitte Oktober abgeschlossen sein. Bislang gilt ein solches Verbot vor allem an großen Bahnhöfen wie Frankfurt, Hamburg oder Köln. Frank Eichmann.
5: Es reicht. Genug ist genug. Wir greifen jetzt härter durch, sagt Bahnchefin Palla der Bild. Sie verspricht sich mehr Ordnung und Sicherheit auf Bahnhöfen und in Zügen, mehr Schutz von Mitarbeitern und Reisenden. Durchgesetzt von Bundespolizei und eigenen Sicherheitskräften droht bei illegalem Alkoholkonsum künftig ein sofortiger Platzverweis und im Wiederholungsfall ein dauerhaftes Hausverbot. In Bahnhofsrestaurants darf dagegen auch nach Oktober weitergetrunken werden. Ebenso erlaubt bleiben der Kauf und Transport verschlossener Flaschen.
4: Die Steuereinnahmen von Bund und Ländern sind im Juni leicht gesunken. Im Vergleich zum Vorjahresmonat gab es ein Minus von 0,4% auf gut 98 Milliarden Euro, wie aus dem jüngsten Monatsbericht des Bundesfinanzministeriums hervorgeht. Rückläufig waren vor allem die Einnahmen aus der Einkommensteuer, der Körperschaftssteuer und der Mehrwertsteuer. Die Hilfsorganisation CARE hat Aussagen von Außenminister Wadephul zur Lage im Libanon widersprochen. Wadephul hatte vor wenigen Tagen mit Blick auf den Libanon von einer sich stabilisierenden Regierung und einer der hoffnungsvollsten Entwicklungen der Region gesprochen. CARE-Sprecherin Easter betonte dagegen im Deutschlandfunk, die Menschen bräuchten etwa Essen, Wasser und Hygieneartikel.
6: Also solange wir nicht die finanziellen Mittel haben, um allen Menschen zu helfen, die in Not sind, und solange Menschen immer noch unter Angst leiden und nicht wissen, ob ihr Haus das nächste ist, das beschossen wird, ist da von Stabilisierung, glaube ich, nicht viel die Rede. Also das muss erstmal gesichert werden und auch, dass wir dann Zugang haben für alle Menschen, weil wir haben nicht den Zugang überall hin. Erst dann kann ich sagen, dass man halt da dann auch langfristig dann eine stabilisierende Hilfe leisten kann.
4: Sarah Easter von der Hilfsorganisation CARE. US-Präsident Trump will Zölle in Höhe von 50% auf viele aus Kanada eingeführte Waren verhängen. Die neuen Abgaben sollen nach Angaben des Weißen Hauses in 30 Tagen in Kraft treten. Betroffen sind demnach unter anderem Wein, Hockeyschläger und Zement. Trump begründete die Maßnahme damit, dass Kanada bestimmte Produkte aus den USA benachteiligt. Der kanadische Premierminister Carney wies die Vorwürfe umgehend zurück und betonte zugleich, dass sein Land bereits Vorschläge unterbreitet habe, um die Streitigkeiten auszuräumen. In der Ukraine gibt es seit Tagen Proteste, weil Präsident Zelensky Verteidigungsminister Fedorow entlassen hat. Dieser gilt als Reformer, der vor allem die erfolgreiche Drohnenkriegsführung vorangetrieben hat. Zugleich fordern die Demonstranten den Rücktritt des Oberkommandierenden Sirski. Sie werfen dem 60-Jährigen vor, zu sehr an taktischem Denken aus Sowjetzeiten festzuhalten. Sabine Adler aus unserem Osteuropa-Team mit weiteren Informationen.
7: Gestern, nach dem fünften Tag in Folge, haben die Organisatoren erklärt, dass sie jetzt die Proteste für 3 Tage aussetzen und dem Präsidenten damit bis Freitag Zeit geben für die Wiedereinsetzung von Fedorov. Jetzt heißt es, Selenskyj erwäge, Syrskyj zu entlassen, also den Oberbefehlshaber der Streitkräfte. Die Nachrichtenagentur Bloomberg berichtet, dass Selenskyj eine Liste mit 11 Kandidaten hat für das Amt.
4: Im Louvre in Paris steht eine Wiedereröffnung an. Die Apollo-Galerie, Schauplatz des spektakulären Einbruchs vor rund 9 Monaten, ist ab morgen wieder zugänglich. Das berichten mehrere französische Medien. Allerdings werden in der prachtvoll dekorierten Galerie weder Vitrinen und erst recht keine wertvollen Juwelen gezeigt, wie Louvre-Direktor Christophe Leribaud der Zeitung Le Parisien sagte. Wurden die beim Diebstahl übrig gebliebenen Schmuckstücke an einen sicheren Ort gebracht. Für sie soll ein fensterloser Tresorraum eingerichtet werden.
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4: Im Norden und im Südwesten gibt's heute viel Sonne, Quellwolken und später auch Schauer von der Lausitz bis nach Nord- und Ostbayern sowie an den Alpen. Die Temperaturen steigen auf 19 bis 26 Grad mit den höchsten Werten im Südwesten.
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8: Ich wünsche Ihnen einen schönen guten Morgen. Gestern hat die Meldung für Aufsehen gesorgt, dass immer mehr Menschen in Deutschland ihre Wehrdienstverweigerung zurückziehen. Seit Wochen aber sorgen schon Meldungen für Aufsehen, dass immer mehr junge Menschen den Wehrdienst verweigern, obwohl er ja immer noch ausgesetzt ist. Wie passt das zusammen? Das fragen wir gleich den davon auch persönlich betroffenen grünen Politiker Janosch Dahmen.

0: tanzend. Im Deutschlandfunk Kultur mit Never Enough. 8.09 Uhr ist es jetzt. Vor auf den Tag genau 70 Jahren wurde in der Bundesrepublik Deutschland die Wehrpflicht eingeführt. Und seit 2011 ist sie ausgesetzt. Trotzdem aber verweigern immer mehr junge Menschen den Wehrdienst. Das ist die eine Seite. Die andere Seite aber, immer mehr Männer ziehen ihre Wehrdienstverweigerung wieder zurück. Im vergangenen Jahr waren es immerhin 761. Eine deutliche Steigerung im Vergleich zum Jahr davor. Und wenn man sich die Zahlen aus den ersten Monaten dieses Jahres anguckt und die hochrechnet, dann kann man davon ausgehen, dass dieser Trend da bleibt, dass es noch mehr werden könnten. Und einer von denen, die ihre Kriegsdienstverweigerung, Wehrdienstverweigerung zurückgezogen haben, ist der grünen Politiker Janosch Dahmen. Schönen guten Morgen, Herr Dahmen.
1: Guten Morgen.
0: Sie sind Jahrgang 1981, deshalb würde ich mal schätzen, dass Sie vor ungefähr einem Vierteljahrhundert Ihren Wehrdienst verweigert haben. Warum haben Sie das damals gemacht?
1: Ich habe das damals aus voller Überzeugung gemacht. Ich bin in einem altlinken Elternhaus in Berlin groß geworden, war überzeugter Pazifist, überzeugt, dass ich nie einen Menschen mit einer Waffe töten will, und habe begründet aus dieser Gewissensentscheidung sehr überzeugt damals verweigert schaue heute anders auf diese Entscheidung in einer anderen Zeit.
0: Was hat Sie denn genau dazu bewegt, nicht nur Ihre Entscheidung zu ändern, sondern wirklich konkret auch zu handeln und die Verweigerung zurückzunehmen?
1: Ich bin grundsätzlich nicht weniger friedensliebend, nicht weniger pazifistisch eingestellt als damals. Aber verantwortungsvolle Politik muss sich an der Realität orientieren und nicht an Wunschvorstellungen oder einer Welt, wie wir sie uns vielleicht erträumen. Und die Realitäten, die Umgebungsbedingungen, in denen wir leben, die haben sich schrecklicherweise furchtbar verändert. Insbesondere aber nicht nur der Krieg in der Ukraine haben sehr deutlich gemacht, dass unmittelbar vor den Toren der EU in unserer europäischen Nachbarschaft ein grausamer Angriffskrieg von Russland gegen die Ukraine und auch die europäischen Demokratien als hybrider Krieg inzwischen tobt. Wir sehen durch die Veränderung der Sicherheitslage innerhalb der NATO und des politischen Systems in den USA, wie stark wir inzwischen selber dafür verantwortlich sind, für unsere eigene Sicherheit zu sorgen. Und nicht nur als politischer Mensch, sondern auch gerade als Abgeordneter des Deutschen Bundestags, der über die Bundeswehr als Parlamentsarmee entscheidet, habe ich mich irgendwann immer mehr gefragt, warum sollen eigentlich immer nur die Töchter und Söhne anderer Familien bereit sein, unsere Freiheit zu verteidigen? Warum sind es immer die anderen, die dafür sorgen sollen, dass unsere Demokratie, dass unser Land, unsere Verfassung in Freiheit sicher ist? Und was ist eigentlich meine Aufgabe und meine Verantwortung dafür? Und der Zielkonflikt, keinen Menschen töten zu wollen, bleibt. Aber Verteidigungsfähigkeit ist heute meines Erachtens kein Gegensatz zur Friedenspolitik. Sie ist letztlich ihre Voraussetzung.
0: Nun sind Sie aber auch inzwischen 44. Das heißt, die Wahrscheinlichkeit, dass Sie wirklich mit der Waffe in der Hand in den Krieg ziehen, ist ja nicht so groß mehr. Bisschen ist es auch ein symbolischer Akt, oder?
1: Das ist, glaube ich, ein Irrtum. Wenn wir es ernst meinen, dass die Bedrohungen real sind, dann ist, glaube ich, der unmittelbare Vergleich dessen, was wir in der Ukraine sehen und was auf Gesellschaften zukommt, wenn sie in Krieg geraten, der hilft einem da sehr, die Augen zu öffnen. Ein Großteil derjenigen, die an der Front in der Ukraine kämpfen, sind nicht die Jüngsten in der ukrainischen Gesellschaft, sondern es sind gerade Männer und Frauen im mittleren, teilweise auch höheren Alter, die dieses Land inzwischen im vierten grausamen Kriegsjahr der Vollinvasion verteidigen. Das heißt, ich glaube, Sicherheitspolitik, Resilienz und Verteidigungsfähigkeit, das darf, wenn man es ernst meint, kein Projekt der jungen Generation bleiben, sondern muss ein generationenübergreifendes Projekt bleiben, gerade auch und insbesondere im Ernstfall.
0: Ob das ein Projekt der jüngeren Generation ist hier bei uns in Deutschland, ist ja so ein bisschen die Frage, denn die Wehrpflicht ist immer noch ausgesetzt, wird oft missverstanden. Man ist lediglich als junger Mann eines bestimmten Jahrgangs verpflichtet, einen Fragebogen auszufüllen. Aber Wehrpflicht gibt es noch immer nicht praktisch im Moment. Und doch gibt es sehr viele junge Menschen, die prophylaktisch den Wehrdienst schon mal verweigern. Haben Sie für die Verständnis?
1: Natürlich habe ich Verständnis für junge Menschen, die sich aus Sorge um sich selbst, ihre Zukunft, aber auch die angesprochenen Gewissenskonflikte entscheiden zu sagen, ich kann mir nicht vorstellen, meinen Dienst bei der Bundeswehr abzuleiten. Ich glaube, dass auch die alte Wehrpflicht ein Instrument ihrer Zeit war und dass wir gut beraten wären, die Debatte nicht so sehr auf dieses alte Modell zu verengen. Denn die sicherheitspolitischen Herausforderungen von heute, die sind wirklich andere. Ich glaube, letztlich ist es deshalb nicht der richtige Weg, politisch einfach zurückzugehen, indem man reaktiviert, was es ja als gesetzliche Grundlage von 1956 noch heute im Gesetz gibt, sondern wir müssen wirklich auf ein moderneres System umstellen, was Resilienz und Verteidigungsfähigkeit auch über die Bundeswehr hinaus breiter fasst im Sinne eines Gesellschaftsdienstes, also etwa Bevölkerungsschutz, Hilfsorganisationen, aber auch soziale Dienste mit umfasst. Denn Wehrhaftigkeit, Resilienz und Verteidigungsfähigkeit einer Gesellschaft, die beginnt und endet nicht in der Bundeswehr und die beginnt und endet nicht bei Männern einer jungen Generation, sondern die muss generationenübergreifend und eben auch die Bundeswehrübergreifend ausgestaltet sein.
0: Der Grünen-Politiker und Wehrdienstverweigerungszurücknehmer, das ist ein schönes langes deutsches Wort, das ich jetzt eingeführt habe. Janosch Dahmen war das im Deutschlandfunk Kultur. Ich danke Ihnen fürs Gespräch.
1: Gern.

0: Blondie mit Denise aus dem Jahr 1978. 8.17 Uhr, Sie hören Deutschlandfunk Kultur. Wir haben heute Morgen ausführlich über neue Trends bei den Sommerfestivals, den Sommermusikfestivals berichtet. Und eine Frage haben wir ein bisschen ignoriert, da möchte ich jetzt noch drauf kommen. Warum sollte man sich live Musikkonzerte unter freiem Himmel anhören und ansehen, wenn man doch auch in geschlossenen Räumen stricken könnte? Nicht, das klingt, gebe ich zu, ein klein bisschen absurd, ist es aber nicht, denn in Wien finden einige Leute gute Gründe, auch im Hochsommer, gerade im Hochsommer, drinnen zu stricken. David Freches berichtet.
1: Ich werde versuchen, so ein Meshi-Dreieckstuch zu häkeln, was man so als Allrounder-Accessoire verwenden kann. Ich habe blau, lila und grün dabei und werde schauen, welche Farbe mir gleich am besten gefällt, wenn ich anfange.
2: Vanessa wartet im Eingangsbereich eines Wiener Kinos. Vor ihr ist die Kasse, hinter der Studentin liegen auf einer Theke keine Snacks aus, sondern Wolle, Garn und Nadeln. Vanessa geht im Hochsommer ins Kino, um dort zu stricken und zu häkeln.
3: Wir schauen heute The Balkonettes, das ist ein Krimi. Und den schauen wir heute im Zuge der Veranstaltung Needles and Crime.
2: Das ist Sophie Frank. Sie lehnt in der letzten Reihe des Kinosaals an der Wand und macht einen entspannten Eindruck. Die Strickanleitungsdesignerin veranstaltet das gemeinsame Strickevent Needles and Crime seit 4 Jahren.
4: Ich rufe jetzt besser an.
2: Die meisten im Publikum sind weiblich, um die 30 Jahre alt und modisch gekleidet. Viele haben sich Wolle, Garn und Nadeln schon von zu Hause mitgenommen. Die meisten Besucherinnen kommen als Gruppe, manche auch allein. Sarah ist bei Social Media auf den Geschmack gekommen.
5: Und jetzt sehe ich auch auf meinem Instagram die ganze Zeit so coole Sachen, die Leute machen. Und ich bin so, ich will das auch alles machen, weil es irgendwie cool, wenn man sagt, man hat das T-Shirt selbst gemacht.
2: Sarah sagt, das Leben sei so digital, sich während des Films auf Stricken und Häkeln zu konzentrieren, also etwas Analoges, das seien ihr die 10 Euro Eintritt wert. Und das sehen offenbar viele so, denn das Event ist regelmäßig ausverkauft, sagt Veranstalterin Sophie Frank außerhalb des Kinosaals. Mit ihren Strickveranstaltungen versucht sie das Hobby von gängigen Klischees zu befreien.
6: Ja, es ist so ein Oma-Hobby, aber gleichzeitig gibt es halt Strickanleitungen mit irgendwelchen kleinen, durchsichtigen Tops. Das ist jetzt nicht das, was meine Oma stricken würde.
2: Und dass Teilnehmerinnen solche durchsichtigen Oberteile stricken würden, das komme vor und sei ein Statement. Die Textur dieser Oberteile ist je nach Längsstreifen unterschiedlich. Wahlweise sehr fein und eng, dann wieder grob gestrickt, sodass das Kleidungsstück mehr zeigt, als es eigentlich verhüllt. Aber auch wer weniger Haut zeigen und trotzdem eine Botschaft senden möchte, der sei bei ihr richtig, sagt Sophie Frank. Denn Stricken sei durchaus politisch.
6: Stricken war auch immer schon eine Form von Zusammengehörigkeit oder Zeichensetzen. Und ich merke, dass die Leute auch immer mehr suchen, um ihren eigenen Aktivismus zur Sprache zu bringen. Und nicht jeder, nicht jede geht auf die Straße und schreit Parolen. Manche stricken einen Pulli und haben einen Spruch draufstehen. Das geht von rechts wird nur gestrickt, über resist, über einfach nur das Wort nein.
2: Vanessa, die im Kino am Dreieckstuch häkelt, sagt, das Gemeinschaftsgefühl ist der Grund, warum sie auch im Hochsommer da ist. Das Zusammenkommen unter Gleichgesinnten. Und Sophie Frank sagt, auch dieses Zusammenkommen sei letztlich ein Statement. Ein Statement gegen das einsame Großstadtleben.
6: Gerade in der Community auch, sind oft nicht die aller extrovertiertesten. Und dadurch ist ins Kino gehen aber etwas, was die vielleicht anfängliche Schüchternheit mit Community recht gut zusammenfügen lässt. Weil man doch dieses Community-Gefühl hat, aber eben nicht dazu gezwungen ist, ein Gespräch anfangen zu müssen.
0: Entweder im Kino stricken oder aber auf ein Musikfestival gehen, das sind ja nicht die einzigen Möglichkeiten, die man hat. Man kann auch mehr oder weniger ganzjährig auf dem Küchentisch tanzen. Darum geht es im brandneuen Song der schwedischen Sängerin Ebba B. Hier ist er, Dancing on the Kitchen Table.

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1: Timothy Paul Sonderhüsken, so sein kompletter Name, hat sich nach vielen Stationen als Lektor, Programm- und Verlagsleiter als Autor selbstständig gemacht. Seinen ersten Roman »Eine Liebe ohne Sommer« stellt er heute in Donauwörth vor.
2: Und so stehe ich nun in der Küche und das Ding starrt mich an. Silberglänzend, stumm, aber mit der deutlichen Frage: Was zum Teufel machst du hier?
1: Ein coup de foudre, eine Sommerliebe und dann ein tragischer Unfall. Nur 3 Monate war Rosa mit Nicolas zusammen. Wer war dieser Mann, der offensichtlich viel vor ihr verborgen hat? Sie trifft eine Ex-Freundin, einen ablehnenden Freund und ein besonderes Kind.
2: Was könnte ich ihr denn auch sagen? Dass Nicolas zu meiner Gegenwart gehört hat, aber dass wir über die Zukunft noch nicht gesprochen haben? Wir waren doch gerade erst zusammengekommen.
1: Timothy Paul liest aus seinem Roman »Eine Liebe ohne Sommer«, heute um 19 Uhr in der Buchhandlung Greno in Donauwörth, im September in Dieburg. Leonard Bernsteins Musical West Side Story von 1957 hat sich gut gehalten. Heute ist es vor romantischer Schlosshofkulisse in Ettlingen zu sehen.
3: When you're a jet, all the way from your first cigarette to your last dying day.
1: Die Story spielt in New York der 1950er Jahre. 2 Gangs bekriegen sich, die Jets, eine Jugendbande mit weißen Amerikanern, und die Sharks, die aus puerto-ricanischen Einwanderern besteht. Die Liebe zwischen Tony und Maria, eine moderne Version von Romeo und Julia, kann da nur tragisch enden.
4: Maria.
1: West Side Story, das Musical inszeniert von Solveig Bauer, heute um 20 Uhr im Schlosshof in Ettlingen. Weitere Vorstellungen morgen und übermorgen.
5: Maria. Versprich mir, dass du zurückkehren wirst.
6: Und wenn ich nicht kann?
1: Lang erwartet, viel promoted, heftig diskutiert. Christopher Nolan hat Homers Odyssee verfilmt. Die Odyssee, der Action-Fantasy-Film über die Heimreise des Odysseus nach dem Trojanischen Krieg, ist jetzt im Kino zu sehen.
6: Ich erinnere mich an eine Frau, einen Sohn, Heimat.
1: Hollywood-Star Matt Damon spielt Odysseus, den auf dem Weg von Troja nach Ithaka Zyklopen, Sirenen und allerhand Gefahren aufhalten. Seine Frau Penelope muss sich gegen machtgierige Freier zur Wehr setzen. Auch Telemach, Odysseus Sohn, möchten sie am liebsten aus dem Weg räumen.
7: Ithakas König wird wiederkommen.
6: Bringt er Vergeltung?
1: Die Odyssee, jetzt im Kino.
8: Seien Sie vorsichtig, wenn Sie im Großraum Berlin ins Kino gehen. Ich will den Film nämlich noch sehen und ich werde das, glaube ich, Ende der Woche schaffen. Also aufgepasst. Das waren die Kulturtipps von Susanne von Schenk. Ich mache immer relativ viel Krach im Kino.

0: Es ist 8.30 Uhr.
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2: Mit Thomas Jedicke. Die Deutsche Bahn plant ein bundesweites Alkoholverbot auf allen rund 5.400 Bahnhöfen. Nach Informationen der Bild-Zeitung soll es künftig untersagt sein, auf Bahnsteigen oder Bahnhofshallen Alkohol zu konsumieren. Bahnchefin Paller verspricht sich davon mehr Ordnung und Sicherheit. Laut Bild soll die flächendeckende Umsetzung bis Mitte Oktober abgeschlossen sein. US-Präsident Trump will Zölle in Höhe von 50% auf viele aus Kanada eingeführte Waren verhängen. Die neuen Abgaben sollen nach Angaben des Weißen Hauses in 30 Tagen in Kraft treten. Betroffen sind demnach unter anderem Wein, Hockeyschläger und Zement. Trump begründete die Maßnahme damit, dass Kanada bestimmte Produkte aus den USA benachteiligt. Der kanadische Premier Carney wies diese Vorwürfe umgehend zurück. In Tschechien sollen Handys und andere elektronische Kommunikationsgeräte aus den Schulen verbannt werden. Das rechte Kabinett unter Ministerpräsident Babiš hat einen entsprechenden Gesetzentwurf beschlossen. Die Maßnahme soll zum 1. September 2027 wirksam werden. Die Opposition sprach von einem populistischen Vorstoß. Man solle den Kindern lieber den richtigen Umgang mit den digitalen Medien zeigen und landesweit Schultablets einführen. Einer der führenden Drogenbosse Mexikos ist von einem New Yorker Bundesgericht zu lebenslanger Haft verurteilt worden. Ismael Zambada, genannt El Mayo, gehörte zu den Mitbegründern des berüchtigten Sinaloa-Drogenkartells. Laut US-Justizministerium hatte Zambada fast 4 Jahrzehnte lang den Schmuggel von Tonnen an Drogen in die Vereinigten Staaten geleitet. Außerdem soll er mehrere Morde und Folter angeordnet haben. Die Menschenrechtsorganisation Human Rights Watch fordert die Freilassung des inhaftierten Rappers Mehdi Lioubi, auch bekannt unter dem Künstlernamen Mehdi Blackwind. Er wurde vor einigen Tagen in Marokko festgenommen und an der Ausreise nach Frankreich gehindert, wo er wohnt. Für morgen ist eine Anhörung vor Gericht geplant. Lioubis Familie und Unterstützer vermuten, dass er wegen seiner politischen Texte und Social-Media-Posts festgesetzt wurde. Aktivisten werfen den marokkanischen Behörden vor, den Druck auf kritische Stimmen zu erhöhen. Seit dem vergangenen Jahr gehen vermehrt junge Marokkanerinnen und Marokkaner auf die Straße gegen die Regierung und für mehr soziale Gerechtigkeit.
1: Das Wetter.
2: Im Norden und Südwesten gibt's heute viel Sonne, Quellwolken und später auch Schauer von der Lausitz bis nach Nord- und Ostbayern sowie an den Alpen. Die Temperaturen steigen auf 19 bis 26 Grad.
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0: Ich wünsche Ihnen einen schönen guten Morgen. Kein Alkohol mehr an sämtlichen Bahnhöfen in Deutschland. Darüber müssen wir reden. Werden wir gleich tun, aber wir reden nicht nur darüber, sondern auch über eine Frau, die nicht Präsidentin ihres Landes werden will, obwohl sie es könnte. Viele, so wie ich, wollen es ja nicht, weil sie auch keiner fragt. Das ist in dem Fall wirklich anders. Und wir werden außerdem auch reden in der kommenden halben Stunde über einen neuen Roman, über die Geschichte der deutschen Rüstungsindustrie. Sie merken also, diese halbe Stunde überhaupt für unser Programm gilt auch das, was Lenny Kravitz in den 90ern so wunderbar besungen hat. Hier ist er mit It Ain't Over Till It's Over.

0: 8.37 Uhr, Sie hören Deutschlandfunk Kultur am Dienstagmorgen. Ungarn braucht einen neuen Präsidenten. Ganz konkret braucht vor allen Dingen der ungarische Premierminister Péter Morgia einen neuen Präsidenten, denn der alte Tamás Sulyok ist ein hundertprozentiger Orbán-Mann. Den will und muss und wird er loswerden. Nur die gute, scheinbar gute Idee, die er ursprünglich hatte für eine Nachfolgerin, die hat sich gerade als nicht so ganz gut erwartet. Denn die Frau, die er sich ausgesucht hat, hat ihm eine Abfuhr erteilt. Oliver Schosch berichtet.
1: Der ungarische Premier Péter Morgia hatte europaweit für Schlagzeilen gesorgt. Er wollte die ehemalige Schachgroßmeisterin Judit Polgár als Präsidentin. Die 49-Jährige gilt als die beste Schachspielerin aller Zeiten. Sie hat 25 Jahre lang die Frauenweltrangliste angeführt. Morgia sprach auf seiner Facebook-Seite von einer überparteilichen Kandidatin, die vor allem durch Fleiß, Ausdauer und Persönlichkeit überzeuge. An diesem Montag wollte Morgia sie überzeugen, die Nominierung als Präsidentschaftskandidatin anzunehmen. Doch vergeblich. Morgia gab am Abend eine Erklärung ab auf seinen Social-Media-Kanälen. Heute habe ich mich mit Judit Polgár, einer lebenden Legende Ungarns, beraten. Judit hat mir mitgeteilt, dass sie angesichts der entstandenen Umstände eine Kandidatur für das Amt der Staatspräsidentin nicht übernehmen wird. Ich bedauere diese Entscheidung, respektiere sie jedoch uneingeschränkt. Es gab Kritik, nicht an Judit Polgár als Person. Sie ist in Ungarn eine respektierte Schachlegende und gilt als sehr kluge Frau, die sich in der Vergangenheit immer wieder für eine Chancengleichheit zwischen Frauen und Männern in Bildung, Beruf und Sport ausgesprochen hatte. Doch sie hatte noch nie ein politisches Amt inne und deshalb gab es Befürchtungen, dass sie mit der Aufgabe der Staatspräsidentin überfordert sein könnte. Außerdem wurde kritisiert, dass sich Péter Morgia noch am vergangenen Samstag für einen offenen demokratischen Prozess bei der Kandidatensuche aussprach, um dann schon am Sonntag Judit Polgár zu unterstützen. Für dieses Vorgehen entschuldigte sich der Premierminister.
2: Schajnálom.
1: Es tut mir leid, wenn meine Begeisterung und mein uneingeschränktes Vertrauen zu einem Kommunikationsfehler geführt haben und damit auch zu Ihrer Entscheidung beigetragen haben. Die Verantwortung dafür trage allein ich. Péter Morgia hatte in der Tat für ordentlich Wirbel um die Personalie gesorgt. Und das war dann Judit Polgár offenbar doch zu viel. Sie schreibt auf ihrer Facebook-Seite: Ich bin extrem dankbar für die Nominierung und schätze die Geste des Premierministers, eine unabhängige Kandidatin zu nominieren. Trotzdem fühle ich mich nicht stark genug, um diese historische Verantwortung zu übernehmen. Ich kann die Aufgabe, eine gespaltene Nation wieder zu vereinen, nicht erfüllen.

0: Nun geht die Suche nach einer neuen Staatspräsidentin oder einem Präsidenten weiter. Das Parlament muss innerhalb von 30 Tagen jemanden wählen. Montag vor einer Woche hatte die Tisza-Partei mit ihrer Zweidrittelmehrheit die sofortige Absetzung von Orbáns altem Präsidenten Tamás Sulyok beschlossen. Es war die mittlerweile 17. Verfassungsänderung. Die neue Regierung versucht, das als korrupt und autoritär geltende Orbán-System zu reformieren. Dazu wurde unter anderem die Amtszeit des Regierungschefs auf 8 Jahre beschränkt. Damit ist ausgeschlossen, dass Viktor Orbán wieder zurück an die Macht kommt, denn er war insgesamt 20 Jahre lang Premier. Außerdem wurde die Schaffung einer neuen Behörde beschlossen, die veruntreute Steuergelder und EU-Hilfen aus der Orbán-Zeit aufspüren und wieder dem Staat zuführen soll. Und der öffentlich-rechtliche Rundfunk, der zuletzt ein Orbán-Propagandaapparat war, wird durch ein neues Mediengesetz komplett umgebaut.
1: Oliver Schorsch berichtete über das Post-Orbán-Ungarn. 8:41 Uhr.

0: 8:44 Uhr, Deutschlandfunk Kultur. Erst in der vergangenen Woche ist ein Mitarbeiter der Deutschen Bahn bei einer Auseinandersetzung in einem Zug aus dem Zug gestürzt. Und das war natürlich ein weiterer Fall in einer ziemlich langen Reihe von spektakulären und sehr gefährlichen Angriffen aufs Bahnpersonal. Und in dem Zusammenhang haben wir auch gelernt, dass es aber solche Angriffe, von denen man meistens gar nichts Konkretes hört, jeden Tag gibt. Die Bahn will deshalb jetzt, und sie wird auch, es gibt schon ein konkretes Datum, den Alkoholkonsum an allen Bahnhöfen verbieten. Franz-Paul Helms aus unserem Frühteam ist bei mir im Studio. Was heißt das genau?
1: Ja, dass wirklich die Bahn an allen 5400 Bahnhöfen verbieten will, dass man da Alkohol in den Bahnhofshallen oder an Bahnsteigen trinkt. Man darf den dann nur noch an der Bahnhofsgastronomie zu sich nehmen. Ja? Und die Bahnchefin Evelyn Palladi hat das angekündigt mit den Worten: Genug ist genug. Die Bahn, die hofft natürlich dadurch, dass es mehr Sicherheit und Ordnung gibt.
0: 5400 Bahnhöfe. Wie soll das genau umgesetzt werden?
1: Ja, bisher gibt es so ein Konsumverbot, vor allem an größeren Bahnhöfen wie Frankfurt, Hamburg oder Köln. Und über das Hausrecht soll jetzt bis Mitte Oktober das auf alle anderen Bahnhöfe ausgeweitet werden, sozusagen. Das soll dann von den Sicherheitsmitarbeitenden und der Bundespolizei durchgesetzt werden. Und wenn man sich nicht dran hält, dann kann man einen Platzverweis bekommen oder sogar ein dauerhaftes Hausverbot.
0: Kann man denn wirklich davon ausgehen, dass so ein Alkoholverbot die Sicherheit erhöht?
1: Das ist gar nicht so einfach zu sagen, ne? Aber tatsächlich gibt es eine Statistik der Bundespolizei, die zeigt, dass rund ein Drittel aller Gewalttaten an Bahnhöfen unter Alkoholeinfluss verübt werden. Ja, und am Hamburger Hauptbahnhof, da darf man schon seit 2024 keinen Alkohol mehr trinken. Ja, und dort soll es inzwischen weniger Auseinandersetzungen geben. Also es könnte sein, dass das wirklich was bringt.
0: Wie macht man das denn eigentlich in anderen Ländern?
1: Habe ich mal versucht herauszufinden. Also viele Länder sind da ja deutlich strenger als Deutschland. Da darf man sowieso an öffentlichen Orten gar keinen Alkohol trinken. In Großbritannien gibt es auch Verbote, das in manchen Zügen zu tun. Da wurde allerdings auch darüber diskutiert, wie genau man so ein Verbot umsetzt. Das ist natürlich nämlich auch gar nicht so einfach.
0: Das stimmt, jetzt auch so an ganz kleinen Bahnhöfen, was weiß ich, im ländlichen Bayern, in Mecklenburg-Vorpommern, in Niedersachsen, wo es nicht mal einen Fahrkartenautomaten gibt oder so. Stelle ich mir relativ schwierig vor, das zu kontrollieren. Aber das heißt ja nicht, dass man es nicht versuchen kann. Die Bahn will an allen 5400 Bahnhöfen schon ab Oktober den Alkoholkonsum verbieten.

0: Lian Lehevers mit Can't Fight, 8.49 Uhr, Sie hören Deutschlandfunk Kultur. Mehr als 100.000 Menschen arbeiten in Deutschland in der Rüstungsindustrie und falls Sie noch nie jemanden von denen getroffen haben, ich auch nicht. Ich habe aber den Verdacht, dass es vielleicht doch schon mal der Fall war und wir haben es nicht gemerkt, weil die nicht so gerne über ihren Beruf und über ihren Arbeitsplatz sprechen. Denn die Rüstungsindustrie hat keinen guten Ruf in Deutschland, was sich ein bisschen jetzt gerade ändert durch den russischen Angriffskrieg auf die Ukraine, aber dass sie keinen guten Ruf hat. Das war lange so und Rüstungsindustrie mit dem schlechten Ruf hat auch eine lange Tradition in Deutschland und um diese Tradition geht es in Pulver, dem neuen Roman von Johann Reisser und den stellt uns jetzt unser Kritiker Wolfgang Schneider vor. Schönen guten Morgen.
1: Guten Morgen.
0: Pulver führt uns ja zu den Anfängen der deutschen Rüstungsindustrie, aber was bedeutet das sowohl zeitlich als auch räumlich?
1: Ja, es spielt so Mitte des 19. Jahrhunderts, beginnt es zumindest, unten im Neckartal, Handlungsort ist die älteste schwäbische Stadt Rottweil, beziehungsweise ist ihr nachgebildet. Hauptfigur ist der umtriebige Unternehmer Max Duttenhofer, den es übrigens auch gab. Schon als Schüler interessiert diesen Apothekersohn nicht der alte Bildungsplunder, sondern die neue Technik, die Eisenbahn, die Industrialisierung in England. Er ist einer, der immer große Geschichten erzählt und sich in Szene zu setzen weiß. Und als junger Unternehmer übernimmt er nun die kleine Pulvermühle am Ort und macht in wenigen Jahren daraus einen modernen Industriekomplex. Seine Innovation des rauchfreien Schießpulvers löst das herkömmliche Schwarzpulver ab, weil es viel durchschlagskräftiger ist und eben vor allem den Feinden auch nicht verrät, von wo geschossen wird.
0: Was ist denn dieser Max Duttenhofer für ein Mensch, beziehungsweise wie wird er hier dargestellt in diesem Roman?
1: Ja, also ich würde sagen, diese Figur fasziniert durch ihre Ambivalenzen. Einerseits bringt er der Region Wohlstand, er sorgt für seine Arbeiter, bessert die hygienischen Verhältnisse, richtet eine Betriebskrankenkasse ein, fördert Kunst und Wissenschaft. Andererseits liegt eben über diesem Fabrikgelände ein beißender Gestank. Der Neckar ist vergiftet, es gibt immer wieder tödliche Unfälle. Und Reisser schildert diesen hyperaktiven Macher wie so eine Art Elon Musk der Kaiserzeit. Ein Mann wie ein Explosionsmotor. Nicht zufällig steht er auch mit Gottlieb Daimler auf gutem Fuß und schiebt dessen Automobilfabrik mit an. Überhaupt sitzt er bald in vielen Vorständen. Das ist so wirklich so ein charismatischer Kommunikator. Dazu ein Mann zahlloser Frauenaffären. Das Tempo, das er anschlägt und mit regelmäßiger Drogenzufuhr aufrechterhält, das hat richtig was Phantasmagorisches, Traumhaftes. Und ja, dazu passt dieses Leitmotiv der Fastnacht und des Narrensprungs, das in Rottweil sehr wichtig ist und auch in die Handlung hier eingeflochten ist. Also es ist sozusagen alles ein großer Karneval.
0: Aber es ist vor allen Dingen, das wird schon klar, was Sie gesagt haben, ein Buch, in dem dieser Max Duttenhofer ja sehr stark im Mittelpunkt steht. Aber geht es wirklich immer nur um ihn oder gibt es da auch noch andere Figuren?
1: Also der Roman ist eben dokumentarisch gefüttert, nimmt sich aber auch viele erzählerische Freiheiten, chronologisch erzählt von etwa 1860 bis 1930, aber eben mit regelmäßig wechselnder Perspektive. Es steht eben tatsächlich in jedem Kapitel eine andere Figur aus der Familie und dem Umkreis des Unternehmers im Mittelpunkt. Er selbst natürlich auch, aber eben auch sein Bruder, ein Jugendfreund, ein für ihn arbeitender Künstler, ein Fotograf, der ihn und seine Projekte ins rechte Licht rückt. Sein unehelicher Sohn, der dann zum Sozialismus tendiert und schließlich Sabotage in der Fabrik betreibt, schließlich noch seine Enkelin Rosa. Und so ergeben sich immer neue Blicke auf die Geschäfte dieses Pulverkönigs. Atmosphärisch erinnert das alles so ein bisschen, jedenfalls die Kapitel, die im Kaiserreich spielen, an Heinrich Manns Untertan, insbesondere eben bei der Darstellung dieser Honoratiorengesellschaft aus Unternehmern, Professoren und Oberposträten. Das sind so bierselige, von Deutschlands Herrlichkeit überzeugte Männer.
0: Nun sind ja Waffen nicht einfach nur eine Ware, mit der man Geld verdienen kann. Darum geht es ja ganz offenbar schon auch in diesem Buch. Aber geht es auch um die Anwendung von Waffen, also um Krieg?
1: Ja, das ist so, während Max nie darüber nachdenkt, was sein Pulver eben mit den Menschenkörpern anrichtet. Dafür tut das der Roman dann doch gründlicher, vor allem in den beiden herausragenden Kapiteln, die während des Ersten Weltkriegs spielen, für den die Fabrik übrigens 3/4 des gesamten deutschen Pulverbedarfs herstellt. Hauptfigur ist hier diese Enkelin des Fabrikanten Rosa und ihr Verlobter, ein junger, hochbegabter Musiker, der kommt als völlig verstörter Kriegszitterer von den Schlachtfeldern zurück und wird dann von der Kriegsmedizin endgültig zerstört. Das ist so intensiv geschildert, dass einen wie Rosa beim Lesen regelrecht die Wut über diese zynische Inhumanität packt.
0: Sie haben gesagt, es beginnt so ungefähr Mitte des 19. Jahrhunderts. Jetzt sind wir schon beim Ersten Weltkrieg gelandet. Wie weit geht's denn in diesem Buch?
1: Ja, bis zum Aufstieg Hitlers ungefähr. Aber es gibt, also die eigentliche Handlung, aber es gibt dann noch so ein letztes Kapitel, so eine Art Epilog, der im Jahr 2020 spielt. Zwei junge Frauen, eine davon die Ururenkelin des Fabrikanten, besuchen das Neckartal, das die Menschen jetzt als Party-Location und Industriemuseum zugleich anzieht. Aber es werden eben auch wieder Rüstungsgüter hergestellt, produziert. Heckler und Koch betreibt in der Nähe eine Maschinengewehrfabrik. Rheinmetall baut Schiffskanonen. Und so zielt dieser Roman eben am Ende doch noch direkt auf unsere Gegenwart und stellt eben die Frage, wie Menschen damit umgehen, damit, dass sie Werkzeuge für Tod und Vernichtung herstellen. Sie versuchen sich einzureden, dass sie einfach nur hochwertige Technik produzieren. Aber so heißt es an einer Stelle, tief drinnen arbeitet es an ihnen. Tief drinnen sei dann vielen doch bewusst, dass sie eine Todsünde begingen. Naja, es bleibt heikel, auch wenn wir heute, wie Sie ja schon angedeutet haben, über Rüstungen etwas anders denkt als noch vor ein paar Jahren. Stichwort Kriegstüchtigkeit. Also Johann Reisser hat sozusagen den Roman zu diesem aktuellen Rüstungsboom geschrieben. Er hat aber nicht nur ein relevantes Thema gewählt. Er macht literarisch, finde ich, auch doch eine ganze Menge daraus.
0: Danke. Wolfgang Schneider war das über Pulver. Dieser neue Roman von Johann Reisser ist in der Frankfurter Verlagsanstalt erschienen, hat einen Umfang von 480 Seiten und kostet 26 €. Ich behaupte jetzt mal, wenn Sie den Pfarrer Franz Meurer nicht kennen, dann kommen Sie einfach nicht aus Köln. Da kennt ihn im Prinzip schon seit vielen Jahren jeder. Und warum das so ist, das wird er unter anderem gleich bei uns erzählen.
2: Da

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2: Mit Thomas Jedicke. Nach dem Rücktritt von Unionsfraktionschef Spahn wird über die in Deutschland verbotene Leihmutterschaft diskutiert. Die Deutsche Bahn verbietet Alkoholkonsum auf Bahnhöfen. Und in der Berliner Fördermittelaffäre legt der Untersuchungsausschuss erste Ergebnisse vor. Nach dem Rücktritt von Unionsfraktionschef Spahn gibt es eine Diskussion über die in Deutschland verbotene Leihmutterschaft. Grünen-Fraktionschefin Hasselmann forderte gegenüber den Zeitungen der Funke Mediengruppe eine neue Auseinandersetzung mit Themen der Reproduktionsmedizin. Auch der Vorsitzende des Deutschen Ethikrats, Frister, befürwortete im Deutschlandfunk eine offene Debatte zu diesem Thema.
3: Man muss dann überlegen, welche Güter sich da gegenüberstehen. Das ist halt auf der einen Seite der unerfüllte Kinderwunsch von nicht nur homosexuellen männlichen Paaren, sondern auch von Frauen, die aus medizinischen Gründen selbst kein Kind austragen können. Und auf der anderen Seite muss man halt sehen, dass man zum einen die potenziellen Leihmütter schützen muss und zum anderen auch überlegen muss, was das für das Kindeswohl bedeutet.
2: Der Vorsitzende des Deutschen Ethikrats, Helmut Frister. Bundesfamilienministerin Prien, CDU, geht allerdings nicht davon aus, dass die CDU ihre ablehnende Haltung in dieser Frage absehbar ändern wird, da sie ihre Programmatik erst im Februar mit einem Parteitagsbeschluss verschärft hat. Die Deutsche Bahn plant ein bundesweites Alkoholverbot auf allen rund 5.400 Bahnhöfen. Nach Informationen der Bild-Zeitung soll es bundesweit untersagt sein, auf Bahnsteigen oder in Bahnhofshallen Alkohol zu konsumieren. Bahnchefin Paller verspricht sich davon mehr Ordnung und Sicherheit. Laut Bild soll die flächendeckende Umsetzung bis Mitte Oktober abgeschlossen sein. Bislang gilt ein solches Verbot vor allem auf großen Bahnhöfen wie Frankfurt, Hamburg oder Köln. Die Einhaltung wird Pallers Worten zufolge von den DB-Sicherheitskräften und der Bundespolizei überwacht. Deutschland und das westafrikanische Mauretanien wollen bei Wirtschafts- und Sicherheitsthemen enger zusammenarbeiten. Das kündigte Außenminister Wadephul nach einem Treffen mit seinem mauretanischen Amtskollegen in der Hauptstadt Nouakchott an. Georg Schwarte.
4: Auf seiner ersten Station, seiner viertägigen Afrika-Reise, sagte Wadephul, gerade in der Wirtschaft bestünden wechselseitige Chancen, die Europa bisher nicht ergriffen habe. Er verwies unter anderem auf eine Kooperation bei der Produktion von grünem Wasserstoff. Wadephul reist heute weiter nach Nigeria. Dort, in der Wirtschaftsmetropole Lagos, will der CDU-Politiker mit nigerianischen Wirtschaftsvertretern und Influencerinnen zusammenkommen.
2: US-Präsident Trump will Zölle in Höhe von 50% auf viele aus Kanada eingeführte Waren verhängen. Die Abgaben sollen nach Angaben des Weißen Hauses in 30 Tagen in Kraft treten. Betroffen sind demnach unter anderem Wein, Hockeyschläger und Zement. Trump begründete die Maßnahme damit, dass Kanada bestimmte Produkte aus den USA benachteiligt. Der kanadische Premier Carney wies diese Vorwürfe umgehend zurück. Der Untersuchungsausschuss des Berliner Abgeordnetenhauses zur sogenannten Fördermittelaffäre hat erste Ergebnisse vorgelegt. Die beiden Regierungsfraktionen sehen große Defizite und Rechtsverstöße in der Kulturverwaltung. Als politisch Verantwortliche benannten Sprecher von CDU und SPD die im April zurückgetretene Kultursenatorin, also die parteilose Politikerin Wedel Wilson, und ihren Vorgänger Cialo von der CDU. Eine unzulässige Einflussnahme von Abgeordneten stellten sie nicht fest. Die Oppositionsparteien Grüne und Linke bewerten vieles anders, so der Sprecher für Kulturfinanzierung der Berliner Grünen Daniel Wesener bei uns im Deutschlandfunk Kultur.
5: Im Wesentlichen stört mich, dass das Urteil und die Bewertung der Koalition wie folgt lautet. Erstens, die Verwaltung ist schuld. Zweitens, die Senatorinnen wussten nicht, was sie taten. Und drittens, die Abgeordneten haben alles richtig gemacht. Das ist eine groteske Umkehr von allem, was wir in den Akten lesen können, was auch die Öffentlichkeit lesen kann und was auch die Zeuginnen und Zeugen ausgesagt haben.
2: Daniel Wesener, Kulturpolitiker von den Berliner Grünen.
0: Das Wetter.
2: Im Norden und im Südwesten gibt's heute viel Sonne, Quellwolken und später auch Schauer kommen von der Lausitz bis nach Nord- und Ostbayern sowie an die Alpen. Die Temperaturen steigen auf 19 bis 26 Grad mit den höchsten Werten im Südwesten.
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6: Und ich freue mich, dass Sie dabei sind. Der Kölner Pfarrer Franz Meurer ist heute zu Gast. Und damit er mit mir sprechen kann, hat er Höfiland verlassen. In Höfiland sind seit Anfang der Woche mehrere hundert Kinder unterwegs, denn die verbringen ihre Sommerferien dort. Ich freue mich, dass Sie sich freimachen konnten, Franz Meurer. Herzlich willkommen im Deutschlandfunk Kultur.
7: Ja, ich freue mich auch sehr, Frau Heise.
6: Jetzt klären Sie unsere Nicht-Kölner Hörerinnen und Hörer mal auf, wo liegt Höfiland?
7: Also Höfiland liegt bei den beiden Vororten von Köln, Höhenberg und Pfingst. Also jeweils die ersten zwei Buchstaben haben wir zu einem Kunstwort zusammengefügt, Höfi, weil man muss ja immer semantisch punkten. Das heißt, seit 33 Jahren sagen alle Kinder und Jugendlichen auf die Frage, wo kommst du denn her? Ich komme aus Höfi. Oder wenn man die fragt, bist du katholisch oder evangelisch? Höfiland ist natürlich wie alles bei uns ökumenisch, also gemeinsam auch mit allen Menschen guten Willens, mit den Muslimen, dann sagen die, ich bin ein Höfi-Christin. Das heißt,
6: muss man gar nicht weiter erklären.
7: Ja, wir haben eigentlich dadurch eine Identität geschaffen. Höhenberg und Pfingst waren leider mal die ärmsten Teile von Köln und sind es rein statistisch immer noch. Aber es ist gelungen, auch durch Höfiland, durch die Kinderstadt mit immer 500 Kindern jedes Jahr, dem eine Identität zu geben. Das heißt, die sich engagieren, sind einfach stolz.
6: Das mit dem Engagieren, genau. Also Ihre Gemeinde baut Zelte auf und ich habe hier so eine Zeitung, die Sie, glaube ich, dann auch jedes Jahr rausbringen, mit wahnsinnig vielen, sehr eindrucksvollen Fotos, wo zum Beispiel riesige Töpfe drauf sind, weil ich meine, 500 Kinder wollen ja irgendwie auch versorgt werden. Wer tut denn das? Wer ermöglicht das?
7: Es ist alles ehrenamtlich. Also in der Küche ist ein Küchenteam, meistens Frauen, müssen aber auch Männer dabei sein, weil die darauf bestehen, Männer müssen die großen Behälter abschütten. Ja, wenn du jetzt zum Beispiel Nudeln machst, sind ja nicht nur die über 500 Kinder, sind ja auch die Helfer. Das Wichtigste ist, wir bilden jedes Jahr, dieses Jahr 97, ungefähr 100 Jugendliche aus, sage ich gleich noch was zu. Und das heißt, wenn frisch gekocht wird, das erleben die Kinder bei uns ja nicht so schnell, ja. Überhaupt, Ernährung ist ein riesiges Problem. Wir machen jeden Morgen, montags bis freitags, Frühstück in der Gesamtschule, nur mal um ein Beispiel zu nennen. Also Höfiland funktioniert das ganze Jahr über in verschiedener Art und Weise. Und wenn die Kinder jetzt sehen, wie gekocht wird, wenn die sehen, da sind 15 Frauen und 3-4 Männer, die zum Beispiel gestern 90 Salatköpfe, ja, zubereitet haben. Also die haben dann ganz früh morgens angefangen, gibt natürlich jeden Tag frischen Salat und gestern gab's grünen Salat und dann wird er vor den Augen der Kinder zubereitet. Das heißt, die sehen, wie auch Gerichte entstehen. Am ersten Tag, das ist Kult, muss es immer Nudeln mit Tomatensauce, sehr lecker, frischen Salat geben. Nachmittags gibt es ein Eis, wenn es heiß ist. Ja. Es gibt einen Snack und wenn die Kinder heute Morgen gekommen sind, haben sie selbstverständlich Milchbrötchen und Kakao zum Frühstück bekommen.
6: Also wir hören, Pfarrer Franz Meurers Gemeinde ist eine sehr ungewöhnliche. Da gibt es übrigens sogar Flurförderfahrzeugführerscheine. Was es damit auf sich hat, die Antwort gibt es gleich hier im Deutschlandfunk Kultur.

0: Der niederländische Musiker Gold Kimono singt hier von einem Strand nahe Los Angeles. Dort trifft man allerdings nicht die Reichen und die Schönen, im Gegenteil. Dogtown heißt dieser Song. Sie sind im Deutschlandfunk Kultur. Und mit uns ist Franz Meurer. Er ist seit 34 Jahren Priester in den Kölner Stadtteilen Pfingst und Höhenberg. Herr Meurer, wie hat sich das Leben in diesen Jahrzehnten in den Stadtteilen entwickelt? Es ist ja eine lange Zeit, die Sie das beobachten.
1: Ja, es ist so, hier sind 70.000 Arbeitsplätze weggefallen. Ein Teil der Firmen kennt man bundesweit, zum Beispiel KHD, Klöckner Humboldt Deutz oder Deutz Fahr. Die Traktoren natürlich, vielleicht noch Liesegang, um ein paar Beispiele zu nennen. Der Kaufhof in Kalk, das ist also unser Hauptteil, wir sind Teil von Kalk, war mal der umsatzstärkste Deutschlands im Vergleich von der Verkaufsfläche zu den Einnahmen. Das heißt, die Arbeiter hatten wirklich Geld.
0: Und das ist jetzt nicht mehr der Fall.
1: Nein, das ist nicht mehr der Fall. Die sind natürlich weg. Wer irgendwie konnte, ist auch weggezogen. Bei uns kann man praktisch kein Eigentum erwerben, weil alles so verdichtet ist. Und dann ist natürlich klar, da ziehen natürlich ärmere Leute zu. Wir haben auch, was natürlich ein großes Glück ist, sehr viele Migranten, die zugezogen sind. Zurzeit ändert sich wieder was, weil Studenten, die überhaupt Wohnungen wollen, ziehen bei uns zu, wie das eben sonst immer so ist mit Gentrifizierung. So, und es ist wichtig, so einem Stadtteil eine eigene Identität zu geben. Und das machen wir eben ökumenisch und mit allen Menschen guten Willens, den Muslimen auch.
0: Und mit im Höfiland, genau. Sie haben gesagt, dass die Kinder bei Ihnen auch in der Schule beispielsweise ein Schulfrühstück brauchen, weil ich habe eine Zahl gelesen und die ist ja wirklich unglaublich erschreckend. 53% der Kinder, die dort bei Ihnen leben, fallen unter die Armutsgrenze.
1: Ja, natürlich.
0: 26% der Haushalte sind überschuldet. Was muss eine Kirche in so einer Situation tun? Oder was tut eine Kirche in so einer Situation? Ja, weil der Bischof kann ja auch sagen, das aufzufangen ist Aufgabe des Sozialamtes.
1: Ja, der Bischof ist bei uns nicht so entscheidend, weil Kirche passiert immer vor Ort. Punkt. Das heißt, was wir machen, ist alle Schulen unterstützen. Jetzt bringe ich mal ein ganz positives Beispiel. Unsere Gesamtschule, 1359 Schüler, kommen 4% mit einer Gymnasialempfehlung hin. Und wie viel machen Abitur? Über 50%. Das heißt, wir haben Schulleiterinnen, Schulleiter hier, wir haben Lehrerinnen, Lehrer, die bringen einen Wahnsinnseinsatz. Und das ist eben wichtig, dass man füreinander, miteinander, beieinander arbeitet.
0: Ja, aber das müssen Sie mir mal erklären, weil Sie sagen, das sind ja Schulleiter, das hat ja mit Kirche erstmal nichts zu tun. Aber ich habe gelesen, dass Sie zum Beispiel wohl auch ein Ausbildungsprojekt mit initiiert haben. Das heißt, Sie mischen sich wirklich ins Stadtteilleben ein.
1: Ja, natürlich. Wir haben inzwischen 400 Fachpraktiker in sozialen Einrichtungen, das heißt Förderschülerinnen, die eine feste Anstellung haben. Wir machen auch Sachen über unser Viertel hinaus. Das geht aber nur. Ja, zum Beispiel, vorige Woche war was Trauriges. Da wurde der Rektor der Förderschulen in Kalk und Grembesch, also sind Teile hier von Kalk beerdigt. Ja, da sind dann 300 Leute. Da laufen die Tränen. Das heißt, der Mann musste leider mit 63 sterben. Aber das, was der geleistet hat als Förderschulrektor, kann man überhaupt nicht toppen. Und die Kinder, die Jugendlichen, haben nicht den Eindruck bekommen, ich bin überflüssig, kein Schwein ruft mich an, keine Sau interessiert sich für mich, um einen Song zu zitieren. Nein, sie haben den Eindruck bekommen, Resonanz, ich komme vor.
0: Und
1: wir haben
0: Jetzt bleiben wir mal bei der Kirche, weil ich ja wissen will, was macht ein Pfarrer eigentlich in dieser Situation? Also zusammenhalten, sich darum kümmern, in Kontakt sein, nehme ich mal an. Sie haben aber auch wirklich ganz direkt ihr Gebäude umgebaut. Das Gebäude der Kirche ist umgebaut, in der Parterre ist sozusagen, soll ich mal sagen, Sozialstation geworden?
1: Kann man so sagen. Wir hatten Glück, weil ein Erdbeben 1992 unsere Kirche zerstört hat. Im Rheinland war ein Erdbeben, okay? Die ist zwar nicht zusammengefallen, aber musste neu gebaut werden. Und damals war noch Geld da und da hat der Bistum gesagt, gerade bei den armen Baum war. Und dann haben wir gesagt, aber in der Kirche ist die Grundlage immer die Diakonie, die Hilfe für die Armen. Bei jeder Kirchweihe wird gebetet, hier ist der Ort, wo die Armen Unterstützung bekommen, die Hungrigen zu essen und so weiter. Und bei uns ist das in echt. Das heißt, wir haben unter der Kirche nicht nur Lebensmittelausgabe, Kleiderkammer, Kinderkammer. Wir geben jedes Jahr über 2000 Fahrräder raus, ja, die bei uns repariert werden.
0: Über 2000 Fahrräder?
1: Ja, es war so ja ein Jahr mal 3000. So. Das heißt, wir haben Leute, ehemalige Ingenieure, auch ein Rentner, super Typ, die die reparieren. Es ist ja so, wir sind eins der reichsten Länder der Welt. An Sachen zu kommen ist kein Problem. Die Entsorgung nachher vom Rest, das ist ein Problem. Ja? Das heißt, wenn klar ist, wenn du da dein Fahrrad spendest, kriegt das nachher jemand, dann ist das überhaupt kein Problem. Das kommt. Gibt eine Ausnahme. In der Altersstufe 11 bis 16 fahren auch die bürgerlichen Kinder die Räder kaputt. Also da haben wir einen enormen Nachholbedarf. Männerräder mit so einer Stange haben wir genug. Ach, ganz tiefer Einstieg für Senioren. Auch gerne brauchen wir.
0: Okay, also der Aufruf ist, glaube ich, jetzt schon angekommen. Auf jeden Fall kann man sich vorstellen, bei Ihnen in der Kirche sieht es unten aus wie in so einem Warenlager. Und da kommen jetzt auch meine Flurförderfahrzeuge ins Spiel, stimmt's?
1: Ja, klar. Das sind ja 4F, Flurförderfahrzeugführerschein. Der wird übrigens sonntags gemacht, während oben Messe ist. Ne? Weil ein kurdischer Fahrlehrer macht die Gabelstapler-Führerscheine. Und es ist gar nicht so selten, dass jemand, der jetzt im Lager arbeiten will, kriegst, wenn du mit dem Führerschein kommst, dann kriegst du die Stelle. Ohne Führerschein kriegst du die nicht. Normal kostet der ja was. So, der kurdische Fahrlehrer macht da natürlich zum Sonderpreis. Wir sponsern das auch. Das heißt, alles, was man machen kann, um junge Menschen zu fördern, wenn da eine Idee ist, da springen wir direkt drauf. Wir hatten auch mal große Plakatwände, wo die Jugendlichen ihre Fähigkeiten groß 5x6 Meter dargestellt haben. Ein Mädchen sagt, ich habe 3 Schlangen. Ich bin sehr zuverlässig. Mit mir hast du Glück, wenn du mich einstellst. Ja?
0: Das muss man sich mal merken, genau.
1: Ja, natürlich.
0: Also aus dem Leben. Jetzt merkt man, Ihre Kirche ist ein sozialer Raum, da wird das gelebt. Heißt das gleichzeitig, dass die Gottesdienste immer voll sind?
1: Die Gottesdienste sind erfreulich voll. Die sind nicht immer voll. Jetzt zum Beispiel in Sommerferien sind sie ein bisschen weniger voll. Es ist aber so, zum Beispiel am Sonntag hatte ich 4 Taufen und keine Messdienerinnen und Messdiener. Die waren natürlich alle beim Eröffnungsgottesdienst im Höfiland. Sonst haben wir immer 10, 12, 15 Messdienerinnen und Messdiener, aber nicht aus fördergründig frommen Gründen, sondern die sagen untereinander, mach doch mit, das ist cool. Das heißt, es ist die Gemeinschaft. Ganz normal, wir sagen ja auch Kommunion in der Messe, also Communio, Gemeinschaft, dazuzuhören, ist der entscheidende Faktor. Und die Überschrift bei uns ist, jedes Kind ist mehr wert als alles Gold der Welt. Punkt. Und dann kommt zum Beispiel, wenn wir die Erstkommunion machen, kommt eine Schatzkiste rein, so eine Aussteuerkiste. Und da ist das Wichtigste drin auf der Welt, also kein Gold, dann wird hier rätselt oder Atem, sagt irgendwie Naturwissenschaftler. Nein, da ist ein Kind drin. Deckel auf, ein Kind ist drin. Ja, und nachher wollen natürlich alle Kinder mal rein, ist ja normal. Und nachher kommen die Fotos von allen Kommunionskindern in den Deckel. Dann sage ich, das ist unsere Aufgabe als Erwachsene. Jedes Kind, mehr wert als alles Gold der Welt. Was ist eure Aufgabe, wenn du zu einem sagst, du stinkst, du spielst nicht mit, hau ab. Ist der soziale Tod mitten im Leben. Wenn du sagst, komm her, mach mit, hier ist der Ball, ist Auferstehung mitten im Leben. Da macht man eine Abstimmung, gibt's bei uns Mobbing. Natürlich wie im Sozialismus, alle sagen nein, wir mobben nicht.
0: Ja, und die Wirklichkeit, die beleuchten wir heute hier im Deutschlandfunk Kultur. Was meint Franz Meurer eigentlich, wenn er sagt, Glaube ist Freiheit? Hören Sie gleich.

0: Song mit einer ziemlich harten Aussage. I don't like you anymore von der kanadischen Soul- und R&B-Sängerin Tanika Charles. Sie sind im Deutschlandfunk Kultur zusammen mit Franz Meurer. Der ist seit 1951 in Köln geboren und aufgewachsen. Herr Meurer, wenn Sie mal so 2, 3 Stichworte vielleicht sagen, was hat Ihre Kindheit ausgemacht? Was war wichtig?
1: Also wir waren 4 Kinder zu Hause. Meine Eltern haben tatsächlich damals 1958 ein Eigenheim erwerben können, und zwar eine Siedlung, die von der Kirche gegründet worden ist für kinderreiche Familien. Mhm. Und das heißt, da ist die eine Seite, es war immer eng. Wir hatten niemals natürlich Taschengeld als 4 Kinder. Meine Eltern hatten bis zu ihrem Tod kein Auto. Bier habe ich erst mit 18 Jahren getrunken. Aber da ist nur die eine Seite. Die andere Seite war, die gesamte Siedlung war unglaublich bildungsaffin. Und ich habe den Glauben damals nur als Freiheit erfahren.
0: Darüber bin ich auch gestolpert, das habe ich gelesen, weil ich habe so gedacht, also gerade die katholische Kirche mit ihren Moralvorstellungen, mit den Sonntagsgottesdiensten, mit dem Beichten, mit dem, weiß ich nicht, gib dein Geld nicht für Eis aus, sondern spende es den Armen. Das kann für ein Kind ja eher beschränkend sein.
1: Ja, kann beschränkend sein. Aber wir hatten zum Beispiel jeden Sonntag Gottesdienst und mittags nochmal Christenlehre. Der Kaplan aber, der die Christenlehre machte, der war so spannend, ja. Das heißt, die Geschichten, die der erzählte, der hat dann Lieder gesungen auf Gitarre, da wollten alle hin. Das ist das eine. Das andere ist, dadurch, dass wir alle auf Schulen waren, also meine 3 Geschwister, ich natürlich am Gymnasium, und uns klar war, entweder bringst du das selbst, die Eltern haben gesagt, wir können dir nicht helfen, das geht nicht, war dann natürlich gut. Ein drittes dazu, wir waren in festen Jugendgruppen. Wir haben zum Beispiel mit 10 Jahren haben wir eine Lumpensammlung gemacht, eine Papiersammlung, weil wir uns ein Zelt kaufen wollten, und haben unserem Gruppenleiter gesagt, du kannst nicht mit, der studierte nämlich Laute an der Uni, komm mal in Köln studieren. Haben wir gesagt, wenn du dir die Finger klemmst, dann ist ja deine Zukunft kaputt. So, und da waren wir fast jedes Wochenende mit dem Fahrrad im Bergischen Land. Und das war früher anders. Da haben wir Feuer gemacht mitten im Wald. Da kam der Förster und sagt, Jungs, seid aber vorsichtig. Das war schon alles. Heute käme wahrscheinlich ein Helikopter.
0: Ja, also Sie würden sagen, Eigenverantwortung, Selbstständigkeit.
1: Ja, völlig völlig andere Zeit. Und diese Erfahrung, nachher hat ja der Papst Benedikt zum Beispiel sehr konservativ gesagt, der Glaube braucht zuerst die Vernunft, zweitens die Freiheit, und dann kommt er vielleicht als Geschenk. Ja, also diesen Grundsatz haben wir sozusagen gelebt, ohne ihn in eine Form gießen zu können.
0: Später haben Sie ja auch gesagt, das Priesterseminar sei ganz große Freiheit gewesen.
1: Ja, ich musste im Priesterseminar, also nach dem Studium, nicht mehr arbeiten gehen. Wir konnten alle unsere Dozenten selber aussuchen. Mhm. Unser Regens Trippen, der sollte ja mal Bischof werden, hat nicht geklappt, deswegen hat man den so ein bisschen kalt gestellt. Hat mit uns die Sachen zusammenentwickelt. Es ist ja auch so, zum Beispiel vorher im Studium, ich habe 4 Semester frei Semester gehabt, habe da Sozialwissenschaften studiert. Ich hatte schon nach dem Vordiplom, also nach 4 Semestern, alle Scheine für den Abschluss nach 10 Semestern. Ja, damals ging das, eine völlig andere Zeit, kein bisschen Verschulung, sondern jeder konnte, wenn er wollte, sein Konzept selbst entwickeln.
0: Aber wo Sie gerade sagen, Sie haben Sozialwissenschaft studiert, wieso sind Sie nicht Sozialarbeiter geworden? Wieso sind Sie Priester geworden? Wann kam
1: das? Das ist eine gute Frage. Ich habe kein Erweckungserlebnis gehabt, wie da zum Beispiel der Vizepräsident der USA plötzlich im Burgund, ja, wo dann ein Licht in der Kirche erscheint.
0: Nein, bleiben wir bei Ihnen.
1: Ich wollte nur sagen, ich bin da sozusagen reingerutscht. Ich habe ja zuerst Jura studiert, wollte Rechtsanwalt werden, aber habe mir dann auch die ganzen linken kommunistischen Sachen angeguckt, auch die anderen. Und dann dachte ich, nee, jetzt guck dir mal an, was in der Theologie passiert. So. Und es war ja, in der Kirche ist ja ganz viel nicht so, wie man meint, ja. Sondern vor Ort ist die Kirche so demokratisch verfasst, das kann man sich gar nicht vorstellen. Wenn ich als Pastor sagen würde, ich bin der Pastor, also bitte das und das und das, dann würden die mir ein Vögelchen zeigen und fragen, was ist denn los? Ist der plötzlich krank? Mhm. Ja? Bei ganz vielen Dingen ist es ja so, die werden so gemacht, wie ich es niemals machen würde. Ja? Aber ja, das ist dort das Beste, was passieren kann.
0: Aber
1: man
0: ist
1: kann
0: das nicht die unterste, also die tatsächlich, also die ganz untere Ebene, wo Sie also in Ihrer Gemeinde sagen, das ist tatsächlich demokratisch, aber weiter oben muss man sich doch ziemlich an Dingen festhalten und die man nicht mitmachen würde.
1: Ich will mal etwas bringen, was vorigen Montag bei uns in Köln der Zeitung stand. Der Professor Stried sagt, Zitat: Auf der doktrinären Ebene ist die Kirche ein Hemmnis für die liberale, säkulare, plurale Gesellschaft. Mhm. Gleichzeitig gibt es praktisch auf der Ebene des gelebten Christentums unendlich viele Gruppierungen, die genau die Ideen der liberalen Demokratie stützen und fördern. Zitat Ende. Habe ich mir mal erlaubt zu zitieren.
0: Ja.
1: Genau das ist aber unser Ansatz.
0: Ihr Ansatz ist das. Wenn Sie das jetzt mal sagen, Ihre erste Stelle als Kaplan, später als Jugendseelsorger, war die Wirklichkeit denn so, wie Sie sich das in Ihrer Ausbildung auch vorgestellt haben?
1: Also mein erster Pastor in St. Agnes in Köln, ganz frommer Mann, Pastor Lörke, hat gesagt, der Kaplan Meurer und ich waren nie einer Meinung, aber wir hatten nie Krach. So, und das hat mich natürlich sehr erfreut. Ja. Mhm. Natürlich war ich anderer Meinung als der. Es gab kein Dienstgespräch. Ich sag, hör mal, können wir unternehmen auch mal sprechen? Der hat dann den Dienstplan ausgehängt, samstags in der Sakristei, dann hat man geguckt, was man alles machen sollte. Also natürlich Andachten, Gottesdienste und so weiter. Das Fromme machen wir ja sowieso, um das mal klar zu sagen. Da muss man 100% zuverlässig sein, ja, bevor man anfängt, andere Sachen zu machen. Ja gut, dann sagte er, ja, wir können auch mal sprechen. Ja. Und dann haben wir gesprochen, hatte nur einen Nachteil, der rauchte Zigarren. Und er war ja ein ganz lieber Mann und sagte, hier, die Zigarren in der Schublade sind auch für dich. Zuerst habe ich nicht mitgemacht, aber nachher habe ich mich dran gewöhnt. Inzwischen wieder abgewöhnt. Ja? Das heißt, diese Menschlichkeit im Umgang miteinander, da ist der entscheidende Faktor. Nicht, ob man konservativ oder progressiv ist, sondern ob man den Menschen nützen will.
0: Wo Sie gerade konservativ sind, Sie sind seit jugendlichem Alter in der CDU. Auch immer noch, oder? Ist das C noch glaubwürdig genug?
1: Ja klar, aber ich bin ja nicht nur in der CDU, ich bin der CDA zum Beispiel bei dem Wahlparteitag für Jochen Ott. Ja, der ist ja jetzt der Wüst-Herausforderer in NRW. Ja,
0: SPD-Mann. Genau.
1: Da habe ich natürlich als Erster gesprochen, die sind ja auch schlau von der SPD. Ich habe natürlich gesagt, wir von der CDA sind in vielen sozialen Fragen viel linker als ihr Sozialisten.
0: Arbeitnehmerflügel, so die Arbeitnehmerpolitik der
1: natürlich.
0: Ausrichtung der CDU.
1: Das heißt, als ich Jugendlicher war, gab es nur die CDU und die CDA. Und als unser ehemaliger Gemeinderatsvorsitzender und Jugendleiter Jochen Ott bei uns groß geworden ist, der hat übrigens das erste Höfinland mitveranstaltet, gab es bei uns in Hörnberg-Pfingst nur die SPD. Ich sag manchmal aus Blödsinn, ich bin mit 75 und jüngste CDU-Mitglied. Ist zwar Quatsch, ja, ist zwar Blödsinn, aber ist auch viel Wahrheit dran. Das heißt, bevor man anfängt, die Parteien der bürgerlichen Mitte, ja, gegeneinander auszuspielen, muss man sich zuerst mal zur liberalen Demokratie bekennen. Und zwar nicht nur one man, one vote, also jeder hat eine Stimme, sondern das ist eine Frage der Lebensart, des Respektes, der Resonanz, sich einander wahrzunehmen, der Menschenwürde. Das ist zuerst mal liberale Demokratie.
0: Sagt Franz Meurer hier im Deutschlandfunk Kultur. Er segnet Homosexuelle, er spendet für eine Moschee. Wie reagiert eigentlich seine Arbeitgeberin, die katholische Kirche? Das interessiert uns hier im Gespräch im Deutschlandfunk Kultur. Aber erstmal gibt es einen Song, den es schon ein paar Mal in die Charts geschafft hat. There She Goes, hier in der Version der Liverpooler Band The Last.

0: She Goes. Wir hören Deutschlandfunk Kultur. Der Kölner Pfarrer Franz Meurer hat vor kurzem die Mevlüt-Gensch-Medaille verliehen bekommen. Die vergibt die Landesregierung von Nordrhein-Westfalen für, ich zitiere, besondere Verdienste um Toleranz, Versöhnung zwischen den Kulturen und um das friedliche Miteinander der Religionen. Die Namensgeberin, also Zitat Ende, die Namensgeberin Mevlüt-Gensch hatte beim rechtsextremen Brandanschlag in Solingen 1993 zwei Töchter, zwei Enkelinnen, eine Nichte verloren. Und hat sich trotzdem danach für Versöhnung eingesetzt. Herr Meurer, was bedeutet Ihnen so eine Medaille?
1: Ja, bin ich natürlich sehr, sehr froh, dass die bei uns angekommen ist. Ich sage mal extra bei uns, denn wir machen das ja gemeinsam. Ich bin nur bereit, eben auch meinen Job zu machen, auch in der Öffentlichkeit das zu vertreten, was wir machen. Und die Medaille spiegelt natürlich auch, was wir schon seit vielen Jahren machen. Zum Beispiel bei uns kam ja tatsächlich einer aus dem Kirchenvorstand auf die Idee, sollen wir nicht für die neue Moschee, die in Köln gebaut wird, ein Weihwasserkesselchen spenden.

0: war ja einmal vor Gericht, habe auch Strafe bezahlt, weil da kamen die türkischen Mütter und sagten, hast du deine Meinung geändert? Da hatte eine rechte Partei in Köln große Plakate vor allen Kirchen aufgehängt, ganz oben, die habe ich ja nicht gesehen, weil ich beim Fahrradfahren ja auf der Straße gucke, gegen die Großmoschee. Ja, und dann blieb mir nichts anderes übrig, als sie abzuhängen. Weil das zu vermitteln, ja, wie das rechtlich zusammenhängt. Nachher der Richter sagte zu mir, geh doch in die nächste Instanz, dann gewinnst du wahrscheinlich nicht. Ich sage, ich bin Pastor, ich muss meine Arbeit machen. Ich zahle lieber 500 und dann ist die Sache erledigt.
1: Also so Regeln, Gesetze muss man auslegen vor seinem Gewissen oder wofür?
0: Manchmal
1: was für Richter?
0: Ja. Moment, Aristoteles hat im 5. Buch der Nikomachischen Ethik den Grundsatz der Epikie. Manchmal muss man das, was verboten ist, machen, um dem Gesetz nachzukommen. Und so ist ja nichts Schlimmes passiert. Ich habe ja nur die 3 Plakate, praktisch das Eigentum, verletzt und musste die aber abhängen, weil ich das nicht hätte vermitteln können, wie das alles zusammenhängt. Das ist ein Extrembeispiel. Natürlich,
1: also, wenn ich das so mitkriege, dann habe ich das Gefühl, in ihrer Gemeinde wird aber durchaus diskutiert, weil ich das mit der Spende für die Moschee hatte ich auch mitbekommen und habe gedacht, das wäre vielleicht so ihre Idee gewesen, aber die kamen also außer Gemeinde, ja? Waren denn da alle mit einverstanden? Also gibt es bei Ihnen in der Gemeinde keiner, der sagt, Entschuldigung, warum sollen wir jetzt für die muslimische Moschee spenden?
0: Also da waren alle mit einverstanden, weil bei uns die Mehrheit sind ja Muslime. Wir haben zum Beispiel bei uns zwar Holzstücke in der Kirche, die 1,50 Meter nach vorne sich beugen. So. Ein Muslim, der jetzt bei der multireligiösen Feier da zieht, sind ja dann 80%, der denkt, ach, das könnte Allah sein. Allah ist Barmherzigkeit, kommt im Koran 684 Mal vor. Am Sonntag habe ich gesagt, guckt mal auf die 2 Holzteile, das sind die Eltern. Alle Eltern würden ihr Leben für ihre Kinder geben, wenn es darauf ankommt. Haben die genickt? Ich sage, vielen Dank, dass sie nicken. So, und Gott macht in seinem Sohn, also Jesus macht auch nichts anderes. Der macht das, was jeder von uns auch tun würde. Das Schöne ist nur, dass es eben Gottes Sohn auch macht. Der ist dabei, ja, nicht nur mit der Windel in der Krippe, sondern auch, wenn nachher ernst wird. Das heißt, die Interpretation dieser 2 Holzteile, die geschieht in jedem Menschen persönlich.
1: Ja. Also immer wenn Sie die ganzen Beispiele, die Sie nennen, sind auf der Ebene ihrer Kirche, also ihrer Gemeinde auch. Sie vertreten aber auch Ansichten, die der katholischen Kirche nun wirklich überhaupt nicht schmecken. Also Sie würden Frauen in Priesterämter weihen. Sie segnen homosexuelle Paare. Sie helfen jungen Frauen, Verhütung zu finanzieren oder finanzieren sie sogar. Würden den Zölibat abschaffen. Da können Sie mir doch aber nicht erzählen, dass die Kirche nicht auf Sie reagiert.
0: Ja und nein. Ich sage aber auch, wir kriegen viele Probleme nicht gelöst, weil in Afrika ist die Situation völlig anders als bei uns. Zweitens, wenn man von den Menschen her denkt, muss man nicht aus allem eine öffentliche Darstellung machen. Der Meinung bin ich wirklich. Ich vertrete auch Positionen, die die Mehrheit nicht vertritt. Ich bringe mal ein Beispiel. Bei uns gibt's Kirchenasyl. Der Einzige, der immer dagegen gestimmt hat, bin ich. Ich bin der Meinung, zur Zeit ist Kirchenasyl falsch, stärkt die AfD. Müssten wir länger eine Sendung draus machen. Aber natürlich finanziere ich das. Natürlich habe ich die Wohnung besorgt. Selbstverständlich helfen wir wie verrückt Flüchtlinge. Ich habe gerade noch vorige Woche einen Umzug finanziert nach Passau, weil die da eine Arbeitsstelle gefunden haben. Aber der Grundsatz bei allem ist, jetzt sage ich das mal auf Englisch, weil das hat ein Pater gesagt bei einem Vortrag aus Chicago, Unity is not consensus. Das heißt, Einheit, Zusammenhalt heißt nicht, dass man gleicher Meinung ist. Unity is not consensus. Da ist der entscheidende Faktor. Und was jeweils vor Ort angemessen ist, kann gesetzlich nicht geregelt werden. Da gibt es nur einen Rahmen und sich in dem Rahmen ordentlich zu bewegen, wäre mein Anspruch.
1: Ja, na gut, es gibt natürlich schon Gesetze, die auch eingehalten werden müssen. Da ärgert man sich ja häufig, dass die Kirche so ihre eigene Gesetzgebung, ich sage Missbrauchsskandal, scheint. War das alles eigentlich nie ein Grund für Sie, der katholischen Kirche, ich hab das Stichwort Missbrauch jetzt zum Beispiel erwähnt, den Rücken zu kehren oder sich gar nicht erst darauf einzulassen, Beispiel Zölibat? Das ist Ihnen doch nicht leicht gefallen.
0: Ja, den habe ich damals in Kauf genommen, weil es eben dazu gehörte und ich den Eindruck hatte, da ist nämlich ganz wichtig, ich kann alleine leben. Meine Meinung ist, von 100 kann einer

0: glücklich alleine leben, ohne dadurch einsam zu werden. Da muss man auf der einen Seite rausgehen, auf der anderen Seite gibt es natürlich einen Sog, wenn man den Eindruck hat, was du machen kannst, ist sehr sinnvoll. Zum Beispiel, wenn wir uns nicht alle zusammenhalten würden, wenn Höfiland nicht der entscheidende Faktor wäre, wo sich junge Leute, wo sich junge Erwachsene identifizieren, mitmachen, wo alle Kinder davon träumen, wenn du die fragst, was willst du denn später mal im Leben werden, sagen ganz viele Höfilandleiterinnen. Ja, weil das eben was Tolles ist, ja, positiv besetzt ist. Das heißt, insgesamt ist es, ich habe ja extra das Wort genommen, ein Sog, etwas Sinnvolles zu tun, und dafür muss man eben viel in Kauf nehmen. Wenn du zum Beispiel 4 Kinder hast, musst du heute in Kauf nehmen, jedes Kind kostet 100.000 Euro im Durchschnitt, bis es mal aus dem Haus ist, ja, um nur mal die finanzielle Seite zu sagen, aber du hast dann auch die nächsten 25, je nachdem 30 Jahre, wie die Kinder auseinanderkommen, deines Lebens festgelegt.
1: Wie stellt sich, apropos festgelegt, Franz Meurer die katholische Kirche der Zukunft vor? Da geht's gleich drum.
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0: Was sagt man dazu? Diese Frage stellen hier im Deutschlandfunk Kultur Loop, eine Band aus Amsterdam. Ja, was sagt man dazu? Franz Meurer wird in diesem Jahr 75 und geht dann in Rente. Und es gibt, so wie ich das gelesen habe, keinen Nachfolger, Herr Meurer. Macht Ihnen das Sorgen?
1: Also, am 1.10. bin ich weg und zum 1.1.2027, also ganz bald, werden 16 Kirchen zusammengelegt, 5 Seelsorgebereiche, gibt einen einleitenden Pfarrer. Mhm. Aber darauf bereiten wir uns schon seit vielen Jahren vor.
0: Das also heißt, ganz kurz mal, 16 Gemeinden werden zusammengelegt. Wir haben jetzt die ganze Zeit über Ihre Gemeinde gesprochen und die viele, viele, viele, viele Arbeit, die dort geleistet wird. Also ich habe jetzt noch nicht gefragt, wie Ihr Tagesablauf anfängt und wie Ihr Alltag endet. Ich kann es mir aber ungefähr vorstellen. Und jetzt werden 16 Gemeinden zusammengelegt?
1: Ja, aber wir haben uns schon lange darauf vorbereitet. Zum Beispiel haben wir schon 41 Wortgottesfeierleiterinnen ausgebildet. Die nächste Ausbildung läuft. Zum Beispiel sind bei uns im Seelsorgebereich mit 2 Kirchen schon 17 Menschen dabei. Die haben schon geübt, bei mir zugeguckt, hospitiert, sind schon zusammen in der Gruppe, die die Taufen vorbereiten. Wir haben schon Leute, Laien, wie man so sagt, also hauptamtlich Engagierte, die Beerdigungen machen werden. Es gibt einen Arbeitskreis für die ökumenischen Gottesdienste. Das heißt, wir haben nicht nur bei uns, sondern in allen Seelsorgebereichen, in allen Kirchen uns darauf schon eingestellt. Wir haben dann auch eine gemeinsame Finanzierung von allem. Da gibt es aber auch schon seit 3 Jahren eine Gruppe, die das managt. Okay. Das heißt, die Kirche verändert sich völlig. Da ist überhaupt keine Frage. Das klerikale Element ist nicht mehr bedeutend. Entweder packen die Leute an, wie ja zum Beispiel in unserer Kinderstadt Höfinland auch, oder es gibt nichts mehr. Das heißt, die Demokratie, die Leute selber, Demos, das Volk, gestalten es, ist jetzt angesagt und bei uns schon Realität.
0: Ja, das kann man so sagen. Man kann das aber auch, ehrlich gesagt, ein bisschen heuchlerisch finden, auf Laien und Frauen zurückzugreifen, absolut, wenn von oben nicht erlaubt wird, dass sie das wirklich machen dürfen, dass sie geweiht sind. Oder?
1: Ich bin ganz bei Ihnen. Natürlich kann man das so nennen. Das Hauptproblem zum Beispiel jetzt, Predigterlaubnis für Frauen, hat ja der Bischof Wilmer jetzt versucht, als sein erstes Werk in Rom durchzusetzen. Jo, das scheitert natürlich nicht an unseren Verhältnissen hier in Deutschland, auch nicht an den Verhältnissen im Westen. Das scheitert daran, weil in Afrika, in Asien, die Sicht der Menschen eine andere ist. Das heißt, die Frage ist ja, wie viel Vielfalt lässt man zu? Das ist überhaupt kein Problem, wird zugelassen. Zweitens, warum meinen wir bei uns immer, alles muss von oben abgesegnet sein? Also da bin ich ja überhaupt kein Freund von. Warum denken wir nicht jesuanisch wie die ganze Bibel von unten, von den Menschen her? Also das heißt, natürlich können Sie sagen, das ist heuchlerisch. Das ist eine Sicht der Dinge. Natürlich kann ich genauso sagen, es ist immer die Realität. Ja, Adolf Kolping sagt, die Realität wird euch lehren, was zu tun ist. Mhm. Punkt. Ja. Oder tätige Liebe heilt alle Wunden, bloße Worte mehren nur den Schmerz. Das heißt, ich würde immer auf das gucken, was man machen kann. Ja. Aber beides hat seine Berechtigung.
0: Ja. Also ich höre, Sie machen sich durchaus Sorgen, aber es gibt eben für Sie auch Lösungsansätze, die Sie jetzt eben nicht ablehnen würden. Wie geht's Ihnen, wenn Sie den Zustand unserer Gesellschaft sehen? Ich rede jetzt nicht nur von Kirche.
1: Ja, der Zustand der Gesellschaft ist, wenn man so will und zuspitzt, ähnlich prekär. Wenn wir unsere liberale Demokratie bewahren wollen, geht das nur von unten. Im Moment alle Soziologen, ob Mau, ob Rosa oder zum Beispiel Harald Welzer in der neuen Ausgabe Futur 2, das Magazin der Taz, sagt, wir müssen jetzt das Kleine machen. Wir kriegen die großen Krisen nicht im Griff, aber wir müssen im Kleinen. Also kommt jetzt auf die Feuerwehr an. Es kommt drauf an, ja natürlich, schreibt der. Es kommt drauf an, dass wir die Vereine wieder hoch machen. Es kommt drauf an, dass alle freiwilligen Leistungen, die die Gesellschaft zusammenhalten, wieder aktiviert werden. Ja, es kommt auf die Bolzplätze an, ja, wo man eben analog miteinander kommuniziert und nicht nur am Handy hängt. Mhm. Das ist im Moment eine Bewegung, die mir sehr viel Mut gibt, weil das habe ich ja nicht erfunden. Das machen ja all die Leute, die soziologisch über unser Land nachdenken.
0: Was mir jetzt eben übrigens aufgefallen ist und die schon die ganze Zeit aufgefallen ist, Sie haben neben all dem, was Sie bisher erledigen, eine ganze Menge Zeit, Zeitung zu lesen oder Bücher oder soziologische Abhandlungen, oder?
1: Also aber selbstverständlich. Ich bin ja absolut analog unterwegs. Ich habe kein Radio, kein Fernseher, kein Handy, kein Computer, kein Navi, weil ich eben 24 Stunden am Tag ans Telefon gehe. Also jetzt habe ich Glück, jetzt sitze ich im Studio, kein Schwein ruft mich an. Ja?
0: Ach doch, die rufen an, die sind auf dem Anruf verantwortlich.
1: Ja, nee, ist ja okay, aber zum Beispiel Meerheim, großes Klinikum, ab 17 Uhr ist keiner mehr da. So, wenn danach eine Krankensalbung nötig ist, dann kommt er bei mir an. Ja? Mhm. Das heißt, man kann nicht alles. Ich habe super Sekretärinnen, allererste Sahne, die machen alles. Natürlich tun wir jeden Morgen Mails lesen, das ist ja überhaupt keine Frage. Aber ich bediene das alles erst ab 1. Oktober. Die Geräte sind schon da. Ich habe so ja schon einen Kurs gemacht. Ja. Ich bin ja gar nicht gegen digital.
0: Dann wird Franz Meurer digital.
1: Ja, aber selbstverständlich. Der Witz ist nur der, du musst im Leben deine Dinge beschränken. Du kannst nicht alles machen.
0: Also, Franz Meurer wird digital. Wie es sonst in seinem Ruhestand weitergeht, interessiert mich auch noch.
1: Ja.

0: Aktuelle Musik ist das aus Kalifornien von Sophie Royer. Hier im Deutschlandfunk Kultur laufen die letzten Minuten mit Franz Meurer. Herr Meurer, zu Ihrem 70. Geburtstag vor 5 Jahren haben Sie gesagt in irgendeinem Interview, ich bin hysterisch und zwanghaft. Gilt das noch oder sind Sie ruhiger geworden?
1: Sagen wir mal so, natürlich bin ich ruhiger geworden, aber hysterisch und zwanghaft zeigt ja nur die zwei Seiten meiner Wirklichkeit. Und wenn man sich selbst ein bisschen besser erkennt, wird das Leben natürlich automatisch ruhiger.
0: Ja, und ruhiger, also Sie gehen ja dann in den Ruhestand, kann man sich noch nicht so richtig vorstellen bei Ihnen. Im Moment leben Sie, denke ich mal, im Pfarrhaus oder Pfarrwohnung und dann im Seniorenheim.
1: Ja klar, da habe ich sogar schon seit 16 Monaten eine Wohnung. Man muss ja eine nehmen, wenn eine frei ist. Ich würde da auch schon schlafen, aber leider ist unser zweiter Pfarrer vor einem Jahr gestorben und Nachbarpfarrer auch weg. Und dann habe ich mal gesagt, machst du jetzt so lange weiter, wie es geht. So wie ich kann, ziehe ich natürlich schon nach und nach um. Ein Bett steht zum Beispiel schon drin.
0: Und was werden Sie nach dem 1. Oktober machen? Also Sie haben beim WDR noch eine kleine Sendung, die werden Sie wahrscheinlich weitermachen. Bücher werden Sie weiterschreiben.
1: Ja, erstens denke ich gar nicht so viel über die Zukunft nach, wie andere meinen. Zweitens werde ich natürlich als Priester selbstverständlich weiter Gottesdienste halten. Nicht da, wo ich jetzt arbeite, extra woanders. Aber werde natürlich helfen, ich werde Sakramente spenden. Ich kann, wenn ich will, natürlich auch viele Vorträge oder sowas machen, wo viele Anfragen sind. Da machen wir aber alles danach. Zuerst mal ankommen und diesen Lebensabschnitt freudig genießen, wie jetzt auch.
0: Also Sie freuen sich drauf?
1: Ja klar, ist doch schön. Das ist dann das normale Leben, da man älter wird und dann eine neue Situation hat.
0: Eine wunderbare Aussage hier zum Schluss der Stunde. Franz Meurer, ich danke Ihnen ganz herzlich.
1: Ja, Ihnen danke ich aber auch, Frau Heise.
0: Ja. Nach 10, da gebe ich noch eine Empfehlung, wenn es Sie interessiert, wie es in Luxuskaufhäusern, was da so passieren kann. Zum Beispiel ein Mord. Dann bleiben Sie dran. Nach den Nachrichten geht es in der Lesart genau darum.

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4: Mit Thomas Jedicke. Die Sozialpädagogin von Bodelschwing geht bei sexuellem Missbrauch von Kindern in vielen Fällen von verwandtschaftlichen Beziehungen aus. Das neue Gebäudemodernisierungsgesetz tritt in Kraft. Und das ZDF räumt ein, zu lange mit der Ausladung Danger Dance und Igor Levits gezögert zu haben. Bundesinnenminister Dobrindt, BKA-Chef Münch und die Missbrauchsbeauftragte des Bundes Klaus legen gerade in Berlin eine Einschätzung zum Ausmaß von Kindesmissbrauch in Deutschland vor. 2024 hatten die Ermittler rund 18.000 Opfer im Zusammenhang mit sexuellem Missbrauch von Kindern gezählt. Nach den Erfahrungen der Sozialpädagogin von Bodelschwing besteht in vielen Fällen zwischen Opfer und Tatverdächtigen eine verwandtschaftliche Beziehung. Sie sagte im ZDF.
5: Sexualisierte Gewalt hat ganz viel zu tun mit Machtausübung, mit Manipulation, auch mit Abhängigkeiten. Und Tatpersonen haben es deutlich leichter, wenn sie die Kinder und Jugendlichen gut kennen. Familie ist einfach ein ganz expliziter Tatraum, sage ich jetzt mal, oder Tatkontext und auch das soziale Umfeld. Das heißt, Fremdtäter und Fremdtäterinnen sind vergleichsweise selten, beziehungsweise wenn, dann auch häufiger im digitalen Raum anzutreffen.
4: Sagt Tanja von Bodelschwing, Leiterin der Organisation NINA e.V. zum Schutz von Kindern und Jugendlichen vor sexualisierter Gewalt. Nach dem Rücktritt von Unionsfraktionschef Spahn gibt es eine Diskussion über die in Deutschland verbotene Leihmutterschaft. Während Bundesfamilienministerin Prien einen Kurswechsel der CDU in dieser Frage ausschließt, befürworten Grünen-Fraktionschefin Hasselmann und der Vorsitzende des Deutschen Ethikrats Frister eine offene Diskussion. Frister vertrat im Deutschlandfunk die Ansicht, dass man die Leihmutterschaft hierzulande nur erlauben kann, wenn diese auch gut reguliert wird. Denkbar wäre nach seinen Worten etwa eine Bindung an altruistische Motive. Das würde bedeuten, dass eine Frau das Kind unentgeltlich austrägt und sich nicht aus einer Notsituation heraus dafür entscheidet. Vor etwas mehr als einer Woche haben Bundestag und Bundesrat das neue Gebäudemodernisierungsgesetz beschlossen. Heute ist es in Kraft getreten. Damit ändern sich auch die Richtlinien für einen Heizungstausch. Künftig gibt es eine sozial gestaffelte Förderung. Lissy Kaufmann mit den Details.
6: Bislang waren es 30.000 Euro, jetzt sind es nur noch 28.000 Euro und diese Summe, die sinkt weiter in den kommenden Jahren. Die genaue Summe, die hängt jetzt stärker vom Einkommen ab. Ein Haushalt mit einem Jahreseinkommen bis zu 30.000 Euro zum Beispiel kann bis zu 80% der förderfähigen Kosten erstattet bekommen. Wenn das Jahreseinkommen jetzt aber über 50.000 Euro liegt, dann gibt es nur etwa halb so viel Geld. Ein bisschen anders sieht es aus, wenn noch ein minderjähriges Kind im Haushalt lebt, dann darf das Haushalt Einkommen etwas höher liegen.
4: US-Streitkräfte haben erneut Ziele im Iran attackiert. Das zuständige Zentralkommando erklärte die Angriffswelle am frühen Morgen für beendet. Die iranischen Revolutionsgarden reagierten nach eigenen Angaben mit Gegenangriffen auf amerikanische Stützpunkte in Kuwait und Bahrain. Die ZDF-Spitze räumt Fehler bei der Ausladung der Musiker Danger Dan und Igor Levit ein. Vor allem die Kurzfristigkeit muss man sich vorwerfen lassen, findet ZDF-Intendant Himmler. Er betonte in der Süddeutschen Zeitung gleichzeitig die Unabhängigkeit der Entscheidung. Der Sender sei nicht vor der AfD und anderen rechten Kräften eingeknickt. Die Macher der Anstalt hatten die Ausladung ihrer Gäste als mutlos bezeichnet. Jetzt sagte Maike Kühl, die zum Team der Satiresendung gehört im ZDF.
7: Es wurde auch von Fernsehräten und Verdi kritisiert, dass man da den Mut hatte und das Vertrauen in uns. Wobei man insgesamt auch noch mal betonen muss, wie fantastisch das ist in unserer Demokratie, dass wir anderer Meinung sein dürfen, dass wir diese Meinung äußern dürfen, sogar in dem Sender, mit dem wir die Meinungsverschiedenheit haben. Und was passiert, wenn wir diese Freiheit nicht mehr haben oder was passieren kann, darum geht es auch in unserer Sendung.
4: Die Satirikerin Maike Kühl, die Anstalt, zeigt heute ihre 100. Ausgabe zur Wehrhaftigkeit der Demokratie, aber anders als geplant ohne Danger Dan und Igor Levit. Die beiden spielen ihren Song Keine Angst stattdessen am Abend im Berliner Columbia-Theater.
0: Das Wetter.
4: Im Norden und Südwesten gibt's heute viel Sonne. Von der Lausitz bis nach Nord- und Ostbayern sowie an den Alpen gibt es Schauer. Die Temperaturen steigen auf 19 bis 26 Grad.
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8: Herzlich willkommen auch meinem heutigen Gast. Das ist die Schweizer Schriftstellerin Yael Inokay, die ihren neuen Roman Die Auster mitgebracht hat. Hallo, guten Morgen, Frau Inokay. Die Hauptfigur in ihrem neuen Roman, die ist eine Frau, die seit 45 Jahren als Reinigungskraft gearbeitet hat, unter anderem beim Geschäftsführer eines luxuriösen Kaufhauses. Und ich habe mich da gefragt, putzen Sie selbst eigentlich gerne?
9: Oh, das ist eine gute Frage. Gerne würde ich nicht sagen, aber wenn ich eine Deadline habe, dann sieht es in meiner Wohnung plötzlich wirklich ganz schick aus.
8: Aber das Putzen in so einem riesen Kaufhaus, das ist ja nochmal was anderes als zu Hause. Ja. Ich bin gespannt, wie Sie sich dieses Feld erschlossen haben und ob Sie gerne in Kaufhäuser gehen. Gleich sprechen wir ausführlich über Luxuskaufhäuser, Reinigungskräfte und Kriminalfälle.

0: Die schwedische Sängerin Ida Sand war das mit Who's Gonna Help Brother Get Further. Leonora Bloch ist 73 Jahre alt und mehr als die Hälfte ihres Lebens arbeitet sie als Reinigungskraft bei Dr. Bronstedt, dem Geschäftsführer eines großen legendären Kaufhauses. Als Leonora ihren Arbeitgeber eines Morgens tot zu Hause auffindet und die Polizei ruft, da putzt sie erstmal gründlich. Bis die Polizei kommt, sind also alle Spuren beseitigt. Eine lustige Szene ist das mit der die Schweizer Schriftstellerin Jael Inokay ihren neuen Roman Die Auster beginnt. Und Frau Inokay, das sind so eindringliche Themen, die Sie da aufgreifen, wie Schauplätze in Ihrem Roman. Man denkt sofort bei diesem Kaufhaus natürlich hier in Berlin ans KDW oder ans Harrods in London. Was für ein Kaufhaus hatten Sie denn vor Augen beim Schreiben?
1: Also ich liebe ja dieses Prinzip der Reimagination beim Schreiben, dass man sagt, man hat etwas gesehen, was einem richtig gut gefällt oder beziehungsweise was einen richtig beschäftigt und dann geht man mit den Werkzeugen einer Autorin daran und nutzt die Reimagination. In diesem Sinne ist es mein ganz eigenes Kaufhaus und hat natürlich echte Vorbilder, ist aber vor allem meiner Fantasie entsprungen.
0: Aber das ist schon ja auch ein toller Ort eigentlich, als um Geschichten zu erzählen. Die liegen ja da quasi in jeder Vitrine, in jeder Umkleidekabine
1: auf
0: herum.
1: Auf jeden Fall.
0: Hat sie das daran auch so gereizt, dass das quasi so überschaubar und trotzdem unendlich ist?
1: Auf jeden Fall. Ich finde, immer beim Schreiben, wenn man einen Mikrokosmos hat, da kann man wahnsinnig viel machen. Da kann ich wahnsinnig viel machen. Und auch während der Zeit, als ich geschrieben habe, war ich natürlich auch öfters in Kaufhäusern, habe mir die Leute da angeschaut und habe immer wieder gedacht, meine Güte, was da alles an Geschichten dahinter steckt.
0: Ich selbst habe mal im Hotel Adlon recherchieren dürfen für eine Reportage. Da hat man ja schon nochmal einen ganz anderen Eindruck von solchen Orten, wenn man so mal hinter die Kulissen blicken konnte. Mhm. Durften Sie das auch? Haben Sie das versucht, dass Sie mal da auch quasi in den Personalaufzug rein konnten?
1: Da konnte ich nicht rein, aber was ich tatsächlich öfters gemacht habe, ist, dass ich sehr, sehr früh morgens vor dem Kaufhaus stand und so beobachtet habe, wer da alles ein- und ausgeht, wie da die Waren entladen werden und welche Türen und Tore sich da öffnen, die ja ganz anders aussehen als so die Haupteingänge für die KundInnen.
0: Da haben Sie auch schöne Szenen. Eine fällt mir jetzt gerade ein, wo Sie das sagen, wo zwei Frauen eben vor Dienstbeginn zu nachtschlafender Zeit da vor dem Kaufhaus stehen. Das ist ja schon auch so ein Personal, was Sie sich da ausgesucht haben, was man jetzt nicht in jedem Roman findet. Also die Hauptfigur ist sehr speziell. Die ist, wie gesagt, 73. Sie putzt seit 45 Jahren. Sie trinkt gern löslichen Kaffee und isst so viel zu süße Teilchen. Sie ist so ein bisschen verschlossen und sie trägt eine ganz traurige Geschichte irgendwie mit sich herum. Wie sind Sie auf diese Leonora Bloch gekommen?
1: Also zuerst war Leonora Bloch eine Nebenfigur. Ich habe angefangen, den Roman zu schreiben und wollte einen ganz klassischen Krimi schreiben mit einer Kommissarin in der Hauptfigur. Ich habe an der Deutschen Film- und Fernsehakademie studiert und da lernt man natürlich auch in sogenannten Krimiseminaren, wie da dieses Schreiben funktioniert und hatte immer im Kopf, dass ich da auch ein bisschen, nicht eine Satire, aber dass ich mit dieser ganzen Krimi-Obsession der Deutschen so ein bisschen was machen wollte. Und dann habe ich aber gemerkt beim Schreiben, das geht irgendwie nicht ganz auf oder ich kriege einfach keinen Zugang. Und dann habe ich die Szene geschrieben, die jetzt auch die erste Szene des Romans ist. Da wird die Leiche gefunden und dann war für mich wie so ein Klickmoment, weil ich dann diese Leonora Bloch gesehen habe, die da von der Polizei befragt wird und mir dachte, hier ist doch eigentlich deine Hauptfigur. Hier spielt die Musik sozusagen.
0: Und das ist ja irgendwie, finde ich, eine sehr facettenreiche Figur. Man wird nicht so richtig schlau aus der. Wollten Sie ihr auch ihr Geheimnis lassen?
1: Auf jeden Fall. Ich denke, sie ist auch eine Figur, die auch vor sich selbst ein Stück weit noch ein Geheimnis hat, die sich auch sich selbst nicht ganz erschließen kann. Insofern war das nur folgerichtig.
0: Und das ist ja als Literatin, als Schriftstellerin viel interessanter, als eine Figur so völlig auszuerzählen. Also auch für mich als Leserin ist es natürlich auch interessanter. Und dann findet diese Leonora da diesen Dr. Bronstedt, der liegt da als Leiche im Haus herum mit abgehackten Händen. Das sind ja schon, Sie haben es ja schon gesagt, Sie haben auch Krimi gelernt, studiert. Lesen Sie auch gern Krimis oder gucken Sie gern welche?
1: Oh, ich hatte eine Phase, da habe ich sehr viel Krimis geschaut. Da konnte es mir gar nicht brutal genug sein. Und seltsamerweise hat das dann aber vor ein paar Jahren, hat das schlagartig aufgehört. Da habe ich dann bemerkt, diese, diese Art der Gewalt oder der Drastik, dass mich das plötzlich, und das fand ich interessant, es hat mich plötzlich einfach gar nicht mehr gepackt. Es hat mich völlig kalt gelassen, es hat mich einfach nicht mehr interessiert.
0: Sie spielen auch so eher damit, hatte ich den Eindruck. Das hat was total Verspieltes, wie diese, sag ich mal, Genre-Motive da so eingestreut sind. Aber Sie arbeiten ja dann auch nicht, also ich will jetzt nicht sagen, dass das Buch nicht spannend ist, aber dieses Spannungselement interessiert Sie auch nicht so sehr.
1: Naja, es ist halt immer toll, wenn es so viele vorgetretene Pfade gibt, wie jetzt bei einem Krimi, dass man das unterwandern kann.
0: Ich habe noch gedacht, ja, die Figur, Sie haben schon gesagt, die Kommissarin ist dann so ein bisschen an den Rand gerückt, aber das ist eigentlich auch eine total interessante Figur. Also ich könnte mir auch vorstellen, dass Sie nochmal ein Buch schreiben, wo die dann im Mittelpunkt steht und die anderen alle Nebenfiguren sind.
1: Auf jeden Fall. Ich muss ganz ehrlich sagen, beim Schreiben, ich hab immer eine sehr enge Beziehung zu meinen Figuren und es gibt einige Figuren in der Auster, wo ich dachte, ach Mensch, da würde ich ja gerne jetzt irgendwie noch mal ein bisschen näher gucken, was die so machen. Also so ein Spin-off mit der Kommissarin könnte ich mir schon gut vorstellen.
0: Und es gibt ja auch solche Serien, auch von Krimi-Autoren, wo mal die eine Figur in den Vordergrund rückt und die andere. Also
1: auf jeden Fall
0: geht ja noch Hoffnung, besteht Hoffnung, dass ich diese Kommissarin noch ein bisschen besser kennenlerne. Mir hat auch dieses Paar, eben Frau Bloch und Herr Bronstedt, gut gefallen. Die sind ja einerseits wie so zwei Gegensätze. Mhm. Also er ist sehr reich, sie ist eher arm. Und gleichzeitig hatte ich den Eindruck, verbindet die auch irgendwas, nämlich diese familiären Abgründe. Mhm. Der Sohn von Frau Bloch ist verstorben. Herr Bronstedt hat das Haus, in dem er aufgewachsen ist, niedergerissen aus Wut oder aus irgendeiner Verletzung. Ist da so was Dunkles, was die beiden verbindet? Oder was würden Sie sagen? Was ist es?
1: Ich glaube, ich würde es lieber den Menschen überlassen, die es lesen, was sie denken, was die beiden verbindet. Ich persönlich finde es immer interessant, in wem man so einen Spiegel von sich selbst finden kann, mit wem man dann sich in gewisser Hinsicht verbunden fühlen kann, obwohl das ein völlig anderer Mensch aus einer völlig anderen Schicht, völlig andere Hintergründe ist. Und das fand ich beim Schreiben, das hat mich wirklich, da konnte ich nicht aufhören, da dem nachzugehen.
0: Dass die sich auch so ineinander so ein bisschen spiegeln.
1: Absolut, genau. Ja.
0: Machen Sie sich da eigentlich so einen Plan vor so einem Roman oder entsteht der beim Schreiben oder wie ist das
1: Ach,
0: konzipiert?
1: Schön wär's. Schön wär's. Ich träume ja immer davon, ich bin sehr neidisch auf KollegInnen, die da so ihre großen Pläne aufgezeichnet haben und ihre Plotverläufe. Und ich habe das ja auch gelernt an der Film- und Fernsehakademie, wie man anständig sowas plottet. Und dann merke ich aber beim Prosaschreiben, das geht einfach nicht auf. Ich kann mir das vornehmen, wie ich will. Und dann passiert was völlig anderes. Deshalb habe ich wirklich gelernt, auch so dem Schreiben zu vertrauen und zu sagen, ich gucke jetzt mal, wo. Es ist jetzt nicht mehr die Hand, die den Stift führt, aber ich gucke mal, wo mich das hinführt. So. Ja.
0: Ich habe das auch deshalb gefragt, weil wir sprechen ja auch später noch mit Isabel Kaldert über autofiktionale Literatur, die so ein bisschen, sagt sie zumindest, im Rückgang ist. Und sie schreiben ja jetzt auch keine autofiktionale Literatur, wo man sich vorstellt, ja, das fließt dem Autor oder der Autorin so aus der Feder. Und ich dachte, dass das ja auch schon einiges über unsere Lesegewohnheiten aussagt, dass man richtiggehend überrascht ist, wenn man so ein Buch liest wie von Ihnen, wo es mal so eine ungewöhnliche, ganz offensichtlich auch erfundene Figur gibt bei einer jüngeren Autorin. Wollten Sie da auch diese Erwartungen mal so ein bisschen angehen oder gegen den Strich bürsten?
1: Also ich glaube, vielleicht ganz kurz vorab würde ich sagen, dass ich mir wirklich unsicher bin, ob einem das so viel leichter von der Hand geht, als etwas komplett zu erfinden. Bei mir ist es so, gefühlt hatte ich immer diese zwei Leben, also mein tatsächliches Leben und meine Imagination. Und das eine hat immer das andere bedingt und das eine ist immer so in das andere reingesickert. Deshalb war das für mich völlig selbstverständlich, dass ich wieder etwas sozusagen erfinde, was aber halt doch sehr viel mit mir zu tun hat. Und ich habe wirklich eine ganz große Freude am Erfinden und am Umherstreifen in dieser Imagination und schauen, wer ist da, was erzählen mir diese Leute und was finde ich dann tatsächlich ja trotzdem wieder aus meinem eigenen Leben da wieder.
0: Und beobachten Sie auch gerne, also sammeln Sie auch so Inspirationen draußen?
1: Ja, wahnsinnig gern. Ich habe auch so einen kleinen Park bei mir um die Ecke. Da ist eine Seniorenresidenz und da setze ich mich wahnsinnig gerne im Frühling und Sommer hin und da sitzen dann meistens die BewohnerInnen dieser Residenz und erzählen sich Dinge und ich liebe es, denen zuzuhören oder auch in einer U-Bahn oder in einem Restaurant oder in einem Kaufhaus, einfach nur zu schauen, was Menschen so machen. Das wird nie langweilig.
0: Und dass sie sich so eine so viel ältere Protagonistin ausgesucht haben, das fand ich schon auch gewagt. Also sie sind ja Ende 30, 37, glaube ich. Und die Leonora ist 73. Haben Sie das da aus den Seniorinnenbeobachtungen, dass Sie wissen, wie so eine ältere Frau denkt?
1: Also ich muss Ihnen sagen, das hat mir auch viele schlaflose Nächte beschert, weil ich dem einfach unbedingt gerecht werden wollte. Und das müssen dann vielleicht andere Leute entscheiden, ob ich das geschafft habe. Ja, ich habe sehr viel beobachtet. Ich habe auch Zeit mit meinen Tanten verbracht. Die sind 80 und 86 Jahre alt. Und das hat mir natürlich auch sehr, sehr viel beigebracht über das Alter.
0: Und in Ihrem Roman, ich weiß gar nicht, wie ich das sagen soll, ohne dass Sie es falsch verstehen, aber der hat für mich so einen sehr ruhigen, fast altmodischen Ton. Also ich musste manchmal so an Derrick oder sowas denken. Ich dachte, gleich kommt Harry mit dem Wagen um die Ecke. Also die haben eine sehr eigenwillige und sehr, sehr genaue Sprache, in der sie erzählen. Wie finden Sie da so in diesen Ton rein?
1: Ja, das ist eine gute Frage. Das wüsste ich manchmal ehrlich gesagt auch gerne. Meine eine Tante hat die Theorie, dass das auch daher kommt, dass meine Muttersprache der Dialekt, also das Schweizerdeutsche ist, dass man da nochmal eine andere Form von Aneignung hat, in der man so über die in der Schweiz sagt man ja Schriftdeutsch, so zu Hochdeutsch, in der man zu dieser Sprache kommt. Aber wie das jetzt so genau funktioniert, das ich wüsste das wirklich auch gerne, weil dann könnte ich es vielleicht einfacher anzapfen beim nächsten Mal.
0: Aber feilen Sie da viel dran rum oder bleibt das quasi so, wie es gleich dasteht?
1: Ach, unendlich viel. Ja, ja. Überarbeiten also, ist mein zweiter Vorname, ja.
0: Wir sprechen gleich noch weiter. Jael Enokay, vielen Dank erstmal für dieses Gespräch in Deutschlandfunk Kultur. Und wie gesagt, wir sprechen gleich nochmal über autofiktionale Literatur. Aber wer jetzt schon gleich sich das Buch von Jael Enokay besorgen will, die Auster ist bei Hansa Berlin erschienen und kostet 23 Euro.

0: Dance No More, ein aktueller Song von Superstar Harry Styles.
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2: Hallo, ich bin Nathalie Koch. Ich komme aus Frankfurt und ich lese gerade von Caroline Wahl, die Assistentin. Es geht um eine junge Frau, die sich gerade in einem Bücherverlag beworben hat als Assistentin. Und ich bin noch nicht so weit, aber sie ist gerade extra für den Job von Köln nach München gezogen und probiert jetzt da in dieser Verlagswelt anzukommen und fühlt sich nicht so wohl und gesehen bis jetzt. Ich muss sagen, ich habe das Buch jetzt schon ganz schön lange und habe gleich angefangen zu lesen und es dann erstmal zur Seite gelegt, weil ich irgendwie nicht so reingekommen bin und habe jetzt im Urlaub wieder angefangen. Und es ist ein bisschen schleppend einfach bis jetzt der Verlauf. Es sind sehr viele Detailbeschreibungen, die sich ein bisschen verlieren, finde ich, und die dann so ein bisschen ins Nichts führen und so die Geschichte nicht so füttern, sondern man so ein bisschen viel drumherum erzählt bekommt und so ein bisschen der rote Faden für mich fehlt.
0: Nathalie Koch liest in Frankfurt den letzten Roman von Caroline Wahl, die Assistentin. Erschienen ist das Buch beim Rowohlt Verlag in der gebundenen Ausgabe für 24 Euro. Aber Ende August, da gibt es eine Taschenbuchausgabe für 14 Euro.

0: Neu bei uns im Programm von Deutschlandfunk Kultur. Das war die brasilianische Sängerin Marie Froes, die gerade auch in Deutschland auf Tournee ist. Heute zum Beispiel tritt sie in Karlsruhe auf.
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0: Wie Mütter ihre Kinder prägen und überhaupt zum Mythos der Mutterschaft, da ist ja ganz viel schon geschrieben worden. Aber wir stellen Ihnen jetzt mal ein Buch vor, das sich mit den Vätern beschäftigt. Männer, Väter, Patriarchen heißt es, eine Geschichte von Liebe und Macht, eine überraschende Geschichte der Vaterschaft, so der Untertitel. Und geschrieben hat es Augustin Sedgwick und Susanne Billig hat sein Buch gelesen. Der Autor, der ist ja Historiker und Amerikanist an der City University auf New York und er lebt dort, habe ich gelesen, in der Verlagsankündigung mit seinem Sohn. Er ist also selbst Vater. Nähert er sich denn auch aus so einer persönlichen Perspektive diesem Thema oder wie geht er da dieses Riesengebiet einer Geschichte der Vaterschaft überhaupt an?
2: Also das Persönliche spielt nur sehr am Rande eine Rolle, muss man sagen. Und erhebt auch nicht den Anspruch, so was wie eine klassische Kultur- oder Sozialgeschichte der Vaterschaft zu schreiben, sondern er erzählt die Geschichte der Vaterschaft anhand von 8 historischen Männerfiguren. Wir begegnen also Platon und Aristoteles, Augustinus, Heinrich dem 8., Thomas Jefferson, Charles Darwin, Sigmund Freud und am Ende Bob Dylan. Rechts und links verwebt er immer noch weitere Väter- und Vaterfiguren und da spannt er auf diese Weise wirklich einen gewaltigen historischen Bogen von den frühen Hochkulturen Mesopotamiens bis in die Gegenwart. Man muss allerdings wissen, im Mittelpunkt stehen fast ausschließlich westliche Vorstellungen von Vaterschaft und auch von männlicher Dominanz.
0: Und ich muss nochmal auf diese Mischung von Männern zurückkommen. Platon, Augustinus, Jefferson oder Bob Dylan, was haben die miteinander zu tun? Also wie schafft er das, die zusammenzubringen?
2: Ja, er sucht sich Männer heraus, Väter heraus, an denen sich etwas Grundsätzliches über die jeweilige Vaterschaftsepoche erzählen lässt. Also Augustinus zum Beispiel, der hatte einen sehr geliebten Sohn, Adeodatus, der mit 16 Jahren gestorben ist. Und er verarbeitet jetzt diesen Verlust, indem er die Idee von Gottvater als eigentlichem Vater aller Menschen in die Welt setzt, sehr wirkmächtig in die Welt setzt. Oder Thomas Jefferson, Gründervater der amerikanischen Demokratie, beruft sich auf Freiheit, auf Selbstbestimmung. Er hat Kinder gezeugt mit einer versklavten Frau, denen hat er jede Freiheit verweigert. Oder Charles Darwins Evolutionstheorie wird bis heute oft und sehr falsch auf Konkurrenz und Auslese verkürzt. Aber er war ein sehr moderner Vater eigentlich. Er hat mit einer zärtlichen Aufmerksamkeit nicht nur auf die Natur geschaut, sondern auch auf seine eigenen Kinder.
0: Und was gewinnt er daraus jetzt für eine Erkenntnis? Entwickelt er dann sowas wie eine große These über Vaterschaft aus diesen verschiedenen Figuren?
2: Also er sagt, und das unterliegt dem Buch, am Vaterbild jeder Epoche zeigt sich eben erstaunlich viel. Wer darf Macht ausüben? Wer trägt Verantwortung? Wer sorgt für andere? Wie viel Autorität ist legitim? Wenn Aristoteles in der Antike fragt, woher kommt neues Leben und das dann so beantwortet, dass er sagt, na, die Mutter gibt dem Kind nur die Materie, der Vater aber die wichtige Form. Da wird ein Weltbild draus im Laufe der Jahrhunderte von den Männern als dem eigentlich kreativen, eigentlich schöpferischen Teil der Menschheit. Jahrhunderte später, Augustinus eben, Gott als wahrer Vater. Plötzlich geht es nicht mehr um Verwandtschaftsbeziehungen, um dörfliche Strukturen oder so etwas, sondern um die durch und durch männlich geprägte Macht der Kirche. Wenn wir verstehen wollen, wie eine Gesellschaft funktioniert, dann können wir uns anschauen, sollten wir uns anschauen, wie sie über Väter denkt. Das ist so seine These.
0: Und geht das auf? Das ist ja schon ein großer kulturgeschichtlicher Entwurf.
2: Er ist ein sehr guter Erzähler, muss man sagen. Er hat gründlich recherchiert und erzählt uns viele, viele Details aus dem persönlichen Leben seiner Protagonisten, die nicht so zum Allgemeinwissen gehören. Wenn er über Bob Dylan schreibt, Stimme der Freiheitssehnsucht, der Rebellion in den 1960er Jahren, wie konservativ, wie patriarchal er seine eigene Familie verstanden und von der Umwelt abgeschottet hat. Da sind viele unbekannte Details auch dabei. Mir hat gefehlt, so ein bisschen in diesen langen, langen, verwickelten Lebensgeschichten, eine analytische Ebene. Es gibt ja eine historische, soziologische, anthropologische Vaterschaftsforschung. Darauf bezieht er sich für mich viel zu wenig. Und dann natürlich diese Beschränkung auf westliche Vaterschaft. Also ich finde solche Zeiten, westliche Kultur als Nabel der Weltbetrachtung, die sind vielleicht auch mal vorbei jetzt.
0: Aber wenn ich jetzt heute Vater bin und dieses Buch lese, was bringt mir das dann?
2: Vielleicht sowas wie Entlastung, ja, es gab den einen zeitlosen Vater nicht und es gibt kein natürliches Ideal von Vaterschaft, dem man nacheifern müsste. Dann denke ich, spannend ist auch der Gedanke, dass Vaterschaft wie natürlich Elternschaft überhaupt immer etwas mit diesem Spannungsverhältnis von Verantwortung und Macht zu tun hat. Das muss immer wieder neu austariert werden. Dafür schafft das Buch ein Bewusstsein. Und wenn man es ehrlich gesagt etwas gegen den Strich bürstet, dann kann man auch lernen, dass zu viel Abstraktion auch dazu führen kann, dass man sich verstolpert. Ganz am Ende, da fragt der Autor nämlich seinen kleinen Sohn, wie ein guter Vater sein sollte. Und der antwortet dann sehr hübsch, lustig soll er sein und gut im Umarmen. Er schafft es daraus, sofort wieder einen schrecklich theoretischen Schlussgedanken zu fabrizieren. So kompliziert, dass zumindest in der deutschen Übersetzung die Grammatik sogar abstürzt. Dabei lag es doch schon so schön vor ihm, sei lustig, umarm deine Kinder.
0: Hätte er mal lieber so stehen lassen sollen. Susanne Billig war das über das neue Buch von Augustin Sedgwick, Männer, Väter, Patriarchen, eine Geschichte von Liebe und Macht, eine überraschende Geschichte der Vaterschaft. Aus dem amerikanischen Englisch übersetzt hat das Buch Holger Hanowell und es ist für 30 Euro beim Reclam Verlag erschienen.
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0: Und diesen Song hat die britische Band Django Django erst in diesem Jahr herausgebracht, auf ihrem 6. Album Doveland zu finden.

0: nah am eigenen Leben und Leben entlang erzählen, also autofiktional erzählen. Das ist seit einigen Jahren ein deutlicher Trend und sehr erfolgreich, wie die französische Literatur-Nobelpreisträgerin Annie Ernaux oder der Soziologe Didier Eribon belegen oder auch die international gefeierte Romanreihe Mein Kampf des Norwegers Karl-Ove Knausgard. Die Kulturjournalistin Isabel Kaldert beobachtete aber eine Art Trendwende hin zum klassischen Erzählen und sie ist gerade in Barcelona und uns dort aus einem Studio zugeschaltet. Hallo Frau Kaldert.
1: Hallo, guten Morgen.
0: Wann ist Ihnen das denn aufgefallen oder was hat Ihnen den Eindruck vermittelt, dass es mit der Autofiktion so ein bisschen weniger wird?
1: Das ist eine Sache, die mir so erst sehr kurzem, eigentlich seit 1, 2, 3 Jahren aufgefallen ist, weil ich gerade im internationalen Rahmen auch immer im anglophonen Raum gucke, wer ist nominiert für den Booker Prize, wer bekommt den Pulitzer und zugleich aber auch auf Bookstagram sehr viel unterwegs bin und dann in dieser witzigen, also in diesen manchmal ja schon fast gegensätzlichen Bewegungen von Bookstagram-Büchern und von der Kritik gefeierten Büchern habe ich dann sehr große, umfangreiche Romane gesehen, wieder vermehrt, die so eine richtige Lust am Erzählen haben und zugleich auch sehr komplexe Themen behandeln.
0: Das hatten wir ja auch vorhin mit Yael Inokay, die jetzt auch noch hier geblieben ist und mir wieder gegenübersteht im Studio. Wir haben ja über Ihren neuen Roman Die Auster gesprochen, Frau Inokay. Sie haben auch ein paar Jahre die Autorinnenwerkstatt am Literarischen Kolloquium geleitet, wo Sie auch mit jungen Autorinnen ja zu tun haben. Teilen Sie diesen Eindruck, dass das eher nachlässt?
2: Bedingt. Also für mich, ich hatte eher den Eindruck, dass die Lust auch am autofiktionalen Erzählen ungebrochen ist und fand das aber auch schön zu sehen, wie unterschiedlich sich das niedergeschlagen hat. Also was aus diesem autofiktionalen Material gemacht wird und fand es aber auch schön zu sehen, dass da weiterhin ein Vertrauen, ich würde jetzt mal sagen, ein Vertrauen auch in die eigene Geschichte und in das eigene Lebensmaterial vorhanden ist und dass dieses Vertrauen ja auch ein Vertrauen ist, meine Geschichte ist es wert, erzählt zu werden, meine Geschichte ist es wert, gehört zu werden. Und das ist was, was ich jetzt bei der Lektüre immer wieder auch sehr beglückend fand.
0: Mhm. Frau Kaldert, könnte das sein, dass das, was Sie da beobachten, eher so ein internationales Phänomen ist, also sich vielleicht eher bei der angloamerikanischen Literatur zeigt?
1: Ja und nein, würde ich sagen. Also einerseits die zwei sehr große Romane, die mir jetzt aufgefallen sind in dem Kontext, sind Die Einsamkeit von Sonia und Sunny und das ist von einer indisch-US-amerikanischen Autorin von Kiran Desai oder auch Die Schwestern von Jonas Hassenkemiri, der wiederum Schwede ist, wobei dieses Buch auf Englisch verfasst wurde. Aber ich kann da genauso gut jetzt, wenn ich auf das kommende Herbstprogramm gucke und die Titel, die jetzt quasi schon so ein bisschen so ein Buzz erzeugen, wo man fast von ausgehen kann, dass sie viel Aufmerksamkeit

0: erwecken werden. Da sind mir auch mehrere deutschsprachige Titel aufgefallen, zum Beispiel der zweite Roman von Dana Vohwinkel, Anton und Alma, der auch komplexe Themen verhandelt. Da geht es darum, dass ein Jude und eine Nichtjüdin sich ineinander verlieben. Der ist auf mehreren Kontinenten angesiedelt, hat über 500 Seiten. Und ich vermute, dass sich das, was ich jetzt im anglophonen Raum beobachte, dass sich das auch langsam wieder auf den deutschen Markt mehr vermehren wird.
1: Und haben Sie eine Idee, womit das zusammenhängen könnte oder woran das liegt?
0: Ich möchte hier nochmal betonen, ich will nicht das Ende der Autofiktion ausrufen. Also, ne, also ich glaube nicht, dass das eine das andere ausschließt, sondern dass die Autofiktion natürlich auch weiterhin groß sein wird und auch natürlich auch sehr valide ist. Ich glaube, naja, vielleicht ist es schon eine Art von, einerseits möchte man wieder so ein bisschen mehr Eskapismus, dieses breitere Aufgestellte, sich in ein Buch reinsacken lassen, sozusagen. Gleichzeitig sind diese Bücher, die ich jetzt genannt habe, haben aber auch eine politische oder gesellschaftliche Komponente. Das heißt, sie blenden nicht komplett aus, wie es jetzt zum Beispiel im Young Adult oder Romance-Bereich wäre. Sie blenden die Realität nicht komplett aus, nehmen sie mit und lassen uns trotzdem aber in eine Geschichte so richtig reinsacken. Und ich glaube, da gab es jetzt in den letzten Jahren, also gerade in der Hochphase der Autofiktion, gab es irgendwie so ein bisschen einen Mangel, der jetzt langsam wieder quasi behoben wird.
1: Und Yael Enokay, hat Sie das eigentlich nie gereizt, so das autofiktionale Erzählen?
2: Es geht so. Ich bin dann, naja, ich bin dann so, dass ich mir denke, ich führe mein Leben und bin auch jemand, der sehr gerne lebt, sehr gerne ihr eigenes Leben führt und sehr viel Freude am Leben hat. Aber meine große Freude ist ja auch, dass ich noch dieses zweite Leben habe, dass ich noch die Imagination habe und dass ich auch jederzeit so vom einen ins andere rübergleiten kann. Deshalb die Vorstellung, jetzt mich an den Schreibtisch zu setzen und dieses Leben, was ich schon lebe, irgendwie noch erzählen zu müssen. Es kommt mir eher wie eine Bürde vor, wie eine lustvolle Aufgabe. Aber ich würde überhaupt nicht abstreiten, dass mich das nicht ab und zu reizt, dass ich nicht ab und zu denke, vielleicht eines Tages würde ich mal auch so ein Buch schreiben. Ja.
1: Und das knüpft ja ganz gut an diese Eskapismus-These an, die Frau Kaldert gerade hatte, dass eben auch vielleicht die Autorinnen eigentlich sich wieder wünschen, mal woanders hinzukommen mit dem, was sie machen. Was meinen Sie, Frau Kaldert?
0: Ja, ich glaube, man kann es natürlich auch jetzt ein bisschen polemischer noch ausdrücken, dass die Autofiktion von einigen großen Namen, Sie haben sie auch schon genannt, ne, Knausgott oder Annie Ernaux, Édouard Louis, sehr besetzt sind. Und wenn man jetzt, ich weiß nicht jetzt, also das ist jetzt wirklich sehr polemisch zugespitzt, aber Annie Ernaux hat zum Beispiel darüber geschrieben, wie es ist, als Frau in den 60ern eine Abtreibung zu machen. Und das ist eine Geschichte, ich glaube nicht, dass man die aus 10 weiteren Perspektiven erzählen muss. Und ich glaube, irgendwann sind so ein bisschen die Themen einfach ausgeschöpft und auch die großen autofiktionalen AutorInnen schöpfen ihre Themen langsam zu sehr aus. Knausgård geht jetzt rüber zum Romane schreiben. Er schreibt nicht mehr autofiktional. Édouard Louis geht ein bisschen alle seine Familienmitglieder durch, um über die zu schreiben. Aber irgendwann sind da die Themen einfach weg.
1: Und ich habe mich auch gefragt, ob dieses ausufernde, epische Erzählen, das hat man ja ganz stark eben, das haben Sie auch schon genannt, bei diesen New Adult-Titeln bei Romance. Das fand ich auch interessant, dass einerseits die Leselust so stark abnimmt. Wir hatten ja gerade die doch erschreckenden Umsatzzahlen des Börsenvereins, besonders bei den jüngeren Leserinnen und Lesern. Und gleichzeitig dann diese Lust an der dicken Schwarte, sage ich jetzt mal. Ist das für Sie ein Widerspruch oder nicht? Frau Kaldert.
0: Ich würde jetzt sagen, die Titel, die ich genannt habe, von Kemiri oder Vohwinkel oder Kiran Desai, nicht unbedingt vergleichen mit Romance oder Young Adult Titeln, auch wenn die auch 500 oder 700 Seiten haben, weil diese ja wirklich komplett mit Eskapismus arbeiten. Die haben sehr klassische Tropes, wie zum Beispiel Enemies to Lovers oder Hups, wir schlafen zufällig beide in einem Bett. Und das heißt, bei diesen Page-Turnern weiß man, worauf man sich einlässt. Die sind ja nicht komplex erzählt, sondern sehr klar an klassischen Tropen halt erzählt. Und ich glaube, komplexere Bücher, also die Zahlen vom Börsenverein, die Sie gerade erwähnt haben, man sieht, dass in diesem Bereich, im Segment des Young Adult, dass da die Leser in die Absatzzahlen, die steigen, während es überall ja rapide abgenommen hat. Und ich weiß nicht, ob sich das dann überträgt, dass diejenigen, die jetzt Romance lesen, dann in 5 Jahren vielleicht zu einem ebenfalls umfangreichen, aber komplexeren Gegenwarts- oder Familienroman greifen.
1: Ich meinte auch mehr so dieses Leseerlebnis, dass man so ein Buch aufmacht und weiß, wenn es mir gefällt, bin ich jetzt mal für 700 Seiten versorgt und kann in so einer anderen Welt abtauchen. Wie ist das bei Ihnen, Yal Inukai? Was lesen Sie lieber? So ein dickes Buch, was Sie irgendwo hin entführt in eine imaginierte Welt oder lieber was, wo Sie ganz nah an jemandem dran sind?
2: Das ist vollkommen unterschiedlich. Ich muss dann, wenn ich Autofiktion höre, dann muss ich auch so für mich an eine meiner Lieblingsautorinnen denken, an Violette Leduc und ihr Buch Die Bastardin. Das sind auch, ich denke mal, 600-700 Seiten und das ist ganz, ganz große Literatur und da schließe ich mich gerne zu Hause ein und bin dann 2 Tage nicht mehr erreichbar. Also ich würde das, glaube ich, nicht so streng auch trennen vielleicht.
1: Und wie ist bei Ihnen, Frau Kaldart?
0: Also ich muss sagen, ich greife nicht unbedingt zu Romance, sondern eher zu diesen...
1: Ja, bitte? Das meinte ich auch nicht, aber ob Sie lieber so ein fiktionales Werk lesen oder eben lieber was Autofiktionales?
0: Auch ich würde auch nicht unbedingt da trennen wollen, aber ich habe gemerkt, nach 10 Jahren sehr viel Autofiktion bin ich froh, wenn es mal wieder multiperspektivische, breit aufgestellte, komplexe Romane gibt, die ich lesen kann und nicht nur die aus der Ich-Perspektive erzählten Geschichten, die sehr nah bei einer Figur sind, aber nicht bei vielen.
1: Isabel Kaldart, vielen Dank für diese Einschätzung und auch Yal Inukai, vielen Dank, dass Sie hier mit uns diskutiert haben.
0: Dankeschön.

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1: Guten Tag, mein Name ist Jakob Fabian.
2: Ach, ich bin ein Freund von Kriminalkommissar Donat. Wir kommen ohne Sie nicht weiter.
3: Berlin 1931. Die Stadt leidet unter der Wirtschaftskrise und Unsicherheit, während der 32-jährige Germanist Jakob Fabian, gespielt von Tom Schilling, tagsüber seiner Arbeit als Werbetexter nachgeht, erkundet er nachts Kneipen, Bordelle und Künstlerateliers.
1: Hinsichtlich ihrer Bewohner ist diese riesige Stadt aus Stein längst ein Irrenhaus.
3: Dominik Grafs Miniserie Fabian oder der Gang vor die Hunde beruht auf der Urfassung des berühmten Großstadtromans von Erich Kästner. Fabian, die Geschichte eines Moralisten.
4: Nicht rangehen!
5: Hier bei Fabian drehst du über Straße 13. Hallo? Hallo? War niemand dran?
4: Wieso hast du es nicht klingeln lassen?
3: Fabian oder der Gang vor die Hunde. Die deutsche Adaption des Romans von Erich Kästner ist als vierteilige Miniserie noch bis zum 3. August in der Arte Mediathek zu sehen.
6: Wie ist Dresden?
7: Anders als Berlin.
3: Ein Jahr nach Erscheinen ihres Debütromans Onigiri kommt die Autorin Yoko Kuhn jetzt für eine Lesung in die Pasinger Fabrik nach München, wo sie als junge Kulturmanagerin unter anderem der Filmemacherin Doris Dörrie begegnete und auch durch sie schließlich zum Schreiben fand. In Onigiri hat Yoko Kuhn aus Erinnerungen, Fotos und Briefen eine autofiktionale deutsch-japanische Mutter-Tochter-Geschichte entwickelt, die für Verständnis über Generationen und Kulturen hinweg steht. Musikalisch begleitet wird die Lesung von der Pianistin Masako Ota.
8: Mein Roman erzählt die Geschichte von Aki und ihrer Mutter. Als die japanische Großmutter stirbt, unternimmt Aki mit ihrer an Demenz erkrankten Mutter eine letzte Reise in die Heimat. Es geht um Abschied, es geht um Verlorenheit, aber es geht auch um ein Wiederfinden von Nähe.
3: Onigiri, eine musikalische Lesung mit Yoko Kuhn und Masako Ota, morgen Abend ab 20 Uhr in der Pasinger Fabrik in München. Weitere Lesungen von Yoko Kuhn folgen im November.
9: Ich würde sagen, Politisches im Literarischen beginnt dort, wo die Sprache selbst zur Infrastruktur von Erinnerung wird.
3: Im Rahmen des Literatursommers Schleswig-Holstein, der in diesem Jahr unter dem Themenschwerpunkt Erzählen von Freiheit steht, liest heute Abend Autorin Svenja Leiber aus ihrem aktuellen und hochgelobten Roman Nelka. Darin spielt die norddeutsche Landschaft eine wesentliche Rolle, sind doch in ihr die Spuren der gewaltvollen Geschichte des 20. Jahrhunderts und der damaligen Zwangsarbeit bis heute zu lesen.
9: Nelka, die als Jugendliche deportiert und zur Arbeit gezwungen wird, wobei sie zugleich in ein zutiefst asymmetrisches Verhältnis zu einem Mann gerät, ist zunächst Ware oder Tauschobjekt in einem System absoluter und brutaler Macht. Aber sie verwandelt diesen Status und davon handelt dieser Roman.
3: Nelka, die Lesung mit Svenja Leiber heute um 19 Uhr in der Tinglev-Halle in Westerrönfeld im Rahmen des Literatursommers Schleswig-Holstein, der am kommenden Sonntag endet.
10: Und das waren die Literaturtipps heute mit Ilka Lorenzen.

Du und ich mit Kat Frankie. Nach 11 Uhr, da geht's bei uns um 150 Jahre Bayreuth. Wir starten eine kleine Reihe zur Geschichte der Festspiele, die ja am Freitag eröffnet werden. Und mehr dazu gleich nach den Nachrichten hier in Deutschlandfunk Kultur. 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
5: Mit Thomas Jedicke. In Deutschland steigt die Zahl der Fälle von sexuellem Kindesmissbrauch. Die libanesische Armee beginnt mit der Entwaffnung der Hisbollah. Und Human Rights Watch fordert die Freilassung des in Marokko festgenommenen Rappers Mehdi Blackwind. In Deutschland bleibt die Zahl der Fälle von sexuellem Kindesmissbrauch hoch. Das geht aus dem Lagebericht des Bundeskriminalamtes hervor, das Innenminister Dobrindt in Berlin vorgestellt hat. Demnach registrierten die Strafverfolgungsbehörden im vergangenen Jahr rund 17.100 Fälle. Im Jahr zuvor waren es etwa 16.400. Auch der Anstieg bei Delikten im Zusammenhang mit jugendpornografischen Inhalten setzte sich laut Dobrindt fort.
6: Wir sehen hier im Jahr 2025 eine Zahl von 11.500 Fällen, 20% Steigerung gegenüber dem Vorjahr. Und die Dramatik wird deutlich, wenn man den Fünfjahresvergleich anstellt. Wir haben hier mehr als eine Verdoppelung vom Jahr 2021 auf das Jahr 2025 von 5.000 Fällen auf über 11.500 Fälle.
5: Innenminister Alexander Dobrindt von der CSU. Die Deutsche Bahn plant ein bundesweites Alkoholverbot auf allen rund 5.400 Bahnhöfen. Nach Informationen der Bild-Zeitung soll es künftig untersagt sein, auf Bahnsteigen oder in Bahnhofshallen außerhalb von Gaststätten alkoholische Getränke zu konsumieren. Bahnchefin Paller verspricht sich davon mehr Ordnung und Sicherheit. Laut Bild soll die flächendeckende Umsetzung bis Mitte Oktober abgeschlossen sein. Bislang gilt ein solches Verbot vor allem an großen Bahnhöfen wie Frankfurt, Hamburg oder Köln. US-Präsident Trump hat neue Zusatzzölle von 50% auf viele Produkte aus dem Nachbarland Kanada angekündigt. Die Abgaben sollen nach Angaben des Weißen Hauses in 30 Tagen in Kraft treten. Betroffen sind demnach unter anderem Wein, Hockeyschläger und Zement.
7: Der US-Präsident reagiere damit auf Kanadas, so wörtlich, diskriminierende Behandlung amerikanischer Produkte. Vor allem will Trump erreichen, dass Kanada mehr amerikanische Autos und Milchprodukte kauft. Der kanadische Premierminister Mark Carney verteidigte die kanadischen Einfuhrbeschränkungen als Gegenmaßnahmen auf Trumps Zölle gegen sein Land. Gleichzeitig betonte Carney, sein Land sei jederzeit bereit, die noch offenen Streitpunkte mit den USA zu lösen. Man werde sich aber auch um neue Wirtschaftsbeziehungen zu anderen Ländern kümmern.
5: Martin Ganselmeier berichtete. Im Süden des Libanon hat ein Militäreinsatz zur Entwaffnung der Hisbollah begonnen. Nach Angaben der libanesischen Armee rückten Truppen in die Stadt Zauta al-Gharbiya vor, nachdem sich israelische Streitkräfte von dort zurückgezogen hatten. Die Ortschaft ist eine von drei sogenannten Pilotzonen, die der Libanon und Israel gemeinsam mit den USA eingerichtet haben. Wie das US-Außenministerium mitteilte, sollen dort die libanesischen Streitkräfte die Kontrolle übernehmen und die Hisbollah-Miliz entwaffnen. In der Ukraine gibt es seit Tagen Proteste, weil Präsident Selenskyj Verteidigungsminister Fedorow entlassen hat. Dieser gilt als Reformer, der vor allem die erfolgreiche Drohnenkriegsführung vorangetrieben hat. Zugleich fordern die Demonstranten den Rücktritt des Oberkommandierenden Sirski. Sie werfen dem 60-Jährigen vor, zu sehr an taktischem Denken aus Sowjetzeiten festzuhalten. Sabine Adler aus unserem Osteuropa-Team mit weiteren Informationen.
8: Gestern, nach dem 5. Tag in Folge, haben die Organisatoren erklärt, dass sie jetzt die Proteste für 3 Tage aussetzen und dem Präsidenten damit bis Freitag Zeit geben für die Wiedereinsetzung von Fedorov. Jetzt heißt es, Selenskyj erwäge, Syrskyj zu entlassen, also den Oberbefehlshaber der Streitkräfte. Die Nachrichtenagentur Bloomberg berichtet, dass Selenskyj eine Liste mit 11 Kandidaten hat für das Amt.
5: Die Menschenrechtsorganisation Human Rights Watch fordert die Freilassung des inhaftierten Rappers Mehdi Lioubi, auch bekannt unter dem Künstlernamen Mehdi Blackwind. Er wurde vor einigen Tagen in Marokko festgenommen und an der Ausreise nach Frankreich gehindert, wo er wohnt. Lioubis Familie und Unterstützer vermuten, dass er wegen seiner politischen Texte und Social Media Posts festgesetzt wurde.
0: Das Wetter.
5: Im Norden und Südwesten gibt's heute viel Sonne. Die Temperaturen steigen auf 19 bis 26 Grad.
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9: Einen schönen guten Tag wünsche ich. Herzlich willkommen. Auf dem grünen Hügel in Bayreuth hat sich Richard Wagner ein Opernhaus bauen lassen. 1876 war das, vor 150 Jahren. Das Jubiläum ist diese Woche bei uns Thema in Gesprächen und Konzerten. Und gleich schauen wir auf eine Serie, die das Geheimnis von Bayreuth erforscht. Zuerst hören wir aber das Duo Ticket mit Trouble is a State of Mind.

0: Richard Wagner hat einen Traum, ein Festspielhaus ganz allein für seine Werke. Die Bühne für alle Szenen ausgestattet, die Akustik perfekt. Das Orchester versteckt, der Zuschauerraum dunkel, damit sich alle auf sein Gesamtkunstwerk konzentrieren können. 1876 wird dieser Traum Realität, sein Festspielhaus wird gebaut, Bayreuth wird zum Wagner-Ort und ist es bis heute geblieben, 150 Jahre nach dem Bau. Zum Jubiläum schauen wir auf den Ort Bayreuth und auf Richard Wagner, auf seine Visionen, aber auch seinen Antisemitismus und seine Vereinnahmung durch die Nationalsozialisten. Diese Figur, Richard Wagner, ist eine sehr ambivalente Figur und die wird in einer neuen vierteiligen Doku-Serie in der ARD verhandelt. The Good, the Bad and the Ego heißt diese Serie. Mein Kollege Christoph Schmitz hat sie vorab für uns gesehen. Was steckt denn in diesem Titel?
1: Ja, der englische Titel, der soll wohl signalisieren, hier gibt es keine verstaubte Wagner-Doku, hier soll auch kein Kniefall vor der Hochkultur gemacht werden, sondern hier gibt es was Aktuelles, was Cooles, was Hippes, was Zeitgemäßes, was Spannendes. Und da die Begriffe Good und Bad hier fallen, es geht um alles, das Gute und das Gelungene bei Wagner und seine Kunst und allem drumherum und auch um das Schlechte, das Heikle, das Bedenkliche, das Abstoßende. Sie haben es gerade schon gesagt, der Antisemitismus bei Wagner. Es geht um das Ego Wagners und um seinen ganzen biografischen, politischen, psychologischen Kosmos. Und der Untertitel, der macht das noch ein bisschen deutlicher, der heißt Im Kosmos Richard Wagners. Vier Teile sind es, wie gesagt. Mhm. Und dieser Kosmos wird nicht komplett ausgeleuchtet, sondern wir bewegen uns darin und schauen uns ein paar Dinge an.
0: Es ist eine Serie mit sehr vielen Schichten. Da sprechen prominente Wagner-Sängerinnen, Regisseure, Dirigenten über Wagner. Der Komponist wird musikwissenschaftlich eingeordnet und es gibt auch historische Filmausschnitte. Welche ein, zwei Eindrücke oder Szenen fanden Sie da besonders gelungen?
1: Also wirklich so die ganz einfachen Sachen, wenn Musikwissenschaftler wie Stefan Mösch oder Ulrich Konrad Wagners Biografie erkunden, die kennen sie nicht wahnsinnig gut aus und zeigen seine Leidenschaften, diese krankhaften Abneigungen von ihm, wie das im Werk verarbeitet wird, da lernt man eine ganze Menge. Mhm. Besonders beeindruckt haben mich auch ein paar historische Filmdokumente, zum Beispiel wenn Wagners Enkel Wolfgang in den 60er Jahren in Schwarz-Weiß gefilmt auf der Bühne herumtanzt, mitten unter den Chorsängern und Anweisungen gibt, wie die sich zu bewegen haben, oder historische Interviews mit Regisseuren aus den 70er, 80er Jahren, wie nachdenklich sie an Wagner herangehen und versuchen, dann auch was rauszuholen, wie Harry Kupfer zum Beispiel.
0: Und dann gibt es in der Serie aber auch noch ein fiktionales Element, wenn man sich die Homepage aufruft, die Serienübersichtsseite, da sieht man eine Wikingerbraut vor rotem, dramatischem Himmel. Wer ist das?
1: Ja, diese Wikingerbraut, die was Fantasyhaftes hat, ist die Walküre Brünnhilde von Wagner, dargestellt als eine animierte Comic-Story-Geschichte oder Graphic-Novel, besser gesagt. Das ist eine mit KI generierte fantasyartige Welt über den germanischen oder nordischen Mythos, wobei diese Brünnhilde von Wagner den Felsen verlässt, auf dem sie ja bei Wagner mit einem Feuerring umgeben und eingesperrt ist. Und sie geht selbstständig los, erkundet den Mythenkosmos von Wagners Ring, um sich selbst besser zu verstehen. Und wir begleiten sie dabei und auch, um sich zu befreien. Und diese im Motion Design erzählte Geschichte durchzieht alle vier Doku-Teile. Sie ist der rote Faden, etwa ein Leitmotiv, wie das bei Wagners Musik ja auch der Fall ist.
0: Wir hören mal einen kleinen Ausschnitt aus der Serie, wo wir Brünnhilde begegnen.
2: Brünnhilde war eine von insgesamt 9 Walküren, die auf ihren Pferden vom Himmel herabreiten, um die Schlachten auf der Erde zu beobachten, um dort gefallene Helden nach Walhall zu bringen, wo sie zu Wotans Kriegern werden. Jetzt ist sie selbst die Gefallene und liegt regungslos am Boden, umgeben von einem Feuerring. Das war nicht so ganz ihr Plan. Aber nun mal das Schicksal ihrer Welt. Eine Welt, die wir normalerweise auf der Bühne erleben. Wir sitzen im Publikum 3, 4, 5 Stunden. Wobei, die meisten von uns erleben vor allem das hier.
1: Ja, das hier, das sind jetzt Bilder auf dem roten Teppich bei der Premiere zu Beginn der Festspiele, immer wo dann die ganze VIP Mannschaft, Frauenschaft auftritt. Da sieht man Merz, Merkel, Söder, Thomas Gottschalk und viele andere Entertainer. Ja, so führt diese Serie sehr pragmatisch und nah in den Wagner-Kosmos.
0: Da verschränken sich also Realität, Aufnahmen aus der Gegenwart, aus der Vergangenheit mit einer Fantasy-Serie, die eben mit KI generiert wurde. Sie haben es gerade gesagt. Ist es nicht gerade bei Wagner problematisch? Also sollte man da nicht bei den historischen Fakten bleiben?
1: Naja, also diese Fantasy-artige Animation ist zwar ein fiktiver roter Faden und auch mit Hilfe von KI gestaltet, aber sie erzählt ja Fakten. Also Brünnhilde erkundet Wagners Kosmos, aus dem sie selbst entsprungen ist und sich selbst kennenlernt. Am Schluss springt sie dann in dieser Fiktion, das ist dann wirklich kein Faktum mehr, aus ihrem Wagner-Schicksal heraus und gestaltet oder will als emanzipierte Frau ihr eigenes Schicksal gestalten. Das ist schon klug gemacht und insofern sehr passend.
0: Vergangenes Jahr gab es schon mal einen zweiteiligen Arte-Dokumentarfilm über Bayreuth. Was kann denn jetzt dieses vierteilige Doku-Format, was eine reine Dokumentation im klassischen Sinne nicht kann?
1: Also ich finde das Ganze, weil es ja eine wilde und sehr schnell geschnittene Collage aus sehr vielen Elementen besteht, das trägt schon. Und das liefert eine Fülle von Stichworten, Schlagworten, zentralen Gedanken, auch Emotionen, wie bei dieser Fantasy-Geschichte der Brünnhilde, die alle sehr anregend sind, finde ich, die uns Zuschauer hineinziehen und uns eine Ahnung davon geben, was in Wagner alles drin steckt und was für eine außergewöhnliche Künstlerpersönlichkeit er war und bis heute als solche nachwirkt und was zu sagen hat über die Welt von heute in der Gegenwart. Und das, finde ich, funktioniert mit dieser Erzählweise sehr gut und könnte auch ein jüngeres Publikum durchaus gewinnen.
0: The Good, The Bad and The Ego, eine neue Serie widmet sich Richard Wagner, ab heute zu sehen in der ARD Mediathek. Vielen Dank für die Eindrücke, Christoph Schmitz.
1: Bitteschön.
0: Wir haben hier gesprochen im Deutschlandfunk Kultur und jetzt kommen wir zu unserem Album der Woche. Das ist dieses Mal von Lido Pimienta, Musikerin, Sängerin, vielseitige Künstlerin aus Kolumbien, die heute in Toronto lebt. Auf ihrem neuen Album Caribeña feiert sie die Klänge der Karibik, die kolumbianische Cumbia. Sie vereint Folklore mit avantgardistischer Elektronik und will damit das exotische Sonnenpalmen-Klischee der Karibik brechen. Ich habe mir selbst den Titel gegeben, Caribbean Freedom, karibische Freiheit. Das singt Lido Pimienta in ihrem Song Liebe Lula. 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

0: Libellula von Lido Pimienta. Ihr Album Caribeña ist unser Album der Woche im Deutschlandfunk Kultur. Und wir haben noch ein Wochenthema, Mittelalter-Rock. Schalmei und Stromgitarre, so heißt unsere Reihe über den Mittelalter-Rock. Darin stellen wir Bands vor, die Geige und Dudelsack mit Rock und Metal kreuzen und in deren Texten Gestalten vorkommen wie Artus-Ritter oder mittelalterliche Spielleute. Aber woher kommt dieser Mittelalter-Rock? Ein wichtiger Ausläufer dieser Subkultur hat sich in der DDR entwickelt. Da gab es seit den 80er Jahren einige Bands, die das Musikleben, dieses historische Musikleben des Mittelalters reinszeniert haben. Wie das dort alles angefangen hat, berichtet Matthias Mauersberger.
1: Werdes Publikum, verehrte Anwesende, wir, die fahrenden Spielleute Teppel Klimper, begrüßen euch.
2: Im Mai 1988 treten fünf junge Musiker vor dem Jagdschloss Stern in Potsdam auf. Sie tragen mittelalterlich anmutende Kleidung und spielen auf selbstgebauten Instrumenten. Schalmei, Sackpfeife, Trommel.
1: Wir sind weit herumgekommen, werden euch auf den Geist gehen mit Krach.
2: Die Gruppe Tippelklimper gilt in der DDR als legendär. Die Musiker ziehen im Stile mittelalterlicher Spielleute durchs Land. Sie treten an öffentlichen Plätzen auf und geben teils überlieferte, teils erfundene mittelalterliche Musik zum Besten. Sänger und Violinist Robert Beckmann erinnert sich.
3: Das war in der Interpretation der mittelalterlichen oder der Renaissance-Musik war das die einzige Sichtweise, die zu der Zeit zugelassen war. Die der höfischen Musik. Nun gab es natürlich auch im Mittelalter uns einleuchtenderweise eine Kultur, die völlig neben der höfischen Kultur existieren musste. Irgendein Sackpfeifer, den werden sie nicht an den Hof geholt haben. Und der wird auch bei Hofe keine Minne gesungen haben.
2: In den Jahren vor der Wiedervereinigung entsteht in der DDR eine eingeschworene Mittelalter-Subkultur. In Berlin und Dessau finden große historische Märkte statt, die viele Jugendliche und junge Erwachsene anziehen. Das Mittelalter ist hier kein historisch korrektes Museum. Es ist eher ein Möglichkeitsraum. Man kann sich verkleiden, Instrumente selbst bauen, laut sein, durch die Gegend ziehen und für einen Moment den repressiven Alltag vergessen. Marktmusikanten wie André Strugala können hier auch ohne offizielle Berufserlaubnis auftreten.
4: Ich war derzeit nachher beim Militär, bei der Armee, musstest du ja hin zu DDR-Zeiten. Und als wir zurückkamen, habe ich mich sofort in die Mittelaltermusik gestürzt, statt studieren zu gehen. Das war so die Wendezeit, die war ziemlich wild, die war chaotisch irgendwie. Wir waren auch eigentlich battlearm irgendwie, also das kann man eigentlich nicht beschreiben.
2: Nach der Wende gründet Strugala in Berlin eine Kapelle, die mit Schalmeien und Marktsackpfeifen eine laute, derbe Mittelaltermusik erschafft. In Extremo wird später zur erfolgreichsten Mittelalter-Rockband des Landes. Robert Beckmann macht als Sänger der Mittelalter-Folk-Punker wie Instabockitables Karriere.
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0: Mitte der 1990er Jahre veröffentlicht die Potsdamer Band Subway to Sally ihr zweites Album MCMXCV. Es gilt als erstes kohärentes Mittelalter-Rock-Statement der 90er Jahre. Die Band mischt Rock und Metal mit barocken Melodien, gregorianischen Gesängen und Irish Folk. Die Lieder handeln von Tod, biblischen Mythen und Hexenverbrennung. Texta Budenski ist stark von der oft poetischen Sprache des DDR-Rock beeinflusst.
1: Die Texte der DDR-Bands, die ich auch konsumiert habe, die wurden ja von professionellen Lyrikern geschrieben. Und das prägt einen natürlich. Also einfach Lyrik zu schreiben, die Qualität hat, also von der Struktur her zu einem Lied zu werden. Das war das, was mich fasziniert hat.
2: Ein

0: Logan. In der Nachwendezeit entwickeln ostdeutsche Rockbands eine eigene musikalische Ästhetik. Subway to Sally feiert deutschlandweit Erfolge. In Extremo kreuzt mittelalterliche Stücke mit hartem, mehrsprachigem Rock. Zu DDR-Zeiten mag das Mittelalter ein romantischer Fluchtraum gewesen sein, jetzt aber machen die Musiker ihren Mittelalter-Rock zu Geld. Aus der Sammelschale wird schnell die goldene Schallplatte und aus einer ostdeutschen Spielmannsszene ein Sound, der bald die großen Bühnen erobert.
1: Wir konnten uns nachher gar nicht so schnell umdrehen, wie eine Plattenfirma aufmerksam wurde und tatsächlich bei uns angeklopft hat, also nicht wir dort, sondern die bei uns angefragt hat, ob da eine Zusammenarbeit möglich wäre. Ich sag mal, wir hatten überhaupt keine Ahnung vom Musikgeschäft oder so, ne? Aber von da an war klar, dass wir die Sache wirklich mit einer professionellen Intention nach vorne bringen wollten. Wie früher warst du froh, dass du mit der Sammelschale auf dem Mittelaltermarkt deine Kohle zusammen hattest, um die Bude zu bezahlen und dir was zu essen zu kaufen, ne? Und jetzt hast du eine goldene Schallplatte in der Hand. Also das ist schon ein fantastischer Weg.

In Extremo, eine Mittelalter-Rockband vorgestellt in unserer Reihe Schalmei und Stromgitarre. Die nächste Folge morgen handelt dann von einer Band namens Feuerschwanz aus Franken. Über etwas, das wehtut, singt Kerr Mercer, ein Singer-Songwriter aus Glasgow. Hier sein Titel Hurts.

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1: I like to be in America. 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
2: Leonard Bernsteins Musical West Side Story von 1957 hat sich gut gehalten. Heute ist es vor romantischer Schlosshofkulisse in Ettlingen zu sehen.
3: When you're a jet, all the way from your first cigarette to your last dying day.
2: Die Story spielt in New York der 1950er Jahre. Zwei Gangs bekriegen sich, die Jets, eine Jugendbande mit weißen Amerikanern, und die Sharks, die aus puerto-ricanischen Einwanderern besteht. Die Liebe zwischen Tony und Maria, eine moderne Version von Romeo und Julia, kann da nur tragisch enden.
4: Maria, Maria, Maria, Maria.
2: West Side Story, das Musical inszeniert von Solveig Bauer, heute um 20 Uhr im Schlosshof in Ettlingen. Weitere Vorstellungen morgen und übermorgen.
5: Theater!
6: Musicals!
5: Was zum Teufel ist das?
2: Something Rotten, das Broadway-Musical von Wayne und Carrie Kirkpatrick und John O'Farrell, ist bei uns weitgehend unbekannt. Matthias David möchte das ändern und hat die Komödie in Bad Hersfeld inszeniert, wo sie heute zu sehen ist.
7: Das Musical Something Rotten ist ganz besonders, weil es das Genre selbst ein bisschen auf die Schippe nimmt und trotzdem mit viel Liebe alle die Dinge zeigt, die man an einem Musical liebt, und zwar auf eine sehr moderne und sehr clevere Art.
2: Die Story spielt 1595. Die beiden Bottom-Brüder Nick und Nigel suchen für ihre Theatertruppe dringend einen Hit, um finanziell zu überleben. Wäre da nicht ein gewisser William Shakespeare, der ihnen immer wieder die Show stiehlt? Something Rotten, zu sehen heute um 20.30 Uhr in der Stiftsruine in Bad Hersfeld. Weitere Vorstellungen morgen und am Freitag.
8: Susanne von Schenk hat die Musiktipps zusammengestellt.
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8: Hallo, ich freue mich, dass Sie zuhören. Was erzählt Wasser über globale Politik? Welche Klänge finden sich entlang von Wasserwegen? Das erforscht das Water and Sound Festival in Augsburg. Diese Woche beginnt es mit dem Motto Waterways. Ich habe hier gleich den Festivalleiter zu Gast. Davor hören wir Manu Chao mit La Vida Tombola.

Manu Chao, La Vida Tombola hier im Deutschlandfunk Kultur. Als es so heiß und trocken war, da habe ich jeden und jede beneidet, die oder der ein Wasser in der Nähe hatte, einen See oder einen Fluss zum Baden. Flüsse sind Lebensadern, nicht nur für die Natur und den Menschen, sondern auch für Städte und für den Handel. Flüsse sind Straßen, auf denen Waren, Menschen und Klänge transportiert werden. Und diese Straßen, diese Wasserwege sind Thema dieses Jahr beim Water and Sound Festival in Augsburg. Das Motto heißt Waterways und da fließen zum Beispiel solche Streicherklänge.

0: sicher den Wasserwegen, die vor allem die Zeit der Industrialisierung und Kolonisierung der Welt geprägt haben. Und ohne diese Wasserwege wäre es gar nicht möglich gewesen. Und da ist ein besonderer Fokus auf das, sagen wir mal, das 19. Jahrhundert, das British Empire, die Expansion. Und ein wichtiger Wasserweg ist, würde ich da sagen, wäre der zwischen China und Indien. Mhm. Und nämlich der Diebstahl der Teepflanze durch die British East India Company aus China nach Indien, um mit dem Ziel, den Tee selber anzubauen und das Teemonopol Chinas zu brechen. Also und das sieht man auch quasi die ökonomische Komponente dahinter und auch die Rücksichtslosigkeit globaler Konzerne in dem Sinn. Und es ist sehr spannend, einfach diese Zeit nochmal zu erforschen, denn letztendlich ist in dieser Zeit auch die Welt entstanden, wie wir sie heute auch erleben.
1: Also ohne Wasserwege gäbe es ja auch keine Städte, gäbe es nicht die Industrie, wie sie heute unsere Gesellschaften formt. Diese politischen Aspekte, also auch rund um Kolonialisierung, es haben ja auch Sklaventransporte auf Wasserwegen stattgefunden. An welchen Stellen sind die im Programm zu erfahren?
0: Wir haben eine Ausstellung zu diesem Thema des Teediebstahls. Dort ist eine Wardian Case nachgebaut. Die Wardian Case ist das Terrarium, das die Briten erfunden haben, um eben diesen Tee zu transportieren über die Wasserwege zwischen China und Indien. Und in diesem Ausstellung, das ist in einer tollen alten Kirche hier, die Dominikanerkirche, historische Stätte. Und da sind auch die Wasserwege abgebildet. Also die künstlerische Installation, die ist übermorgen dann.
1: Donnerstag.
0: Zu erleben. Ja. Hm?
1: Ja, genau. Also das heißt, Sie vermitteln das Wissen, aber wie spiegelt sich das dann auch in den musikalischen Programmen?
0: Wir haben natürlich viel Musik aus den ehemaligen Gebieten des British Empire, aus Indien, aus Südafrika, aus Ostafrika. Und es zeigt sich ja auch in diesen ganzen Musiken, wie letztendlich auch die Kolonialgeschichte auch sich abbildet im Sinne von der Austausch zwischen den verschiedensten Welten der westlichen Musik und der Musik eben wie zum Beispiel Indiens. Mhm. Zum Beispiel bei der Sängerin Ganavia. Sie ist ja einmal zu Hause in der südindischen, karnatischen Musik, eine sehr klassische, uralte Tradition, tausende von Jahren alt, voller Tiefe, voller Geschichte. Aber sie hat sich auch sehr mit dem Jazz auseinandergesetzt, hat auch da studiert, hat auch viel zusammengearbeitet mit großen Jazzmusikern wie Wayne Shorter. Und das zeigt sich eben auch in ihrer Musik, diese Brücke, die sie damit baut.
1: Wir hören Ganavia einmal.

0: Water People von Ganavya, der in US-Amerika wohnenden, mit indischen Wurzeln geborenen Künstlerin Ganavya. Ja, was bedeutet Wasser für diese Künstlerin?
1: Für die Künstlerin? Ich habe mit ihr auch drüber gesprochen. Und zum Beispiel gibt es die Pilger-Songs. Das sind Songs, die man singt entlang der Pilgerrouten in Tamil Nadu, in Südindien. Wege zum Tempel, Wege zu Stätten von Heiligen. Und die sind immer auch entlang von Wasserwegen. Und entsprechend sind auch diese Songs auch immer wieder verbunden. Da taucht das Thema Wasser natürlich auch immer wieder auf. Das ist natürlich auch super spannend, einfach zu erleben, welche Verbindungen letztendlich die Menschen an sich zu dem Thema Wasser auch aufbauen selber.
0: Ja, Ganavya tritt am 30. Juli auf an einem großen Abend, der heißt Waterways Reimagined. Da ist dann auch die britische Soundartist Laura Misch auf der Bühne. Und da wird ja eine große Zusammenarbeit auch stattfinden, wenn ich das richtig verstanden habe. Was passiert an diesem Abend?

0: An diesem Abend wird Laura Mesh, die eine britische Sängerin, man könnte ihre Musik als eine Art Avantgarde-Pop, Jazz bezeichnen. Sie singt, sie spielt Saxophon, sie arbeitet viel mit Loops. Aber sie ist auch sehr verbunden oder auch am Erforschen von Umweltklängen. Sie ist viel in der Natur, nimmt dort auf und sie wird eben Aufnahmen von Wasserwegen in ihrer Musik verarbeiten. Es wird auch bei ihrem Konzert ein echter Wassertropfen tropfen und eine Perkussionsschlag auslösen. Und sie arbeitet zusammen mit einem zusammengestellten Ensemble aus lokalen Musikern und auch Balladest. Zwei Musikerinnen von Balladest sind auch dabei, von
1: der Londoner Band. Die wir am Anfang gehört haben.
0: Genau. Und da entsteht dann so eine Kooperation mit Laura Mesh und eben diesem lokalen Ensemble aus Streichern und Klavier. Das wird ja ganz exklusiv dann sein.
1: Am 30. Juli ist das dann zu erleben beim Water and Sound Festival in Augsburg. Also eine Mischung aus ganz vielen historischen Fakten, Wissen, was man da erwerben kann, aber eben auch der Neugier auf Wasserklänge. Vielen, vielen Dank für das Gespräch, Girisha Fernando vom Water and Sound Festival hier im Deutschlandfunk Kultur.
0: Vielen Dank.
1: Und wir hören jetzt noch einen Song von Laura Mesh. Sie hat Feldaufnahmen in Cornwall gemacht und da hört man auch ein bisschen das Meerrauschen hier in Scrawls.

0: Scrawls von Laura Misch. Da weiß man nie so ganz genau, ist es jetzt ein Lautsprecherrauschen oder ist es das Meer, was in diesem Titel rauscht.
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0: Was braucht ein Dorf, damit das Leben dort lebenswert wird? Vielleicht eine Einkaufsmöglichkeit, eine Bäckerei, eine Kneipe. Und noch lebenswerter wird aber eine Dorfgemeinschaft, wenn es einen Chor da gibt. Der kleine Ort Staudt im Westerwald, der hat gleich 4 Chöre. Und wenn sich da ein Frauenchor gründet und der mittlerweile 100 Teilnehmerinnen hat, dann ist das im Dorf natürlich ein Thema. Die Koryphäen aus Staudt sind unser Chor der Woche.
2: Mein Name ist Christine Rosbach und ich singe bei den Koryphäen Staudt.
3: Und ich bin Jessica Borgraf und ich bin die Chorleiterin.
2: Also Staudt ist ein Dorf mit knapp 1300 Einwohnern, liegt im schönen Westerwald, ich würde sagen genau in der Mitte zwischen Köln und Frankfurt.
3: Und die Laienchorszene im Westerwald ist groß. Und auch erfolgreich und wichtig, also für die Kultur, auch wichtig fürs Dorfleben. Und in Staudt gibt's einen Männergesangverein und einen großen Frauenchor, hat auch einen Jugendchor und Staudt hat einen Kinderchor. Und alle diese 4 Chöre, wir sind natürlich sehr befreundet und unterstützen einander gegenseitig.
2: Unsere langjährige Vorsitzende hat damals Jessica im Kirmeszelt angesprochen und gesagt, sag mal, wäre das nicht toll, wenn wir irgendwie auch mal singen können, können wir nicht was machen? Und relativ schnell kam es zum ersten Treffen und wir hatten, sag ich mal, 2 Dutzend Frauen, die gesagt haben, oh ja, klingt cool, könnten wir doch miteinander machen.
3: Es war einfach eine Lücke im Dorf und wir haben nicht gesagt, ja, wir wollen nur Frauen. Es war nur, hey, im Dorf gibt's kein Chor für Frauen. Sollen wir was machen? Und es ist einfach so langsam gewachsen. Und ich hätte nie gedacht, dass es so wird.
2: Und dann war das ganz spannend, wie sich das entwickelt hat und was das auch im Dorf so bewirkt hat. Also man war sehr Gesprächsthema. Dann immer so die Fragen, wie viel waren denn da? Oh ja, schon wieder 5 neue Frauen. Und mein halbes Jahr später, was, 10 Frauen sind noch dazugekommen? Also diese Gespräche im Dorf, das hatte schon eine Dynamik, die war schon Wahnsinn. Also deshalb hat der Chor schon im Dorf einfach einen hohen Stellenwert. Die Koryphäen sind einem schon sehr ans Herz gewachsen.
3: Ein Chor, der besteht seit 130 Jahren, hat Traditionen und Regeln und feste Sachen. Und als wir neu gegründet haben, wir hatten das nicht. Wir dürften es für uns klar machen. Wie würden wir das gern machen? Wir dürfen unsere eigene Regel machen. Was für Lied gut werden wir singen? Wie sieht ein Konzert für uns aus? Eine bestehende Verein, die haben diesen Luxus nicht, einfach alles neu zu denken.

0: Für uns ist Jar of Hearts ein ganz besonderes Stück und liegt uns ganz besonders am Herzen.
1: Jar of Hearts ist, wenn ein Publikum kommt und sie wollen was erleben. Und können wir mit denen eine emotionale Reise machen? Und Jar of Hearts, das ist eine Lebensstufe, die jeden durchgehen muss. Und wenn man das macht, es ist wie Magie, ich weiß auch nicht wie, das überträgt sich an die Stimme. Und dann der Publikum hat das Gefühl, ach, ich habe das auch gefühlt. Ach, ich spüre das, ich weiß, wie das fühlt. Und das ist was, diese Momente, die man nie vergisst.
2: Jessica Burggraf und Christine Rosbach über die Koryphäen Staudt, unseren Chor der Woche. Und wenn Sie auch mal einen Chor neu mitbegründet haben oder bei einem ganz alten Traditionschor mitsingen, dann bewerben Sie sich doch gerne auch bei uns. Schreiben Sie uns eine Mail an chor-der-woche@deutschlandradio.de. Wir hören Amber and the Moon aus Hamburg. Das ist der Song Draw Me In.

Draw Me In von Amber and the Moon. Das ist eine Band rund um die Sängerin Ronja Pöhlmann und die kommt uns heute Nachmittag besuchen im Studio. Dann spielt sie einen Song von ihrem aktuellen Album Are We Alright. Zu hören heute ab 15.30 Uhr in der Live-Session im Deutschlandfunk Kultur. In den vergangenen Tagen hat sich eine Debatte aufgeschaukelt, die mit Jens Spahn und seinem Rücktritt zu tun hat, die Debatte um Leihmutterschaft. Wie darüber gesprochen werde, zeige die Doppelmoral der Gesellschaft, sagt der Vorsitzende des Ethikrats. Aber wie lässt sich darüber sprechen und in welche Richtung entwickelt sich die Debatte? Das wird hier gleich sortiert nach 12 in Studio 9 der Tag mit Carina Mössbauer vom Medienhaus The Pioneer. Dieser Song heißt Worth It von Kita Alexander.

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2: Mit Thomas Jedicke. In Deutschland steigt die Zahl der Fälle von sexuellem Kindesmissbrauch. Die Deutsche Bahn verbietet Alkoholkonsum auf Bahnhöfen. Und 8 Mitglieder des ZDF-Fernsehrats werfen dem Sender wegen der Ausladung Danger Dance Mutlosigkeit vor. In Deutschland bleibt die Zahl der Fälle von sexuellem Kindesmissbrauch hoch. Das geht aus dem Lagebild des Bundeskriminalamtes hervor, das Innenminister Dobrindt in Berlin vorgestellt hat. Demnach registrierten die Strafverfolgungsbehörden im vergangenen Jahr rund 17.100 Fälle. Im Jahr zuvor waren es etwa 16.400. Auch der Anstieg bei Delikten im Zusammenhang mit jugendpornografischen Inhalten setzte sich laut Dobrindt fort.
3: Wir sehen hier im Jahr 2025 eine Zahl von 11.500 Fällen, 20% Steigerung gegenüber dem Vorjahr. Und die Dramatik wird deutlich, wenn man den 5-Jahres-Vergleich anstellt. Wir haben hier mehr als eine Verdoppelung vom Jahr 2021 auf das Jahr 2025 von 5.000 Fällen auf über 11.500 Fälle.
2: Bundesinnenminister Alexander Dobrindt von der CSU. Nach dem Rücktritt von Unionsfraktionschef Spahn gibt es eine Diskussion über die in Deutschland verbotene Leihmutterschaft. Während Bundesfamilienministerin Prien einen Kurswechsel der CDU in dieser Frage ausschließt, befürworten Grünen-Fraktionschefin Hasselmann und der Vorsitzende des Deutschen Ethikrats Frister eine offene Diskussion. Frister vertrat im Deutschlandfunk die Ansicht, dass man die Leihmutterschaft hierzulande nur erlauben kann, wenn diese auch gut reguliert wird. Die Deutsche Bahn plant ein bundesweites Alkoholverbot auf allen rund 5.400 Bahnhöfen. Nach Informationen der Bild-Zeitung soll es künftig untersagt sein, auf Bahnsteigen oder in Bahnhofshallen außerhalb der Gaststätten Alkohol zu konsumieren. Laut Bild soll die flächendeckende Umsetzung bis Mitte Oktober abgeschlossen sein. Die Hilfsorganisation CARE hat Aussagen von Außenminister Wadephul zur Lage im Libanon widersprochen. Wadephul hatte vor wenigen Tagen mit Blick auf den Libanon von einer sich stabilisierenden Regierung und einer der hoffnungsvollsten Entwicklungen der Region gesprochen. CARE-Sprecherin Sarah Easter betonte dagegen im Deutschlandfunk, die Menschen bräuchten etwa Essen, Wasser und Hygieneartikel.
4: Also solange wir nicht die finanziellen Mittel haben, um allen Menschen zu helfen, die in Not sind, und solange Menschen immer noch unter Angst leiden und nicht wissen, ob ihr Haus das nächste ist, das beschossen wird, ist da von Stabilisierung, glaube ich, nicht viel die Rede. Also das muss erstmal gesichert werden und auch, dass wir dann Zugang haben für alle Menschen, weil wir haben nicht den Zugang überall hin. Erst dann kann ich sagen, dass man halt da dann auch langfristig dann eine stabilisierende Hilfe leisten kann.
2: Sarah Easter von der Hilfsorganisation CARE. In Jordanien hat die Armee nach eigenen Angaben erneut Angriffe aus dem Iran abgewehrt. In der Nacht und am Morgen sind den Streitkräften zufolge 5 aus dem Iran abgeschossene Drohnen abgefangen worden. Verletzte oder Sachschäden habe es nicht gegeben. Die iranischen Revolutionsgarden bestätigten, einen US-Stützpunkt in Jordanien nahe der syrischen Grenze angegriffen zu haben. 8 Mitglieder des ZDF-Fernsehrates werfen dem Sender Mutlosigkeit vor. Hintergrund ist die Absage des Auftritts von Danger Dan und Igor Levit in dem Satireformat Die Anstalt. Wörtlich heißt es in einem Schreiben, das auf netzpolitik.org veröffentlicht wurde, das ZDF hat hier die Gelegenheit verpasst, eine Debatte über Rechtsextremismus in Deutschland und die vielfältigen Möglichkeiten seiner Bekämpfung anzustoßen. Ähnlich hatten sich bereits die Macher der Anstalt geäußert. Zum Team gehört auch Maike Kühl, die im ZDF aber auch betonte,
5: wie fantastisch das ist in unserer Demokratie, dass wir anderer Meinung sein dürfen, dass wir diese Meinung äußern dürfen, sogar in dem Sender, mit dem wir die Meinungsverschiedenheit haben. Und was passiert, wenn wir diese Freiheit nicht mehr haben oder was passieren kann? Darum geht es auch in unserer Sendung. Und wir wünschen uns jetzt natürlich, dass die Sendung auch ein bisschen in den Mittelpunkt rückt und nicht nur diese medial sehr spannende Debatte, sondern dass wir uns darüber unterhalten, wie wehrhaft will unser Grundgesetz eigentlich sein.
2: Die Satirikerin Maike Kühl.
0: Das Wetter.
2: Im Norden und im Südwesten gibt es heute viel Sonne und die Temperaturen steigen auf Werte zwischen 19 und 26 Grad.
0: 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Zu Gast ist
6: Carina Mössbauer, sie ist Chefreporterin bei The Pioneer und das waren wirklich die Pioniere, was diese Art Journalismus angeht. Newsletter herausgeben, Fachnewsletter, aber auch allgemeine und natürlich auch Podcasts, unter anderem das Morning Briefing, das regelmäßig auch von Carina Mössbauer präsentiert wird. Heute ist sie zu Gast, nämlich hier bei uns. Ich freue mich sehr, herzlich willkommen.
7: Hallo, ich freue mich auch sehr.
6: Wir schauen wie immer auf die Themen des Tages. Ich habe erstmal eine Zahl des Tages, die kommt ganz offiziell vom Statistischen Bundesamt. Die schauen sich ja ganz viele Dinge an, unter anderem auch, was der Besuch eines Schwimmbad kostet in Deutschland im Vergleich im Juni 2026, nämlich 3,6% mehr als im Jahr zuvor. Und das ist deutlich über der Inflationsrate, die liegt ein bisschen über 2%. Und das ist natürlich angesichts der Tatsache, dass ja Schwimmbäder auch so ein bisschen so der Ersatzurlaubsort für viele sind, vielleicht nicht so eine gute Nachricht, oder?
7: Ja, absolut. Ich würde auch sagen, dass gerade viele Familien, die vielleicht nicht einen großen Garten haben, was machen die im Sommer gerade bei so einer Hitzewelle, wie wir sie jetzt vor ein paar Wochen gesehen haben? Und Schwimmbäder sind ja ohnehin ein sehr emotionales Thema, also weil sie irgendwie die unmittelbare Erlebbarkeit von Demokratie vor Ort eben auch ja widerspiegeln. Und oftmals sind Schwimmbäder geschlossen. Und das wird ja dann in der Diskussion auch oft angeführt eben als Beispiel dafür, dass viele Dinge nicht mehr so gut funktionieren oder die Finanzen von Kommunen eben nicht mehr so gut sind.
6: Und damit hängt es halt auch wirklich zusammen. Ne? Wir haben gerade noch mal geschaut, also in Berlin, hier in der Hauptstadt, zahlt man so 6 bis 7 Euro in der Spitze für ein Tagesticket. In Utting am Ammersee, also im schönen Bayern, da sind es 4 Euro, Kinder 2,50 Euro und in Hamm, Westfalen 3,50 Euro. Also da sieht man auch irgendwie politische Schwerpunktsetzung, aber auch natürlich letztendlich, was man in der kommunalen Kasse hat. Ne?
7: Ja, absolut. Also das haben wir ja auch in den vergangenen Monaten beobachten können. Die irren Finanzlöcher, die meiner Meinung nach wirklich so auch in demokratietheoretischer Hinsicht sehr, sehr problematisch sind. Einfach weil, wo wird gespart, wenn die Kassen knapp sind, genau bei solchen Dingen, die eigentlich ja eben dann zum Leben vor Ort dazugehören.
6: Tja, also wollen wir mal hoffen, dass das jetzt nicht linear so weiter steigt und dass es bezahlbar bleibt und dass es vor allem auch immer ganz gute Sozialoptionen gibt. Die gibt es natürlich auch in verschiedenen Orten, ne? Also die ganz wenig haben, die dann auch verbilligt oder vielleicht sogar ganz kostenlos reinkommen. Aber auf jeden Fall erstmal eine der Dinge, die wir hier heute beobachten konnten. Wir schauen auf weitere größere politische Themen, die natürlich trotz dieser parlamentarischen Sommerpause diskutiert werden. Nach dem Spahn-Rücktritt zum Beispiel nimmt jetzt die Debatte um Leihmutterschaft auch Fahrt auf. Unter anderem auch, so viel kann ich Ihnen verraten, wegen unseres heutigen Gastes.

0: Das waren Phoenix mit Listomania, sie hören Deutschlandfunk Kultur. Es ging sehr viel um Jens Spahn und sein Verhalten in diesen Tagen, aber damit wird auch eine Frage jetzt immer größer, Spahn hin oder her, die sich gesellschaftlich stellt. Wie stehen wir eigentlich zur Leihmutterschaft in Deutschland? Carina Mössbauer ist unser Gast und ich habe gerade so suffisant gesagt, unter anderem auch ihretwegen ist diese Debatte jetzt in Fahrt gekommen, denn sie haben die Familienministerin Karin Prien im Interview gehabt für ihren Podcast bei The Pioneer für das Morning Briefing und die Ministerin, die sieht das skeptisch. Hm?
1: Ja, also die Frauen in der Union sehen das ja ohnehin sehr kategorisch. Also es gibt ja diesen Parteitagsbeschluss, von dem jetzt auch immer wieder die Rede ist, vom Februar. Der geht ja zurück auch auf ein Positionspapier der Frauenunion, wo wirklich auch sehr klare Worte gefunden werden. Also da wird die Leihmutterschaft ganz klar als Ausbeutung definiert und finden sich auch Worte wie Sklaverei oder illegale Adoption. Also die Frauen in der Union haben da schon eine sehr eindeutige Meinung und die ist bei Karin Prien auch noch mal sehr deutlich geworden. Also sie sagt einfach, dass es nicht vertretbar sei, ethisch und unvereinbar auch mit dem ethischen Gebot, wofür die CDU steht. Allerdings fand ich sie sehr reflektiert. Also sie hat schon auch das Dilemma angesprochen, in dem Paare stecken, die eben einen unerfüllten Kinderwunsch haben.
0: Wir haben ja in Deutschland eine Instanz, die zuständig ist, hochoffiziell für die ethischen Fragen, der Deutsche Ethikrat. Der Vorsitzende des Ethikrats war heute Morgen bei uns im Deutschlandfunk, Helmut Frister. Und der hat nämlich genau zu dieser Frage auch Folgendes gesagt.
2: Das ist halt auf der einen Seite der unerfüllte Kinderwunsch von nicht nur homosexuellen männlichen Paaren, sondern auch von Frauen, die aus medizinischen Gründen selbst kein Kind austragen können. Und die können sich diesen Kinderwunsch halt nur mittels einer Leihmutter erfüllen. Und das ist auch nichts, was ein Lifestyle-Problem wäre, sondern dieser unerfüllte Kinderwunsch ist für viele existenziell und kann das Lebensglück bedrohen.
0: Das sagt der Ethikratsvorsitzende und diesen Zwiespalt, den man da raushört, der ist letztendlich auch genau in der Bevölkerung zu finden. Es gibt eine aktuelle Umfrage von INSA im Auftrag der Bild-Zeitung. 39% halten das Verbot, das ja in Deutschland gilt, für richtig. 41% halten es aber auch für falsch. Es ist sehr schwierig, damit politisch vernünftig umzugehen, oder? In so einer solchen ethischen Frage.
1: Ja, der Riss geht quasi mitten durch die Gesellschaft und es ist einfach ein sehr sensibles Thema. Es sind hoch emotionale Fragen. Es geht um Frauen, Frauenkörper, Selbstbestimmtheit auf der anderen Seite, aber auch, was macht das eigentlich mit Frauen, die ein Kind 40 Wochen in sich tragen, dann austragen und abgeben müssen? Also das hatte ich die Ministerin auch gefragt, die ja selbst dreifache Mutter ist. Und sie meinte eben auch, das muss unglaublich schwer sein. In den Ländern, wo es erlaubt ist, muss man sagen, soll es ja diese Regel geben, dass die Frau auch quasi nach der Geburt noch mal für sich entscheiden kann, gibt sie das Kind jetzt ab oder nicht. Das wiederum ist dann aber natürlich unschön für die Eltern, die darauf warten. Also es ist einfach ein sehr komplexes Thema. Ich glaube, wichtig ist, dass wir gesellschaftlich einfach eine Debatte darüber führen. Und selbst wenn das dann bedeutet, dass man am Ende nicht zu einem eindeutigen Ergebnis kommt. Auch der Ethikrat meinte ja, dass er nicht davon ausgeht, dass es eine einheitliche Stellungnahme dazu geben wird.
0: Haben Sie denn dazu eine klare Haltung?
1: Ja, ich stehe dem Konzept schon eher ablehnend entgegen, weil ich mir kaum vorstellen kann, dass diese altruistische Variante, also die nicht kommerzielle, wirklich in dieser Form auch so umsetzbar ist. Also ein einfaches Gedankenspiel. Eine reiche Frau, die für eine Frau aus prekären Verhältnissen ein Kind austrägt, ist wahrscheinlich sehr, sehr, sehr selten, wenn überhaupt vorstellbar. Und in den USA, finde ich, gibt es eine nochmals pervertierte Variante der Leihmutterschaft. Da geht es ja oft darum, dass prominente Frauen einfach nicht schwanger sein wollen, weil sie Wert auf ihren Körper legen und dann quasi ihre Eizelle in den Körper einer anderen Frau gepflanzt werden oder gepflanzt wird und damit einhergehen nochmal ganz andere medizinische Risiken für die austragende Frau plus das Kind. Und also ich finde es sehr schwierig. Ich will aber trotzdem den Paaren natürlich auch zugestehen, dass es ja, ein schweres Schicksal ist, weil man eben diesen unerfüllten Kinderwunsch hat. Aber es gäbe ja auch andere Möglichkeiten. Vielleicht muss man die Adoptionen etwas erleichtern.
0: Ja, genau. Das ist ja nicht der einzige Weg zur Elternschaft. Ne? In der Tat, das muss man wahrscheinlich an dieser Stelle immer wieder hervorheben. Die deutsche Debatte dreht sich ja allein um diese altruistische Leihmutterschaft. Also, dass es kein Geschäftsmodell ist, zumindest bisher, ja, bei denjenigen, die das wollen oder einfordern. Einfach noch mal ein paar Zahlen, damit man das einordnen kann. Ne? Also, was das beispielsweise in den USA kostet. Da merkt man auch, dass es durchaus eine soziale Frage ist. Also insgesamt muss man so ungefähr umgerechnet 165.000 Euro haben für eine solche Leihmutterschaft. Davon gehen dann etwa so 50.000 bis 65.000 Euro an die Leihmutter. Der Rest sind dann Vermittlungsgebühren, Arztkosten und dergleichen mehr. Bei dem Altruistischen ist natürlich genau dieser Stichpunkt der Freiwilligkeit. Man kann jetzt natürlich auch in Ihrem Beispiel davon ausgehen, unter Freunden, ja, möglicherweise, sofern es sozusagen nicht zu enge Verwandtschaftsgrade sind, familiär, also dass es sozusagen im wirklichen weitesten Sinne altruistisch ist und damit natürlich eine Freiwilligkeit da ist. Aber Ihre Bedenken teilt übrigens auch, kann ich gerade nochmal einspielen, der Vorsitzende des Ethikrates, Helmut Frister, was die Freiwilligkeit betrifft.
2: Der Verweis auf die Freiwilligkeit greift natürlich generell zu kurz, weil viele Frauen das ja möglicherweise auch aus Not tun, um an Geld zu kommen. Und da muss man sehen, dass man da Schutzmechanismen einzieht, wenn man so etwas regulieren könnte. Das kann man aber natürlich prinzipiell besser in Deutschland, als wenn man einfach sagt, wir schieben das Problem ins Ausland ab.
0: Ich finde, dieser Aspekt ist nochmal ein ganz interessanter. Ne? Also wir können hier die größten ethischen Maßstäbe haben und eigentlich noch viel mehr einfordern, wie es denn, wenn man es überhaupt macht oder hier verbieten. Ja? Aber dann sehen wir natürlich in der Realität, findet es in den USA statt. Das ist immerhin ein Land, wo es offensichtlich noch Regeln gibt. Es gibt aber auch andere Länder, afrikanische Länder, Ghana beispielsweise, wo das eine Praxis ist, vor dem Kriegsbeginn in der Ukraine, wo sehr viel geringere Standards gelten oder galten. Und das ist natürlich dann wiederum auch eine politische Frage. Ja? Wenn wir nämlich die Elternschaft, das ist ja seit 2014 Rechtsprechung vom Bundesgerichtshof, wenn wir die Elternschaft anerkennen, ja, haben wir natürlich genau dieses Tor geöffnet zu dieser Doppelmoral.
1: Ja, absolut. Also da würde ich sagen, haben die Kritiker der jetzigen Lösung hier in Deutschland auch absolut einen Punkt, dass sich das natürlich ins Ausland verlagert. Und wie Sie sagen, in den USA gibt es da vielleicht noch andere Standards als eben in der Ukraine, wo diese Gefahr der Ausbeutung wesentlich ausgeprägter ist. Und da könnte man schon sagen, dann müssen wir konsequent sein in Deutschland, dass wir beispielsweise eben die Leihmutterschaft komplett verbieten. Und zwar auch die im Ausland stattfindet. Italien ist übrigens diesen Weg gegangen.
0: Interessant, ne? Ja, gerade relativ frisch, ne? Politisch, ja. Es ist ein großes Thema. Ich vermute, es könnte das Zeug haben zur Sommerloch-Debatte, wobei Sommerloch klingt so despektierlich. Es ist ja eine wirklich hochethisch und wichtige Debatte. Eigentlich eine Debatte, da wünscht man sich, wenn der Bundestag das annimmt, nochmal und aufnimmt, als eine Debatte, wie häufig bei den medizinethischen Themen, ohne Fraktionszwang, dass wir das wirklich offen diskutieren.
1: Absolut. Eine Pointe, wie ich finde, ist ja, dass die Verfassungsrichterin oder die Kandidatin fürs Verfassungsgericht, Frauke Brosius-Gersdorf, die genau vor einem Jahr ja sozusagen den Start ins Sommerloch etwas inhaltlich dominiert hat.
0: Das haben Sie schön gesagt,
1: die, ja. Die Spahn ja versucht hatte, durchzubringen, aber seine eigene Fraktion ihm da einen Strich durch die Rechnung gemacht hat, dass diese verhinderte Verfassungsrichterin ihm jetzt beiseite springt und sagt, eigentlich sollten wir das in Deutschland liberalisieren. Und sein Fehler war eben, sich nicht dafür einzusetzen, was natürlich viele in der Union eben auch so sehen, die mangelnde Transparenz in seinem Fall.
0: Carina Mössbauer sagt das ja heute bei uns im Deutschland von Kultur. Und diese Union, von der Sie da sprechen, die schauen wir uns gleich nochmal ein bisschen genauer an mit Ihren aktuellen Personalproblemen.

0: LP, Shelley. Die Union braucht Nachwuchs, jetzt auf andere Art und Weise, nämlich im Fraktionsvorsitz. Denn der ist vakant mit dem Rückzug von Jens Spahn am Wochenende, am Samstag. Der überraschende, aber dann wahrscheinlich, Carina Mössbauer, wie würden Sie sagen, unvermeidliche Rücktritt.
1: Am Ende, ja.
0: Jetzt ist natürlich die Frage, wer ist der Nachfolger? Und mittlerweile kann man auch die Frage dazu stellen, was wird uns das kosten, einen Nachfolger zu finden? Denn in der Tat, wir sind ja in der parlamentarischen Sommerpause. In gut einer Woche, am nächsten Mittwoch, wird es eine Fraktionssondersitzung geben der Unionsfraktion, die einen neuen Fraktionschef wählen soll. Das ist in gewisser Weise politisch gesehen Privatsache, weil das ist kein offizieller Bundestagstermin. Das heißt, die Abgeordneten müssen in dem Fall auf eigene Kosten anreisen.
1: Genau, das geht auf Kosten der Abgeordneten. Und jetzt zunächst ist erstmal die Fraktion, die Unionsfraktion betroffen. Insofern, dass sie zusammenkommen muss und einen neuen Fraktionsvorsitzenden wählen muss mit der Mehrheit der Anwesenden. Da gibt es offenbar auch gar kein Quorum, aber in der Spitze der Fraktion geht man davon aus, dass die meisten Abgeordneten ja durchaus auch aus intrinsischer Motivation, also aus einem gewissen Eigeninteresse da mitbestimmen werden wollen, wer denn dann der neue Vorsitzende wird. Den Termin gibt es und es ist eben so, dass die Fraktionen, dass der Fraktionstermin dann bedeutet, das müssen die Abgeordneten selbst bezahlen. Aber alle gehen eigentlich davon aus, dass es ja ein Personalkarussell geben wird. Also, dass irgendjemand möglicherweise aus dem Kabinett oder ein heißer Favorit ist ja eben Thorsten Frey aus dem Kanzleramt, dass es da eine Rochade gibt und dadurch auch andere Plätze vakant werden. Und wenn es jetzt einen neuen Minister geben wird, der nicht jetzt schon im Kabinett ist, also quasi schon einmal vereidigt wurde, dann ist natürlich die Frage, muss der vereidigt werden? Und es gab mal einen Fall, 2019 war das, als von der Leyen zur EU-Kommission wechselte und Annegret Kramp-Karrenbauer dann neue Verteidigungsministerin wurde und vereidigt werden musste in einer Sondersitzung des Bundestags. Und das kostet den Steuerzahler natürlich Geld. Allerdings versucht die Union gerade rechtlich zu prüfen, ob es nicht andere Wege gibt, dass ein Minister beispielsweise über eine Ernennungsurkunde des Bundeskanzlers sein Amt übernimmt, auch voll arbeitsfähig ist und die Vereidigung dann im Herbst nachgeholt wird. Da würden sich vermutlich auch alle anderen Fraktionen, die für so eine Sondersitzung dann dabei sein müssen, auch bedanken.
0: Ja, ich meine, die erste Sitzungswoche des Bundestags ist dann wieder im September.
1: Korrekt.
0: Ja,
1: der Sachsen-Anhalt-Wahl übrigens schon.
0: Da haben wir dann wahrscheinlich vielleicht sowieso wieder andere Diskussionen. Ah, okay, das heißt, das kann für den Steuerzahler zumindest jetzt nicht extra teuer werden. Das wäre wahrscheinlich dann nochmal eine weitere Schlagzeile wert, wenn es anders käme. Aber in der Sache oder der Personalfrage selbst, da hat man jetzt so den Eindruck, so richtig Tempo ist dann nicht drin. Ne? Also nicht so diese schnelle, wenige Stunden später haben wir eine Lösung präsentiert, sondern eher ein bisschen Ruhe.
1: Ich glaube, weil die Lösung eben nicht so einfach ist, weil es vermutlich eben jemand sein wird, der dann eine Lehrstelle an anderem Ort lässt und man natürlich auch schauen muss, ob alle Beteiligten bereit sind für die Konstellation, die sich der Kanzler gerade vorstellt. Das heißt, er hat eine Idee im Kopf, er muss die aber ja wiederum auch mit Söder besprechen, weil die beiden Parteichefs ja den Fraktionsvorsitzenden vorschlagen und dann müssen eben alle mitmachen. Und Alexander Dobrindt, der ja jetzt auch von vielen favorisiert wird, bei dem hört man, dass er eigentlich sich sehr wohl fühlt im Innenministerium und da gerne auch bleiben möchte. Was für ihn spricht, ist, dass er einer der wenigen ist, der einfach extrem lang schon dabei ist, der strategisch denkt, der Weitblick hat, der einfach ein Politprofi durch und durch ist, der übrigens auch in brisanten Momenten, sei es eben das Sondervermögen, was gemeinsam beschlossen werden musste mit den Grünen, sei es die zweite Kanzlerwahl, eine sehr entscheidende Rolle gespielt hat, weil er auch ein Brückenbauer ist, auch Kontakte hat zu den anderen Fraktionen, möchte man kaum glauben, weil er war ja mal so wirklich so ein konservativer Knochen und ist jetzt derjenige, der die Telefonnummern der Linken hat. Also das spricht für ihn, aber mein Bauchgefühl jetzt sagt mir, es wird wahrscheinlich eher auf Frei hinauslaufen, weil der auch schon zu Beginn der Legislatur damit geliebäugelt hat, in die Fraktion zu gehen. Es ist allerdings so, dass wirklich alle sagen, Jens Spahn war fachlich extrem gut, kompetent und es ist ein Verlust.
0: Ja, ich meine, es ist insofern natürlich auch politisch interessant, weil ja nicht Jens Spahn, sondern der Kanzler Friedrich Merz im Sommerinterview im ZDF das fast ein bisschen größer gemacht hat, als man gedacht hat. Also in der Regel fragen ja Journalisten, müssen sie jetzt nicht im großen Stil umbauen? Und er hat das ja eigentlich befeuert durch seinen Konjunktiv, man könnte das jetzt nutzen. Gibt es denn da so richtige, aus Ihrer Sicht, richtige Schwachstellen im Kabinett, wo das jetzt nicht nur eine Frage ist, wie finden wir einen guten neuen Fraktionsvorsitzenden, sondern wo man auch sagt, da ist es vielleicht eh nicht verkehrt, wenn wir da nochmal neu nachdenken und nachbesetzen?
1: Ja, gut, es gibt natürlich so die üblichen Kandidaten, die auch in der Union immer mal wieder diskutiert werden, weil sie vielleicht nicht so beliebt sind wie Katharina Reiche. Aber jetzt für einen Fraktionsvorsitz ist ja auch die Voraussetzung, dass man Mitglied der Fraktion sein muss. Was bei den Frauen in der Union zum Beispiel eine Rolle spielt, was ich sehr stark wahrnehme in Gesprächen auch, ist der Faktor Frau. Deswegen wird auch Nina Waken genannt, weil der Fraktionsvorsitzende oder in dem Fall dann auch die Fraktionsvorsitzende ja qua Amt auch Teil des Koalitionsausschusses wäre. Also einem wirklich essentiellen Gremium, was diese ganzen also in der Spitze der Koalition viele Reformen auf den Weg bringt und Entscheidungen trifft. Und da sieht es ja, was Frauenquote angeht, ohnehin nicht so gut aus. Und bei der Union gibt es einfach niemanden. Und das spielt schon eine Rolle, dass die Frauen langsam da jetzt auch rebellieren und sagen, warum werden eigentlich immer nur Männer genannt? Aber bei Nina Waken kann man sagen, ist so ein bisschen Fluch der guten Tat, dass sie als Gesundheitsministerin jetzt die vergangenen Monate geliefert hat und ja noch einiges vorhat, Pflege und auch GKV Teil 2. Und man sieht deswegen eigentlich auch im Gesundheitsministerium nicht unbedingt abziehen will.
0: Kurze Einschätzungsfrage, ist die Personaldecke der Union dünn?
1: Ja, also wenn man sieht, wie diskutiert wird und dass sich jetzt nicht gleich irgendwie zwei Handvoll Namen anbieten, dann würde ich sagen, auf der obersten Ebene, in der ersten Reihe, ist sie, also die Union, auch in der Fraktion, es gibt unglaublich viele sehr qualifizierte Leute, gerade in der jungen Gruppe, finde ich, so ein Pascal Reddick oder auch Johannes Winkel, die sind fachlich extrem im Stoff und argumentieren gut, sind rhetorisch stark, stecken echt drin und sind irgendwie auch inhaltlich motiviert, aber es fehlt halt an Regierungserfahrung zum Beispiel auch oder überhaupt langjähriger Erfahrung im Politikbetrieb.
0: Und wir können festhalten, Friedrich Merz und die Frauen, das bleibt auch irgendwie immer ein Thema, ne? Carina Mösbauer ist heute hier bei uns zu Gast. Wir schauen auf die Themen des Tages und sind jetzt gleich bei ganz lebensweltlichen Themen, nämlich die Frage, was man sich so an der Bahnsteigkante noch genehmigen darf oder nicht. Die Deutsche Bahn will nämlich ein Alkoholverbot auf allen Bahnhöfen in Deutschland und das aus Gründen.

0: Sie hören Deutschlandfunk Kultur, Studio 9, heute zu Gast Carina Mössbauer, Hauptstadtkorrespondentin bei The Pioneer. Und wir schauen auf eine Nachricht, die die Deutsche Bahn heute in die Welt gebracht hat, nämlich, dass es ab dem 15. Oktober verboten sein wird, an allen 5400 Bahnhöfen in Deutschland Alkohol zu trinken. Das gibt es bereits an wenigen großen Bahnhöfen in Deutschland und man will es jetzt komplett ausweiten, um eben zu verhindern, dass zu viele alkoholisierte Menschen dann auch beispielsweise in den Zügen sind. Hintergrund ist auch der brutale Angriff, den es am Freitag gab, bei dem ja ein Bahnmitarbeiter sehr schwer verletzt wurde, lebensgefährlich, wie wir jetzt erfahren haben, ist er aus der Lebensgefahr offensichtlich raus. Das ist eine gute Nachricht. Carina Mössbauer, diese Alkoholverbotsnachricht, ist das für Sie auch eine gute Nachricht?
1: Also ich hatte da bislang keine Position zu, würde ich mal sagen, weil mich das jetzt, ich habe mir da noch nie Gedanken drüber gemacht. Man läuft ja selten eigentlich mit irgendwie einem Bier in der Hand am Bahnsteig herum. Aber ja, der Hintergrund,
0: das, Sie haben es
1: ja.
0: Das sagen Sie so selbstverständlich. Ich glaube, es gibt andere Menschen, andere, die sagen, Erfahrung oder selbstverständlich.
1: Ja. Aber Sie haben es ja angesprochen. Hintergrund ist ja die zunehmende Gewalt in den Zügen, aber eben auch an Bahnhöfen. Und ich muss gestehen, dass mich diese Nachrichten, die wir jetzt ja auch in den vergangenen Monaten immer wieder lesen mussten, echt erschüttern. Es gab ja auch einen Zugbegleiter, der totgeprügelt wurde. Der Mitarbeiter, von dem Sie jetzt sprachen, der ist bei 120 km/h aus dem Regio geflogen. Also selbst wenn der jetzt außer Lebensgefahr ist, wird der schwer verletzt sein. Und überhaupt dieser Frust und die Verärgerung über die Verspätung und diese ganzen Dramen, die sich immer bei Zugfahrten abspielen, das kriegen ja oft die Mitarbeiter ab. Und das potenziert sich natürlich, wenn jemand alkoholisiert ist. Von daher finde ich das richtig, alles, was irgendwie den Mitarbeitern der Bahn das Leben etwas leichter macht, weil ich glaube, es ist so oder so schon ein Knochenjob, würde ich befürworten, ja.
0: Also genau, wenn das die entscheidende Motivation ist, dann ja. Man könnte jetzt natürlich noch ein bisschen kritisch reingucken und raufschauen. Also in den Zügen wird der Alkoholkonsum weiterhin möglich sein, vor allem auch natürlich im Bordbistro oder in den gastronomischen Angeboten. Allerdings das natürlich zu Preisen, wo man sich gut überlegt, ob man sich damit betrinken möchte. Aber insofern könnte man natürlich auch die Vermutung anstellen, es geht da auch um ein anderes Problem an deutschen Bahnhöfen.

0: sehr beschwipste junge Herren relativ nah bei mir saßen und ich dachte mir, vielleicht wäre es gar nicht schlecht, auch so für die übrigen Fahrgäste, dass man das so ein bisschen reduzieren würde.
1: Na gut, aber dann sitzen die Kegelvereine nur noch im Flixbus, ne?
0: Ja, das stimmt natürlich auch, aber Sie hatten ja angesprochen, dass es nicht sozusagen der Pilot ist, sondern dass es Großstädte gibt, wo das bereits implementiert wurde und dass man dort sieht, dass die Gewalt zurückgeht. Und wenn das so ist, dann finde ich, ist das zu befürworten.
1: Das ist wirklich also viele Dinge sind ja kompliziert, aber dass weniger Alkoholkonsum, weniger alkoholisierte Menschen zu weniger Gewalt führt, diese Verbindungslinie darf man und kann man getrost direkt ziehen. Insofern sind wir gespannt, wie dieses Bahnexperiment flächendeckend in ganz Deutschland eingeführt dann ab Mitte Oktober wirken wird, das Alkoholverbot an Bahnhöfen. Es bleibt ja dann immer noch die Altherren-Variante, dass man den Flachmann in der Jackentasche hat und ganz schnell einen Schluck nimmt, wenn man unbedingt muss. Aber es gibt so leckere, nicht alkoholische Getränke, sei an dieser Stelle einfach nochmal betont.

0: Pure Love von Gabriella Kill Me. Ich weiß es ehrlich gesagt nicht genau. Ich kann Ihnen aber verraten, dass sie aus Melbourne ist, aus Australien. Vielleicht gibt es Hinweise auf die Aussprache, die mir jetzt nicht weiterhelfen. Egal, wir schauen weiter auf Themen dieses Tages und schauen auf eine Nachricht aus dem Tesla-Werk hier bei Berlin, das ja viel diskutierte Tesla-Werk in Grünheide, wo schon häufiger Nachrichten entstanden sind der unterschiedlichsten Art. Diese ist jetzt ein Gruß aus der Zukunft, wenn man so will. Nämlich sollen in Teslas Werken dort Beschäftigte mit Kameras ausgestattet werden, sodass dann die Roboter die Abläufe lernen können. Also man könnte sagen, Carina Mössbauer, dass jetzt die echten menschlichen Arbeiter die Maschinen anlernen. Das klingt so ein bisschen so nach Selbstabschaffung, oder?
1: Die Maschinen anlernen, die sie dann vermutlich in naher Zukunft

0: Zukunft ersetzen werden. Ja, ich glaube, genau das ist der Hintergrund. Deswegen könnte das auch alles noch den Betriebsrat beschäftigen. Und das finde ich natürlich grundsätzlich ist es eine, ja, auch eine irgendwie sehr wichtige Frage, unternehmerische Verantwortung. Also einerseits natürlich das Zurückgreifen auch auf neue Technologien. Aber andererseits, ich finde, das stellt sich auch in anderen Bereichen die Frage. Und da finde ich zum Beispiel den Mittelstand immer ein gutes Beispiel für Standortpatriotismus. Also, dass man nicht immer sofort abwandert, nur weil im Ausland irgendwie günstiger produziert werden kann. Aber es ist natürlich am Ende auch irgendwie eine Abwägung, ja, wenn die Kosten zu hoch werden im Inland. Ich sehe das bei dem Thema Automatisierung und KI nicht ganz so negativ, wie es oft diskutiert wird, weil, ja, um so einen Silberstreif zu zeichnen, ich glaube, viele der Aufgaben, die sind ja auch sehr monoton und stupide, die dann von Robotern ersetzt werden. Und es kann durchaus auch ein Gewinn sein, auch wenn das im unmittelbaren, als unmittelbare Folge erstmal bedeutet, dass man vielleicht den Job verliert, aber vielleicht kann man dann in andere Bereiche wechseln, dann eher in die Steuerung von solchen Robotern. Oder auch in die Wartung oder in die Produktion und Herstellung solcher Maschinen oder eben in ganz andere Bereiche. Mhm. Also der Wechsel hin mehr zu einer Dienstleistungsgesellschaft beispielsweise ist ja absehbar.
1: Das ist natürlich die große ökonomisch-gesellschaftliche Frage, ne? Also wer profitiert am Ende von der Wertschöpfung? Also machen dann die wenigen Maschinen, die die Menschen ersetzen, die, um es jetzt mal marxistisch zu formulieren oder in marxistischen Gedanken fortzusetzen, sozusagen die Besitzer der Maschinen, ja, immer reicher und das Proletariat verarmt. Ja, das wäre sozusagen das Szenario, dann sind solche Mitarbeiter einfach nur arbeitslos und finden auch möglicherweise, weil es in anderen Bereichen ja ähnlich ist, auch nichts mehr. Oder finden vielleicht dann, ja, das ist ja beim Stichwort Dienstleistungsgesellschaft klingt immer so verlockend, aber wir wissen ja auch, in Dienstleistungsjobs verdient man deutlich weniger als zum Beispiel in der Industrie.
0: Ja, das stimmt. Es ist natürlich auch total vielschichtig. Also einerseits kann es ja auch einen Effizienzgewinn bedeuten, wenn man eben Roboter einsetzt und am Ende dann vielleicht eben mit der Konsequenz, dass die Produkte auch günstiger werden für den Endverbraucher. Aber klar, also ich glaube, dass wir als Gesellschaft auf jeden Fall diese Diskussion führen müssen und auch schauen müssen, dass politisch die Rahmenbedingungen dann so gesetzt werden und man eben politisch auch Maßnahmen ergreift und da vor allem auch nicht immer nur hinterherhinkt, sondern so ein Stück weit vor die Welle kommt, auch was den technologischen Fortschritt angeht, dass man eben versucht zu vermeiden, dass es so eine Art neuen, ja, Manchester-Kapitalismus gibt oder eben so eine sehr reiche Elite, weil dort Produktionsmittel eben vorhanden sind. Das, ja, ich finde, es ist aktuell noch ein bisschen Blick in die Glaskugel, weil beispielsweise der Vorteil könnte ja auch sein, dass dafür dann mehr Zeit ist für Kreativität. Also so ein abschließendes Urteil wage ich noch nicht.
1: Ich finde das insofern faszinierend, als dass ja bestimmte Ängste immer schon bestanden. Ne? Also wer hier regelmäßig zuhört, weiß das bereits, dass ich aus der VW-Stadt Wolfsburg komme und das aus Kinderohren und Augen in Erinnerung habe in den 80er Jahren, also die erste große Welle der Automatisierung stattfand. Als auf einmal so Maschinenroboter in den Werkshallen das gemacht haben, was vorher Menschen gemacht haben und da schon die große Angst da war. Und ich finde, an so einem Konzern wie Volkswagen, aber auch anderen Automobilherstellern kann man sehen, ne, wie so diese sehr stupide fordistische Fließbandarbeit dann umgewandelt wurde in sehr qualifizierte Jobs, also wo Menschen, die auch, sagen wir mal, vom Bildungslevel her sehr niedrig eingestiegen sind, dann über interne Qualifizierung letztendlich eine echte Karriere gemacht haben, die natürlich viel auch für den einzelnen Menschen viel angenehmer und wertvoller ist, als bis 65 oder jetzt 67 irgendwas an einem Band zu schweißen oder zu befestigen.
0: Ja, aber es bleibt natürlich in der Tat eine Herausforderung, gerade eben, Sie haben es angesprochen, die in der Regel recht gut bezahlten Industriejobs, die wir jetzt seit Monaten ja sehen, wie sie wegbrechen. Zehntausende von gut bezahlten Industriejobs, die in Deutschland abgebaut werden, die ins Ausland wandern. Also das ist schon gerade eine Umbruchphase, die ja vielen Menschen auch, wie man beobachten kann, durchaus Sorge begleitet. Was ich übrigens vielleicht an der Stelle noch ganz interessant fand, ich war mit dem Kanzler Anfang des Jahres im Februar in China. Und dort haben wir ein Unternehmen besucht, das humanoide Roboter herstellt. Und die waren dann in einem Moment wollten die, dass wir Journalisten irgendwie gehen in so einen separaten Raum. Und wir haben uns so ein bisschen gefragt, was ist denn hier los? Wir machen doch nichts. Wir stehen doch hier nur rum. Und Hintergrund war wohl, dass die Chinesen Angst hatten vor Klau von Wissen.
1: Also das, was wir den Chinesen immer vorgeworfen haben, genau, dass sie unsere Produkte kopieren.
0: Das ist genau der Punkt. Okay. Also das, was in den vergangenen Jahren eher ja genau andersherum stattgefunden hat, dass man Sorge hatte, dass durch Joint Ventures und andere Formen der Zusammenarbeit eben da Technologie aus Europa, aus Deutschland abwandert oder geklaut wird oder wie auch immer, dieses Verhältnis, das kehrt sich gerade ein Stück weit um, weil die wirklich extrem gut sind, was diesen Bereich angeht.
1: Okay, also dann gilt vielleicht das alte FDP-Wahlmotto, einfach, also Bedenken vielleicht second, also dass wir es doch erstmal machen.
0: Vielleicht ein gesundes Maß an Bedenken, wir übertreiben es halt manchmal in Deutschland damit.

0: kann man jetzt nicht denken, wir haben ja immer nur so neue Sachen für Sie. Das waren Fleetwood Mac, Stevie Nicks, Go Your Own Way im Deutschlandfunk Kultur. Carina Mössbauer ist unser Gast und wir fragen unsere Gäste ja auch immer, was beschäftigt sie eigentlich gerade so, auch vielleicht jenseits der großen politischen Agenda, wie das bei einer Chefkorrespondentin so der Fall ist. Und da haben sie uns den Namen Brian Johnson zugerufen. Ein Mann, der einfach ewig leben wollte und jetzt doch krank geworden ist.
1: Mein Guilty Pleasure sozusagen, genau. Das ist ein Tech-Millionär, dem ich auf Instagram folge. Mit einem, ja, gewissen Mix aus Faszination, aber irgendwie auch Horror, weil sein Ziel, Sie haben es angesprochen, ist irgendwie das Altern aufzuhalten. Ich meine, wer kennt das nicht, den Traum von der ewigen Jugend. Aber er hat quasi aus seinem eigenen Körper so ein wissenschaftliches Großprojekt gemacht und sich komplett durchanalysiert, macht das auch quasi in Lifetime. Also ständig werden irgendwelche Werte gemessen, analysiert und entsprechend dann Nahrung und so weiter aufbereitet. Und er steht beispielsweise, also er hat sich wirklich einem vollkommen strikten Regime unterworfen. Er steht jeden Morgen, auch an Weihnachten, auch am Geburtstag, um 5 Uhr auf und um 11 Uhr gibt es dann Abendbrot. Das ist dann irgendwie so ein Mix aus Brokkoli, Linsen und Pilzen und danach wird gefastet nach 11 Uhr vormittags, okay, nochmal betont. Und dann geht er irgendwie um 20 Uhr schlafen, alleine, auf dem also ohne Kissen und abgedunkelt und im Grunde genommen, ja, sehr freudlos sieht es manchmal auch aus auf Instagram, wobei er damit natürlich sehr glücklich ist. Aber meine Botschaft ist...
0: Auf Instagram und übrigens auch, ne, auf Netflix gibt es eine ganze Doku über ihn, die Don't Die, der Mann, der unsterblich sein will. Ne? Also genau. Wer sich ein Bild machen will. Aber jetzt gibt es ja die große...
1: Leider muss man sagen, also ist natürlich eine... sehr traurige Nachricht. Er hat jetzt eine Diagnose bekommen. Autoimmungastritis ist irgendwie was am Magen. Und für mich ist aber die Botschaft, man kann wirklich versuchen, den Lebensstil so zu perfektionieren und alles richtig zu machen. Am Ende ist es halt doch auch ein Stück weit irgendwie Schicksal. Wir wissen nie, was passiert, was kommt. Das kann ja auch ein Stück weit befreiend wirken, insofern, dass man sagt, naja, die kleine Sünde oder der Genuss, die Lebensfreude, das ist durchaus erlaubt und vielleicht sogar auch hilfreich, weil der Geist ja auch irgendwie gesund sein muss.
0: Ich muss jetzt gerade denken, dass das Bier an der Bahnsteigkante, nein, das nicht, aber nicht mehr ab Oktober. Aber also jetzt darf man natürlich auch nicht so die Message daraus kommen, so nach dem Motto, ist eh egal, oder?
1: Nee, auf keinen Fall.
0: Also ich glaube, so gesund leben ist ja schon an sich nicht verkehrt, vielleicht jetzt nicht so übertrieben.
1: Ich bin jetzt kein Gesundheitsapostel, aber natürlich, ich meine, wir wissen das doch alle, Maß und Mitte, das ist, glaube ich, die richtige Matrix. Man darf auch mal irgendwie naschen oder Alkohol trinken, wenn man es damit nicht übertreibt, wie in so vielen Bereichen des Lebens, dann... Das ist, glaube ich, die richtige Richtschnur.
0: Wie gesund einfach auch heutzutage das Journalistenleben ist. Ne? Also Sie waren jetzt gerade im Presseclub am Wochenende, da wurde früher auch geraucht und getrunken, als es auch noch, glaube ich, anders hieß, aber das war es noch, der Frühschoppen. Ne? Hier hätten wir bestimmt früher auch jetzt schon mindestens ein Glas Wein und 5 Zigaretten hinter uns. Es gab nur Wasser, aber dafür viele interessante Gedanken, viele interessante Informationen, die Sie uns auch mitgebracht haben, Carina Mössbauer, unter anderem aus Ihrem Gespräch mit Karin Prien. Sie haben es schon hinter sich gehabt. Ich habe es noch vor mir. Übermorgen am Donnerstag ist sie dann bei uns zu Gast im Humboldt-Forum. Ist sie eigentlich eine leichte Interviewpartnerin?
1: Also ich finde sie sehr angenehm, weil es gibt ja durchaus Kandidaten, ich will jetzt keine Namen nennen, aber die, wenn sie sich so ein bisschen in die Ecke gedrängt fühlen, dann so in die Vorwärtsverteidigung gehen oder in die Offensive und auch anfangen, mal sozusagen den Journalisten oder die Fragen in Frage zu stellen, anzugreifen. Und da ist sie wirklich eine sehr, sehr umgängliche Person. Und sie ist eben auch keine Scharfmacherin. Man merkt ihr an, dass sie durchaus eben auch bei vielen Punkten, eben auch bei dem Thema Leihmutterschaft, worüber wir schon gesprochen hatten, sehr reflektiert ist und auch versucht, sich in die Gegenposition hineinzuversetzen.
0: Also dann bin ich gespannt und bedanke mich aber erstmal an dieser Stelle, Carina Mössbauer, für Ihre Zeit hier heute. Vielen Dank, dass Sie da waren.
1: Vielen Dank für die Einladung, hat Spaß gemacht.
0: Immer gerne, mir auch. Und wenn Sie am Donnerstag dabei sein wollen bei Karin Prien, dann hören Sie jetzt mal genau zu. Da erfahren Sie nämlich alles.
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0: Also, ich würde sagen, wir haben eine Verabredung für Donnerstag, ne? Dann sage ich für heute Dankeschön und Tschüss.

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1: Mit Thorsten Japs. Der Hunger auf der Welt geht weiter zurück. Großbritanniens neuer Premierminister Burnham besetzt sein Kabinett neu. Und in der Berliner Fördermittelaffäre gibt es erste Ergebnisse. Der Hunger auf der Welt geht weiter zurück. Das ist ein Ergebnis des Welternährungsberichts der Vereinten Nationen. Danach hatten im vergangenen Jahr 7,8% der Weltbevölkerung nicht genug zu essen. 2024 waren es 8,1%, 2022 8,6%. Laut Bericht hat sich die Lage vor allem in Asien, Lateinamerika und in der Karibik verbessert. In Afrika sind die Zahlen nicht mehr gestiegen. Die Weltgemeinschaft hatte sich das Ziel gesetzt, den Hunger weltweit bis 2023 zu überwinden. Dazu heißt es, dass Ergebnisse wie der Nahostkonflikt die Fortschritte untergraben. In Großbritannien hat der neue Premierminister Burnham vor der ersten Kabinettssitzung heute mehrere Ministerposten neu besetzt. So wurde etwa John Healey zum neuen Finanzminister ernannt. Franziska Hoppen.
2: Healey hatte im Juni das Kabinett aus Protest gegen den Kurs von Burnhams Vorgänger Keir Starmer verlassen. Dabei ging es vor allem um die Höhe der Verteidigungsausgaben. Diese dürften ihn nun auch in seiner neuen Rolle beschäftigen. Ähnlich überraschend wurde der ehemalige Gesundheitsminister Wes Streeting als Verteidigungsminister berufen. Neuer Außenminister wird einer der bekanntesten Labour-Politiker, Ed Miliband. Das neue Führungsteam umfasst die Mainstream-Flügel der Partei. Viele der Starmer-Anhänger wurden in die hinteren Reihen des Parlaments zurückgezogen.
1: Die libanesische Armee geht weitere Schritte, um die Sicherheitsvereinbarungen mit Israel zu erfüllen. Danach sind libanesische Truppen in die Ortschaft Sauta al-Gabija vorgerückt. Sie ist eine von drei sogenannten Pilotzonen, die der Libanon und Israel gemeinsam mit den USA eingerichtet haben. Dort sollen die libanesischen Streitkräfte die Kontrolle übernehmen und die Hisbollah entwaffnen, während sich die israelische Armee gleichzeitig schrittweise zurückzieht. Die Pilotzonen sollen zeigen, ob dieser Ablauf in der Praxis funktioniert, bevor das Vorgehen auf weitere Gebiete ausgeweitet wird. Die Zahl der registrierten Fälle von sexualisierter Gewalt gegen Minderjährige ist im vergangenen Jahr wieder angestiegen. Das geht aus einem Lagebild hervor, das Bundesinnenminister Dobrindt, der Präsident des Bundeskriminalamts München und die Missbrauchsbeauftragte des Bundes Klaus in Berlin vorgestellt haben. Insgesamt wurden danach in Deutschland mehr als 17.000 Fälle sexualisierter Gewalt an Kindern registriert, 4,7% mehr als im Vorjahr. Bei Jugendlichen gab es einen Zuwachs um 4% auf gut 1.200 Fälle. Klaus forderte mehr Aufklärung von Kindern, Jugendlichen und Eltern.
3: Ab der Kita brauchen wir digitale Bildung. Das heißt, das ist nicht ein Ausschnitt, das ist nicht Medienpädagogik, sondern das muss in das Aufwachsen integriert sein. Und ja, wir brauchen Schulung von Eltern, weil natürlich haben die Eltern eine wichtige Rolle und eine hohe Verantwortung. Aber, und auch da müssen wir uns ehrlich machen, sie haben nicht die Kompetenzen.
1: Die Missbrauchsbeauftragte des Bundes, Kerstin Klaus. Der Untersuchungsausschuss des Berliner Abgeordnetenhauses zur sogenannten Fördermittelaffäre hat erste Ergebnisse vorgestellt. Die beiden Regierungsfraktionen sehen große Defizite und Rechtsverstöße in der Kulturverwaltung. Als politisch Verantwortliche benannten Sprecher von CDU und SPD die im April zurückgetretene Kultursenatorin, also die parteilose Politikerin Wedel Wilson und ihren Vorgänger Cialo von der CDU. Eine unzulässige Einflussnahme von Abgeordneten stellten sie nicht fest. Die Oppositionsparteien Grüne und Linke bewerten vieles anders, wie Daniel Wesener im Deutschlandfunk Kultur deutlich gemacht hat.
4: Im Wesentlichen stört mich, dass das Urteil und die Bewertung der Koalition wie folgt lautet. Erstens, die Verwaltung ist schuld. Zweitens, die Senatorinnen wussten nicht, was sie taten. Und drittens, die Abgeordneten haben alles richtig gemacht. Das ist eine groteske Umkehr von allem, was wir in den Akten lesen können, was auch die Öffentlichkeit lesen kann und was auch die Zeuginnen und Zeugen ausgesagt haben.
1: Der Sprecher für Kulturfinanzierung der Berliner Grünen, Daniel Wesener. Die Übernahme des US-Unterhaltungskonzerns Warner Brothers durch den Konkurrenten Paramount ist für 2 Wochen ausgesetzt. Das hat eine Richterin in Oakland bei San Francisco entschieden. Der Schritt beruht auf der Klage von 12 Bundesstaaten. Aus ihrer Sicht würde die von der Regierung genehmigte Fusion zu höheren Preisen und geringerer Qualität führen. Es geht vor allem um den Wettbewerb bei Kinoproduktionen. Hier wäre eine größere Marktmacht nach Einschätzung der Bundesstaaten schädlich für Kinos, Verleiher und letztlich letztlich auch für das Publikum. Die nächste Anhörung ist für Anfang August geplant. Sollte der Zusammenschluss am Ende genehmigt werden, ist der Konzern laut BBC für ein Viertel der großen Filmproduktionen verantwortlich.
0: Das Wetter.
1: Heute ist es wechselnd bewölkt mit einzelnen Schauern in der Osthälfte bei 18 bis 26 Grad.
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5: Herzlich willkommen. Auch Gelsenkirchen hat so ein bisschen was an Altstadt, aber viele der Jugendstilhäuser dort, die sind eben nicht nur alt, sondern baufällig. Das ist schlecht für die früher schönen Häuser und den Wohnungsmarkt. Aber die Stadt wehrt sich. Wie? Das hören Sie gleich.

0: Now fehlt noch, denn das ist der ganze Titel Tied Up Right Now, eine Disco-Ballade mit Sommerflair von der australischen Band Parcels. Jede größere Stadt kennt sie und jeder findet sie schlimm. Schrottimmobilien, also Häuser in oft guten Lagen, die leer stehen und verfallen. Das an sich ist ja schon schäbig, weil Wohnungen in Großstädten bekanntlich Goldstaub sind. Hinzu kommt dann aber oft noch, dass manche Eigentümer ihre Schrotthäuser gezielt für Armutsmigranten nutzen. Oder besser gesagt missbrauchen, wie zum Beispiel im Ruhrgebiet. Unser Landeskorrespondent Jonas Panning hat sich in Gelsenkirchen umgehört, denn diese Stadt geht ganz gezielt gegen den Missbrauch vor, mit viel Geld und einem klaren Konzept.
1: Die Bochumer Straße im Süden Gelsenkirchens wirkt wie eine Geisterstadt. Keine Menschen, keine Autos, nur wenige Läden haben geöffnet. Nach dem Krieg war die Straße eine Prachtmeile, man machte sich hübsch, traf sich zum Tanz, kaufte ein. Dann ging es bergab mit dem Viertel.
2: Die Bochumer Straße war vor 10, 15 Jahren ein Quartier im Niedergang,
1: sagt Christoph Heidenreich, Stadtbaurat von Gelsenkirchen. Die Straße ist derzeit gesperrt, weil die Gleise der Straßenbahn erneuert werden. Links und rechts Gebäude mit Jugendstilfassaden.
2: Ja, siehst halt, das haben wir auch gekauft. Das noch nicht. Man sieht halt so die Unterschiede dazwischen.
1: 80 Häuser hat Gelsenkirchen hier in den letzten Jahren über eine stadteigene Baugesellschaft aufgekauft. Heidenreich spricht von Schrottimmobilien, in denen sei seit der Zeit, als die Bochumer Straße noch Ausgehmeile war, nicht mehr viel gemacht worden.
2: Das heißt, es ist auf dem Stand halt Ende 60er, 50er Jahre. Das heißt, manchmal sogar noch Badezimmer auf halber Höhe, im halben Treppenhaus. Dementsprechend gibt es viele Probleme innen drin. Und das ist einfach nicht mehr der moderne Standard. Das heißt, eigentlich ein Normalbürger erwartet natürlich, auch wenn er vielleicht weniger Miete zahlt, dass er trotzdem einen normalen Standard bekommt. Und den bekommt er einfach in diesen Häusern nicht. Deshalb zieht er da auch nicht ein.
1: Dabei suchen auch in Gelsenkirchen viele Menschen eine Wohnung. Doch der Wohnungsmarkt in der Ruhrgebietsstadt funktioniere nicht, sagt Heidenreich. Knapp 9000 Wohnungen stehen momentan leer. Zwei Drittel davon sind in einem so schlechten Zustand, dass niemand einziehen will. Hier setzt die Stadt an. Sie hat sich vorgenommen, ein Drittel dieser Wohnungen aufzukaufen.
2: Wir haben uns gesagt, innerhalb von 10 Jahren wollen wir die 3000 Wohneinheiten kaufen und sind da genau im Ziel soll. Und das hoffen wir dann, dass wir dementsprechend das dann auch erreichen, dass sich der Markt wieder selber heilt.
1: Stadtperspektive Gelsenkirchen heißt das Projekt. Mit 20 Millionen Euro aus dem Verkauf von städtischen Grundstücken im Norden wurden die ersten Schrottimmobilien aufgekauft und renoviert. Mittlerweile gibt es Fördergelder von Land und Bund in zweistelliger Millionenhöhe, denn mit der Armutsmigration sind die Schrottimmobilien in den vergangenen Jahren immer stärker in den Fokus der Politik in Nordrhein-Westfalen gerückt, Bauministerin Ina Scharrenbach. CDU.
3: In Teilen ist durchaus feststellbar, dass es kriminelle Geschäftsmodelle gibt, die auf dem Rücken von Mieterinnen und Mietern stattfinden, aber eben auch auf dem Rücken des Sozialstaates, also von allen Bürgerinnen und Bürgern, die Steuern zahlen, weil hier Lücken im System ausgenutzt werden, benutzt werden und der Staat im Grunde nach immer nur hinterherarbeiten kann.
1: Wer aus dem EU-Ausland nach Deutschland kommt und hier weisungsgebunden arbeitet, erhält einen Arbeitnehmerstatus, unabhängig von der Zahl der Arbeitsstunden und des Lohns. So hat es der Europäische Gerichtshof entschieden. Bei dem Geschäftsmodell, das NRW-Ministerin Scharrenbach kriminell nennt, sind Menschen meist aus Rumänien und Bulgarien oft nur wenige Stunden beschäftigt und stocken ihr Einkommen mit Sozialleistungen auf. Ein Phänomen, das vor allem im Ruhrgebiet verbreitet ist. Stadtbaurat Christoph Heidenreich kommt zum selben Schluss wie Bauministerin Scharrenbach.
2: Also es sind ja teilweise auch Leute, denen gar nicht bewusst ist, was mit ihnen hier eigentlich gemacht wird. So, und die kommen dann hier hin, sollen für in Deutschland einen Mindestlohn bzw. einen 600-Euro-Job arbeiten, was in ihrem Heimatland dann auch vielleicht viel Geld ist. Hier in Deutschland kommt man damit aber natürlich nicht weit, verstehen das aber auch erst gar nicht. So, und dann wird ihnen das Geld auch noch abgenommen für das Matratzenlager, in dem sie wohnen. Und dann sollen sie aber entsprechend dann Sozialleistungen beantragen und davon sollen sie dann leben. Und das sind natürlich kriminelle Strukturen, gegen die wir vorgehen müssen.
1: Die Stadt Gelsenkirchen hat dafür eine eigene Stabsstelle gegründet. Regelmäßig kontrollieren Ordnungsdienst, Bauaufsicht, Polizei und Finanzbehörden Immobilien. Ist ein Haus in einem schlechten Zustand, zieht die Stadt Konsequenzen.
2: Wir arbeiten da mit Modernisierungsgeboten, mit Instandsetzungsgeboten, auch durchaus mit dem Rückbaugebot und sind jetzt eigentlich ganz froh über die Baugesetzbuchnovelle, dass das Thema Enteignung in dem Bereich mit reinkommt. Also es geht gar nicht darum, ideologisch zu enteignen, sondern hier geht es wirklich darum, dass die Leute ihren Pflichten nicht mehr nachkommen als Hauseigentümer. Und da muss es auch möglich sein als Kommune, dass wir entsprechend handeln können.
1: Wenn künftig der Besitzer einer Schrottimmobilie enteignet wird, soll die Kommune das Vorkaufsrecht erhalten, so der Plan der Bundesregierung. Nordrhein-Westfalen plant seinerseits eine Treuhandverwaltung. Sie soll einspringen, wenn Vermieter ihre Gebäude verwahrlosen lassen. Doch mit dieser und anderen Maßnahmen setze man sich nur mit den Symptomen von Armutsmigration auseinander, sagt NRW-Bauministerin Ina Scharrenbach.
3: Wir würden aber lieber die Ursachen bekämpfen und dazu gehört eben eine Konkretisierung des Arbeitnehmerfreizügigkeitsbegriffs. Denn Arbeitnehmerfreizügigkeit bedeutet nicht Sozialleistungsfreizügigkeit. Das ist ein erheblicher Unterschied.
1: Allerdings ist die EU nicht bereit, an der Arbeitnehmerfreizügigkeit etwas zu verändern. Das hat erst kürzlich ein Sprecher gegenüber der Westdeutschen Allgemeinen Zeitung bekräftigt. Gelsenkirchen und andere Städte werden deshalb weiter viel öffentliches Geld ausgeben, um Straßenzüge wie die Bochumer Straße wieder attraktiv zu machen. Damit sollen auch seriöse Investoren angezogen werden. Christoph Heidenreich, der Gelsenkirchener Baurat, zeigt auf ein neu gebautes Mehrfamilienhaus aus braunem Backstein mit Balkonen und Jalousien vor den Fenstern.
2: Hier gegenüber sieht man eigentlich ein ganz gutes Beispiel, wie diese Häuser aussehen könnten, wie schön sie eigentlich sind und das, was halt daraus geworden ist, weil in den letzten 40 Jahren nichts investiert worden ist. Ja. Wenn man das halt sieht, dann weiß man eigentlich, wie schön dieses Quartier mal war und wie schön dieses Quartier wieder werden kann.
0: Weil die Stadt Gelsenkirchen nach und nach verfallene Häuser von Privateigentümern aufkauft und sie dann wieder schick macht, und zwar im Rahmen des Projekts Stadtperspektive Gelsenkirchen. Charles Pasy, der hat es geschafft. Er ist der erste Franzose, den Blue Note unter Vertrag genommen hat. Genau, das legendäre Jazzlabel aus den USA. Lazy Lady ist von 2015 und auch schon geprägt von Pasys Mundharmonika-Solo.

0: Ende vergangenen Jahres hat Ford sein Werk in Saarlouis geschlossen. 55 Jahre lang wurde dort unter anderem der Ford Focus und der Ford Escort gebaut. Das war ein schwerer Schlag für das kleine Bundesland, das ja auch ein Autofahrerland ist. Denn nirgendwo in Deutschland besitzen die Menschen pro Kopf mehr Pkw als hier. Aber das Saarland steckt schon seit längerem im Umbruch. Das lässt sich auch an den Zahlen der Arbeitslosen ablesen. 7,3% ist die Quote und sie liegt damit über dem Bundesdurchschnitt. Und in puncto Beschäftigungsentwicklung lag das Saarland schon im vergangenen Jahr auf dem letzten Platz. Unsere Korrespondentin Jana Bohlmann hat nachgeforscht, was dieser Strukturwandel eigentlich mit den Menschen macht. Zum Beispiel auch denen, die bis vor kurzem noch in Saarlouis bei Ford gearbeitet haben.
1: Hallo. Hallo.
2: Guten Tag. Guten Tag. Schön, dass Sie da sind. Sie sind seit 1.4. jetzt dabei, in der Pflege.
1: Jawohl.
3: Christian Paulus hat einen Termin bei der Agentur für Arbeit in Saarbrücken. Dort trifft er seine Beraterin Sevimcelik Franz. Der gelernte Karosseriebauer hat mehr als 15 Jahre für das Saarlouis Fordwerk gearbeitet. Ende vergangenen Jahres war dann Schluss. Das Werk wurde dicht gemacht. Die E-Auto-Produktion findet jetzt im spanischen Valencia statt. Von den zuletzt 2.700 Mitarbeiterinnen und Mitarbeiter sind nur etwas weniger als 1.000 im Unternehmen verblieben und bauen am Standort Ersatzteile. Christian Paulus hatte die Möglichkeit, in eine Transfergesellschaft zu wechseln, die ihn bei der Jobsuche unterstützt hätte, wollte aber lieber direkt weiterarbeiten.
1: Es kam so erstmal ein Loch, aber das war eigentlich nicht so besonders lang, weil meine Einstellung ist halt, Ende ist gleichzeitig auch ein Anfang. Also ich bin offen für Veränderungen, sagt man so. Ich habe es nicht gefeiert, aber man muss sich mit Tatsachen abfinden.
3: Seit April dieses Jahres macht er eine Ausbildung zum Pflegefachmann. Dafür wird er von der Agentur für Arbeit auch finanziell gefördert.
1: Es ist zwar eine Ausbildung, aber in meinem Alter mit 52 Jahren sind auch finanzielle Verpflichtungen. Sie können nicht von 1.300 Euro brutto Ausbildungsgehalt leben. Ich bin Alleinverdiener und ja, ich muss ja meine Familie auch ernähren. Und von daher muss man halt doch schon abklären, kommt eine Förderung.
3: Mit dieser Förderung wird Christian Paulus nun wie ein Pflegehelfer bezahlt. Seine Aussichten, in eine reguläre Stelle nach der Ausbildung übernommen zu werden, stehen gut. Christian Paulus und sein ehemaliger Arbeitgeber Ford sind aber nur eines der Beispiele für den Strukturwandel im Saarland und die damit einhergehenden hohen Arbeitslosenzahlen im Bundesland. Nach Angaben der Regionaldirektion der Agentur für Arbeit im Saarland waren im Juni fast 39.000 Menschen arbeitslos. Die Arbeitslosenquote lag in diesem Monat bei 7,3%. Zum Vergleich, im Bund lag sie bei 6,2%. Und das hat unterschiedliche Gründe, erklärt der Geschäftsführer der Regionaldirektion in Saarbrücken, Walter Hüter.
4: Also im Saarland zum Beispiel arbeiten fast die Hälfte der Arbeitnehmer in drei Bereichen. Verarbeitendes Gewerbe, dann ist Handel noch dabei im Gesundheitswesen. Und davon wiederum ist die Hälfte im verarbeitenden Gewerbe. Also ein Viertel aller Beschäftigten. Das ist schwerpunktmäßig Stahlindustrie, aber noch viel schwerpunktmäßiger Automotive-Bereich mit allen Zuliefern, was dazugehört. Und deshalb hat man die Schwäche dort am ehesten auch gemerkt. Und die ist im Moment nicht am Erholen, weil die weltpolitische Lage eben dazu führt, dass die schon in den letzten 10 Jahren der Wegfall von 15.000 Arbeitsplätzen im Moment nicht kompensiert werden kann durch eine aufstrebende Industrie oder eine bessere Konjunktur.
3: Der saarländische Arbeitsmarkt befindet sich in einer Krise, sagt Walter Hüter. Das sehe man unter anderem auch an der Arbeitskraftnachfrage der Arbeitgeber, die momentan sehr zurückhaltend seien. Die Zahl der sozialversicherungspflichtigen Beschäftigten geht vor allem in der Industrie- und Automobilwirtschaft zurück. In anderen Bereichen aber gibt es einen akuten Fachkräftemangel. Daher sieht Walter Hüter auch Chancen an der Saar.
4: Da laufen schon auch ein paar Dinge, die Chancen verheißen, auch gerade im Bereich der Technologie zum Beispiel, auch Gesundheitswesen, ein Stück weit natürlich leider Gottes in Anführungszeichen, auch im Hinblick auf die Kriege, was alles so dranhängt an Infrastruktur, auch an Rüstungsindustrie, das notwendig ist und das natürlich auch im Saarland vorhanden ist und davon kann auch das Saarland profitieren.
3: Um wieder mehr Menschen auf dem saarländischen Arbeitsmarkt zu integrieren, arbeitet die Agentur für Arbeit eng mit den Unternehmen vor Ort zusammen.
4: Wir versuchen auch mit den Unternehmen so eine Art Drehscheiben hinzukriegen, wir nennen es Arbeitsmarkt-Drehscheiben, dass der Betrieb, der wissentlich weiß auch, dass er abbaut, schon die Bereitschaft hat, Betriebe zu unterstützen, die aufbauen. Und wir dazwischen versuchen, den Arbeitnehmer nicht nur dahin zu bekommen, sondern auch fix und fertig dahin zu bekommen. Das heißt, mit der entsprechenden Qualifizierung bis hin zur Umschulung.
3: Davon hat auch der ehemalige Ford-Mitarbeiter Christian Paulus profitiert. Über eine Berufsmesse ist er auf den Pflegeberuf aufmerksam geworden, hat sich beraten lassen und letztendlich für eine Umschulung entschieden.
1: Dass ich nicht mehr in die Industrie rein möchte. Das war irgendwo schon klar. Die Pflege war immer schon so ein bisschen im Hinterkopf, weil ein Arbeitskollege von mir hat 2018 diese Ausbildung gemacht und hat damals schon zu mir gesagt, Mensch, komm, mach doch mit. Damals war die Schließung des Werkes noch kein Thema.
3: Für Christian Paulus hat sich der Schritt aus der Industrie hinein in die Pflege gelohnt.
1: Ich bin glücklich und zufrieden, wie seit Jahren immer.
0: Die Jobkrise im Saarland und was sie mit den Menschen dort macht. Jetzt wird hier im Deutschlandfunk Kultur auf dem Küchentisch getanzt. Dancing on the Kitchen Table heißt der neue Song der Schwedin Ebba B. Und der ist diese Woche neu bei uns.

0: So, jetzt erzähle ich Ihnen hier mal im Länderreport von Deutschlandfunk Kultur was ganz Neues. Der Fachkräftemangel ist im Handwerk besonders stark. Klar, das wissen Sie natürlich längst und gemerkt haben Sie es sicher auch schon, wenn Sie in letzter Zeit einen Elektriker, eine Malerin oder einen Klempner gebraucht haben. Die Gründe dafür sind auch bekannt, es fehlt vor allem an Nachwuchs. Relativ neu ist aber, was das Bundesland Hessen probiert. Seit einigen Jahren gibt es dort eine besondere Form der Berufsfachschule, die heißt Berufsfachschule zum Übergang in Ausbildung, kurz BÜA. Das Modell hat Erfolg, denn am Ende gibt es tatsächlich mehr Azubis. Afanasia Zwick über das Erfolgsgeheimnis von BÜA.
1: Der 16-jährige Miguel Dines schleift aus einem Stück Blech schon seine zweite Herzform, während seine Mitschüler noch an ihrer ersten schneiden.
2: Also auf jeden Fall ist das Metall der beste Bereich gewesen bis jetzt. Tatsächlich war ich erstmal im Holzbereich, weil ich eigentlich Schreiner oder Architekt werden wollte. Aber durch Herr Kietzschei habe ich jetzt nochmal Metall ausprobiert und es hat mir wirklich gefallen.
1: Tim Kietzschei unterrichtet den handwerklichen Bereich Metall als eine von 6 Fachrichtungen an der Philipp-Holzmann-Schule.
3: Wenn du das Blech hier bearbeiten willst, dann musst du das einfach hier so eng einspannen.
1: Die berufliche Schule in Frankfurt nimmt seit 2017 am hessenweiten Schulversuch BÜA teil. Heißt, sie bündelt ihre unterschiedlichen beruflichen Schulformen in der sogenannten Berufsfachschule zum Übergang in Ausbildung, kurz BÜA. Ab 2027/28 soll die Schulform zum Standard werden, denn sie bringe mehr Azubis hervor als die üblichen Schulformen, resümiert Christian Lannert, der den Schulversuch an der TU Darmstadt evaluiert.
4: Wir wissen, dass ungefähr ein Drittel der Schüler in Stufe 1 in Ausbildung gehen, ein Drittel gehen in Stufe 2 und von einem Drittel wissen wir es nicht.
1: Wer im ersten Jahr der sogenannten Stufe 1 einen passenden Ausbildungsplatz findet, kann direkt die Schule verlassen. Wer noch keinen Platz hat oder nach einem höheren Abschluss strebt, geht weiter in Stufe 2. Doch in BÜA sei nicht der Abschluss das Ziel, sondern die Berufsfindung, sagt Christian Lannert.
4: Wir unterstützen den Schüler, bis er in der Lage ist, in eine Ausbildung zu gehen. Und dann geht er ja trotzdem wieder 3 Jahre zur Schule, aber mit der Perspektive, einen Beruf zu erlernen. Wenn man das alles aber nicht tut, dann sitzt er da einfach nur Zeit ab. Und mit ihm passiert biografisch eigentlich nichts. Und das ist schade und das will die BÜA eben ändern.
1: Durch mehrwöchigen Fachpraxisunterricht, wie bei Tim Kietzschei.
3: Wir unterrichten ja wirklich die Anlagenmechanik, das ist Sanitär, Heizung, Lüftung, Klima. Wenn wir das mit diesen Blechen halt fertig haben, dann müssen die so Kupferrohr löten, Kupferrohr pressen. Und da versuchen wir dann, denen das so zu zeigen, was in diesem Beruf praktisch stattfindet, damit die sehen, ist dieser Beruf was für die.
1: Ob in der Metall-, Holz-, Bau- oder Agrartechnik, die Jugendlichen rotieren durch alle Bereiche, die die jeweilige Schule anbietet und absolvieren diverse Praktika. Sich fachlich erstmal nicht festlegen zu müssen, ist außerdem charakteristisch für BÜA. Den Schüler Miguel hat das auf die richtige Spur gebracht.
2: Ich habe bei einer Metallmanufaktur gearbeitet und ich habe sogar einen Ausbildungsplatz angeboten bekommen.
1: Den Praktikumsplatz in der Metallmanufaktur hat ihm die Schule vermittelt. Der Aufbau einer Betriebskartei, die Azubis sucht, ist eine weitere Säule der berufsschulischen Reform, erklärt die BÜA-Leiterin der Philipp-Holzmann-Schule Doris Hartmann. Sie koordiniert ein 60-köpfiges Kollegium, das unter anderem aus der Sozialpädagogik und Berufswegeplanung besteht. Während die einen Kontakte zu Betrieben knüpfen, kümmern sich die anderen bei den Jugendlichen um soziale Fähigkeiten. Diese und der praktische Unterricht zählen ebenso viel wie Mathe, Deutsch und Co. Doris Hartmann.
5: Es wird kompetenzbasiert unterrichtet und bewertet. Das ist jetzt in BÜA noch mal ein bisschen detaillierter. Es geht direkt um, wie zuverlässig ist der Schüler, wie ist seine Pünktlichkeit, wie stark ist sein Durchhaltevermögen.
1: Für Firmen viel wesentlicher als Noten. So das Ergebnis der Betriebsstudie, die an der TU Darmstadt für die Evaluation durchgeführt wurde. Christian Lannerts Kollege Dirk Schlagentweit erklärt.
6: So zeigt sich auch aus der Studie, dass ungefähr 3/4 der befragten Betriebe den Praktikantinnen und Praktikanten einen Ausbildungsplatz anbieten. Somit kann man eigentlich sagen, dass das Praktikum in der BÜA ein echter Türöffner sein kann. Also es ist nicht mehr nur ein Praktikum im Sinne von Orientierung, sondern aus Sicht der Unternehmen ein Rekrutierungsinstrument.
1: Besonders wichtig für die Schüler, Zuversicht und eine Zukunftsidee, sagt Doris Hartmann von der Philipp-Holzmann-Schule. Beides hat auch die 17-jährige Emmy Pühl während BÜA gefunden.
7: Das Selbstvertrauensgefühl ist definitiv zurückgekommen. Ich bin viel offener, ich bin viel extrovertierter und ich habe mich nicht geschämt.
1: Die BÜA-Leiterin Doris Hartmann fügt hinzu.
5: Deswegen braucht es Schule, die sagt, kommt bitte alle zu uns, wir gucken, was wir mit euch machen. Und bei uns können sie die Dinge oft auch mit nach Hause nehmen und sozusagen auch anderen Menschen präsentieren und damit eben auch der Familie zeigen, dass sie etwas können, dass sie etwas geleistet haben und so eine Selbstwirksamkeit erfahren, die sie vielleicht vorher dann doch manchmal nicht mehr erlebt haben.
1: Aus Tim Kietscheis Fachunterricht haben in diesem Schuljahr 3 Jugendliche die Ausbildung begonnen. Miguel könnte der Nächste sein, denn er habe Talent, sagt sein Lehrer. Und wer die Ausbildung abschließt, hat den Realschulabschluss automatisch in der Tasche. Der 16-Jährige sagt:
2: Es war dann dieser letzte Schlüssel, den ich finden wollte, in welchen Bereich ich gehen wollte. Das ist gut gewesen, deswegen denke ich, jetzt werde ich auch im Metallbereich bleiben.
1: Circa 12.000 Schüler und Schülerinnen werden durch BÜHA auf kurzem Weg in die Ausbildung gehen können, sobald die neue Schulform hessenweit eingeführt ist.

0: Da lässt das mächtig lange ausklingen, der Schwede Thomas Denström in seinem Song Taxi, Taxi.
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2: Eigentlich hatten sie nicht viel zu lachen. Aber im Dokumentarfilm Was haben wir gelacht, jetzt im Kino zu sehen, erzählen fünf prominente Fernsehfrauen, Maren Kreumann, Hella von Sinnen, Bettina Böttinger, Gabi Köster und Esther Schweins, wie sie sich ihren Platz in einer von Herrenwitzen geprägten Branche erkämpften.
3: Frauen sind nicht komisch, da waren sich alle einig. Du singst dein Lied, gehst zweimal über die Bühne und wackelst mit dem Arsch.
2: Es war alles noch übergriffiger, als man dachte.
4: Dann möchte ich Ihnen die junge Dame vorstellen, die hinter und auf der Bühne für Ordnung sorgen wird.
5: Geh doch mal. Mein Gott, ist das schön, wa?
2: In der Unterhaltungsbranche standen in den 1990er Jahren Männer im Mittelpunkt. Frauen waren schmückendes Beiwerk oder dienten als Ziel von Pointen.
6: Doofe Frauen, dicke Titten. Also viel mehr kommt ja jetzt so nicht.
7: Gibt es denn noch so viel mehr?
2: Was haben wir gelacht? Der Film von Eva Müller und Isabel Schneider, jetzt im Kino. Leonard Bernsteins Musical West Side Story von 1957 hat sich gut gehalten. Heute ist es vor romantischer Schlosshofkulisse in Ettlingen zu sehen. 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

0: Ausstellungen morgen und übermorgen. Doris Dörrie fand Yuko Kuhns Buch Onigiri, Zitat, zum Heulen schön. Onigiri?
1: Das ist ein typischerweise dreieckig geformtes Reisbällchen und ein sehr gängiges Essen in Japan.
0: Morgen liest Yuko Kuhn in München aus ihrem autofiktionalen Roman über eine Familie, die zerrissen ist zwischen Japan und Deutschland. Im Zentrum stehen zwei Frauen, Aki und ihre Mutter Keiku, die zusammen eine Reise in die gemeinsame Vergangenheit machen. Yuko Kuhn.
2: Als die japanische Großmutter stirbt, unternimmt Aki mit ihrer an Demenz erkrankten Mutter eine letzte Reise in die Heimat. Es geht um Abschied, es geht um Verlorenheit, aber es geht auch um ein Wiederfinden von Nähe.
0: Yuko Kuhn liest aus ihrem Debütroman Onigiri, morgen um 19 Uhr in der Pasinger Fabrik in München, musikalisch begleitet von Masako Ota.
3: Das waren die Kulturtipps hier im Deutschlandfunk Kultur, heute für Sie ausgesucht von Susanne von Schenk. There's been a lot going on. Das war immer so eine Phrase der Mutter von Felicity. Die Australierin verarbeitet in dem Song gleichen Namens aber sehr persönliche Dinge, wie zum Beispiel ihre inneren Dämonen.

0: Sie hören den Länderreport von Deutschlandfunk Kultur und da gehen wir jetzt nach Niedersachsen. Was fällt Ihnen ein, wenn Sie an Niedersachsen denken? Das hat das Allensbach-Institut für Demoskopie gefragt und fast 80% der Befragten haben gesagt, nein, nicht Nordsee, nein, auch nicht Volkswagen, sondern Lüneburger Heide. Also mich, Niedersachse, irritiert das so ein bisschen. Aber gut, ich bin ja auch in der Nordsee aufgewachsen, also befangen. Ja, und die Lüneburger Heide ist wirklich schön, vor allem jetzt bald Anfang August, denn dann beginnt die Heideblüte. Dann ist diese sanft gewählte Landschaft zwischen Hamburg, Bremen und Hannover mit einem beeindruckenden Violett überzogen. In diesem Jahr wird der Lüneburger Heide noch eine besondere Ehre zuteil, denn der Fachverein Weidewelt hat sie zur Weidelandschaft des Jahres gekürt. Und damit nicht genug. Die Gesellschaft zur Erhaltung alter und gefährdeter Haustierrassen hat die Heidschnucken zur gefährdeten Nutztierrasse des Jahres gewählt. Heidschnucken sind eine Schafrasse, ja, und die sind sowas wie die Helden der Heide. Warum? Das hat Vanja Budde für uns herausgefunden.
1: Am Ortsrand von Döhle, einem winzigen Weiler in der Lüneburger Heide, grasen die Bocklämmer von Schäfer Clemens Lipschus.
2: Und die besten davon gehen zur Bockauktion nach Müden an die Oertze. Und die sind jetzt gerade frisch abgesetzt worden gestern.
3: Dann gehen wir mal rein zu den Tierchen.
2: Genau, Strom ausmachen.
3: Sind die so dunkel, wenn die jung sind?
2: Ja, genau. Die werden schwarz geboren, verfärben sich dann bräunlich. Und wenn sie das erste Mal geschoren worden sind, dann werden sie grau. Mir so ein, zwei Tiere zwischen, da sieht man schon so, dass die graue Wolle von unten nachkommt.
3: Das sind die Frühreifen.
2: Genau, die sind schon, das sind die Erstgeborenen.
1: Die Jungschafe von diesem Frühjahr tragen jetzt im Sommer schon die typischen gewundenen Hörner.
2: Bei den Heidschnucken sind weibliche und männliche Tiere behornt. Bei den männlichen Tieren im Alter dreht sich das Gehirn immer weiter und wird zu einer richtigen Schnecke.
3: Da kabbeln sich zwei.
2: Das ist jetzt so ein bisschen Rangkämpfe, was sie machen, so ein bisschen Dominantheit und mal gucken, wer der Stärkere ist.
1: Zwei junge Schnucken stoßen sich spielerisch mit den Köpfen. Die anderen scharen sich um ihren Schäfer. Dunkle Augen blicken neugierig aus schwarzen Gesichtern.
2: Da merkt man schon so, dass das diese Vertrautheit ist, was ich unheimlich an diesem Beruf mag, dass die Schafe die Nähe suchen, die Schafe wissen, wenn ich hier bin, wird es wahrscheinlich gleich zu neuem Futter gehen. Die sind sehr, sehr folgsam und deswegen stehen sie jetzt hier auch alle schon ziemlich dicht rum und warten, dass es weitergeht.
1: Clemens Lipschus ist gelernter Heizungsbauer. Die Arbeit in der Natur, zusammen mit seinen Heidschnucken und seinen altdeutschen Hütehunden, macht ihm aber viel mehr Spaß. Zumal er hier eine wichtige Aufgabe hat.
2: Die Lüneburger Heide ist eine Kulturlandschaft, die ist von Menschen geschaffen worden. Durch Abholzung des Waldes und durch Nutzung der Heideflächen der Viehwirtschaft. Also wenn man sich nicht drum kümmern würde, würde die Heide ruckzuck wieder verwalden. Und es würde natürlich auch eine große Flora und Fauna dadurch verloren gehen. Wir haben hier ziemlich viele seltene Pflanzen, Vogelarten, Insekten, die wir hier schützen. Genau, und eben auch so dieses Kulturgut Lüneburger Heide, diese Landschaft, die würde ruckzuck verloren gehen, wenn wir das mit den Schafen nicht pflegen würden.
1: Für diese Landschaftspflege ist nicht jede Schafrasse geeignet. Auf Wolle und Fleisch gezüchtete Deichschafe zum Beispiel könnten vom trockenen Heidekraut nicht leben. Die Heidschnucke dagegen ist noch eng mit dem Wildschaf Mufflon verwandt und sehr genügsam. Insgesamt hüten Clemens Lipschus und seine Lebensgefährtin Josephine Schön 700 Heidschnucken. Sie arbeiten nicht auf eigenes Risiko, sondern sind angestellt bei der Stiftung Naturschutzpark Lüneburger Heide.
2: Wir haben 6 Standorte mit Schäfereien, kümmern uns hier um knapp 6000 Hektar Heide- und Moorflächen, haben noch einen großen Landschaftspflegehof dabei, der auch Landwirtschaft betreibt und Ackerbau, wo wir unser Winterfutter für die Schafe drauf herstellen.
1: Insgesamt 5000 der urtümlichen Schafe hüten die Schäfer der Stiftung.
2: Die Heidschnucke war früher schon eines der wenigen Tiere, die hier in der Heide noch wirtschaftlich war. Sprich, die Heidebauern konnten den Mist verwerten für ihre Ackerflächen und konnten das Fleisch auch noch und die Wolle verwerten.
1: Heutzutage leben die Schäfer von den Zuschüssen der EU und des Landes Niedersachsen für die Grünlandpflege. Schaffleisch ist in Deutschland nur schwer zu vermarkten und die Wolle der Heidschnucken ebenfalls. Sie ist sehr grob und filzig und wird darum meist weggeworfen. Doch in der Lüneburger Heide fallen alljährlich nach der Schur Anfang Juni einige Tonnen Wolle an. Es gibt Schäfer, die sich nicht damit abfinden wollen, dass daraus nichts mehr zu machen ist. Steffen Schmidt von der Schäferei Höpe zum Beispiel. Als eigenständiger Schäfer weidet er seine Herde 30 Kilometer weiter westlich von Döhle, etwas nördlich von Schneverdingen. Es ist ein sonniger Morgen an seinem Schafstall in der sanft gewellten Heidelandschaft. Eine Herde Heidschnucken wartet auf den Austrieb auf die Heideweide. Durch die Latten des Holzgebäudes mit Satteldach sind die graufälligen Schafe zu sehen. Sie liegen noch gemütlich wiederkäuend herum. Auf einer Bank am Stall sitzen Touristen. Zwei von Millionen, die alljährlich die Lüneburger Heide besuchen.
4: Ja, man kann hier wunderbar wandern, mit dem Fahrrad fahren. Das war so das Hauptanliegen.
5: Etwas überrascht, dass es doch so bergig ist hier in der Lüneburger Heide. Und da ist ein E-Bike dann ganz angenehm.
1: Jetzt warten Sie hier auf die Schafe. Warum das?
6: Die möchten wir sehen. Sie sehen ja doch ein bisschen anders aus wie
7: normale Schafe.
6: Normale, also Merino-Schafe. Oder ich finde sie ganz witzig und es ist auch eine schöne Sache, dass man also diese Tradition weiterlaufen lässt, dass man das weiterhin pflegt, dass dadurch diese Landschaft erhalten bleibt.
1: Wie beinahe jeden Tag geht es um 10.30 Uhr los. Schäfer Steffen Schmidt und ein Mitarbeiter öffnen das Tor. Die Herde zieht hinaus ins Naturschutzgebiet.
8: Ja, die Bauern früher, die Einwohner hier, die mussten sich ja komplett aus der Heidschnuckenwolle einkleiden. Ja, schon so bis in die 1950er Jahre rein. Ne? Ich sage mal scherzhaft, die gucken ja alle so grimmig, die alten Heiter, weil die alle die kratzige Wolle tragen mussten.
1: Dazu ist im Zeitalter der Kunstfaser niemand mehr bereit. Darum arbeitet Schäfer Schmidt seit Jahren daran, aus der groben Wolle ein ausreichend weiches Strickgarn zu gewinnen. Das ist möglich, wenn der Heidschnuckenwolle die Vliese anderer Rassen beigemischt werden.
8: Wenn Wolle keinen Wert mehr hat, achtet man bei der Zucht nicht mehr auf die Wolle. Das heißt, die Wolle wird zu grob. Die Wolle verliert in kürzester Zeit an Qualität. Das ist eine Frage von 4-5 Generationen, also Schafgenerationen. Ne? Und das geht natürlich dann weiter bei der Schur. Also Wolle, die ich verarbeiten möchte, die muss auf ganz sauberem Untergrund geschoren werden, auch von Scherern, die richtig Ahnung haben und wenig Verschnitt produzieren, dass da keine kurzen Fasern entstehen. Und das Wichtigste ist eben Sauberkeit, dass der Boden sauber ist, dass die Wolle nicht verdreckt.
1: Die verwertbare Heidschnuckenwolle muss nach der Schur gewaschen werden. Und da gehen die Schwierigkeiten weiter.
8: Nachdem die Leute das nicht mehr verarbeitet haben, ist also auch die Infrastruktur für die Verarbeitung weg gewesen. Also es hat in Norddeutschland Wäschereien gegeben, Spinnereien, Webereien. Und das war dann alles weg.
1: Wollaktivist Steffen Schmidt hat schließlich eine Wäscherei in Belgien aufgetan. Doch es gibt neue Probleme.
8: Weil die haben dort eine neue Geschäftsführung und die wollen diese kleinen Verarbeiter raushaben, weil die wenig Wolle bringen und wenig Umsatz bringen. Und haben jetzt die Mindestmengen so erhöht, dass wir das nicht mehr machen können dort. Das Waschen ist so teuer geworden.
1: Und wenn Sie sich mit den anderen Schäfern zusammentun und Sie schicken eine Sammelladung nach Belgien?
8: Das ist eine sehr schöne Idee. Die Wollen unterscheiden sich ja alle. Ne? Wir sind die Einzigen, die Heidschnuckenwolle verarbeiten lassen und jetzt die Wollen schon mischen, das funktioniert halt nicht. Was eine Idee wäre, dass sich die Schäfer und auch die Schafzuchtverbände genossenschaftlich oder wie auch immer organisieren, um hier eine Wollwäsche wieder aufzubauen. Da gibt es verschiedene Überlegungen, aber da wird immer nur geredet und überlegt und es passiert nichts. Es findet sich niemand, der es wirklich umsetzt.
1: Eine Spinnerei für die gewaschene Heidschnuckenmischwolle hat Schmidt im Wendland gefunden. Doch die ist so klein, dass sich das Heizen im Winter nicht lohnt und nur im Sommer Garn gesponnen wird. Schade, denn auf Fachmessen und auch im Online-Shop der Schäferei Höpe läuft die Vermarktung der Heidschnuckenstrickwolle gut. Stricken ist Trend. Nun will der umtriebige Schäfer einen Versuch mit einer Handweberin starten, die einen mechanischen Webstuhl besitzt. Auch Schäferkollege Clemens Lipschus in Döhle wollte die Wolle nach der Schur nur ungern vernichten. Er hat einen anderen Weg gefunden.
2: Wir haben jetzt einen Wollhändler in Schleswig-Holstein gefunden, also auch gar nicht so weit weg von hier, wo wir die Wolle gut hinverkaufen können. Der hat da großes Interesse dran, wird zum Teil gefilzt und zum Teil Düngepellets daraus hergestellt und das ist für uns super.
1: Wolle ist ein guter Dünger?
2: Wolle ist unheimlich ein guter Wasserspeicher. Also das wird sozusagen mit eingebuddelt und hält natürlich viel, viel Wasser in der Erde, was den Pflanzen dadurch wieder zugutekommt.
0: Ja, so klingen zufriedene Schafe in der Lüneburger Heide. Die ist Weidelandschaft des Jahres 2026 und spätestens ab August wieder ein sehr beliebtes Ausflugsziel, denn dann beginnt die Heideblüte. 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

Neu im Deutschlandfunk Kultur, Aaron mit Not for Lack of Trying. Ein Thema hier im Deutschlandfunk Kultur nach den Nachrichten sind Smart Glasses, also Brillen, mit denen Sie unbemerkt filmen können, Menschen zum Beispiel, und das sogar in Echtzeit im Internet streamen.

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5: Mit Thorsten Japs. Die Zahl der Fälle von sexualisierter Gewalt gegen Kinder steigt. Innenminister Dobrindt begrüßt das von der Deutschen Bahn angekündigte Alkoholverbot an Bahnhöfen. Und das Deutsche Literaturarchiv übernimmt den Nachlass von Friedrich Christian Delius. Die Zahl der registrierten Fälle von sexualisierter Gewalt gegen Minderjährige ist im vergangenen Jahr wieder gestiegen. Das geht aus einem Lagebild hervor, das Bundesinnenminister Dobrindt, der Präsident des Bundeskriminalamts Münch und die Missbrauchsbeauftragte des Bundes Klaus in Berlin vorgestellt haben. Insgesamt wurden in Deutschland mehr als 17.000 Fälle sexualisierter Gewalt an Kindern registriert, 4,7% mehr als im Vorjahr. Bei Jugendlichen gab es ein Plus von 4% auf gut 1.200 Fälle. Markus Sambale.
6: Dobrindt bezeichnet die Zahlen als erschreckend hoch und in einigen Bereichen weist der Minister sogar auf einen dramatischen Anstieg hin, etwa bei jugendpornografischen Inhalten. Dort haben sich die registrierten Taten in den vergangenen Jahren verdoppelt. Wie in allen Bereichen dürfte die Dunkelziffer hoch sein, denn viele Fälle landen gar nicht in der Statistik.
5: Innenminister Dobrindt hat das von der Deutschen Bahn angekündigte Alkoholverbot an Bahnhöfen begrüßt. Für den CSU-Politiker könnte das ein Beitrag dazu sein, die Situation auf Bahnhöfen zu verbessern. Er will mit Bahnvorstandschefin Paller darüber sprechen, wie das Verbot durchgesetzt werden kann. Nach Bahnangaben soll es an allen rund 5.400 Bahnhöfen in Deutschland untersagt sein, Alkohol zu trinken. Das Verbot soll bis Mitte Oktober umgesetzt werden. Bei Verstößen droht ein Platzverweis, im Wiederholungsfall ein Hausverbot. Die Gewerkschaft der Polizei fordert ein Verbot auch in Zügen. Rechte, rassistische und antisemitische Gewalt bleiben in Deutschland auf einem hohen Niveau. Das geht aus Zahlen des Verbandes der Beratungsstellen für Betroffene rechter, rassistischer und antisemitischer Gewalt, kurz VBRG, hervor. Danach gab es im vergangenen Jahr knapp 3.200 solcher Angriffe. Das sind zwar etwas weniger als 2024, aber deutlich mehr als in den Jahren davor. Der Verband spricht von einer zunehmenden Normalisierung der Vorfälle und vom Alltag vieler Menschen. Demnach fühlen sich viele von Polizei und Justiz nicht ernst genommen. Das führt laut VBRG dazu, dass sie sich aus öffentlichen Räumen zurückziehen. In Großbritannien hat der neue Premierminister Burnham vor der ersten Kabinettssitzung heute mehrere Ministerposten neu besetzt. So wurde etwa John Healey zum neuen Finanzminister ernannt. Franziska Hoppen.
7: Healey hatte im Juni das Kabinett aus Protest gegen den Kurs von Burnhams Vorgänger Keir Starmer verlassen. Dabei ging es vor allem um die Höhe der Verteidigungsausgaben. Diese dürften ihn nun auch in seiner neuen Rolle beschäftigen. Ähnlich überraschend wurde der ehemalige Gesundheitsminister Wes Streeting als Verteidigungsminister berufen. Neuer Außenminister wird einer der bekanntesten Labour-Politiker, Ed Miliband. Das neue Führungsteam umfasst die Mainstream-Flügel der Partei. Viele der Starmer-Anhänger wurden in die hinteren Reihen des Parlaments zurückgestuft.
5: Der Hunger auf der Welt geht weiter zurück. Das ist ein Ergebnis des Welternährungsberichts der Vereinten Nationen. Danach hatten im vergangenen Jahr 7,8% der Weltbevölkerung nicht genug zu essen. 2024 waren es 8,1, 2022 8,6%. Laut Bericht hat sich die Lage vor allem in Asien, Lateinamerika und in der Karibik verbessert, in Afrika immerhin nicht verschlechtert. Weil sich der Bericht immer auf das Vorjahr bezieht, konnten aktuelle Ereignisse wie die Blockade der Straße von Hormus noch nicht berücksichtigt werden. Der Chefökonom der Welternährungsorganisation Torero erwartet aber deutliche Folgen.
8: Es fehlen 20-30% von allem, was man braucht, um Dünger zu produzieren. Erdgas zum Beispiel, um Stickstoff herzustellen, Schwefel. Und wenn man mit weniger Dünger produziert, dann sinken die Erträge, was sich später auch auf die Verbraucherpreise auswirken wird.
5: Der Chefökonom der Welternährungsorganisation Maximo Torero. Das Deutsche Literaturarchiv in Marbach übernimmt den Nachlass des Schriftstellers Friedrich Christian Delius. Schon zu Lebzeiten hatte er seinen Vorlass nach und nach an das Haus gegeben. Jetzt hat seine Witwe den zweiten Teil seiner Papiere dem Archiv überlassen. Delius war nicht nur Autor, sondern auch Lektor im Verlag Klaus Wagenbach und in dem von ihm mitgegründeten Rotbuch Verlag. Als Schriftsteller war er ab 1978 tätig. Zu seinen zahlreichen Romanen gehören »Mein Jahr als Mörder« und »Der Sonntag, an dem ich Weltmeister wurde«. Sein Nachlass umfasst unter anderem Gedichtsammlungen, Theaterstücke, Notizen, Tagebücher und Korrespondenz mit anderen namhaften Autorinnen und Autoren.
0: Das Wetter.
5: Heute ist es wechselnd bewölkt mit einzelnen Schauern in der Osthälfte bei 18 bis 26 Grad.
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9: Guten Tag, erinnern Sie sich noch an das schielende Opossum Heidi? Das konnte angeblich die Gewinner der Oscars voraussagen. Oder Paul die Krake. 8-mal hat der begabte 8-Armige den richtigen Gewinner beim Fußball vorhergesagt. In Sachen Fußballorakel wird Paul aber jetzt nochmal getoppt. Gleich unser erstes Thema hier im Kompressor nach Musik von Tai Verdes. Hier kommt Sunset. Seien Sie herzlich willkommen.

0: Vor 16 Jahren, da wurde die Krake Paul zum Weltstar. Von einem deutschen Aquarium aus hatte Paul 8-mal in Folge auf den richtigen Sieger bei Fußball-WM-Spielen getippt. Im selben Jahr ging aber noch ein ganz anderes Orakel an den Start. Und das macht bis heute korrekte Vorhersagen. Kein lebendiges Wesen, sondern ein Fußball-Videospiel aus dem Hause Electronic Arts. FIFA, heute heißt es EA Sports FC. Seit 16 Jahren, also sagt dieses Videospiel jetzt korrekt den Gewinner der Fußball-Weltmeisterschaften der Männer vorher. So macht es auch dieses Jahr wirklich genau alles richtig und hat bereits Anfang Juni vorausgesagt, Spanien wird's. Wie und warum das so sein kann, darüber spreche ich jetzt mit meinem Kollegen, dem Netz- und Games-Journalisten Dennis Kogel. Hallo Dennis.
1: Hi.
0: Wie funktioniert das? Wie kann das sein, dass ein Videospiel die Ergebnisse der Weltmeisterschaft voraussagt?
1: Also seit 2010 simuliert FIFA bzw. EA Sports FC das WM-Turnier mit dann allen teilnehmenden Mannschaften und macht dann eben am Ende eine Ansage, wer der Gewinner dieses simulierten Turniers ist. Wie genau diese Simulation abläuft, das wissen wir nicht, das hat EA nie verraten, aber es ist eigentlich relativ klar, worauf diese Simulation basiert, nämlich auf dem Spiel und dann eben auf dem großen Erfolgsgeheimnis von EA Sports FC, den Spielerinnen-Daten und den Spielerdaten, die bis in die 90er zurückreichen, weil das Spiel simuliert knapp 20.000 Fußballspielerinnen und Spieler in Vereinen und Nationalmannschaften. Und diese Sportler, die haben dann über 30 Charaktereigenschaften wie Dribbling, Sprinttempo, Stärke und so weiter. Und diese Eigenschaften, die basieren aber auf echten Daten aus echten Fußballspielern und die ändern sich von Spiel zu Spiel, von Update zu Update. Und das Game, das verfeinert also immer mehr, wie genau das eigentliche Spiel dann abläuft. Also einerseits eben durch die genaueren Spielerinnen-Daten, Spielerdaten, aber dann auch etwa die Ballphysik und so. Und am Ende entsteht dann eine immer genauere Simulation des Spiels und so wird dann eben jede WM schon vor dem ersten Anpfiff durchgespielt.
0: Und das funktioniert dann wirklich so gut?
1: Also man muss wirklich sagen, für den Fußball der Männer, ja, tut es. Also sie haben ja immer wieder, also seit 5 WM sagen sie den richtigen Sieger vorher. Man muss aber auch in dem Fall sagen, okay, nicht nur das Videospiel, auch zum Beispiel Wettmärkte haben Spanien als Favorit für die WM markiert. Und die Spielevorhersagen von EA, die funktionieren auch nicht immer so gut in anderen Sportarten. Die haben es immer mal wieder versucht, zum Beispiel mit American Football oder Eishockey, da ist es nicht so präzise. Und ich vermute, das liegt an den Daten, weil der moderne Fußball ist ja extrem datengetrieben. Große Clubs suchen weltweit nach neuen Talenten, verdienen Geld mit Spielertransfers. Das hat für mich so als nicht riesengroßer Fußballfan so ein bisschen was von Pokémon-Sammeln, dass man dann immer die besten Leute hin und her tauscht. Ja. Und da geht es natürlich auch um sehr, sehr viel Geld. Und dann möchte man diese Entscheidung nicht einfach nur so aus dem Bauch heraus treffen, sondern man braucht gute Daten. Und da spielen Videospiele eine immer größere Rolle. Das kann man auch ganz gut sehen an einem anderen Spiel, dem Fußballmanager oder Footballmanager. Mhm. Das ist so ein britisches Fußballmanagement-Spiel. Da steuert man also nicht die Sportlerinnen und Sportler auf dem Feld, sondern leitet einen Fußballverein. Und auch dieses Spiel simuliert die Stärken und Schwächen der Teams und das wohl auch so gut, dass das Spiel schon sehr früh angefangen hat, diese Daten zu teilen mit einer Software, mit der bis heute große Fußballvereine Datenanalyse betreiben. Stats Perform heißt die heute, früher hieß die mal ProZone, auch aus England. Und auch noch, was ich ganz interessant finde, besonders talentierte Spielerinnen und Spieler vom Fußballmanager haben es wohl immer wieder ins echte Management von Fußballvereinen geschafft.
0: Ach krass, also man kann dann sagen, in gewisser Weise haben die Videospieler dann auch den realen Fußball verändert. Aber was ich mich dann natürlich auch frage, gilt das jetzt wirklich nur für den Fußball oder sieht man solche Entwicklungen auch an anderen Stellen?
1: Also generell kann man sagen, Games haben eine riesige Rolle gespielt für das aktuelle Tech-Thema überhaupt, künstliche Intelligenz, weil KI hat in Spielen ja immer schon eine Rolle gespielt, auch in Fußballspielen, die ja simulieren, wie sich dann die Figuren auf dem Feld verhalten. Da muss man ja eine gewisse künstliche Intelligenz programmieren. Das geht aber noch viel tiefer, weil an Spielen wie Schach und Go wurde ja immer Grundlagenforschung betrieben für maschinelles Lernen und das, was wir heute als KI kennen. Und Spiele waren auch sehr wichtig fürs Thema autonomes Fahren, also Autos, die ohne Menschen fahren. Forschende in Deutschland haben zum Beispiel mit GTA 5 gearbeitet um eine KI zu trainieren, wie sie halt im Straßenverkehr agieren soll, bevor dann die Autos in die echte Welt entlassen werden.
0: Also im Ernst, also GTA, dieses Spiel, wo man Leute überfährt und ganz viel rumballert?
1: Ja, das finde ich schon ein bisschen skurril, aber es ist eigentlich gar nicht so doof, wenn man so ein bisschen genauer drüber nachdenkt, weil in GTA ergeben sich ja chaotische, unerwartete Situationen. Jemand schießt, plötzlich fahren alle Autos los, jemand fährt über eine rote Ampel oder Leute laufen plötzlich auf die Straße und man kann dann so testen, ob dann selbstfahrende Autos sich in solchen chaotischen Situationen richtig verhalten, ob sie dann vielleicht anfangen, Menschen zu überfahren oder ob sie stehen bleiben, warten, ohne dass dann jemand verletzt wird oder dass man wirklich irgendwie teure Straßenversuche machen muss. Und witzigerweise gab es aber gegen diese Experimente aber auch immer wieder Widerstand, und zwar von den Machern von GTA, von Rockstar. Die haben solche Forschungsprojekte immer mal wieder stoppen lassen, weil sie nicht wollten, dass andere kommerzielle Firmen ihr kostbares Spiel nutzen, um selber Profit zu machen. Zum Beispiel 2017, da gingen die GTA-Macher gegen OpenAI vor, also die ChatGPT-Entwickler, als die GTA nutzen wollten, um eine KI für selbstfahrende Autos zu entwickeln. Und da sieht man ja wirklich, also die Daten, die in Spielen drinstecken, die sind extrem wertvoll und das eben nicht nur für den Fußball.
0: Ja, aber da eben ganz besonders Dennis Kogel über die Vorhersagen der WM vom Fußball-Videospiel EA Sports FC und die Daten, die in Videospielen stecken. Ich danke dir ganz herzlich für deine Expertise.
1: Sehr, sehr gerne.

0: Happy End. Neue Musik von Army Warning aus München. Im November geht die gebürtige Münchnerin mit Wurzeln in Aruba übrigens auf große Deutschlandtour. Nähere Infos dazu folgen alsbald hier in Deutschlandfunk Kultur. Vergangene Woche hat der Kabarettist Uwe Steimle auf einer AfD-Veranstaltung in Dessau-Roßlau nicht nur mit drastischen Äußerungen über Angela Merkel und Friedrich Merz für Empörung gesorgt. Er stimmte gemeinsam mit AfD-Chef Tino Chrupalla auch die DDR-Nationalhymne Auferstanden aus Ruinen an. Und das ausgerechnet eine Partei, die die DDR regelmäßig als Unrechtsstaat bezeichnet, auf deren Symbole zurückgreift. Das wirkt erstmal wie ein Widerspruch in sich. Was genau dahinter steckt und warum das Beispiel Uwe Steimle hier auch so interessant ist, darüber spreche ich jetzt mit Markus Begerich. Er arbeitet beim Verein Miteinander in Magdeburg, beschäftigt sich seit vielen Jahren mit Rechtsextremismus und mit ostdeutscher Erinnerungskultur und ist jetzt in der Leitung. Hallo, Herr Begerich.
1: Schönen guten Tag, ich heiße aber David mit Vornamen.
0: Mein Gott, ich möchte mich in aller Form entschuldigen. David Begerich. Uwe Steimle war Polizeihofkommissar und MDR-Moderator und auch als Kabarettist war er ja ein echter Publikumsliebling, weil er ja auch immer doch so ein Stück weit selbstironisch war und dabei so ein Chronist ostdeutscher Befindlichkeiten. Heute bewegt sich der gebürtige Dresdner ja so im Umfeld von Querdenkern und der AfD. Er spricht von Deutschland als besetztem Land und er stimmt jetzt eben bei dieser AfD-Veranstaltung ausgerechnet die DDR-Hymne an. Warum? Ist das schlichte Ostalgie? Was würden Sie sagen, was steckt dahinter?
1: Also ich glaube, dass es zunächst hilfreich ist, die Nostalgie oder Ostalgie, also die Frage der Erinnerung, ich war 30 Jahre jünger in Marlies verliebt und es war Sommer, zu unterscheiden zu einer politischen Nostalgie, die sich auf das politische System der DDR oder auf bestimmte Aspekte des politischen Systems der DDR beziehen. Und ich glaube, die Kunst, die Steimle sozusagen dort bei seinen Auftritten vollführt, besteht darin, dass er beide Elemente, also die lebensweltliche Erinnerung von anderthalb Generationenkohorten von ostdeutschen Menschen, die ihre Jugend und ihr junges Erwachsenendasein in der DDR verbracht haben, vermengt mit einer politischen Nostalgie, die Diktatur in der DDR verklärt. Mhm. Und das funktioniert aber nur, wenn man beide Elemente miteinander vermischt. Und ich glaube, das tut er deshalb, weil er dann noch einen dritten Schritt geht und die Verhältnisse in der Endphase der DDR permanent parallelisiert mit der heutigen politischen Kultur in der Bundesrepublik Deutschland und sie damit sozusagen diskreditiert, ad absurdum führt, vielleicht auch sozusagen delegitimiert, aber zumindest so etwas wie eine Situation schafft, die eine Parallelisierung zwischen der demokratischen Kultur der Bundesrepublik Deutschland und der DDR-Situation Ende der 80er Jahre schafft.
0: Haben Sie dafür noch mal ein Beispiel? Also zum Beispiel, er hat ja diesen YouTube-Kanal, der sich Aktuelle Kamera nennt. Und er sagt ja auch über den öffentlich-rechtlichen Rundfunk gern, dass das sei so ein bisschen also wie DDR-Propaganda. Dann nennt er aber seinen eigenen Kanal Aktuelle Kamera. Also das ist ja in irgendeiner Weise wiederum so widersprüchlich, weil er ja sich suggeriert, als würde er vielleicht sinngemäß als Ossi besonders gut wissen, was Propaganda ist. Er sei besonders schlau, er könnte den öffentlich-rechtlichen Sender des Rundfunk deswegen besonders gut enttarnen. Aber dieses Spiel, Aktuelle Kamera zum Beispiel, das macht irgendwie doch wenig Sinn an der Stelle, oder?
1: Ja, das macht nur dann Sinn, wenn man das sozusagen als eine pseudo-ironische Brechung interpretiert. Mhm. Ja? Und natürlich, also Sie haben das ja in der Moderation eben schon so ein bisschen angedeutet, es geht ja immer darum zu sagen, die Ostdeutschen sind eigentlich die klügeren Staatsbürger. Mhm. Und sie sind die klügeren Staatsbürger, weil sie eben den Untergang eines politischen Systems schon mal erlebt haben. Und jetzt kommt sozusagen die Pirouette, die Steimle und aber auch andere in dem Milieu, in dem er sich inzwischen bewegt, ja sehr gerne drehen, zu sagen, haben wir alles schon einmal erlebt und immer wenn es eine politische Kultur gibt, die sozusagen sagt, wir sind das beste politische System aller Zeiten, dann ist das eigentlich ein untrügliches Zeichen für den politischen Untergang. So, mhm. Und jetzt kann man natürlich an der politischen Kultur der Bundesrepublik Deutschland alles Mögliche kritisieren und auch Uwe Steimle kann das und interessante Punkt ist, und das liefert er in seinen Kabarettauftritten ja nicht mit, wenn man in der DDR eine bestimmte rote Linie im Kabarett überschritten hat, also zum Beispiel Peter Sodann hat das in den 60er Jahren mal gemacht, dann endete das im Gefängnis.
0: Ja.
1: Uwe Steimle kann auf der Kabarettbühne sagen, was er möchte, solange er das Strafrecht nicht touchiert. Und das ist der Unterschied und diesen, also zwischen Diktatur und Demokratie und diesen Unterschied, das muss man sagen, den verwischt er.
0: Wenn wir jetzt aber doch noch mal ganz kurz, David Begrich, auf die DDR-Hymne selbst kommen. Da wurde ja der Text seit den 70er Jahren gar nicht mehr gesungen. Vielleicht noch mal ganz kurz, warum war das noch mal so?
1: Ja, das war so, weil die DDR ab Mitte der 70er Jahre dazu übergegangen war, sich selbst als sozusagen das bessere Deutschland, haben sie sich immer gesehen, die DDR, aber als eigenständige sozialistische Nation definiert hat und gesagt hat, also mit der Bundesrepublik Deutschland, mit denen haben wir gar nichts zu tun, mit denen verbindet uns geschichtlich auch gar nichts. Wir als Deutsche Demokratische Republik sind der legitime Erbe der aller progressiven Entwicklungen in der deutschen Geschichte von Thomas Münzer bis Marx und Engels und so weiter und so weiter. So, und jetzt guckt man sich diesen Text der Hymne an, der ja von Johannes Erbecher stammt. Und da gibt es die Zeile, auf die natürlich immer wieder sozusagen Bezug genommen wird, gerade in der Wendezeit immer wieder auch Bezug genommen wird, wo von der deutschen Einheit die Rede ist. Nichts lag der DDR-Regierung in den 70er Jahren fern, als die Erinnerung an die deutsche Einheit sozusagen in der Bevölkerung wachzuhalten. Und deshalb hat man den Text, der nicht verboten war, aber man hat diesen Text unter den Tisch fallen lassen. Also die Hymne der DDR war sozusagen eine stumme Hymne, da gab es nichts zu singen.
0: Und was bedeutet es auf der symbolischen Ebene, wenn dieser Text jetzt wieder gesungen wird beim AfD-Parteitag?
1: Ja, ich glaube, da geht es immer auch darum, dass die AfD sich ja in den Wahlkämpfen in Ostdeutschland in den vergangenen Jahren immer darum bemüht hat, an die kulturelle Erinnerung von einer bestimmten Generation von DDR-Bürgern anzuknüpfen. Und diese kulturelle Erinnerung sozusagen auf Augenhöhe zu heben mit der kulturellen Erinnerung der Bundesrepublik Deutschland und sie, also der Westdeutschlands vor allen Dingen, und sie damit aufzuwerten und auch wieder, was ich am Anfang versucht habe zu beschreiben, die Dinge miteinander zu verwischen. Also die Lebenserfahrung der Menschen, die in der DDR gelebt haben, zu verwischen mit der Frage der Legitimität des politischen Systems. Und ich glaube, das muss man auseinanderhalten, wenn man dieser Indienstnahme der zeitgeschichtlichen und kulturellen Erfahrung der AfD widersprechen will.
0: Das heißt, dann ist die DDR vielleicht auch für Personen wie Steimle überhaupt kein realhistorischer Ort, sondern wirklich eher eine emotionale Projektionsfläche.
1: Ja, es ist beides. Also Steimle bezieht sich ja immer sehr stark sozusagen auf heute und gestern Vergleiche. Das, wenn man sich seine YouTube-Sendung Aktuelle Kamera anguckt, dann das ist ja eigentlich eine beständige Vergangenheitsreise in eine Vergangenheit, die es nicht gab. Ja, so. Also eine heile Welt der DDR. Stefan Wolle, der DDR-Historiker, hat das mal genannt, die heile Welt der Diktatur. Und die kleidet sozusagen Steimle aus als eine beschützte Welt, in der wir von den Stürmen der Weltpolitik sozusagen unberührt vor uns hinleben konnten, sage ich jetzt mal ein bisschen improvisiert. Und zugleich ist das eben aber auch alles sehr, sehr deutsch. Ja, also dieser nationalistische Zungenschlag, der bei Steimle immer auch eine Rolle spielt, das ist deutlich zu merken. Das ist wahrscheinlich auch der Grund, warum er bei AfD-Veranstaltungen in der Vergangenheit dann immer als Gast eingeladen worden ist. Und wenn man sich diese Veranstaltung in Dessau nochmal anschaut, also vom Charakter der Veranstaltung her, dann ist ja nicht ganz klar, was ist denn das eigentlich? Ist das eine Wahlkampfveranstaltung? Ist das eine Diskussionsveranstaltung oder ist es eine Kabarettveranstaltung? Ja. Und das bleibt die ganze Zeit über, na sagen wir mal, im Wagen.
0: Aber wenn wir nochmal einen Schritt zurücktreten, was lernen wir jetzt aus diesem Fall über den Umgang der neuen Rechten mit DDR-Geschichte vielleicht?
1: Ich glaube, wir können daraus lernen, dass es im Umfeld der AfD immer auch darum geht, wenn es jedenfalls, wenn es um Ostdeutschland geht, einen instrumentellen Zugriff auf die zeitgeschichtliche Erfahrung der Ostdeutschen zu nehmen. Und das, daraus ziehe ich zumindest den Schluss, dass die anderen demokratischen Parteien und Institutionen dringend daran arbeiten müssen, eine Kommunikation zu schaffen, die die kulturelle Erinnerung von Ostdeutschen stärker in das gesamtdeutsche Bewusstsein holt, ohne diese Ebenen zu verwischen. Also die kollektive biografische Erfahrung auf der Lebensweltebene mit der politischen Erfahrung zu vermischen.
0: David Begrich vom Verein Miteinander über die politische Instrumentalisierung von DDR-Erinnerungen am Beispiel des Kabarettisten Uwe Steimle. Ganz herzlichen Dank.
1: Danke.

0: Richard Ashcroft mit Common People.
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3: 8 Mitglieder des ZDF-Fernsehrats werfen dem Sender Mutlosigkeit vor. Hintergrund ist die Absage des Auftritts der Musiker Danger Dan und Igor Levit in der Satire-Sendung Die Anstalt. Wörtlich heißt es in einem Schreiben, das auf netzpolitik.org veröffentlicht wurde: Das ZDF hat hier die Gelegenheit verpasst, eine Debatte über Rechtsextremismus in Deutschland und die vielfältigen Möglichkeiten seiner Bekämpfung anzustoßen. Ähnlich hatten sich bereits die Macher der Anstalt geäußert, die heute ihre 100. Ausgabe ausstrahlen. Zum Team gehört auch Maike Kühl, die im ZDF aber auch betonte:
4: Es wurde auch von Fernsehräten und Verdi kritisiert, dass man da den Mut hatte und das Vertrauen in uns. Wobei man insgesamt auch noch mal betonen muss, wie fantastisch das ist in unserer Demokratie, dass wir anderer Meinung sein dürfen, dass wir diese Meinung äußern dürfen, sogar in dem Sender, mit dem wir die Meinungsverschiedenheit haben. Und was passiert, wenn wir diese Freiheit nicht mehr haben oder was passieren kann, darum geht es auch in unserer Sendung.
3: Die Komikerin Maike Kühl. Statt in der Anstalt spielen Danger Dan und Igor Levit ihren Song »Keine Angst« heute Abend im Berliner Columbia-Theater. Der Untersuchungsausschuss des Berliner Abgeordnetenhauses zur sogenannten Fördermittelaffäre hat erste Ergebnisse vorgestellt. Die beiden Regierungsfraktionen sehen Defizite und Rechtsverstöße bei der Kulturverwaltung. Als politisch Verantwortliche benannten Sprecher von CDU und SPD die im April zurückgetretene Kultursenatorin Wedel Wilson parteilos und ihren Vorgänger Cialo von der CDU. Eine unzulässige Einflussnahme von Abgeordneten auf die Vergabe von Kulturfördermitteln stellten sie nicht fest. Die Oppositionsparteien Grüne und Linke bewerten vieles anders, wie Daniel Wesener, Deutschlandfunk Kultur, sagte.
5: Im Wesentlichen stört mich, dass das Urteil und die Bewertung der Koalition wie folgt lautet: Erstens, die Verwaltung ist schuld. Zweitens, die Senatorinnen wussten nicht, was sie taten. Und drittens, die Abgeordneten haben alles richtig gemacht. Das ist eine groteske Umkehr von allem, was wir in den Akten lesen können, was auch die Öffentlichkeit lesen kann und was auch die Zeuginnen und Zeugen ausgesagt haben.
3: Der Sprecher für Kulturfinanzierung der Berliner Grünen, Daniel Wesener. Im Louvre in Paris steht eine Wiedereröffnung an. Die Apollo-Galerie, Schauplatz des Einbruchs vor rund 9 Monaten, ist ab morgen wieder zugänglich. Das berichten mehrere französische Medien. Allerdings werden in der prachtvoll dekorierten Galerie keine Vitrinen und erst recht keine wertvollen Juwelen gezeigt. Wie Louvre-Direktor Christophe Leribaud der Zeitung Le Parisien sagte, wurden die beim Diebstahl übrig gebliebenen Schmuckstücke an einen sicheren Ort gebracht. Für sie soll ein fensterloser Tresorraum eingerichtet werden. Dazu sind laut Leribaud umfangreiche Bauarbeiten nötig. Auch die Finanzierung ist noch nicht geklärt. Bei dem Diebstahl im Oktober erbeuteten die Täter 8 Schmuckstücke der französischen Kronjuwelen im Wert von rund 88 Millionen Euro.
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0: Luisa, Summer in the Woods. Für manche sind die sogenannten Smart Glasses eine geniale Verlängerung der Sinne. Die digitale Brille, wie sie der Meta-Konzern gerade gemeinsam mit der Brillenfirma Ray-Ban herausbringt, kann zum Beispiel Sehenswürdigkeiten erklären, Speisekarten übersetzen. Und für Menschen mit Behinderung kann so eine Brille ein massiver Zugewinn an Autonomie bedeuten. Aber gerade die unauffällige Aufnahmefunktion der Brille birgt dramatische Risiken und Gefahren. Eine britische Aktivistengruppe mit dem schönen Namen Everyone Hates Elon plakatierte gerade Fake-Werbeplakate, die die Brille mit dem zynischen Slogan bewerben: Für Perverse der größte Fortschritt der Technik seit dem Trenchcoat. Also der Streit um die Smart Glasses ist groß. Was er aber über unsere kulturtechnische Entwicklung sagt und wie wir jetzt mit dieser Entwicklung umgehen sollen, das genau bespreche ich jetzt mit der Kunstwissenschaftlerin Katja Müller-Helle. Sie leitet an der Humboldt-Universität in Berlin die Forschungsstelle Das technische Bild. Und ich freue mich sehr, dass Sie jetzt hier im Kompressor zu Gast ist. Herzlich willkommen, schön, dass Sie da sind.
1: Guten Tag.
0: Auf den ersten Blick sieht so eine KI-Brille erstmal aus wie eine ganz normale Sonnenbrille. Aber was kann die heute schon alles? Was ist so besonders an dieser Brille?
1: Ja, da haben Sie auch schon das Besondere an der Brille benannt, nämlich dass sie eigentlich ein hochgerüstetes technisches Objekt ist, was aber als Alltagsgegenstand daherkommt. Also eigentlich verschleiert, dass es so eine hochgerüstete Technik in sich birgt. Und es ist deswegen natürlich interessant, weil Brillen kulturgeschichtlich schon sehr, sehr alt sind. Also jetzt stehen wir an dem Punkt, wo eben sehr, sehr alt sind. Also jetzt stehen wir an dem Punkt, wo eben die von Ihnen benannte Ray-Ban Meta-Brille Technologie einbaut

0: mit dem man tagtäglich dann auf den Reisen vor dem Mailänder Dom sprechen kann. Und wie Sie wahrscheinlich auch alle mitbekommen haben, dass die Meta-AI-Stimme jetzt von Kylie Jenner eingesprochen wurde, von dieser einen bestimmten Starfire-Brille.
1: Ja, Wahnsinn. Aber ich finde interessant, was Sie sagen, dass da im Grunde ja das also eine ausgefeilte Variante einer schon eigentlich lange üblichen Kulturtechnik ist. Und vielleicht können wir da noch mal so ein bisschen darauf hinaus, inwieweit sich diese Brille im Grunde doch auch einreiht in so eine Art Genealogie.
0: Ja, absolut. Also auch ich gerade als Bildwissenschaftlerin, mich interessiert natürlich vor allem, wie sich das Ganze in die Geschichte der optischen Medien einfügen lässt. Ne? Also die Menschheit hat schon mit dem Teleskop oder dem Mikroskop versucht, die menschliche Wahrnehmung zu verlängern, auszuweiten, also ins ganz Ferne zu schauen oder in das ganz Unsichtbare eigentlich. Also Sie kennen vielleicht alle diese Mikrofotografien von Robert Koch, also der Bakteriologe im 19. Jahrhundert, ja, wo dann auf einmal ganz neue Welten dem menschlichen Auge sichtbar wurden. Und dann ist natürlich die Fotografie entwickelt worden in der Mitte des 19. Jahrhunderts. Und damit geht ein Diskurs einher dieses Fotoauges. Also ist auch schon Talbot und Daguerre, also die französischen und englischen Pioniere der Fototechnik, die reden schon davon, wie die detailgetreue Nachahmung der Natur, wie die Schärfe, sozusagen alles das und auch die Fixierung natürlich der Platten, alles das übertrifft, was das menschliche Auge kann. Und dann im 20. Jahrhundert gibt es dieses Konzept des Fotoauges, sozusagen, das ein ganz neues Sehen ermöglicht hat.
1: Diese Verlängerung der Sinne, wie Sie das auch gerade beschreiben, die scheint ja jetzt aber hier doch auch nochmal auf so ein ganz, ganz neues Level zu kommen. Was denken Sie, was unterscheidet dieses Tool jetzt vielleicht aber doch nochmal von anderen?
0: Ja, das ist auch eine ganz entscheidende Sache, dass wir das auch nochmal unterscheiden und nicht immer nur die Longue Durée sehen der Technikgeschichte, weil wir es jetzt hier mit einem Tool für den Überwachungskapitalismus eigentlich zu tun haben. So wurde das auch benannt, als Kylie Jenner am 24. Juni mit 23. und 24. Juni mit drei Posts über Instagram diese neue Brille vermarktet hat, war in den Kommentaren zu lesen, hier, das ist Surveillance Capitalism.
1: Wir müssen nochmal dazu sagen, ja. Kylie Jenner gibt nämlich jetzt die Sprache ab, ne? Also die wird jetzt die KI-Stimme sein, dieser Brille.
0: Genau, also es ist so, dass dann eigentlich eine Kulturtechnik, die wir vom Theater kennen. Also es souffliert jemand einem Schauspieler etwas ins Ohr oder ruft ihm etwas zu. Das wird sozusagen dann eine Praxis sein, die am Ohr dann die Stimme von Kylie Jenner übernehmen wird. Wenn wir vor dem Mailänder Dom stehen, uns die Daten und Fakten zu diesem kunsthistorischen Gebäude dann ins Ohr sagen.
1: Das ist also eben die große Sorge, der Kritikpunkt dieser Überwachungskapitalismus. Pick-up-Artists werden ja auch immer wieder ins Feld geführt. Und schon jetzt ist das Netz ja voll von diesen Videos von Frauen, die gegen ihren Willen, gegen ihr Wissen einfach abgefilmt werden von diesen Männern, von diesen Voyeuren mit Smart Glasses. Jetzt gibt es aber ja auch wirklich viele, viele sehr positive Momente der Nutzung, gerade für Menschen mit Sehbehinderung. Die Brille kann einem wirklich erklären, was es für Hindernisse vor einem gibt, wie die Umgebung aussieht. Sie kann genau erklären, der Hund, der vor einem steht, ist ein schwarzer Labrador. Also es ist wirklich spektakulär, was diese KI da an der Stelle kann. Also Pro und Contra scheinen sich hier massiv gegenüberzustehen. Wie kommt man zu einem abschließenden Ergebnis? Wie lässt sich klären, wie wir jetzt mit diesem Phänomen umgehen sollen?
0: Also ich denke, dass es genau in dieser zweifachen Beschreibung eigentlich die Realität auch abbildet, weil wir einerseits einen massiven Missbrauch erleben und wir sehen, dass in den sozialen Medien sich in der Menosphäre gerade männliche Influencer radikalisieren und dann natürlich diese Brille, durch die einfach aus einer Point-of-View-Perspektive, also First-Person-Perspektive, Frauen abgefilmt werden, dann auf TikTok hochgeladen werden. Und also dass das sozusagen auch Pick-up-Artist ist für mich auch ein Begriff, der völlig beschönigend ist für eine manipulative Technik.
1: Ja, Frauen, man müsste vielleicht sagen, Aufreißkünstler wäre so, dass die 1:1-Übersetzung, aber Sie haben natürlich völlig recht. Also es ist eigentlich eine Beschönigung. Ja.
0: Es ist eigentlich eine Beschönigung und es wird natürlich auch ein Narrativ über eine bestimmte Form von neuer Männlichkeit mit diesen Brillen und diese, das ist eigentlich eine Normalisierung, die da in diesem eigentlich Überwachungsdis-

0: Dispositiv und Beobachtungsdispositiv drinsteckt. Und mir ist dazu eingefallen, diese Spy-Kameras oder diese Spionagekameras, auch aus dem 19. Jahrhundert, wo du so Knopf durch Knopflöcher gefilmt wurde und dann immer schön hier mit der Leine ausgelöst und sowas. Das sind eigentlich Muster, die es schon lange gibt. Was natürlich entscheidend ist, ist jetzt dieser Schritt, dass diese Kameratechnik jetzt mit dem Cloud Computing verbunden ist. Das heißt also, dass über Bluetooth-Systeme an Smartphone Daten gesendet werden. Und was jetzt gerade Wired herausgefunden hat, ist, dass also in den Metasystemen eigentlich eine Gesichtserkennungssoftware eingearbeitet ist, die noch nicht freigeschaltet ist, aber die dann noch viel radikaler dazu führen kann, dass sowas wie Face Recognition, Name Tagging und so weiter in die Systeme mit überführt werden. Und damit sind wir dann sozusagen wirklich bei 1984.
1: Grauenvoll. Und da gibt es ja dann eben auch schon Berichte darüber, dass ICE beispielsweise auch mit diesen Brillen schon agiert oder wenigstens liebäugelt. Jetzt erzeugt jede Technologie eben auch eine gewisse Kritik oder auch Gegenwehr. Und die Sängerin Lorde, die hat gerade auf einem Festival lautstark nochmal gegen Smart Glasses gewettert und eben auch dafür plädiert, wieder echte Erfahrungen zu machen.
2: Increasingly in our world, it gets harder and harder to know what is real. You don't know if someone's wearing sunglasses or if they're wearing those fucked up fucking. Can I just say, for the record, fuck the glasses. Don't get the glasses, not sexy. This is sexy, this is real.
1: Sehen Sie da den Beginn einer auch wirklich vielleicht gravierenden Gegenkultur oder anders gefragt, wohin geht die Reise? Was ist Ihre Prognose?
0: Also ich glaube, die Reise sollte dahin gehen, dass die juristische Einordnung dieser Situation stärker vorangetrieben wird. Das heißt also, das AI Act, Digital Services Act, aber auch die Justizministerin, die ja gerade auch einen Gesetzesentwurf vorgelegt hat, überhaupt zur Bestimmung der rechtlichen Lage, was passiert eigentlich, wenn ohne Zustimmung gefilmt wird im öffentlichen Raum. Das muss man sozusagen erstmal alles juristisch sozusagen prüfen und aber auch agieren, weil im Moment gerade, und das haben ja auch die Berichterstattungen der letzten Zeit gezeigt, fühlen sich Frauen einfach alleine gelassen, sie sind datenschutzmäßig einfach ausgeliefert und müssen selbst aktivistisch werden, also eigene TikTok-Videos drehen, um sozusagen sich zu wehren. Und dass ich glaube, dass in Zukunft relevant wird, wie Meta diese soziale Kritik, also dass wir sozusagen uns gegenseitig überwachen mit diesen Glasses, wie sie darauf reagiert. Was sozusagen eigentlich für ein Narrativ jetzt lanciert wird, dass wir dem entgegentreten können.
1: Katja Müller-Helle von der Forschungsstelle Das technische Bild an der Humboldt-Universität zu Berlin hat uns erklärt, wo wir gerade stehen in der Debatte um Smart Glasses. Ganz herzlichen Dank für Ihre Einschätzung.
0: Vielen Dank.

0: Dall'altra parte del mondo, am anderen Ende der Welt, der italienische Singer-Songwriter Gregorio Sanchez ist das hier im Deutschlandfunk Kultur. Am kommenden Samstag findet in Berlin der nächste Christopher Street Day statt, genauer gesagt die Parade, bei der hunderttausende Menschen für Vielfalt und für die Rechte queerer Menschen auf die Straße gehen werden. Rund um den CSD finden aber auch Dutzende von Partys statt. Und bei einer dieser Partys, da werden ausschließlich arabische Frauen und Flinterpersonen an den DJ-Pulten stehen. Sahara nennt sich das Kollektiv, das diese und ähnliche Partys seit mehreren Jahren in Berlin veranstaltet. Gespielt wird dort vor allem arabischer Elektro, sogenannter Elektro-Swana, ein neues Musikgenre, das seit einigen Jahren nicht nur die Tanzflächen in Beirut, Damaskus und Kairo erobert, sondern eben auch die Clubs in Europa und auch in den USA. Unser Autor David Siebert war für uns bei einer dieser Partys des Sahara-Kollektivs in Berlin dabei.
1: Vor dem Club Badehaus in Berlin-Friedrichshain hat sich eine lange Warteschlange gebildet. Sahara lautet der Name der Party, für die hier alle anstehen. Arabisch für abends ausgehen, erklärt Veranstalterin Nur Nurala.
2: It's called Sahara. You need to roll the R a little bit. It means a night out in Arabic.
1: Auf dem Programm Electro Swana, wobei Swana für Southwest Asian, North African steht, also für die Region von Nordafrika bis zum Nahen Osten.
2: Basically the music styles they were on every poster.
3: Wir schreiben das immer groß auf unsere Plakate, um klarzumachen, hier geht es nicht um arabischen Pop oder die Musik, die man von arabischen Hochzeiten kennt. Electro Swana, das ist die Verbindung von arabischer Folklore und arabischer Musik, die wir aus unserer Kindheit kennen, mit modernen Beats, mit Techno und House.
2: That brings best of both worlds together.
1: Rund 400 Besucher sind gekommen. Zwei Drittel scheinen einen arabischen Background zu haben. Das Outfit ist bunt gemischt. Auffallend ist nur, dass einige Frauen mehr Make-up tragen als sonst hier üblich und dass viele Kufias tragen, also sogenannte Palästinensertücher. Das musikalische Motto des Abends lautet Ägypten. Den Auftakt macht DJ Ran, im Hauptberuf Architektin in Köln, geboren in Ägypten.
4: Die Einflüsse sind arabisch-ägyptisch, da wo ich herkomme, gemischt mit House und Techno-Beats. Das ist so mein Ding, das ist so diese traditionelle Musik, die traditionellen Percussions, diese Sounds da in gemischten Beats reinlege, dass ich das so ein bisschen vereine. Dadurch einfach, dass es meine Herkunft ist und dass es die Musik ist, mit der ich aufgewachsen bin, die ich auch liebe.
1: Das Publikum singt begeistert mit. Die gute Stimmung ist einer der Gründe, warum DJ Ran gerne hier auflegt.
4: Hier, glaube ich, würde ich auch für Sahara sprechen, dass jede Person hier willkommen ist. Queer Personen sind willkommen, das ist eine Party, wo sie sich auch wohlfühlen. Sie haben ein Awareness-Konzept, was auch alle irgendwie sicherer fühlen lässt auf einer Party. Und mehr kann man sich nicht wünschen.
1: Nur Nurala, die Erfinderin der Sahara-Events, ist in Syrien geboren, in den Golfstaaten aufgewachsen und hat in den USA Architektur und Design studiert. 2019 zog sie nach Berlin. Auf die Idee zu der Partyreihe kam sie vor 4 Jahren, als sie ihren 32. Geburtstag feierte und ein Freund dabei als DJ auflegte.
3: Die Leute haben meine Party gestürmt. Auch Leute, die ich überhaupt nicht kannte. Alle haben getanzt. Da wurde mir klar, dass es eine riesen Nachfrage nach Electro Swana gibt und nach einem Treffpunkt für die arabische Community.
1: Mittlerweile hat Nur Nurala über 40 Sahara-Events in Berlin organisiert. Der Anfang war aber schwer.
3: Arabische Musik an einem Wochenende? Die meisten Berliner Clubs konnten sich das überhaupt nicht vorstellen. Die haben sich Sorgen um ihre Reputation gemacht und befürchtet, dass zu wenig Gäste kommen und die Touristen ausbleiben.
1: Später kündigt Nur Nurala das Duo Ain El Akl aus der arabischen Hauptstadt Alexandria.
5: The next act came specially from Iskandaria.
1: beiden Musiker tragen knallrote Anzüge, schwarze Sonnenbrillen und treten mit Elektro-Ut, Laptop und Keyboards auf. Dass das Duo gerade auf Europa-Tournee ist, zeigt, wie groß die Elektro-Swana-Szene mittlerweile ist. Ähnliche Partys und Kollektive gibt es in Hamburg, Düsseldorf und Köln, aber auch in London, Paris, Brüssel und sogar in New York. Wobei das Genre für Noor Nuralla für mehr als nur Party steht.
2: I call it smashing stereotypes. It's basically the
3: Es geht auch darum, Vorurteile zu bekämpfen. Diese Klischees, dass arabische Frauen nicht tanzen und ausgehen, dass wir immer nur Kopftücher tragen. Wir wollen zeigen, dass arabische Kultur vielfältig ist, dass wir mehr sind als die Konflikte in unserer Heimat und mehr als die ewigen Negativschlagzeilen über uns in den Nachrichten.

Got to be good mit Godspeed Park und Pipminet. Verabschieden wir uns vom Kompressor. Hier geht's gleich weiter mit der Tonart am Nachmittag. Wir hören uns morgen wieder. Bis dahin.

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2: Mit Thorsten Japs. Die Deutsche Bahn plant ein bundesweites Alkoholverbot auf Bahnhöfen. Der Kinderschutzbund fordert einen besseren Schutz von Kindern vor sexuellen Übergriffen im Internet. Und die EU stellt ihre Unterstützung für die Kunstbiennale in Venedig offiziell ein. Die Deutsche Bahn plant ein bundesweites Alkoholverbot auf allen rund 5.400 Bahnhöfen. Es soll bis Mitte Oktober umgesetzt werden. Bei Verstößen droht ein Platzverweis, im Wiederholungsfall ein Hausverbot. Die Gewerkschaft der Polizei fordert ein Verbot auch in Zügen, wie deren stellvertretende Vorsitzende Peutz bei NTV erklärte.
3: Wenn, dann muss dieses Alkoholverbot natürlich konsequent umgesetzt werden. Es macht keinen Sinn, an den Bahnhöfen ein Alkoholverbot umzusetzen und dann aber in der Bahn selbst Alkohol konsumieren zu dürfen. Das ist wenig sinnvoll, weil letztendlich hat man diesen Alkoholkonsum dann trotzdem, sodass dann konsequent trotzdem durchgeführt werden muss.
2: Alexander Peutz, stellvertretender Vorsitzender der Gewerkschaft der Polizei. Rechte, rassistische und antisemitische Gewalt bleiben in Deutschland auf einem hohen Niveau. Das geht aus Zahlen des Verbandes der Beratungsstellen für Betroffene rechter, rassistischer und antisemitischer Gewalt, kurz VBRG, hervor. Danach gab es im vergangenen Jahr knapp 3.200 solcher Angriffe. Das sind zwar etwas weniger als 2024, aber deutlich mehr als in den Jahren davor. Der Verband spricht von einer zunehmenden Normalisierung der Vorfälle und vom Alltag vieler Menschen. Demnach fühlen sich viele von Polizei und Justiz nicht ernst genommen. Das führt laut VBRG dazu, dass sie sich aus öffentlichen Räumen zurückziehen. Die Zahl der registrierten Fälle von sexualisierter Gewalt gegen Minderjährige ist wieder gestiegen. Laut dem aktuellen Lagebericht des Bundeskriminalamts wurden im vergangenen Jahr in Deutschland mehr als 17.000 Fälle sexualisierter Gewalt an Kindern registriert, 4,7% mehr als im Vorjahr. Auch bei Jugendlichen gab es ein Plus. Der Bundesgeschäftsführer des Kinderschutzbundes, Grein, sprach sich im Deutschlandfunk für einen besseren Schutz von Kindern und Jugendlichen vor sexuellen Übergriffen im Internet aus. Aus seiner Sicht sollten Minderjährige in der Lage sein, sogenanntes Cyber-Grooming zu melden.
4: Ich glaube, wir müssten Anbieter von Games in Social Media etc. verpflichten, Möglichkeiten zu schaffen, gerade in Chats Meldebutton, sichtbare, kindgerechte Meldebutton zu installieren, wo ein Kind sagt, oh, hier fühle ich mich gerade nicht wohl und ich drücke diesen Button. Und das wirklich kindgerecht und nicht irgendwo versteckt im Impressum oder so, sondern deutlich in allen Strukturen eine Möglichkeit zu schaffen, sich Hilfe zu holen.
2: Der Bundesgeschäftsführer des Kinderschutzbundes, Daniel Grein. Der Verdächtige des Schusswaffenangriffs in einer Jugendhilfeeinrichtung in Stade ist tot. Wie das niedersächsische Justizministerium mitteilte, beging der Mann im Gefängnis Suizid. Hinweise auf ein Fremdverschulden gab es demnach nicht. Dem Mann wurde vorgeworfen, vor 3 Wochen 6 Beschäftigte der Einrichtung und des Jugendamts erschossen zu haben. Hintergrund der Tat war vermutlich ein Sorgerechtsstreit. Russland nimmt in diesem Jahr zum ersten Mal seit dem Angriff auf die Ukraine an der Kunstbiennale in Venedig teil. Deswegen hatte die EU-Kommission angekündigt, ihre Förderung einzustellen. Das ist nun offiziell. Nach einer rechtlichen Bewertung beschloss die Europäische Exekutivagentur für Bildung und Kultur, den laufenden mit 2 Millionen Euro dotierten Zuschuss an die Berlinale Stiftung zu beenden. Wie ein Kommissionssprecher in Brüssel mitteilte, sollen Kulturvorhaben, die mit europäischen Steuergeldern finanziert werden, demokratische Werte wahren und offenen Dialog, Vielfalt und Meinungsfreiheit fördern. Diese Werte werden aus EU-Sicht in Russland nicht geachtet. In Venedig droht eine Gewerkschaft mit für Museumsmitarbeiter mit Streiks, und zwar wegen der Hitze. Wie The Art Newspaper berichtet, liegt die Temperatur in etlichen Museen laut der Gewerkschaft USB seit Wochen über 30 Grad. Die Arbeitsbedingungen beschreibt die Gewerkschaft als unerträglich. Auch Kulturorte und Veranstaltungen hierzulande beschäftigen sich mit dem Thema Hitze. Alexandra von Samson vom Bundesverband für Veranstaltungssicherheit nannte im Deutschlandfunk Kultur mögliche Maßnahmen für Open Airs bei Hitze.
5: Es ist erlaubt, größere Wassermengen mitzubringen. Man sieht zu, was natürlich nicht immer gegeben ist, je nach Gelände, mehr Schattenplätze zu schaffen. Den Einsatz von Sanitätsdienstpersonal zu erhöhen, Sanitätsdienstpersonal früher vor Ort zu haben, die Einlassbereiche genauer zu beobachten, zum Beispiel, ganz wichtig, Information der Gäste. Wir wollen immer, dass unser Publikum selbstbestimmt handelt, wenn sie auf unsere Veranstaltung kommen. Und dazu gehört dazu, dass wir sie ausreichend informieren.
2: Sagt Alexandra von Samson vom Bundesverband für Veranstaltungssicherheit.
0: Das Wetter.
2: Heute ist es wechselnd bewölkt mit einzelnen Schauern in der Osthälfte bei 18 bis 26 Grad.
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6: Und gleich frischer Musik aus Wien. Schönen guten Tag, herzlich willkommen. Hugo Uerdens gilt's hier bei uns zu entdecken. Vorher Nora May mit Annie Clearer.

Deutschlandfunk Kultur. Alex Simonowski ist ein Chamäleon, das muss man wirklich so sagen. Der Musiker aus Wien hat vor 10 Jahren angefangen, Musik zu machen bzw. sie zu veröffentlichen. Da war er 20 und tat das zunächst als Jugo Uerdens. Voodoo Uerdens kannten wir schon aus Wien. Jugo Uerdens ist neu und das hat er sich nicht selbst ausgedacht. Jemand habe ihn so getauft, hat der Junge mal erzählt. Er hat dann als Austro-Rapper sich versucht, dann als harter Deutsch-Rapper, als Jugo dann geschrieben, also groß und mit Y, also ein einziges Hin und Her, aber so richtig bei sich war er nie. Das hat sich geändert mit seiner neuen Platte, die gerade vor ein paar Tagen erschienen ist. Für mich heißt die. Und das ist wahrscheinlich auch wörtlich zu nehmen. Und dieses Für mich spricht dann auch zu uns. Also für dich könnte man auch sagen. Denn nach all den Jahren ist er endlich bei sich, der Jugo Uerdens. Und kommt auch mit dem komischen Pseudonym wieder ganz gut klar. Er ist ja gleich im Gespräch zu erleben. Und es ist ein Eindruck seiner Musik. Dumm heißt dieser Track.

0: Wissen sagt.
1: Das war das Stück Dumm von Jugo Uerdens alias Alex Simonowski, der mir jetzt aus Wien zugeschaltet ist. Hallo, herzlich willkommen.
2: Hi, vielen Dank für die Einladung. Ich freue mich.
1: Seit 10 Jahren bist du unterwegs. Das ist jetzt dein aktuelles, dein neues, kann man sagen, ist noch nicht so lange auf dem Markt, das 4. Album Für mich. Ist es jetzt wirklich für dich? Bist du bei dir? Weil diese Karriere war ja echt, ich habe es eben schon so ein bisschen angedeutet, mit mehreren Metamorphosen und Inkarnationen eigentlich versehen.
2: Ist das so? Schön gesagt, man könnte es umschreiben mit vielen Auf und Abs und Rückschlägen jeglicher Art. Nee, es ist ein Neuanfang, ohne es so zu betiteln offiziell. Und der Versuch, ehrlich und direkt zu sein, wie es nur geht.
1: Das ist ja schon spannend. Ich meine, 10 Jahre ist eine lange Zeit. Du bist jetzt 30 so um den Dreh.
2: Ja.
1: Andere hätten irgendwann gesagt, so, das war's jetzt. Ich habe 2 Alben gemacht, es hat nicht funktioniert. Wie hast du es hingekriegt, so lange durchzuhalten? Weil du hast ja die Auf und Abs ja schon auch angesprochen. Oder die Abs jedenfalls.
2: Viele Abs. Oh, ich weiß gar nicht. Also es gab schon natürlich Zeiten, wo es war so, okay, es reicht jetzt. Aber irgendwie hat es nie ganz gereicht. Also irgendwie war dann der Drang, es nochmal zu versuchen und weiter zu versuchen, doch größer. Und ja, dann dachte ich, ja komm, einmal geht noch.
1: Und es scheint irgendwie funktioniert zu haben. Also ich habe das Gefühl, dass du jetzt tatsächlich sehr bei dir bist, wenngleich auch die Musik sehr divers daherkommt. Also wir haben vom Jungle Breakbeat bis zum quasi Singer, Songwriter, so ziemlich alles dabei. Was inspiriert dich denn so?
2: Ich glaube, sehr, sehr viel und dann auch sehr wenig zeitgleich. Also von außen, ich höre tatsächlich sehr wenig Musik privat, weil man, wenn man nur durchgehend damit umgeben ist, dann hört man das auch irgendwie anders oder genießt es. Also ich genieße es dann nicht ganz so. Inspiration, vieles von überall. Ich habe aber schon das Gefühl, dass im Album trotz dieser argen Ausreißer, dass da trotzdem irgendwie so ein roter Faden auch musikalisch da trotzdem irgendwie da ist und sich das irgendwie wieder fängt. Das war irgendwie so das Ziel, dass man irgendwie trotzdem weiß, wo man ist.
1: Eine deiner Impersonations war Jugo mit Y geschrieben, groß geschrieben. Ja. Da warst du so der Deutschrapper irgendwie. Hast dann dementsprechend auch Zeit in Berlin verbracht. Du bist aber jetzt wieder in Wien, also da, wo du im Prinzip ja auch aufgewachsen bist. Was ist an dieser Platte wienerisch? Also es ist immer so ein Ding, wir haben wahnsinnig viele Acts aus Österreich, die wir immer wieder auch gerne vorstellen. Und das ist immer was, das irgendwas sehr eigen ist oder wo wir einfach eine bestimmte Faszination haben. Oder anders gefragt, konnte diese Platte so nur in Wien entstehen?
2: Nein, tatsächlich ist auch ein Großteil davon auch in Berlin entstanden, also so 50-50 circa. Ich habe versucht, bei diesem Wienerischen nicht wie meine Kollegen und Kolleginnen, dass man das arg in der Aussprache raushört oder wie man das R rollt oder nicht. Oder ich glaube, bei mir oder durch irgendwie, ich weiß nicht, durch andere Gimmicks. Ich habe versucht, glaube ich, das Wienerische hört man eher beim Zynischen und Sarkastischen raus. Ich finde, das hat für mich etwas extrem Wienerisches. Das, glaube ich, ist am ehesten das, was am Album Wienerisch ist.
1: Ich habe ein bisschen natürlich mich vorher informiert, recherchiert und bin auf einem Interview gestoßen, wo du erzählt hast, dass es Leute gibt, die haben Sachen von dir gehört und haben dann gesagt, boah, das hat mir wahnsinnig geholfen, das hat mich rausgeholt aus so Tiefs. Du selbst hattest ja nicht nur sozusagen Karrieretief, sondern gehst ja auch offen damit um, du warst spielsüchtig oder muss man vielleicht auch sagen, bist spielsüchtig. Ich weiß gar nicht, ob man das jemals wieder wegkriegt oder so. Wie ist denn das? Also wenn du so hörst, ich bin jemand, der anderen Leuten gut tut. Was ist denn das für ein Gefühl?
2: Das ist so ein seltsames Gefühl. Das kamen so wirklich so tatsächlich so viele Leute zu mir, also persönlich oder online, die mir halt ihre Lebensrealitäten und irgendwie so erzählt haben und dass es ihnen gerade so hilft, von wirklich argen Sachen da wegzukommen oder da irgendwie am Ball zu bleiben und da konsequent Dinge durchzuziehen. Und das ist irgendwie so seltsam, weil ich halt jahrelang sehr, sehr, sehr auf der negativen Seite sehr negativ dem Leben gegenüberstand und sehr weg von Motivation und Hoffnung war. Umso schöner ist es irgendwie, wenn das Leute irgendwie annehmen und Ja, irgendwie, also es passt ja natürlich auch zu dem, was ich durchlebe und es ist schön zu sehen, dass es da irgendwie so Parallelen und Gemeinsamkeiten gibt.
1: Du hast dich aus dieser Spielsucht rausgekämpft. Ist diese Platte für dich sowas wie ein Sieg auch?
2: Diese Platte ist definitiv ein Sieg, vielleicht auch ein Etappensieg eher noch, aber definitiv. Also das, da bin ich schon auch sehr, sehr stolz darauf, weil es war sehr, sehr knapp, dass es noch einmal in eine noch dunklere Richtung geht, wo es dann keine Musik mehr hätte gegeben.
1: Diese Platte durchzieht irgendwie auch ein sehr eigener Humor. Das ist vielleicht dann für mich das Wienerische auch, was irgendwie so, nur so dort funktioniert. Du hast auch gesagt, zynisch, okay. Aber es gibt auch dieses herrliche Albumcover. Also du hast ja auch eine Glatze geschoren und das Albumcover sieht so aus wie so eine Blüte eigentlich. Du so mit deinem
2: Ah,
1: Kopf in
2: schön.
1: der Mitte und drumherum sind so andere Glatzköpfe organisiert. Das sieht aus wie eine Blüte. Was ist denn das für ein Cover?
2: Ach, schön, mit einer Blüte habe ich es noch gar nicht, aber du hast absolut recht. Also mir ist ja das Visuelle ganz, ganz wichtig, das weiß ich irgendwie immer schon. Und diesmal war es so, dass ich all diesen Humor und dieses Absurde und diese Blödeleien und diese Dummheiten, die mir da immer einfallen, gesagt habe, okay, wir lassen das in der Musik ein bisschen mehr weg, dafür gehen wir halt visuell, hauen wir da komplett auf die Kacke. Und ich wollte das unbedingt haben. Für mich soll eine Umarmung darstellen und es ist eine Umarmung mit den ganzen quasi anderen Ichs, die halt irgendwie sich dann irgendwie versöhnen. Und das sollte diese Gruppenumarmung darstellen. Und wenn man das halt so ranzoomt und ich habe das ein bisschen wie so eine Kette gesehen, wie so übergroße Perlen um meinen Hals herum. Aber eigentlich soll es eine Gruppendynamik, eine Gruppenumarmung sein. Ja, ich finde, es hat doch etwas bisschen Ekelhaftes, wenn man das sich das bisschen länger ansieht. Etwas, ja, Grindiges, würde man in Wien sagen.
1: Du bist jetzt bei einigen Festivals zu erleben. Wir sind ja mitten im Festival Sommer. Im Februar gibt es aber dann eine richtige Tournee. Führt die dich auch nach Deutschland?
2: Ich müsste jetzt kurz nachsehen, aber Berlin, Köln, Stuttgart, glaube ich, Frankfurt, irgendwie so. Auf jeden Fall sind da die großen Städte dabei in ganz kleinen Locations dort. Und ich hoffe, das findet alles statt. Ich habe noch nicht gesehen, wie viele Tickets verkauft wurden.
1: Ist ja noch ein bisschen hin.
2: Und ist ja noch ein bisschen hin, aber das wird schon, das wird schon. Aber großen Respekt.
1: Hugo Uerdtens alias Alex Simonowski. Für mich ist kürzlich erschienen eine, wie ich finde, richtig, richtig gute neue Platte aus Wien. Das war der Mann hier bei uns im Deutschlandfunk Kultur. Und wir hören von ihm noch das Stück Für mich. Danke, Hugo Uerdtens.
2: Vielen Dank an euch.

Musik aus London, England, das war Cat Eaton mit Not Pretending. Mit einer tiefen Verbeugung, wollen wir es mal so rum sagen, vor Sharon Jones and the Dap Kings. Hat man sich ein bisschen was ausgeliehen. Ich empfehle im Vergleich mal, sich anzuhören. How Do I Let a Good Man Down von Sharon Jones and the Dap Kings. Deutschland von Kultur mit Chase Jagley und Off My Mind.

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2: Musicals!
1: Was zum Teufel ist das?
3: Something Rotten, das Broadway-Musical von Wayne und Kerry Kirkpatrick und John O'Farrell, ist bei uns weitgehend unbekannt. Matthias David möchte das ändern und hat die Komödie in Bad Hersfeld inszeniert, wo sie heute zu sehen ist.
4: Das Musical Something Rotten ist ganz besonders, weil es das Genre selbst ein bisschen auf die Schippe nimmt und trotzdem mit viel Liebe alle die Dinge zeigt, die man an einem Musical liebt, und zwar auf eine sehr moderne und sehr clevere Art.
3: Die Story spielt 1595. Die beiden Bottom-Brüder Nick und Nigel suchen für ihre Theatertruppe dringend einen Hit, um finanziell zu überleben. Wäre da nicht ein gewisser William Shakespeare, der ihnen immer wieder die Show stiehlt? Something Rotten, zu sehen heute um 20.30 Uhr in der Stiftsruine in Bad Hersfeld. Weitere Vorstellungen morgen und am Freitag. Gute Songs seien wie Gemälde, sagt Sting. Man sitzt mit einer Gitarre aus dem 17. Jahrhundert auf einem Hocker im Amsterdamer Rijksmuseum. Sein Auftritt vor Werken von Rembrandt, Vermeer und Judith Leister ist auf Arte zu sehen.
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3: Zwischen den Songs erzählt der ehemalige Sänger von The Police von seiner späteren Solokarriere und seiner Heimat im Nordosten Englands. Aus dem Konzert ist auch sein aktuelles Album The Night Watch entstanden. Sting, Sounds Like Art, das Konzert zu sehen in der Arte Mediathek bis zum 2. Juni 2027.
6: Susanne von Schenk hat diese Musiktipps zusammengestellt. Deutschlandfunk Kultur mit Musik von Marlon Funaki, Let You In.

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Are we alright? Fragte Ende letzten Jahres eine Band namens Amber and the Moon. Und die Antworten sind vielleicht gegeben, vielleicht auch nicht. Es bleibt im Unklaren. In einer sehr, sehr sanften Musik, sehr zurückgenommen. Kammerpop könnte man das nennen. Und das findet aber eben auch auf der Bühne natürlich statt, diese Musik von Amber and the Moon. Das ist ein Projekt, das im Wesentlichen aus der Sängerin und Gitarristin Ronja Pöhlmann und Jonathan Riedel besteht. Live sind sie heute in Berlin und hatten Zeit, vorbeizugucken für eine Tonart-Session. Also Ronja Pöhlmann dann solo in diesem Fall. Das Gespräch gibt's gleich und ich kann schon verraten, es gibt eine absolute Weltpremiere an dieser Stelle hier im Deutschlandfunk Kultur. Aber erstmal ein Track, noch ein Eindruck aus einem Stück aus diesem zweiten Album, Are We Alright? Lines I Draw.

0: Ember and the Moon mit dem Stück Lion's Eye Draw aus der Platte Are We All Right, die im Oktober vergangenen Jahres erschienen ist. Und ja, Ember and the Moon, das ist im Wesentlichen Ronja Pöhlmann zusammen mit Jonathan Riedel. Und Ronja ist jetzt hier bei mir im Studio. Hallo, herzlich willkommen.
1: Hi, ich freue mich sehr, heute bei euch zu sein.
0: Ende letzten Jahres erschien Are We All Right? Fragezeichen. Ja, ist jetzt ein paar Monate her. Sind wir's? Nee, ne? Wir sind, glaube ich, immer noch nicht all right, oder?
1: Ich glaube, es ist ein andauernder Prozess, aber genau das spiegelt das Album für mich wieder, lyrisch auf jeden Fall. All die Fragen in das Leben und dass man oft zu viel nicht die richtige Antwort hat oder überhaupt eine Antwort. Und für mich spiegelt das Album dann so eine Akzeptanz mit all diesen offenen Fragen wieder.
0: Ich habe so in der Vorbereitung etwas gesehen. Ich will jetzt gar nicht sagen, was die Quelle ist, Kollegen quasi. Und da fand ich, man muss ja irgendwie was texten und so, ne? Und da kommen so viele komische Klischees. Und was mir immer wieder auffällt, ist so ein Ding,

0: Weg zu gehen und sich wirklich komplett nackt zu machen in dem Sinne.
1: Amber and the Moon, wenn wir auf den Titel mal kommen, also ist ja, Amber ist Bernstein.
0: Genau.
1: Und der Mond ist der Mond. Was ist das für ein Bild, der Bernstein und der Mond?
0: Für mich ist das tatsächlich eine Metapher für meinen Songwriting-Prozess, denn ich kenne das von mir oft, dass ich merke, in mir brodelt emotional was und das kann ich noch nicht ganz fassen oder in Worte fassen. Das ist dann oft der Moment, dass ich zur Gitarre greife, um diese Emotionen zu entschlüsseln, und meine Aufgabe als Songwriterin ist es dann, dieses Rätsel zu lösen, und am Ende ist man sich selber immer ein Stück näher und versteht sich selbst besser. Und in diesem Bild von Amber and the Moon ist es eigentlich die Metapher für dieses tiefe in sich gehen, also der Bernstein, der durch die Gezeiten des Mondes nach vielen Jahrzehnten irgendwann an die Meeresoberfläche gespült wird, und man hat dann diesen kleinen, feingeschliffenen Schatz, und für mich ist es dann eben ein neuer Song oder eine neue Form der Selbsterkenntnis.
1: Ja, du hast mit 11 das erste Mal zur Gitarre gegriffen, habe ich gelesen, hast angefangen zu spielen. War das einfach so? Es gibt ja so Sachen, Menschen sehen ein Instrument und denken, oh, das ist schön, das fasse ich mal an, da will ich mal was mitmachen. Hast du damals schon gedacht, oh, da mache ich mal richtig was mit, oder war das einfach nur eine Begegnung mit diesem Instrument?
0: Also mein Vater macht auch Musik, zwar nicht hauptberuflich, aber ich war es deswegen einfach gewohnt, dass im ganzen Haus ganz viele Musikinstrumente sind, und daher gab es nie wirklich Berührungsängste. Aber es war mit der Gitarre tatsächlich so, dass mein älterer Bruder angefangen hat, E-Gitarre zu spielen, und immer wenn er das Haus verlassen hat, habe ich mich in sein Zimmer geschlichen und mich in dieses Instrument verliebt, und dann ist da irgendwie so eine magische Symbiose entstanden, dass ich mich irgendwie da richtig gut aufgehoben gefühlt habe bei diesem Instrument.
1: Bist du dann besser geworden als dein Bruder?
0: Mittlerweile können wir beide drüber lachen, die Antwort ist ja.
1: Sehr schön. Du kommst aus dem Allgäu. Ich muss gerade so denken, ja klar, dann hat man auch gleich so diese Bilder, ne? So ein Holzhaus irgendwo, überall liegen Instrumente und man spielt gemeinsam. Ja, vielleicht war es gar nicht so, aber hast das dann gegen Hamburg getauscht. Das ist, also sehr viel weiter geht es da nicht weg.
0: Das stimmt.
1: Was hat dich da hingezogen?
0: Tatsächlich die Musik. Also ich habe dort Songwriting studiert und hatte auch die Idee, dort die richtigen Leute für meine Band zu finden, weil Hamburg natürlich eine tolle Musikstadt ist. Dann war es leider so, dass ich habe, glaube ich, vielleicht 3 oder 4 Monate in Hamburg gelebt, und dann hat uns leider alle Covid ereilt und auch der Lockdown, und ich wollte mich aber dann davon nicht aufhalten lassen und habe dann damals in Eigenregie in meinem kleinen Homestudio mir das Produzieren beigebracht und meinen ersten Song veröffentlicht mit dem Titel Eldorado und habe dann erst ein Jahr später tatsächlich meine Band so gefunden.
1: Ja, vielleicht ist das der Grund auch für den Klang. Also es ist ja so eine Art Kammerpop, also so würde ich das mal bezeichnen. Von was ist das inspiriert? Also war das schon so das Ding zu sagen, okay, ich muss jetzt vielleicht in meinem kleinen Studio, vielleicht zu Hause, da kann ich nicht so laut sein? Oder hast du so Vorbilder, wo du sagst, ja, das ist einfach ein Sound, der mich total beeinflusst hat?
0: Also ich glaube, zum einen ist das ganz organisch schon entstanden, weil ich alle Songs meistens auf meiner Akustikgitarre beginne bei mir zu Hause oder in der Natur und mich zurückziehe und das dann eben diesen Grundsound auf jeden Fall prägt, die Akustikgitarre. Aber ich habe auch in meiner Jugend ganz viel Laura Marling gehört, falls die dir was sagt, also eine tolle Indie-Folk Songwriterin aus England, und generell ganz viel Folkmusik gehört, nach wie vor. Und das beeinflusst einen natürlich, ja.
1: Du hast am Anfang ein bisschen so erzählt, wie das in dir arbeitet, was sich so beschäftigt beim, mit den Inhalten, mit der Musik. Gibt es sowas, was du vermitteln möchtest? Also vielleicht so als, ja, gar nicht mehr im konkreten Song, aber so als Botschaft mit dem, was du tust?
0: Ich glaube, wenn, dann geht es mir eher um ein Gefühl, das man vielleicht mit der Musik vermittelt. Also für mich als Songwriterin ist es oft so, dass ich in die Rolle der Beobachterin schlüpfe und versuche, so kleine Zwischenmomente, die vielleicht im Alltag untergehen, mehr zu beleuchten und die irgendwie größer zu machen und darin auch eine gewisse Schönheit zu finden. Und manche Leute haben mir schon mal gesagt, dass sich die Musik anfühlt wie eine warme Decke an kalten Wintertagen, was ich ganz schön finde, die Beschreibung. Und wenn es das irgendwie auslöst, etwas Wohltuendes oder Heilsames, dann freut mich das schon.
1: würde heute auch gut funktionieren bei dem aktuellen Wetter, denn du spielst

0: gibt es in Berlin heute eine Show auf dem Tempelhofer Feld im Luftschloss. Da ist mit Sicherheit bei dem im Sommer nicht heiß. Also die Wärmedecke tut da ganz gut. Wir haben in der Turner Session ja oft die Situation, es gibt ein neues Album oder so. Deines ist jetzt schon ein bisschen älter und wir haben vor dem Interview kurz schon mal gesprochen, was du uns als Session spielst. Und hast du gesagt, ja, ich arbeite ja schon längst an einem dritten Album. Und habt schon einen Titel?
1: Den noch nicht. Also okay. Ich würde sagen, die Hälfte der Songs sind soweit geschrieben.
0: Ja.
1: Aber es ist ja auch das Schöne, dass man nach dem Album ist vor dem Album.
0: Also, und dann hast du gesagt, deswegen würdest du gerne was ganz, ganz Neues spielen. Was für einen Song hast du dir ausgesucht und um was geht's da?
1: Also er trägt den, vielleicht ist es jetzt noch ein Arbeitstitel, aber er trägt den Titel In Front of My Eyes. Und den würde ich gerne heute zum allerersten Mal die Live-Premiere geben. Es handelt davon, dass jemand, der mir sehr nahe steht, gerade durch eine schwierige Trennung geht. Und die zwei haben lange in einem Haus gewohnt. Und jetzt ist eine Partei allein in dem Haus und sieht so zu, wie sich alles langsam leert. Nicht nur irgendwie Möbelstücke, sondern auch die gemeinsamen Erinnerungen schwinden irgendwie. Und ja, man sich dann über hässliche Themen wie Besitztümer streiten muss. Und der Song versucht irgendwie, das einzufangen.
0: In Front of My Eyes hier im Deutschlandfunk Kultur ist eine ganz, ganz exklusive Geschichte. Nicht nur eine exklusive Session, sondern auch noch eine Weltpremiere hier bei uns in Front of My Eyes. Ronja Pillmann von Amber and the Moon. Vielen Dank.
1: Danke dir.

Bonjour mit Artificial Heart um 4:05, also 5 Minuten vor den Nachrichten. Im Anschluss an die Nachrichten gucken wir uns einen Film an, beziehungsweise ich spreche mit dem Mann, der den Film gemacht hat. Es geht um Diagnose Festival Fever. Eine Frau, schwer behindert, nimmt an einem Heavy Metal Festival teil und wie das funktioniert, warum das funktioniert, bespreche ich mit Andy Brinks, selbst ja mit Metal-Legende, Punk-Musiker, und der hat diesen Film gemacht. Diese herrliche Musik kommt von Jack Johnson und der trifft auf das unglaubliche Brüder-Duo aus der Schweiz mit venezolanischem Background, Hermanos Gutierrez und Jack Johnson mit Drink the Water.

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4: Mit Thorsten Japs. Die Zahl der Fälle von sexualisierter Gewalt gegen Kinder steigt weiter. Die Deutsche Bahn plant ein bundesweites Alkoholverbot auf Bahnhöfen. Und die EU stellt ihre Unterstützung für die Kunstbiennale in Venedig offiziell ein. Die Zahl der registrierten Fälle von sexualisierter Gewalt gegen Minderjährige ist im vergangenen Jahr wieder gestiegen. Das geht aus einem Lagebild hervor, das Bundesinnenminister Dobrindt, der Präsident des Bundeskriminalamts Münch und die Missbrauchsbeauftragte des Bundes Klaus in Berlin vorgestellt haben. Insgesamt wurden demnach in Deutschland mehr als 17.000 Fälle sexualisierter Gewalt an Kindern registriert, 4,7% mehr als im Vorjahr. Auch bei Jugendlichen gab es ein Plus. Klaus forderte mehr Aufklärung von Kindern, Jugendlichen und Eltern.
5: Ab der Kita brauchen wir digitale Bildung. Das heißt, das ist nicht ein Ausschnitt, das ist nicht Medienpädagogik, sondern das muss in das Aufwachsen integriert sein. Und ja, wir brauchen Schulung von Eltern, weil natürlich haben die Eltern eine wichtige Rolle und eine hohe Verantwortung. Aber, und auch da müssen wir uns ehrlich machen, sie haben nicht die Kompetenzen.
4: Die Missbrauchsbeauftragte des Bundes, Kerstin Klaus. Innenminister Dobrindt hat das von der Bahn angekündigte Alkoholverbot an Bahnhöfen begrüßt. Für den CSU-Politiker könnte das ein Beitrag dazu sein, die Situation auf Bahnhöfen zu verbessern. Er will mit Konzernchefin Paller darüber sprechen, wie das Verbot durchgesetzt werden kann. Nach Bahnangaben soll es an allen rund 5.400 Bahnhöfen in Deutschland untersagt sein, Alkohol zu trinken. Das Verbot soll Mitte Oktober umgesetzt werden. Bei Verstößen droht ein Platzverweis, im Wiederholungsfall ein Hausverbot. Die Gewerkschaft der Polizei fordert ein Verbot auch in Zügen. In Großbritannien hat der neue Premierminister Burnham vor der ersten Kabinettssitzung heute mehrere Ministerposten neu besetzt. So wurde etwa John Healey zum neuen Finanzminister ernannt. Franziska Hoppen.
6: Healey hatte im Juni das Kabinett aus Protest gegen den Kurs von Burnhams Vorgänger Keir Starmer verlassen. Dabei ging es vor allem um die Höhe der Verteidigungsausgaben. Diese dürften ihn nun auch in seiner neuen Rolle beschäftigen. Ähnlich überraschend wurde der ehemalige Gesundheitsminister Wes Streeting als Verteidigungsminister berufen. Neuer Außenminister wird einer der bekanntesten Labour-Politiker, Ed Miliband. Das neue Führungsteam umfasst die Mainstream-Flügel der Partei. Viele der Starmer-Anhänger wurden in die hinteren Reihen des Parlaments zurückgezogen.
4: Italiens Ministerpräsidentin Meloni hat die Aufklärung des Todes eines Marokkaners bei einem Polizeieinsatz gestern Abend in Bologna verlangt. Wie sie auf X schrieb, müssten die Verantwortlichen mit der größten Unerbittlichkeit festgestellt werden. Sie verurteilte gleichzeitig Teilnehmer einer Demonstration anlässlich des Vorfalls. Bei den Protesten gegen Polizeigewalt war es zu Ausschreitungen gekommen. Die Polizei setzte Wasserwerfer und Tränengas ein. Es gab Verletzte auf beiden Seiten. Der Marokkaner war Videobildern zufolge vorgestern von zwei Polizisten über Minuten auf den Boden gedrückt worden. Er rief mehrfach um Hilfe. Die Senatorin Kutschi von den Grünen sprach von einer unmenschlichen Tat und warf der Regierung vor, Hass und Rassismus zu fördern. Der Hunger auf der Welt geht weiter zurück. Das ist ein Ergebnis des Welternährungsberichts der Vereinten Nationen. Danach hatten im vergangenen Jahr 7,8% der Weltbevölkerung nicht genug zu essen. 2024 waren es 8,1, 2022 8,6%. Laut Bericht hat sich die Lage vor allem in Asien, Lateinamerika und in der Karibik verbessert, in Afrika nicht verschlechtert. Weil sich der Bericht immer auf das Vorjahr bezieht, konnten aktuelle Ereignisse wie die Blockade der Straße von Hormus noch nicht berücksichtigt werden. Der Chefökonom der Welternährungsorganisation Torero erwartet aber deutliche Folgen.
7: Es fehlen 20-30% von allem, was man braucht, um Dünger zu produzieren. Erdgas zum Beispiel, um Stickstoff herzustellen, Schwefel. Und wenn man mit weniger Dünger produziert, dann sinken die Erträge, was sich später auch auf die Verbraucherpreise auswirken wird.
4: Der Chefökonom der Welternährungsorganisation Maximo Torero. Russland nimmt in diesem Jahr zum ersten Mal seit dem Angriff auf die Ukraine an der Kunstbiennale in Venedig teil. Deswegen hatte die EU-Kommission angekündigt, ihre Förderung einzustellen. Das ist nun offiziell. Nach einer rechtlichen Bewertung beschloss die Europäische Exekutivagentur für Bildung und Kultur, den laufenden mit 2 Millionen Euro dotierten Zuschuss an die Berlinale Stiftung zu beenden. Wie ein Kommissionssprecher in Brüssel mitteilte, sollen Kulturvorhaben, die mit europäischen Steuergeldern finanziert werden, demokratische Werte wahren und offenen Dialog, Vielfalt und Meinungsfreiheit fördern. Diese Werte werden aus EU-Sicht in Russland nicht geachtet.
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4: Heute ist es wechselnd bewölkt, mit Schauern in der Osthälfte bei 18 bis 26 Grad.
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8: Wunderschönen guten Tag. Was passiert, wenn eine schwerkranke Frau, die auf unter anderem künstliche Ernährung und den Rollstuhl angewiesen ist, sich ihren großen Traum erfüllen möchte und auf ein Heavy-Metal-Festival geht? Das kann man sich angucken in einem Film, der heißt Diagnose Festivalfieber. Gemacht hat ihn Andy Brinks, selber Musiker natürlich und aber auch Filmemacher. Und der ist hier gleich zu erleben im Gespräch. Wir reden über diesen Film. Vorher Lou Saint mit Love Bites Back.

0: 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Manche werden sich sicherlich sehr gut an ihr erstes Konzert oder vielleicht auch erstes Festival erinnern als junger Mensch und wie wahnsinnig das doch war. Einfach die Lautstärke, der Irrsinn, die Energie und überhaupt. Es gibt aber Menschen, die haben das noch nie erlebt, weil sie schwer beeinträchtigt sind, behindert sind. Natürlich gibt es schon länger die Debatten um Inklusion und so weiter und dann ist immer die Frage, wie kriegen wir das hin, dass wir Leute im Rollstuhl zum Beispiel teilhaben lassen können. Da sind wir auch schon ganz schön weit gekommen. Aber es gibt Menschen, die sind nicht einfach nur auf den Rollstuhl angewiesen, denen geht es noch weitaus schlechter und die würden auch gerne mal. Und das ist Thema des Films Diagnose Festivalfieber. Andy Brinks, selber Metaller und Filmemacher, hat diesen Film gemacht und es geht darin um diese Frau, Yvonne heißt sie, und die erzählt jetzt ein bisschen was über sich.
1: Ich bin die Yvonne, ich bin 45 und ich habe einmal einen Gendefekt, die familiäre Adenomyoposis. Und ich habe vor 9 Jahren ein multiples Organversagen überlebt, wo es zu einem Kurzdarmsyndrom gekommen ist. Aufgrund dessen bin ich auf einen Port und paraterale Nahrung und Flüssigkeitszufuhr angewiesen. Also ich wollte ja schon immer mal gerne auf ein Festival. Nur das Problem ist, ich habe mich ja nie so wirklich getraut, weil ich habe ja den Port und ich habe den Stoma. Ob das überhaupt so machbar ist.

0: Summer Breeze ist der Ort, um den es da geht, dieses fantastische Festival in Bayern, Heavy Metal Festival. Und das funktioniert dann auch. Das Ganze hat begleitet Andy Brings, den ich jetzt in Essen begrüße. Hallo, schönen guten Tag.
1: Hallo, danke, dass ich hier sein darf.
0: Die Idee zu dieser ganzen Geschichte, diesem Film, hattest du nicht selbst. Du hast unter anderem ja auch eine Produktionsfirma, machst seit einiger Zeit einen Podcast für Confido Care. Das ist ein großer medizinischer Dienstleister aus Münster. Die machen Infusionstherapie, paratinerale Ernährung für Menschen, die auf normalem Weg nicht mehr ausreichend Nahrung aufnehmen können. Also all das, was ja auch eben Yvonne betrifft. Da seid ihr zusammengekommen, um diesen Film zu machen. Und dann seid ihr dabei, wie Yvonne zum Summer Breeze Festival kommt. Was war das für eine Aufgabe für dich? Wie bist du da rangegangen?
1: Also erstmal ist es faszinierend, dass auch andere Leute gute Ideen haben und nicht nur ich. Aber das war schon öfter der Fall. Und wenn solche Sachen an mich herangetragen werden, dann fühle ich erstmal in mich rein, habe ich da einen Zugang zu, kann ich mir das vorstellen, fühle ich das, wie die coolen Kids heutzutage sagen. Und das habe ich gefühlt, weil wir waren schon ein bisschen im Thema, weil wir in diesem Podcast schon viele Patientinnen, Patienten interviewt und gesprochen haben, aber auch Leute auf der Versorgungsebene und halt so ein bisschen im Thema waren. So, jetzt kommen die Confido-Leute, kommen aus dem Metal. Die Protagonistin Yvonne ist Metal-Fan. Ich hab Metal im Blut und eben auch diese ganzen geschäftlichen Verknüpfungen und kann Filme machen oder mache Filme, ob ich es kann, müssen andere urteilen. Ich mache Filme unter anderem und dann haben wir uns überlegt, wie kann man das machen? Die allererste Idee war vielleicht drei Protagonistinnen, Protagonisten zu haben aus unterschiedlichsten Gewerken. Aber da habe ich dann sofort gesagt, Freunde, nee, das muss aus dem Metal kommen, im Metal spielen und die Metal-Welt, die Community mal von einer ganz anderen Seite zeigen. Mhm. Weil ich weiß, und das weiß jeder, dass die Metal-Szene ganz darauf erpicht ist und das ganz nach vorne ins Schaufenster stellt, dass es da einen riesengroßen Zusammenhalt gibt und dass da keiner zurückgelassen wird. Wenn einer hinfällt, springen 100 Leute zur Stelle und heben den auf. Und ich wusste, da kann das funktionieren, in meiner Szene sozusagen. Ja. So, und die Yvonne, die geht schon ab und zu mal, ging immer schon nur auf Konzerte, aber immer halt nur so einen Tag. Aber die wollte mal auf ein mehrtägiges Metal-Festival gehen. So, und das waren dann eben 5 Tage im letzten Sommer beim Summer Breeze Festival. Da kommen 40.000 Verrückte aus ganz Europa hin. Und da war alles dabei, 35 Grad, Platzregen. Und das ist für Leute ohne Einschränkung schon anstrengend. Also wir mussten ja die ganze Zeit hinterherlaufen, mitlaufen, filmen. Und wir waren abends schon fertig wie ein Mettbrötchen. Aber das dann zu sehen, wie jemand wie Yvonne mit ihrem Freund Jörg das meistert, nach der ganzen Vorbereitung. Also ich bin ja nicht betroffen und ich bin auch jetzt, sagen wir mal, als Filmemacher, als Regisseur, aber auch als Mensch in einen ganz anderen Teilbereich der Welt eingetaucht, die ich seit Jahrzehnten dachte, in- und auswendig zu kennen. Aber da gibt's ich wollte sagen Parallelwelt, aber das stimmt nicht. Mhm. Das findet alles gleichzeitig statt, aber ich musste noch nie auf eine Rolli-Rampe. Ich musste noch nie in ein Malteser-Zelt, um zu gucken, wie ich meinen Stomabeutel wechseln kann. Ich hatte damit noch nie Berührungspunkte. Also das war einfach krass zu sehen.
0: Das muss man ja auch nochmal sagen. Also wir kennen Bilder, na klar, dass das also Rollstuhlfahrer so auch quasi Crowdsurfing machen. Da wird der Rollstuhl hochgehoben und so weiter. Bei Yvonne ist natürlich das Ding, oder bei Menschen, die das haben, was sie haben, das ist nicht, die brauchen eine ganze Infrastruktur quasi drumherum. Das ist, was Keime angeht, alles extrem gefährlich. Also das war schon eine verdammte Herausforderung. Du selber hast ja unzählige Konzerte gespielt. Wann wurde das eigentlich für dich Thema, dass es Menschen gibt, die eben nicht so einfach zu Konzerten, geschweige denn zu Festivals gehen können?
1: Man sieht es ja. Aber wie gesagt, wenn man nicht betroffen ist, dann man nimmt es wahr, nimmt es zur Kenntnis, denkt sich, wenn ein Rollstuhlfahrerin angesurft kommt, denkt sich, oh mein Gott, was passiert da gerade? Hoffentlich fällt da keiner hin. Aber da fällt keiner hin. Also die tragen echt die Leute so da durch. Aber wie gesagt, wenn man nicht direkt betroffen ist, auch im Umfeld nicht, dann nimmt man das zur Kenntnis und denkt sich, geil, cool und back to business. Mhm. Aber jetzt bin ich halt, sind wir, das ganze Team, sind da richtig eingetaucht. Und das bedeutet halt auch eine unglaublich präzise Planung im Vorfeld, weil die Yvonne kann nicht einfach nicht so das Auto vollpacken und losfahren. Da muss gewährleistet sein, dass wo immer sie ist, ein Portnadelwechsel, über den sie versorgt wird, stattfinden kann, dass das gemacht wird, dass das fachgerecht gemacht wird, egal wo sie ist, und dass sie genug Nahrung dabei hat. Also das zeigen wir im Film auch, was da an Planung nötig war und nötig ist und was sie alles mitschleppen muss und dass sie natürlich auch auf die Hilfe ihres Freundes Jörg angewiesen ist, der auch in Extremsituationen, die auf dem Festival dann passiert sind, wo natürlich der Filmemacher in mir dachte, geil, Doku-Gold.
0: Rollstuhl geht kaputt und so.
1: Genau,
0: ne? Ja.
1: Doku-Gold, aber ist natürlich erstmal in erster Linie ein ganz tragisches Ereignis, was auch zum Abbruch der ganzen Sache hätte führen können.
0: Ja, du zeigst ja auch diese Dinge, du hast es gerade angesprochen, also der künstliche Darmausgang, Stoma-Beutel etc., das sind Dinge, die kaum jemand sieht, auch glaube ich keiner sehen möchte wirklich, aber ihr zeigt das eben auch, um das auch nochmal klar zu machen. Und das ist ja nicht nur eine Person, das betrifft wirklich einige. Was ich aber ganz auch auf der anderen Seite toll finde, ist, du zeigst ja auch, welche Energien Musik mobilisieren kann, also auch diese Gemeinschaft, dann also Leute, die ein ähnliches Schicksal auch haben, aber auch die Musiker, die eine große Solidarität mit den Fans haben. Das finde ich schon sehr eindrücklich. Hat dir das auch nochmal so einen Push gegeben, das da mal selbst nochmal zu erleben, so ein bisschen mit dem Draufgucken?
1: Also ich kenne ja meine Community und meine Szene und meine Freunde innerhalb der Szene. Ich muss dazu sagen, die Yvonne hat natürlich die ganz normale Festival-Experience, die für sie normale Festival-Experience durchlebt. Aber durch die Tatsache, dass ich den Film eben gemacht habe und gut vernetzt bin, konnte ich da eben auch so ein paar VIP-Strippen ziehen, dass sie zum Beispiel bei Donuts mal auf der Bühne sein kann und sich das Konzert von da angucken kann. Das ist jetzt vielleicht nicht so die Regel, aber das, also wenn ich das ermöglichen kann, dann ermögliche ich das und das zeigen wir auch. Und ich weiß halt, ich kenne meine Freunde, ich kenne den Schmier von Destruction seit 100 Jahren, ich weiß, das ist ein geiler Typ oder der Ingo Donuts und ich weiß, dass die wach sind und sowas sehen und registrieren. Man hat natürlich als Musiker nicht so super viel Einfluss immer darauf, weil dafür gibt's dann eben andere Gewerke. Aber wir zeigen ja auch den Festivalveranstalter und sprechen mit dem darüber. Also ich wusste, meine Szene wird mich nicht hängen lassen, aber ich war nicht darauf vorbereitet, wie gut alles verdrahtet ist, wie gut da gearbeitet wird, wie wichtig das auch den Festivalmachern ist. Es gibt natürlich auch wahrscheinlich irgendwann Grenzen. Du kannst nicht auf so einem Festivalgelände mit 40.000 Leuten, kannst du nicht 10 Rolli-Rampen hinstellen. Es geht halt dann irgendwie nicht. Und natürlich ist die irgendwann auch voll und das ist alles. Ein Festival ist immer ein Kompromiss, aber für alle. Aber da meckert auch keiner und da nörgelt keiner und alle halten zusammen. Also Yvonne und Jörg sind ja dann auch irgendwann natürlich ohne uns losgerollt sozusagen auf dem Festival. Wir konnten ja jetzt nicht viel. Den 24 Stunden auf den Keks gehen mit der Kamera. Gab natürlich auch drehfreie Zeiten. Und wenn wir uns dann wieder getroffen haben, dann waren die sofort in einem Pulk mit anderen Rollifahrern und haben sich sofort vernetzt. Und also es fiel ihnen überhaupt nicht schwer, sich aufs Festivalgeschehen einzulassen. Wir haben natürlich im Vorfeld wirklich auch gut, sie hat auch sich erkundigt, wo kann ich den Stoma-Beutel wechseln. Als wir dann da vor der Situation standen, dass ein Rad am Rollstuhl abgebrochen war, da mussten wir wirklich gucken, wie kriegen wir das denn jetzt gelöst? Ja. Und das, was und wie wir es gelöst haben, sieht man im Film. Also ich will jetzt auch keinen unnötigen Spannungsbogen aufbauen. Also es wurde alles super gelöst, es ging weiter. Da herrscht ein Gemeinschaftssinn und eine Hilfsbereitschaft, aber auch eine Professionalität seitens des Festivals. Da wird schon auf sehr viele Eventualitäten im Vorfeld hingearbeitet und hingedacht, dass man solche Sachen eben dann auch bewerkstelligen kann. Also ich war einfach die ganze Zeit nur beeindruckt, weil mein Blick in den anderen Teil des Maschinenraums von so einem Festival oder der ganzen Metal-Szene, der hat mich echt demütig werden lassen. Weil, wie gesagt, wenn man nicht betroffen ist, dann man sieht es, aber man hat ja keine direkten Berührungspunkte.
0: Diagnose Festivalfieber, ein Film von Andy Brings. Es geht um Yvonne, die ihren Traum leben kann, beim Festival dabei zu sein. Am Ende übrigens ist es so, dass es heißt dann, dass sie und ihr Partner sich Tickets fürs nächste Summer Breeze geholt haben, also für dieses Jahr. Ist eine Mutmachbotschaft, finde ich auch. Summer Breeze dann im August wieder 4 Tage in Bayern. Morgen Abend gibt es den Film in Essen zu sehen. Da ist die Premiere von Diagnose Festivalfieber. Und ich bedanke mich beim Macher Andy Brings. Danke dir.
1: Danke auch. Alles Gute.

Orla Gartland und Matt Maltese mit So Perfect. Das ist die sehr erfolgreiche und berühmte und schöne Sabrina Carpenter. Fast Time.

0: Luca Sapio and the Dark Shadows. Someone.
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0: Die kommen von Viktoria Eglau.
2: In Venedig droht eine Gewerkschaft für Museumsbeschäftigte mit Streiks wegen der Hitze. Wie The Art Newspaper berichtet, liegt die Temperatur in etlichen Museen dort seit Wochen über 30 Grad. Die Gewerkschaft beschrieb die Arbeitsbedingungen als unerträglich. Auch Kulturorte und Veranstaltungen hierzulande beschäftigen sich mit dem Thema Hitze. Alexandra von Samson vom Bundesverband für Veranstaltungssicherheit nannte hier im Programm mögliche Maßnahmen für Open Airs bei hohen Temperaturen.
3: Es ist erlaubt, größere Wassermengen mitzubringen. Man sieht zu, was natürlich nicht immer gegeben ist, je nach Gelände, mehr Schattenplätze zu schaffen. Den Einsatz von Sanitätsdienstpersonal zu erhöhen, Sanitätsdienstpersonal früher vor Ort zu haben, die Einlassbereiche genauer zu beobachten. Zum Beispiel, ganz wichtig, Information der Gäste. Wir wollen immer, dass unser Publikum selbstbestimmt handelt, wenn sie auf unsere Veranstaltung kommen. Und dazu gehört dazu, dass wir sie ausreichend informieren.
2: Sagt die Sicherheitsexpertin Alexandra von Samson, die unter anderem die Konzerte von Bruno Mars im Berliner Olympiastadion während der Hitzewelle Ende Juni betreut hat. Wegen der Absage des Auftritts der Musiker Danger Dan und Igor Levit in der Satiresendung Die Anstalt werfen 8 Mitglieder des ZDF-Fernsehrats dem Sender Mutlosigkeit vor. Wörtlich heißt es in einem Schreiben, das auf netzpolitik.org veröffentlicht wurde: Das ZDF hat hier die Gelegenheit verpasst, eine Debatte über Rechtsextremismus in Deutschland und die vielfältigen Möglichkeiten seiner Bekämpfung anzustoßen. Ähnlich hatten sich bereits die Macher der Anstalt geäußert, die heute ihre 100. Ausgabe ausstrahlen. Anstaltmoderator Klaus von Wagner machte im Deutschlandfunk Kultur deutlich, dass die Sendung ein Gesamtkonzept hatte, bei dem es etwa um die AfD in Sachsen-Anhalt und um die Parteiverbotsdebatte ging.
4: Wir haben dann auch gefragt, eigentlich mit Danger Dan im Grunde, wenn der Rechtsstaat eben an manchen Orten in Deutschland für Menschen, die dann sagen, hey, ich fühle mich nicht mehr geschützt, dann zu der Frage führt, muss ich jetzt mich selber schützen? Was heißt das dann für die Demokratie? Und haben dann das Ganze beendet, eigentlich die ganze Sendung, mit einer Debatte über die wehrhafte Demokratie, das sich wehren gegen Verfassungsfeinde, dass das sozusagen in die Verfassung ja schon eingebaut ist, weil wir aus Weimar gelernt haben. Und dann am Ende der Sendung steht eigentlich ein Aufruf, die wehrhafte Demokratie einfach zu benutzen, so wie sie im Grundgesetz steht.
2: Der Moderator der ZDF-Satire-Sendung Die Anstalt, Klaus von Wagner. Das ganze Interview mit ihm hören Sie hier im Deutschlandfunk Kultur nach den 17 Uhr Nachrichten. Die Menschenrechtsorganisation Human Rights Watch fordert die Freilassung des inhaftierten Rappers Mehdi Lioubi, auch bekannt unter dem Künstlernamen Mehdi Black Wind. Er wurde vor einigen Tagen in Marokko festgenommen und an der Ausreise nach Frankreich gehindert, wo er wohnt. Für morgen ist eine Anhörung vor Gericht geplant. Lioubis Familie und Unterstützer vermuten, dass er wegen seiner politischen Texte und Social-Media-Posts festgesetzt wurde. Aktivisten werfen den marokkanischen Behörden vor, den Druck auf kritische Stimmen zu erhöhen. Seit dem vergangenen Jahr gehen vermehrt junge Marokkanerinnen und Marokkaner auf die Straße gegen die Regierung und für mehr soziale Gerechtigkeit.
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0: Mera Andrade ist das mit Hafejo.

0: Patti Smith kennt keine Furcht. Sie hat, wann war das? Oh, schon lange. 2007 war es, ein Album aufgenommen namens 12. Lauter Coverversion. Und hier hatte sie sich an Tears for Fears Track Everybody Wants to Rule the World gewagt. Zu hören im Deutschlandfunk Kultur, wo wir jetzt unsere schöne Sommerreihe Schalmei und Stromgitarre weiterführen. Es geht um eine Musikszene, die in Deutschland sehr erfolgreich ist. Bands wie Feuerschwanz, Salatio Mortis oder Schandmaul. Das ist die Kreuzung von Rock und Metal. Dudelsack und Geige sind auch dabei. Der Mittelalter-Rock, das ist das Thema. Oder auch Folk-Metal wird dieser Sound genannt. Die Ursprünge hat die Mittelalter-Rockmusik in Ostdeutschland. In der DDR entwickelte sich eine Subkultur, die historisches Musikleben reinszenierte und nach der Wiedervereinigung bedeutende Bands hervorbrachte. Matthias Mauersberger berichtet.
1: Werdendes Publikum, verehrte Anwesende, wir, die fahrenden Spielleute Tibble Klimper, begrüßen euch.
2: Im Mai 1988 treten fünf junge Musiker vor dem Jagdschloss Stern in Potsdam auf. Sie tragen mittelalterlich anmutende Kleidung und spielen auf selbstgebauten Instrumenten. Schalmei, Sackpfeife, Trommel.
1: Wir sind weit herumgekommen, werden euch auf den Geist gehen mit Krach.
2: Die Gruppe Tippelklimper gilt in der DDR als legendär. Die Musiker ziehen im Stile mittelalterlicher Spielleute durchs Land. Sie treten an öffentlichen Plätzen auf und geben teils überlieferte, teils erfundene mittelalterliche Musik zum Besten. Sänger und Violinist Robert Beckmann erinnert sich.
3: Das war in der Interpretation der mittelalterlichen oder der Renaissance-Musik war das die einzige Sichtweise, die zu der Zeit zugelassen war. Die der höfischen Musik. Nun gab es natürlich auch im Mittelalter uns einleuchtenderweise eine Kultur, die völlig neben der höfischen Kultur existieren musste. Irgendein Sackpfeifer, den werden sie nicht an den Hof geholt haben. Und der wird auch bei Hofe keine Minne gesungen haben.
2: In den Jahren vor der Wiedervereinigung entsteht in der DDR eine eingeschworene Mittelalter-Subkultur. In Berlin und Dessau finden große historische Märkte statt, die viele Jugendliche und junge Erwachsene anziehen. Das Mittelalter ist hier kein historisch korrektes Museum. Es ist eher ein Möglichkeitsraum. Man kann sich verkleiden, Instrumente selbst bauen, laut sein, durch die Gegend ziehen und für einen Moment den repressiven Alltag vergessen. Marktmusikanten wie André Strugala können hier auch ohne offizielle Berufserlaubnis auftreten.
4: Ich war derzeit nachher beim Militär, bei der Armee, musstest du ja hin zu DDR-Zeiten. Und als wir zurückkamen, habe ich mich sofort in die Mittelaltermusik gestürzt, statt studieren zu gehen. Das war so die Wendezeit, die war ziemlich wild, die war chaotisch irgendwie. Wir waren auch eigentlich battlearm irgendwie, also das kann man eigentlich nicht beschreiben.
2: Nach der Wende gründet Strugala in Berlin eine Kapelle, die mit Schalmeien und Marktsackpfeifen eine laute, derbe Mittelaltermusik erschafft. In Extremo wird später zur erfolgreichsten Mittelalter-Rockband des Landes. Robert Beckmann macht als Sänger der Mittelalter-Folk-Punker The Instabocketables Karriere.
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0: Mitte der 1990er Jahre veröffentlicht die Potsdamer Band Subway to Sally ihr zweites Album MCMXCV. Es gilt als erstes kohärentes Mittelalter-Rock-Statement der 90er Jahre. Die Band mischt Rock und Metal mit barocken Melodien, gregorianischen Gesängen und Irish Folk. Die Lieder handeln von Tod, biblischen Mythen und Hexenverbrennung. Texta Budenski ist stark von der oft poetischen Sprache des DDR-Rock beeinflusst.
1: Die Texte der DDR-Bands, die ich ja auch konsumiert habe, die wurden ja von professionellen Lyrikern geschrieben. Und das prägt einen natürlich. Also einfach Lyrik zu schreiben, die Qualität hat, also von der Struktur her zu einem Lied zu werden. Das war das, was mich fasziniert hat.
2: Ein

0: meist mittelalterliche Stücke mit hartem, mehrsprachigem Rock. Zu DDR-Zeiten mag das Mittelalter ein romantischer Fluchtraum gewesen sein, jetzt aber machen die Musiker ihren Mittelalter-Rock zu Geld. Aus der Sammelschale wird schnell die goldene Schallplatte und aus einer ostdeutschen Spielmannsszene ein Sound, der bald die großen Bühnen erobert.
1: Wir konnten uns nachher gar nicht so schnell umdrehen, wie eine Plattenfirma aufmerksam wurde und tatsächlich bei uns angeklopft hat, also nicht wir dort, sondern die bei uns angefragt hat, ob da eine Zusammenarbeit möglich wäre. Ich sag mal, wir hatten überhaupt keine Ahnung vom Musikgeschäft oder so, ne? Aber von da an war klar, dass wir die Sache wirklich mit einer professionellen Intention nach vorne bringen wollten. Wie früher warst du froh, dass du mit der Sammelschale auf dem Mittelaltermarkt deine Kohle zusammen hattest, um die Bude zu bezahlen und dir was zu essen zu kaufen. Ne? Und jetzt hast du eine goldene Schallplatte in der Hand. Also das ist schon ein fantastischer Weg.
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Schalmei und Stromgitarre, Mittelalterrock aus Ostdeutschland. Morgen setzen wir die Serie fort und da geht's um den Weg des Mittelalterrock in die Charts. John Rakai und Tom McFarland, Easy to Love.

Deer Hunter mit Futurism um 5 Minuten vor 5. Nach den Nachrichten gibt es folgende Geschichte. Also die Deutsche Bahn macht ernst, nachdem im Bordbistro die Pommes schon jetzt verboten sind. Nee, verboten nicht. Gibt sie aber einfach nicht mehr. Keine Currywurst mit Pommes mehr. Dafür diese schrecklichen Kartoffelecken. Egal. Im Herbst soll es soweit sein. An den deutschen Bahnhöfen soll kein Alkohol mehr ausgeschenkt werden dürfen. Bis zur Nachrichten Katie Tunstall.

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4: Mit Thorsten Japs. Die Deutsche Bahn plant ein bundesweites Alkoholverbot auf Bahnhöfen. Die Zahl der Fälle von sexualisierter Gewalt gegen Kinder steigt. Und eine US-Richterin stoppt vorerst die Übernahme von Warner Brothers durch Paramount. Die Deutsche Bahn plant ein bundesweites Alkoholverbot auf allen rund 5.400 Bahnhöfen. Es soll bis Mitte Oktober umgesetzt werden. Bei Verstößen droht ein Platzverweis, im Wiederholungsfall ein Hausverbot. Es wird aber darüber diskutiert, wer das Verbot kontrollieren soll. Jan Zimmermann.
5: Neben den Sicherheitskräften der Deutschen Bahn ist das eine Aufgabe für die Bundespolizei. Der zuständige Bundesinnenminister Dobrindt hat jedoch Bedenken. Auch wenn er die Pläne der Bahn grundsätzlich begrüße, sei die Frage der Durchsetzung eine problematische, sagte der CSU-Politiker. Er verstehe das Anliegen, würde aber gerne mit der Bahnchefin darüber sprechen, welche Grundlage, welche Informationen oder welche Studien sie dazu hat. Auch die Gewerkschaft der Polizei äußert Zweifel. Sie geht nicht davon aus, dass das Verbot konsequent umgesetzt werden kann. Der Grund: zu wenig Personal.
4: Rechte, rassistische und antisemitische Gewalt bleiben in Deutschland auf hohem Niveau. Das geht aus Zahlen des Verbandes der Beratungsstellen für Betroffene, kurz VBRG, hervor. Danach gibt es im vergangenen Jahr knapp 3.200 solche Angriffe. Das sind zwar etwas weniger als 2024, aber deutlich mehr als in den Jahren davor. Der Verband spricht von einer zunehmenden Normalisierung der Vorfälle und vom Alltag vieler Menschen. Demnach fühlen sich viele von Polizei und Justiz nicht ernst genommen. Das führt laut VBRG dazu, dass sie sich aus öffentlichen Räumen zurückziehen. Sexualisierte Gewalt gegen Minderjährige nimmt zu. Laut dem aktuellen Lagebild des Bundeskriminalamts wurden im vergangenen Jahr in Deutschland mehr als 17.000 Fälle sexualisierter Gewalt an Kindern registriert, 4,7% mehr als im Vorjahr. Der Bundesgeschäftsführer des Kinderschutzbundes, Grein, sprach sich im Deutschlandfunk für einen besseren Schutz von sexuellen Übergriffen im Internet aus. Aus seiner Sicht sollten Minderjährige in der Lage sein, sogenanntes Cyber-Grooming zu melden.
6: Ich glaube, wir müssten Anbieter von Games in Social Media etc. verpflichten, Möglichkeiten zu schaffen, gerade in Chats Meldebutton, sichtbare, kindgerechte Meldebutton zu installieren, wo ein Kind sagt, oh, hier fühle ich mich gerade nicht wohl und ich drücke auf den Button. Und das wirklich kindgerecht und nicht irgendwo versteckt im Impressum oder so, sondern deutlich in allen Strukturen eine Möglichkeit zu schaffen, sich Hilfe zu holen.
4: Der Bundesgeschäftsführer des Kinderschutzbundes, Daniel Grein. Deutschland will mehr Gas und Öl aus Aserbaidschan importieren. Das sagte Bundeskanzler Merz in Berlin bei einem Treffen mit Aserbaidschans Präsident Aliyev. Seit Anfang des Jahres fließt aserbaidschanisches Gas nach Deutschland. Bisher ist eine jährliche Lieferung von 1,5 Milliarden Kubikmetern vereinbart. Seit Beginn des russischen Angriffskriegs gegen die Ukraine bemüht sich Berlin, unabhängiger von Moskau zu werden.
7: Wir haben aus deutscher Sicht ein hohes Interesse daran, unsere Gasimporte zu diversifizieren. Und Aserbaidschan ist eines der wenigen Länder in der Region mit einem Überschuss an Energie, also erzeugt mehr, als es selbst verbraucht. Und insofern ist Aserbaidschan für uns ein interessantes Partnerland, wenn es darum geht, auch die Energieversorgung in Deutschland sicherzustellen.
4: Sagte Bundeskanzler Friedrich Merz, CDU. Der Hunger auf der Welt geht weiter zurück. Das ist ein Ergebnis des Welternährungsberichts der Vereinten Nationen. Danach hatten im vergangenen Jahr 7,8% der Weltbevölkerung nicht genug zu essen. 2024 waren es 8,1, 2022 8,6%. Laut Bericht hat sich die Lage vor allem in Asien, Lateinamerika und in der Karibik verbessert, in Afrika nicht verschlechtert. Die Weltgemeinschaft hatte sich das Ziel gesetzt, den Hunger weltweit bis 2023 zu überwinden. Dazu heißt es, dass Ereignisse wie der Nahostkonflikt die Fortschritte untergraben. Die Übernahme des US-Unterhaltungskonzerns Warner Brothers durch den Konkurrenten Paramount ist für 2 Wochen ausgesetzt. Das hat eine Richterin in Oakland bei San Francisco entschieden. Der Schritt beruht auf der Klage von 12 Bundesstaaten. Aus ihrer Sicht würde die von der Regierung genehmigte Fusion zu höheren Preisen und geringerer Qualität führen. Es geht vor allem um den Wettbewerb bei Kinoproduktionen. Hier wäre eine größere Marktmacht nach Einschätzung der Bundesstaaten schädlich für Kinos, Verleiher und letztlich auch für das Publikum. Die nächste Anhörung ist für Anfang August geplant. Sollte der Zusammenschluss am Ende genehmigt werden, ist der Konzern laut BBC für ein Viertel der großen Filmproduktionen verantwortlich.
0: Das Wetter.
4: In der Nacht ist es meist trocken, nur an der Küste fällt Regen bei 15 bis 6 Grad. Morgen ist es im Süden heiter oder sonnig und trocken, sonst stärker bewölkt mit Schauern, im Nordosten auch mit Gewittern, bei Höchstwerten von 19 Grad an der Nordsee bis 29 Grad am Oberrhein.
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8: Guten Tag, die Anstalt wird 100 heute, die Satire-Sendung im ZDF, über die schon viel geredet worden ist in den letzten Tagen und in der sich der Bundeskanzler und die Co-Vorsitzende der Linken Heidi Reichenick jetzt im Dialog versuchen.
9: Was für Musik hören Sie denn gerne?
10: Ich höre gerne was Klassisches von Igor Levit oder so. Und Sie?
9: Ich eher was Politisches. Wissen Sie, was ich jetzt richtig geil finde? Danger Dan.
8: Ja, ob Sie applaudieren wollen oder nicht, das dürfen Sie nach Sehen der Sendung selbst entscheiden. Aber vielleicht hören Sie vorher noch einen der Gastgeber der Anstalt, Klaus von Wagner, gleich hier bei uns

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1: Herzlich willkommen zur 100. 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
0: Und einer der Qualitätsmacher ist jetzt bei uns, Klaus von Wagner. Schönen guten Tag.
4: Schönen guten Tag.
0: Ja, herzlichen Glückwunsch zum 100. Man sieht es Ihnen ja auch gar nicht an.
4: Das ist nett, aber das stimmt nicht. Dass die eine oder andere graue Strähne ist durchaus zurückzuführen auf die Zeit.
0: Oder vielleicht auf die letzten Tage. Als wir dieses Interview vereinbart haben, müssen wir jetzt mal sagen, da war die Welt ja noch eine ganz andere. Insofern, als das auch Sie geplant hatten, dass die 100. Sendung heute Abend auch ein bisschen anders wird. Aber Danger Dan und Igor Levit durften nicht mitmachen. Sind Sie trotz alledem noch in Feierlaune?
4: Wir sind alle ein bisschen müde, angestrengt und wütend noch ob der Ereignisse, aber sind, glaube ich, ganz positiv, was die Resonanz betrifft. Also ich glaube, das 100. Jubiläum hätten gar nicht so viele Menschen mitbekommen und auch den Song von Danger Dan hätten vermutlich nicht so viele Leute gehört, ohne die Intervention des ZDF.
0: Es ist viel diskutiert worden. Man könnte sagen, eigentlich jetzt genug, aber wir müssen natürlich auch noch mal kurz das ansprechen. Kann man diesen Song als Aufruf zur Gewalt verstehen? Das war das große Thema. Der ZDF-Intendant Norbert Himmler hat sich jetzt auch noch mal geäußert, sagt, das ist eine Gebrauchsanweisung zum linken gewaltbereiten Widerstand. Vor allem während der letzten Strophe, wo Namen fallen, die zufällig auch verurteilte Linksextremisten tragen. Sie gestehen in der Sendung ja auch ein, dass man es so verstehen könnte und halten dennoch daran fest, Danger Dan hätte auftreten sollen. Warum?
4: Wir finden es als, und das sagen wir auch in der Sendung, als öffentlich-rechtliche Pflicht auch so ein Lied, das wir selber für diskussionswürdig empfinden. Das haben wir auch gesagt und das haben wir intern auch angemahnt und haben darum gebeten, dass man das klärt. Und der Klärungsprozess hat eigentlich auch stattgefunden. Jeder war guten Mutes und wir waren auch, stolz darauf, dass wir intern geschafft haben, ein Lied, was wir wissen, was kontroverse aussieht, einzuordnen, zu schaffen dann und wo wir gesagt haben, danach diskutieren wir drüber, über die einzelnen Teile. Der Künstler war auch on board und deswegen diese Last-Minute-Cancellation war eben das, was es so unangenehm für alle gemacht hat. Und ich finde auch schade, dass dadurch eigentlich ein bisschen auch der Fokus weggeht von dem, was wir eigentlich sagen wollen. Es ist ja eingebaut in ein Gesamtkonzept. Ne? Und das Gesamtkonzept ist ganz klar. Es beginnt mit der AfD in Sachsen-Anhalt. Es geht über die Frage, wenn da verfassungswidrige Ziele sind und ist so eine Partei auch verbotswürdig. Wir haben das neue Gutachten der Gesellschaft für Freiheitsrechte zitiert. Wir haben aus dem Wahlprogramm der AfD zitiert Dinge, die uns aufgeregt haben. Wir haben dann auch gefragt, eigentlich mit Danger Dan im Grunde, wenn der Rechtsstaat eben an manchen Orten in Deutschland für Menschen, die dann sagen, hey, ich fühle mich nicht mehr geschützt, dann zu der Frage führt, muss ich jetzt mich selber schützen? Was heißt das dann für die Demokratie? Und haben dann das Ganze beendet, eigentlich die ganze Sendung, oder werden sie beenden, weil viele haben sie ja vielleicht noch nicht gesehen im Fernsehen, mit einer Debatte über die wehrhafte Demokratie, die sozusagen das sich wehren gegen Verfassungsfeinde oder Menschen, die die freiheitlich-demokratische Grundordnung gefährden, dass das sozusagen in die Verfassung ja schon eingebaut ist, weil wir aus Weimar gelernt haben. Und am Ende steht eigentlich ein Aufruf, die wehrhafte Demokratie einfach zu benutzen, so wie sie im Grundgesetz steht.
0: Es gibt auch in der jetzigen Sendung, wir wollen tatsächlich noch nicht alles verraten, ist schon eine Weile abzurufen, aber vielleicht haben sich's manche aufgespart für heute Abend. Aber es gibt auch in der jetzigen Sendung natürlich viele Statements zu dem, was passiert ist, die man auch durchaus nochmal nachdiskutieren kann, obwohl sie es ja auch schon versuchen. Trotzdem, und das haben sie ja eigentlich auch schon gesagt, hat diese Sendung ja jetzt plötzlich eine Riesenresonanz. Und Danger Dan, eigentlich ist er ja irgendwie dabei. Wie gesagt, wir wollen nicht alles verraten, aber ich finde, sie haben eine gelungene Lösung gefunden, mit dieser Ausladung umzugehen. Ist es also im Sinne und Zweck der Debatte, die sie führen und vielleicht eben auch, vielleicht noch ein bisschen anders führen wollten, nicht vielleicht sogar besser gelaufen, als wenn Danger Dan gekommen wäre?
4: Das ist eine gute Frage. Wir hätten uns gewünscht, dass das alles nicht stattgefunden hätte und dass es dann jetzt nicht um wer hat wen, ne, und warum und ausgeladen, sondern wirklich nur um den Inhalt. Aber wenn wenn es tatsächlich stattfindet, dass über den Inhalt diskutiert wird, über die Fragen, die wir in der gesamten Sendung aufwerfen, auch übrigens großartige Kolleginnen und Kollegen, die da mitgearbeitet haben und mitgespielt haben und ihre Seele reingegossen haben.
0: Christian Tramitz dann, zum Beispiel, wunderbar.
4: Genau, Gisa Flake auch, dann die Julia Gammes-Martin zum Beispiel. Und diese Menschen haben ja da auch etwas reingegossen. Und wenn wir das schaffen, dass da über den Inhalt debattiert wird und auch in der gleichen Breite, dann würde ich mich freuen. Dann wäre es ein guter Tag für die wehrhafte Demokratie.
0: Was sind die Lehren für die Anstalt?
4: Die Lehren für uns? Mhm. Ich glaube, wir haben auf jeden Fall gelernt, dass wir so weitermachen wie bisher. Weil ich glaube, wir haben das ganz gut gemeistert, trotzdem man uns da so ein Stecken ins Fahrrad gesteckt hat.
0: Wenn wir jetzt nochmal die 100 in den Blick nehmen, außer der heutigen Sendung, welche der anderen 99 war ähnlich brisant und Ihnen für immer in Erinnerung?
4: Also es sind ganz viele immer in Erinnerung geblieben, also aus kleinen Momenten auch heraus oder auch großen Momenten. Da gab es einmal den Moment, wo wir zu einer ganz anderen Zeit einen Chor mit Geflüchteten eingeladen haben, weil wir gesagt haben, wir können das die Wirklichkeit nicht mehr draußen vorlassen. Auch der Versuch mal, Leiharbeit, die Gesetzgebung über den Europäischen Gerichtshof sozusagen zu verändern. Es gab ganz viele kleine und große Momente, die mir jetzt gar nicht mehr einfallen. Ich persönlich mag auch ganz gerne noch die Robin Hood-Sendung, wo wir angefangen haben, über Ungleichheit und ungleiches Vermögen zu sprechen. Und das haben wir auch mehrmals getan. Also fällt immer schwer, alles zusammenzufassen. Aber letztendlich, es ist schon interessant. Wir haben gesagt, wir machen eigentlich nur eine Sendung. Und jetzt sind es 100 geworden. Und ich bin eigentlich ganz dankbar, dass wir so ein bisschen mitspielen durften im Diskurs, weil wir ganz viel Rückmeldungen von Menschen kriegen, die nicht mit allem einverstanden sind, was wir machen, aber zumindest sagen, sie sind anpolitisiert worden mit der Anstalt. Der eine hier, der andere da, weil so ein bisschen die Eintrittsschwelle für manche politischen Themen, die sonst zu komplex gewesen wären, so ein bisschen, naja, die haben wir manchmal ein bisschen gesenkt, also nur auf Kosten, also der Komplexität, nicht auf Kosten des Inhalts oder der Richtigkeit, glaube ich, an vielen Stellen. Und deswegen bin ich da so ein Stück weit glücklich, da mitgeholfen zu haben, dass Leute angefangen haben, sich zu engagieren. Und da sind wir ein Teil der Demokratie.
0: Der Kabarettist Klaus von Wagner im Deutschlandfunk Kultur zur 100. Anstaltsendung heute 22.15 Uhr im ZDF oder auch schon jetzt in der ZDF-Mediathek. Ich danke Ihnen.
4: Vielen, vielen herzlichen Dank.
0: Ja, und Danger Dan und Igor Levit wird also nicht dabei, dafür mit einem relativ spontan angekündigten Konzert heute im Berliner Columbia Theater. Und was da so abgeht bzw. abgegangen ist, das erfahren Sie dann in unserem Kulturmagazin heute Abend. Fazit ab 23.05 Uhr.

0: Bad Girl July, die Britin Ruby Roberts im Deutschlandfunk Kultur. Die Pulle in der Hand und gröhlend durch die Gegend schwanken, das soll es zumindest an deutschen Bahnhöfen künftig nicht mehr geben. Ohne Alkohol, weniger Gewalt, meint die Deutsche Bahn, und damit mehr Sicherheit für Fahrgäste und Personal. Alkohol soll deshalb an allen 5400 Bahnhöfen verboten werden. Volker Fintermer.
1: Es reicht. Genug ist genug. Mit diesen Worten lässt sich Bahnchefin Evelyn Paller in der Bild-Zeitung zitieren. Denn für sie zähle nur eines, sagt sie, der Schutz der Beschäftigten der Bahn und der Reisenden. Demzufolge wird es künftig bundesweit untersagt sein, auf den Bahnsteigen oder in Bahnhofshallen außerhalb der Bahnhofsgastronomie Bier, Wein, Schnaps oder anderen Alkohol zu trinken, wie die Bahn in einer nachgereichten Presseerklärung mitteilt. Die flächendeckende Umsetzung soll bereits zum 15. Oktober in Kraft treten. Bislang gilt ein solches Konsumverbot an 30 großen Bahnhöfen in Deutschland, darunter Köln, München und Hamburg. Und dort seien die Erfahrungen auch eindeutig, betont Evelyn Paller. Weniger Gewalt und weniger Müll seien dort zu verzeichnen. Zum 1. September sollen bereits der Berliner Hauptbahnhof, Berlin-Gesundbrunnen sowie Kiel und Braunschweig einbezogen werden. Bis Mitte Oktober sollen dann alle weiteren Bahnhöfe in Deutschland folgen. Dafür wird die Bahn von ihrem Hausrecht Gebrauch machen und in Abstimmung mit den jeweiligen Kommunen und Behörden für eine konsequente Umsetzung sorgen. Für die Einhaltung des Alkoholverbots sollen die Sicherheitskräfte der Deutschen Bahn sowie die Bundespolizei sorgen. Wer dann beim illegalen Alkoholkonsum erwischt werde, müsse künftig mit einem sofortigen Platzverweis rechnen, und das reicht hin bis zu einem Hausverbot. Für Alexander Peutz, den stellvertretenden Vorsitzenden der Gewerkschaft der Polizei, ist das Verbot an Bahnhöfen allein jedoch nicht hinreichend, wie er im Sender NTV erklärte.
2: Wenn, dann muss dieses Alkoholverbot natürlich konsequent umgesetzt werden. Es macht keinen Sinn, an den Bahnhöfen ein Alkoholverbot umzusetzen und dann aber in der Bahn selbst Alkohol konsumieren zu dürfen. Das ist wenig sinnvoll, weil letztendlich hat man diesen Alkoholkonsum dann trotzdem, sodass dann konsequent trotzdem durchgeführt werden muss.
1: Und wenn man das auch wirklich konsequent umsetzen wolle, komme man nicht daran vorbei, die Bundespolizei aufzustocken, die bereits jetzt schon stark gefordert sei. Auch Bundesinnenminister Alexander Dobrindt, der oberste Dienstherr der Bundespolizei, gab sich auf Nachfrage etwas zurückhaltend im Blick auf die praktische Umsetzung.
3: Ich habe die Äußerung von Frau Paller zur Kenntnis genommen. Ich glaube, dass das ein Beitrag ist, um die Situation an Bahnhöfen auch zu optimieren. Ich finde es erstmal positiv, dass es eine Initiative der Deutschen Bahn gibt, genau in diese Richtung. Mit welchen Instrumenten man das macht, das kann man durchaus diskutieren.
1: Von dem Alkoholverbot an den Bahnhöfen sollen die gastronomischen Einrichtungen in den Bahnhöfen ausgenommen bleiben. Auch das Mitführen von Alkohol in verschlossenen Taschen oder aus Einkäufen soll weiterhin gestattet bleiben. Ein generelles Alkoholverbot in allen Zügen der Deutschen Bahn ist jedoch nicht vorgesehen, zumal die Bahn in der Bordgastronomie selbst Alkohol verkauft.

0: Das machst du, der Kölner Musiker Scoot.
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0: Kommen jetzt von Viktoria Eglau.
2: Russland nimmt in diesem Jahr zum ersten Mal seit dem Angriff auf die Ukraine an der Kunstbiennale in Venedig teil. Deswegen hatte die EU-Kommission angekündigt, ihre Förderung einzustellen. Das ist nun offiziell. Nach einer rechtlichen Bewertung beschloss die Europäische Exekutivagentur für Bildung und Kultur, den laufenden mit 2 Millionen Euro dotierten Zuschuss an die Biennale-Stiftung zu beenden. Wie ein Kommissionssprecher in Brüssel mitteilte, sollen Kulturvorhaben, die mit europäischen Steuergeldern finanziert werden, demokratische Werte wahren und offenen Dialog, Vielfalt und Meinungsfreiheit fördern. Diese Werte werden aus EU-Sicht in Russland nicht geachtet. Die Kunstbiennale in Venedig zählt zu den wichtigsten internationalen Ausstellungen zeitgenössischer Kunst und hat am 9. Mai begonnen. In Venedig droht eine Gewerkschaft für Museumsmitarbeitende jetzt mit Streiks wegen der Hitze. Wie The Art Newspaper berichtet, liegt die Temperatur in etlichen Museen der italienischen Stadt seit Wochen über 30 Grad. Die Arbeitsbedingungen beschreibt die Gewerkschaft als unerträglich. Auch Kulturorte und Veranstaltungen hierzulande beschäftigen sich mit dem Thema Hitze. Alexandra von Samson vom Bundesverband für Veranstaltungssicherheit nannte hier im Deutschlandfunk Kultur mögliche Maßnahmen für Open Airs bei hohen Temperaturen.
3: Es ist erlaubt, größere Wassermengen mitzubringen. Man sieht zu, was natürlich nicht immer gegeben ist, je nach Gelände, mehr Schattenplätze zu schaffen. Den Einsatz von Sanitätsdienstpersonal zu erhöhen, Sanitätsdienstpersonal früher vor Ort zu haben, die Einlassbereiche genauer zu beobachten, zum Beispiel, ganz wichtig, Information der Gäste. Wir wollen immer, dass unser Publikum selbstbestimmt handelt, wenn sie auf unsere Veranstaltung kommen. Und dazu gehört dazu, dass wir sie ausreichend informieren.
2: Sagt die Sicherheitsexpertin Alexandra von Samson, die unter anderem die Konzerte von Bruno Mars im Berliner Olympiastadion während der Hitzewelle Ende Juni betreut hat. In der Slowakei gibt es Streit um einen Wolkenkratzer. Es geht um einen 27-stöckigen Turm in der Hauptstadt Bratislava, den neuen Sitz des Verteidigungsministeriums. Der Volksmund nennt das frisch sanierte Gebäude aus der kommunistischen Ära Maiskolben. Viele Slowakinnen und Slowaken finden die Renovierungskosten in Höhe von 53 Millionen Euro viel zu hoch. Ein überteuerter Wolkenkratzer, der Dubai-würdig ist, lautete einer der zahlreichen kritischen Kommentare in sozialen Netzwerken. Ein Abgeordneter der Oppositionspartei Slovensko bezeichnete das Hochhaus als den teuersten Maiskolben der Welt. Dagegen sprach der Herr des Hauses, Verteidigungsminister Kalinak, ein enger Verbündeter des nationalistischen Ministerpräsidenten Fico, von einem schönen Gebäude und wies Vorwürfe der Verschwendung von sich.
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0: Die sexuelle Gewalt gegen Kinder und Jugendliche, sie nimmt weiter zu und die künstliche Intelligenz hat ihren Anteil daran. Was muss passieren, damit das anders wird und vor welchen Herausforderungen stehen Behörden und Bezugspersonen? Fragen wir gleich.

0: I think I'm in love. Joya Marlin im Deutschlandfunk Kultur. Erwachsene, die über Online-Spiele Kontakte zu Minderjährigen anbahnen. Eltern, die ihre eigenen Kinder missbrauchen und sich dafür bezahlen lassen. Die sexuelle Gewalt gegen Kinder und Jugendliche und sogar Säuglinge hat erneut zugenommen. Das geht aus dem Bundeslagebild Sexualdelikte hervor. Die registrierten Fälle, sie liegen deutlich höher als noch vor 5 Jahren. Das hat das Bundeskriminalamt heute mitgeteilt. Wie kann das sein? Daniel Grein ist Geschäftsführer des Kinderschutzbundesverbands. Entschuldigung, einen schönen guten Tag.
1: Schönen guten Tag.
0: Wenn wir über Sexualdelikte im Zusammenhang mit Kindern reden, wovon reden wir da?
1: Wir reden hier von, wenn man das Bundeslagebild anschaut, von der großen Breite, also von der Frage von Missbrauch von Kindern und Jugendlichen, aber auch von der Erstellung von kinderpornografischem Material, jugendpornografischem Material, sexueller Ausbeutung. Also ein Riesenthemenfeld von verschiedenen Delikten, aber in jedem Fall ist klar, lauter traumatische Einzelfälle, lauter ein Haufen von Dingen, die Kinder wirklich schwer belasten.
0: Und die Zahl der Missbrauchsfälle ist jetzt erneut gestiegen. Deutet das auch auf mehr Taten hin oder werden inzwischen einfach auch mehr Fälle erkannt und angezeigt?
1: Ich würde vermuten beides. Wir sehen einen deutlichen Anstieg an Taten im Bereich des Internets, Cybergrooming, großes Thema und jugendpornografische Inhalte. Ich nehme an, da steigen in der Tat auch noch die Taten. Gleichzeitig denke ich, dass wir durch eine hohe Befassung in der Gesellschaft mit dem Thema Missbrauch auch zunehmend mehr Anzeigen bekommen und dass die Ermittlungen immer besser werden. Ich glaube, das BKA kann sich schon auch auf die Schulter klopfen und sagen, sie ermitteln mehr, sie kommen weit besser vorwärts. Ich würde sagen, beides ist aber beides auch nicht automatisch gut.
0: Sie haben es angesprochen, mehr passiert im Netz. Cybergrooming müssen wir erklären.
1: Cybergrooming ist das Annähern von Erwachsenen an Kinder, meistens mit dem Ziel, dann irgendwann reale Treffen zu haben oder Fotomaterial zu bekommen zum sexuellen Ausbeuten. Das findet meistens über Online-Spiele oder Chats statt, wo erstmal so ein Vertrauensverhältnis aufgebaut wird. Und wenn Kinder glauben, die wissen oft nicht, dass das Erwachsene sind, eine Vertrauensebene zu haben, dann kommt es irgendwann auch zu realen Treffen. Heute wurde in der Pressekonferenz auch nochmal deutlich gemacht, 70% dieser realen Treffen führen auch zu realen Missbrauchstaten.
0: Das ist aber ja auch alles nicht neu. Wieso ist das so schwierig, da geeignete Schutzmaßnahmen zu entwickeln, vielleicht auch Kinder und Jugendliche da bewusst daran zu führen, ihnen klarzumachen, was für Gefahren da existieren?
1: Ja, ich glaube, es sind zwei Sachen. Wir müssen Kinder und Jugendliche ein höheres Risikobewusstsein vermitteln und wirklich die ganze Zeit deutlich machen, was für Gefahren auch in der Kommunikation, auch mit Fremden bestehen, auch im Netz. Aber wir müssen auch die Möglichkeit der Beschwerde und des Anzeigens im Netz deutlich vereinfachen. Also wenn Kinder und Jugendliche sich unwohl fühlen in Chats, in solchen Austauschen, zum Beispiel in Games, dann muss es sehr einfach und niedrigschwellig möglich sein, anzuzeigen, hier geht's mir nicht gut, den Plattformen ein Signal zu senden. Das passiert im Moment, ist das eher so was Verstecktes, das wird auch nicht ernst genommen oder verfolgt. Ich glaube, da ist eine gute Möglichkeit, niederschwellig und kindgerecht auch noch mal eine Möglichkeit einzuziehen, wo wir das Netz kindersicherer machen können.
0: Wo würden Sie sagen, bestehen die größten Gefahren im realen Leben?
1: Wir nehmen nach wie vor wahr, und das ist auch nichts Neues, dass der Großteil der Taten im räumlichen Nahfeld passiert. Also Kinder, die kennen ihre Täter über 50%. Das sind nicht Fremde, das kommt aus dem Freundes- und Familienbereich. Und auch das müssen wir uns immer wieder vor Augen führen. Deswegen muss man da genau hingucken. Das hat sich nicht verändert. Missbrauch setzt meistens auf dem Ausnutzen von Vertrauensverhältnissen auf und nicht aus dem spontanen Übergriff. Das heißt, dieses Vertrauensverhältnis, da müssen wir auch hingucken und müssen schauen, wo können eigentlich Risiken entstehen und wie können wir Kinder, denen es nicht gut geht, wie können wir die sehen und wie können die sich artikulieren und ernst genommen werden.
0: Das bleibt ja, glaube ich, das riesige Problem, weil gerade auch im echten Leben, da konzentriert sich die Prävention ja trotzdem auch häufig auf fremde Täter, obwohl dieses Wissen ja da ist, dass es oft im engen Beziehungsumfeld stattfindet. Wer muss da aufmerksamer sein? Wie kann man die Gesellschaft da sensibilisieren?
1: Ja, ich glaube, also wir sagen natürlich so gern, wir brauchen eine Gesellschaft, die hinschaut und das

0: auch wenn Kinder sich melden, müssen sie merken, ich werde ernst genommen und dann passiert auch was. Das wird nicht abgetan. Also das Hinschauen allein hilft nicht, sondern auch das Ernstnehmen von Kindern, dass sowas passieren kann, auch dass es der nette Mensch in der Umgebung sein kann, der gar nicht so wirkt. Das müssen wir klarer kriegen und da müssen alle zusammenhelfen, alle Strukturen um das Kind herum.
1: Ist es das, was immer noch nicht gut funktioniert, obwohl ich mich ehrlich gesagt immer noch frage, wie das wirklich gut funktionieren kann, weil man will ja auch niemanden zu Unrecht verdächtigen. Also ist es das, dass es so schwer macht, immer noch Tätern habhaft zu werden?
0: Ja, ich glaube schon, Täterstrategie liegt oft darin, sehr gut vernetzt zu sein, sehr nett zu sein, gemeinschaftsfähig zu sein. Und deswegen werden Menschen häufig erstmal nicht in den Blick genommen. Aber wir müssen das ernst nehmen. Und ja, ich würde sagen, es liegt daran. Wir kennen die Strategien, aber gleichzeitig fällt es uns wahnsinnig schwer, das wahrhaben zu wollen. Deswegen geht unser Blick sehr klar auf das Kind und zu schauen, was sagt das Kind, was braucht das Kind, wie geht es dem Kind. Und ich glaube, da muss der ganze Fokus drauf.
1: Daniel Greine im Deutschlandfunk, Kulturgeschäftsführer des Kinderschutzbunds. Ich danke Ihnen.
0: Vielen Dank. Tschüss. Schönen Abend.
1: Gleichfalls.

0: Oh, Yoko. Und damit ist natürlich Yoko Ono gemeint. Und Jen Lennon hat gesungen. 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Ein Mann wird von der Polizei minutenlang zu Boden gedrückt und stirbt. Automatisch kommt vermutlich auch vielen von Ihnen der Name George Floyd in den Kopf. Nach seinem Tod vor 6 Jahren gab es in den USA die schwersten Unruhen seit Ende der 60er Jahre. Jetzt hat es in Italien einen vielleicht ähnlichen Fall gegeben und nach 2 Tagen Schweigen hat sich jetzt zum ersten Mal Ministerpräsidentin Meloni zu Wort gemeldet. Anna Giordano.
1: Tausende haben sich auf der Piazza Nettuno in Bologna versammelt. Giustizia per Fakir rufen sie, also Gerechtigkeit für Fakir. Abdrahim Fakir, so hieß der 43-jährige Mann mit marokkanischen Wurzeln, den 2 Polizisten am Sonntagabend minutenlang zu Boden gedrückt hatten, bis er am Ende starb. Ein Anwohner nahm das Video auf, das in allen italienischen Medien zu sehen ist. Die Hilfeschreie des Mannes scheinen die Polizei und sogar die daneben stehenden Rettungssanitäter nicht wahrzunehmen. Erst als der Mann keinen Ton mehr von sich gibt, kommen die Sanitäter auf einen Wink der beiden Polizisten näher. Da ist Fakir schon tot. Bei der Demonstration auf der Piazza Nettuno spricht die Nichte des Verstorbenen.
2: Sie chiamava Abdrahim Fakir.
1: Er hieß Abdrahim Fakir und er war mein Onkel. Er war keine Nummer, er war keine Nachricht und kein Fall. Er war ein Leben, eine geliebte Person. Und jemand hat gestern beschlossen, ihn mir zu nehmen. Bewegende Worte, auf die Applaus folgt. Bei dem anschließenden Demonstrationszug durch Bolognas Innenstadt spitzt sich die Stimmung dann zu. Mörder, Mörder, schämt euch, rufen die Menschen und später am Abend werden 2 Autos der Stadtverwaltung in Brand gesteckt. Es fliegen Rauchbomben, es knallen Böller. Mehrere Demonstranten und Ordnungskräfte werden verletzt. Es sind laut Medienberichten wenige 100 Aktivisten, die für diese Ausschreitungen sorgen. Dennoch meldet sich einige Stunden später der Fraktionsvorsitzende der Regierungspartei Fratelli d'Italia zu Wort. Bolognas Bürgermeister solle zurücktreten, schreibt er auf der Plattform X. Er habe schließlich zu der Demonstration aufgerufen. Bolognas Bürgermeister gehört dem Partito Democratico an, also einer Oppositionspartei der Regierung. Er rechtfertigt sein Vorgehen. Bologna ist eine Stadt, die an den Rechtsstaat glaubt. Wir sind auf die Straße gegangen, weil wir glauben, dass in diesem Land jemand darum bitten muss, dass die Institutionen ihren Job machen. Und die Bürger wünschen sich, dass die Institutionen auf ihrer Seite stehen. Sind die beiden Polizisten zu weit gegangen? Vielleicht auch, weil sie Italiens Regierung auf ihrer Seite wussten? Erst vor wenigen Tagen zeigt Ministerpräsidentin Meloni auf ihrem Instagram-Kanal, wie sie einem Polizisten die Hand schüttelt, die Arbeit der Ordnungskräfte würdigt. Vor wenigen Monaten hat sie ein Sicherheitsdekret erlassen, das Polizeikräften im Dienst deutlich mehr rechtlichen Schutz garantiert. Demonstranten, Streikenden und Randalierern hingegen drohen seitdem höhere Haftstrafen. Riccardo Nuori, Sprecher von Amnesty International in Italien, warnt aber vor zu schnellen Rückschlüssen. Es muss nun eine sehr schnelle Klärung der Todesursache und weiterführende Ermittlungen geben. Denn die Tatsache, dass da jetzt sofort diese Schlagworte fallen, das sogenannte strafrechtliche Schutzschild für Ordnungskräfte, das Sicherheitsgesetz, da haben viele das Gefühl, diese 2 Polizisten bleiben jetzt unbestraft.
3: Una sensazione forte di impunità per questa vicenda.
1: Lückenlose Aufklärung haben auch Italiens Innenminister Piantedosi sowie Italiens Ministerpräsidentin Meloni gefordert. Noch ist nicht klar, was passierte, bevor die Polizisten Fakir niederdrückten. Er soll randaliert haben, heißt es in einigen Berichten. Zudem sei der Mann vorbestraft gewesen. Und auch von möglichen Vorerkrankungen wie Asthma ist die Rede. All das muss nun untersucht werden.

0: Someday, Somewhere, die britische Band Jungle.
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2: Eigentlich hatten sie nicht viel zu lachen. Aber im Dokumentarfilm Was haben wir gelacht, jetzt im Kino zu sehen, erzählen fünf prominente Fernsehfrauen, Maren Kreumann, Hella von Sinnen, Bettina Böttinger, Gabi Köster und Esther Schweins, wie sie sich ihren Platz in einer von Herrenwitzen geprägten Branche erkämpften.
3: Frauen sind nicht komisch, da waren sich alle einig. Du singst dein Lied, gehst zweimal über die Bühne und wackelst mit dem Arsch.
2: Es war alles noch übergriffiger, als man dachte.
4: Dann möchte ich Ihnen die junge Dame vorstellen, die hinter und auf der Bühne für Ordnung sorgen wird.
5: Geh doch mal. Mein Gott, ist das schön, wa?
2: In der Unterhaltungsbranche standen in den 1990er Jahren Männer im Mittelpunkt. Frauen waren schmückendes Beiwerk oder dienten als Ziel von Pointen.
6: Doofe Frauen, dicke Titten. Also viel mehr kommt ja jetzt so nicht.
7: Gibt es denn noch so viel mehr?
2: Was haben wir gelacht? Der Film von Eva Müller und Isabel Schneider, jetzt im Kino. Leonard Bernsteins Musical West Side Story von 1957 hat sich gut gehalten. Heute ist es vor romantischer Schlosshofkulisse in Ettlingen zu sehen.
8: When you're a jet, all the way from your first cigarette to your last dying day.
2: Die Story spielt in New York der 1950er Jahre. Zwei Gangs bekriegen sich, die Jets, eine Jugendbande mit weißen Amerikanern, und die Sharks, die aus puerto-ricanischen Einwanderern besteht. Die Liebe zwischen Tony und Maria, eine moderne Version von Romeo und Julia, kann da nur tragisch enden.
9: Maria, Maria, Maria, Maria.
2: West Side Story, das Musical inszeniert von Solveig Bauer, heute um 20 Uhr im Schlosshof in Ettlingen. Weitere Vorstellungen morgen und übermorgen. Doris Dörrie fand Yuko Kuhns Buch Onigiri, Zitat, zum Heulen schön. Onigiri?
10: Es ist ein typischerweise dreieckig geformtes Reisbällchen und ein sehr gängiges Essen in Japan.
2: Morgen liest Yuko Kuhn in München aus ihrem autofiktionalen Roman über eine Familie, die zerrissen ist zwischen Japan und Deutschland. Im Zentrum stehen zwei Frauen, Aki und ihre Mutter Keiku, die zusammen eine Reise in die gemeinsame Vergangenheit machen. Yuko Kuhn.
11: Als die japanische Großmutter stirbt, unternimmt Aki mit ihrer an Demenz erkrankten Mutter eine letzte Reise in die Heimat. Es geht um Abschied, es geht um Verlorenheit, aber es geht auch um ein Wiederfinden von Nähe.
2: Yuko Kuhn liest aus ihrem Debütroman Onigiri, morgen um 19 Uhr in der Pasinger Fabrik in München, musikalisch begleitet von Masako Ota.
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1: Mit Thorsten Japs. Die Deutsche Bahn plante ein bundesweites Alkoholverbot auf Bahnhöfen. In der Türkei steht die größte Oppositionspartei, die CHP, vor der Spaltung. Und in der Türkei wird ein Reporter der Deutschen Welle wieder festgenommen. Die Deutsche Bahn plant ein bundesweites Alkoholverbot auf allen rund 5.400 Bahnhöfen. Es soll bis Mitte Oktober umgesetzt werden. Bei Verstößen droht ein Platzverweis, im Wiederholungsfall ein Hausverbot. Die Gewerkschaft der Polizei fordert ein Verbot auch in Zügen, wie deren stellvertretende Vorsitzende Peutz bei NTV erklärte.
2: Wenn, dann muss dieses Alkoholverbot natürlich konsequent umgesetzt werden. Es macht keinen Sinn, an den Bahnhöfen ein Alkoholverbot umzusetzen und dann aber in der Bahn selbst Alkohol konsumieren zu dürfen. Das ist wenig sinnvoll, weil letztendlich hat man diesen Alkoholkonsum dann trotzdem, sodass dann konsequent trotzdem durchgeführt werden muss.
1: Alexander Peutz, stellvertretender Vorsitzender der Gewerkschaft der Polizei. Innenminister Dobrindt begrüßte den Schritt grundsätzlich und kündigte Gespräche darüber an, wie das Verbot durchgesetzt werden kann. Die Zahl der registrierten Fälle von sexualisierter Gewalt gegen Minderjährige ist wieder gestiegen. Das geht aus dem aktuellen Lagebild des Bundeskriminalamts hervor. Insgesamt wurden demnach in Deutschland im vergangenen Jahr mehr als 17.000 Fälle sexualisierter Gewalt an Kindern verzeichnet, 4,7% mehr als im Vorjahr. Bei Jugendlichen gab es einen Zuwachs um 4% auf gut 1.200 Fälle. Außerdem soll es ein großes Dunkelfeld geben. Im Zusammenhang mit jugendpornografischen Inhalten gab es ein Plus von fast 20%. Gut die Hälfte der Tatverdächtigen war selbst minderjährig. Innenminister Dobrindt sprach von erschreckend hohen Zahlen. Deutschland will mehr Gas und Öl aus Aserbaidschan importieren. Das sagte Kanzler Merz in Berlin bei einem Treffen mit Aserbaidschans Präsident Aliyev. Christina Nagel.
3: Die Zeiten, in denen die Bundesregierung auf Distanz ging zum autoritär regierten Aserbaidschan, sind offenkundig vorbei. Es ist viel von Chancen, Perspektiven und Möglichkeiten die Rede, auch und vor allem im Energiesektor. Deutschland, macht der Kanzler klar, würde gern mehr Öl und Gas aus dem Südkaukasusland abnehmen. Seit Anfang des Jahres bezieht Deutschland Gas aus Aserbaidschan, basierend auf einem 10-Jahres-Vertrag, den der deutsche Energieversorger SEFE mit dem staatlichen aserbaidschanischen Energiekonzern abgeschlossen hat.
1: In Ungarn sind Räume der Fidesz-Partei des früheren Ministerpräsidenten Orbán durchsucht worden. Laut Staatsanwaltschaft wird wegen Veruntreuung und anderer Straftaten im Zusammenhang mit dem Nationalen Kulturfonds ermittelt. Fidesz sprach von Tyrannei. Nach seinem Wahlsieg im April hatte der neue Ministerpräsident Magyar angekündigt, dass eine neue unabhängige Behörde geschaffen werden soll, um die unter Orbán begangenen Verfehlungen aufzudecken und veruntreute Gelder zurückzuholen. In der Türkei steht die größte Oppositionspartei, die CHP, vor der Spaltung. Der abgesetzte CHP-Chef Özil will eine neue Partei gründen. Im Parlament in Ankara kündigte er an, dass sie sozialdemokratisch ausgerichtet sein und sich Grundsätzen von Republikgründer Atatürk orientieren soll. Uwe Lüb.
4: In Medienberichten heißt es, die neu zu gründende Organisation werde Neue Partei heißen. Nach Umfragen hätte sie ein großes Potenzial. Danach würde sie aus dem Stand stärkste Partei. Die alte CHP käme nur noch auf einen niedrigen einstelligen Wert. Wann genau die Neugründung erfolgen soll, ist noch unklar. Angeblich wird sie nächste Woche beim Innenministerium in Ankara angemeldet. Hintergrund ist ein Machtkampf innerhalb der CHP.
1: Özil wurde durch einen Gerichtsbeschluss abgesetzt, weil er Delegierte bestochen haben soll, für ihn zu stimmen. Er weist den Vorwurf zurück. Der vor rund 2 Monaten aus der Untersuchungshaft entlassene türkische Reporter der Deutschen Welle, Ulada, ist wieder festgenommen worden. Das berichtet sein Anwalt. Der Grund für die Festnahme ist noch nicht bekannt. Der Journalist, der auf die Berichterstattung über das türkische Justizsystem spezialisiert ist, war im Februar verhaftet worden. Angeklagt wurde er wegen Präsidentenbeleidigung, Verbreitung irreführender Informationen und der Herabwürdigung der Türkei in wiederholten Fällen. Hintergrund sind unter anderem Äußerungen von ihm auf der Plattform X. Im Mai wurde Ulada am ersten Prozesstag aus der Haft entlassen. Der Prozess soll im September fortgesetzt werden. Der Journalist wies die Vorwürfe zurück.
0: Das Wetter.
1: In der Nacht ist es meist trocken, nur an der Küste fällt Regen bei 15 bis 6 Grad. Morgen ist es im Süden heiter oder sonnig und trocken, sonst stärker bewölkt mit Schauern, im Nordosten auch mit Gewittern, bei Höchstwerten von 19 Grad an der Nordsee bis 29 Grad am Oberrhein.
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6: Guten Abend. Jens Spahn ist weg, aber debattiert wird weiter über Leihmütter und darüber, ob die Leihmutterschaft in Deutschland nicht vielleicht doch legalisiert werden sollte. Wenn, dann wie? Fragen wir gleich.

0: Delusional Boy, das italienische Duo Malihini im Deutschlandfunk Kultur. Dass eine Frau ein Kind austrägt und es nach der Geburt abgibt, ist etwas, was sich viele Menschen möglicherweise nur schwer vorstellen können. Entwickelt sich nicht fast immer eine Bindung zu dem Kind, das man in sich trägt? Und wie grausam muss es dann sein, das Kind nicht behalten zu dürfen? Leihmutterschaft ist vor allem auch eine ethische Frage und wohl auch deshalb in Deutschland verboten. In anderen Ländern nicht überall. Und nach der Debatte um Jens Spahn wird jetzt über die Frage diskutiert, ob eine Leihmutterschaft unter bestimmten Bedingungen nicht vielleicht doch legalisiert werden sollte. Bei mir ist Friederike Wappler, Rechtsphilosophin an der Uni Mainz, die sich sowas vorstellen kann. Einen schönen guten Abend.
1: Einen schönen guten Abend.
0: Frau Wappler, Sie könnten sich eine sogenannte altruistische Leihmutterschaft vorstellen. Was ist das?
1: Na, es stimmt nicht so ganz, dass ich mir das gut vorstellen kann. Das klingt jetzt so, als würde ich sozusagen dafür kämpfen, dass es diese Legalisierung gibt. Ich war Mitglied einer Kommission, die sich mit der Frage auseinandergesetzt hat, ob eine solche Legalisierung in Deutschland möglich wäre. Und wir sind zu dem Ergebnis gekommen, dass man das nicht unbedingt machen muss. Aber wenn man es machen muss, dann müssen bestimmte Bedingungen gegeben sein. Und die kann ich hier kurz einmal vorstellen. Wir haben damals gesagt, dass eine solche Regelung nur möglich ist, wenn man die Leihmütter und die Kinder wirksam schützt. Also Leihmutterschaft ist ja so ein Prozess, der mit vielen Risiken behaftet ist, der heute weltweit in so einem sehr stark kommerzialisierten Umfeld stattfindet, wo Ausbeutungsstrukturen entstehen können, wo Missbrauchsstrukturen entstehen können, wo am Ende vielleicht Kinder geboren werden, die nicht wissen, auf welche Weise sie entstanden sind oder wer ihre leiblichen Eltern sind. Und alle diese Risiken müsste eine Regelung in Deutschland vermeiden. Mhm. Das heißt, wir bräuchten eigentlich einen Rahmen, der gemeinnützig ist, also an dem niemand wirklich unangemessen reich werden kann. Wir bräuchten einen Rahmen, der dennoch die Leihmutter für ihren Aufwand angemessen entschädigt, also nicht nur ihre Fahrtkosten ersetzt, sondern tatsächlich auch diesen physischen und psychischen Einsatz entschädigt, den sie leistet, dafür, dass andere dann am Ende ein Kind haben können. Ich finde, man muss anerkennen, dass mit der Leihmutterschaft eine besondere Beziehungskonstellation entsteht. Darüber müssen sich alle Beteiligten klar werden und eigentlich müssten sie sich zusammensetzen und vorher überlegen, wie sie damit eigentlich umgehen wollen. Also ob sie nach der Geburt des Kindes noch Kontakt haben wollen beispielsweise oder ob ihnen das nicht so lieb ist. Man müsste also sozusagen die Leihmutter als Person in dieses Geschehen reinholen und ernst nehmen. Ja, und dann gibt es Dinge, die im Medizinrecht üblich sind. Ne? Also natürlich müsste die Leihmutter freiwillig handeln. Sie müsste bestmögliche Gesundheitsversorgung bekommen. Sie müsste informiert werden und aufgeklärt werden. Man müsste ihr Unterstützung anbieten und Beratung. Und ganz wichtig, jetzt aus einer kinderrechtlichen Perspektive, dem Kind müsste transparent gemacht werden, unter welchen Bedingungen es entstanden ist. Das heißt, das Kind müsste die Möglichkeit haben, wenn es älter ist, herauszufinden, wie das war in der Zeit, als es gezeugt und geboren
0: wurde.
1: Jetzt
0: haben Sie schon zwei ganz große Punkte angesprochen, die eigentlich zusammenhängen. Die Entschädigung der Mutter und genau das, was ich am Anfang angesprochen habe, die schwierige, sich ja fast immer heranbildende Mutter-Kind-Beziehung in einer Schwangerschaft. Wie will man das? Ja. Erstens, also die Frage erstens, kann man sowas überhaupt angemessen entschädigen? Und wenn man es angemessen in irgendeiner Form entschädigen kann, dann wäre es ja doch schon wieder halb kommerziell.
1: Na, ich würde immer davon ausgehen, dass die Frau sich freiwillig entscheidet und dass sie sich vorher Gedanken darüber macht, unter welchen Umständen sie bereit ist, das zu tun. Und dann sozusagen sicherlich auch darüber nachdenkt, unter welchen finanziellen Umständen sie bereit ist, das zu tun. Und wir wissen jetzt aus der Empirie aus anderen Staaten, dass diese finanzielle Komponente fast immer natürlich ein Motiv ist, aber fast nie das Einzige. Also dass so eine Vorstellung davon, dass man einer anderen Person, einem anderen Paar, einer neuen Familie etwas Gutes tut, da schon auch immer reinspielt. Das finde ich gar nicht so sehr das Problem. Das Problem ist auch wieder, wenn man sich die Studien zu dem Thema anschaut, dass dieser Moment, in dem die Leihmütter die Kinder abgeben, für viele tatsächlich schwierig ist.
0: Eben.
1: Und deswegen müsste so eine Regelung in Deutschland tatsächlich ein Recht der Leihmutter enthalten, ist sich da nochmal zu überlegen. Das haben wir in Adoptionsfällen auch, ne? Wenn Frauen vor der Geburt entscheiden, dass sie das Kind zur Adoption freigeben wollen, dann haben die nach der Geburt immer noch mal so eine Überlegensfrist. Und so eine Frist müsste es für die Leihmutter auch geben.
0: Das ist natürlich aber auch ein Riesenwagnis dann für alle Beteiligten, ne?
1: Das ist aber in vielen Ländern so üblich. Also das ist gar nicht besonders ungewöhnlich.
0: Ein anderer Gedanke, der mir noch kommt in dem Zusammenhang, Jens Spahn hatte ja auch gesagt, dass er sich bewusst, glaube ich, eine Mutter gesucht hat, die schon ein Kind hatte, also schon eine eigene Familie hatte. Würde das sozusagen vielleicht was verändern? Ja, weil ich könnte mir jetzt vorstellen, wenn man das erste, oder könnte ich mir nicht vorstellen, das ist ja immer so, wenn man das erste Kind bekommt, dass das schon auch mal was ganz Besonderes ist und sich da vielleicht nochmal eine ganz andere Beziehung entwickelt, als wenn man selbst schon Kinder hat.
1: Ja, also das ist tatsächlich in vielen Ländern auch Bedingung. Und wir hatten damals auch gesagt, dass es gut wäre, das als Bedingung zu haben. Und zwar aus zwei Gründen. Einmal, weil wir dann eher davon ausgehen können, dass der eigene Kinderwunsch der Leihmutter schon abgeschlossen ist und dass es ihr dann leichter fällt, das Kind wegzugeben. Aber auch, weil man dann medizinisch besser absehen kann, wie risikoreich die Schwangerschaft wird. Also das ist ja auch, ne, also die Frau geht ja erhebliche gesundheitliche Risiken ein, einfach dadurch, dass sie schwanger wird, weil eine Schwangerschaft ist nicht ohne. Und wenn eine Frau schon mehrere Kinder bekommen hat, dann kann man das besser abschätzen, ja, wie risikoreich die nächste Schwangerschaft sein wird.
0: Jetzt haben Sie ja vorhin schon angesprochen, dass Sie in der vergangenen Legislaturperiode die Kommission, so heißt sie offiziell, zur reproduktiven Selbstbestimmung und Fortpflanzungsmedizin koordiniert haben und sich da ja im Prinzip ähnlich, wie Sie es jetzt erklärt haben, positioniert haben. Wie waren denn die Reaktionen darauf?
1: Die waren relativ verhalten. Also die Politik hat diese Ideen, sagen wir mal, nur sehr verhalten aufgegriffen. Ja, ich kann nicht sagen, dass es keine Reaktionen gab. Das ist schon im Bundestag in verschiedenen Ausschüssen vorgestellt und diskutiert worden. Aber ich hatte jetzt nicht das Gefühl, dass so ein Impuls aus der Politik kam, unsere Ergebnisse mal zum Anlass zu nehmen, über Fortpflanzungsmedizin nachzudenken. Wir hatten ja auch mit der Eizellspende zu tun, ne? Auch da gäbe es tatsächlich Regelungsbedarf. Und es haben sich im Grunde alle erstmal auf das Thema Schwangerschaftsabbruch gestürzt und die Bereiche Eizellspende, Leihmutterschaft, die sind so ein bisschen hinten runtergefallen. Und wir haben damals eigentlich, also wir waren uns in der Kommission gar nicht so richtig einig, vor allen Dingen über die Leihmutterschaft nicht richtig einig, aber worin wir uns einig waren, war, dass wir eine gesellschaftliche Debatte bräuchten. Also wenn die jetzt mal losginge, dann wäre ich eigentlich sehr froh.
0: Sagt Friederike Wappler im Deutschlandfunk Kultur, Rechtsphilosophin an der Uni Mainz. Ich danke Ihnen.
1: Sehr gern.

0: Sommershay ist schwedisch, heißt Sommermädchen und daher kommt aus Joseph Park.
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0: Talk to Me, das ist die Debütsingle der norwegischen Sängerin Rabo. In der ukrainischen Hauptstadt Kiew wird weiter protestiert gegen die Entlassung von Verteidigungsminister Fedorov. Beliebt vor allem unter den Jüngeren in der Bevölkerung, selbst jung, 35 Jahre und der Mann, der unter anderem den ukrainischen Drohnenkrieg erfolgreich gemanagt hat. Problem nur, dass er und Armeechef Syrsky so gar nicht miteinander klarkommen. Präsident Zelensky musste sich entscheiden und scheint die Reaktionen darauf unterschätzt zu haben. Stefan Lack.
1: Mit der Entlassung von Verteidigungsminister Mikhailo Fedorov hat sich der ukrainische Präsident Volodymyr Zelensky offenbar selbst in eine schwierige Lage gebracht. Seit Tagen gehen in Kiew und in anderen ukrainischen Städten tausende Menschen auf die Straße und fordern, dass die Entlassung Fedorovs zurückgenommen wird. Viele von ihnen sehen in Fedorov einen modernen Reformer, der nicht nur Innovationen bei der Drohnenkriegsführung vorangetrieben, sondern auch mehr Transparenz im militärischen Beschaffungswesen schaffen wollte. Im Zentrum der Kritik steht inzwischen auch Armeechef Alexander Syrsky. Seine Gegner werfen ihm vor, als Vertreter der alten militärischen Schule Reformen und Innovationen ausgebremst zu haben. Syrsky selbst weist diese Vorwürfe zurück. Mittlerweile fordern die Demonstrierenden sogar seinen Rücktritt. Sie haben der Führung in Kiew ein Ultimatum gestellt. Sollte Syrsky nicht bis Freitag abgelöst werden, wolle man die Proteste ausweiten. Das Präsidialamt bemüht sich derweil um Deeskalation. Man arbeite mit Hochdruck an einer Lösung, die in Kürze vorgestellt werden solle. Für den Politologen Oleksiy Haran steckt Präsident Zelensky in einem Dilemma, aus dem er nicht ohne weiteres herauskommt. Im Gespräch mit dem Sender Romatske sagte er: Ich werde Syrsky jetzt nicht idealisieren, aber nach allem, was ich höre, auch von Militärangehörigen, gibt es zwar viel Kritik, doch er ist auch ein verdienter Frontgeneral. Und mit seiner Erfahrung können sich im Grunde genommen nur sehr wenige im Land messen. Bei Syrsky scheint mir die Forderung nach seinem Rücktritt in eine zu radikale Richtung gegangen zu sein. Sind wir denn Fachleute auf militärischem Gebiet? Können wir das überhaupt beurteilen? Nein, das können wir nicht. Viele Beobachter halten den innenpolitischen Schaden bereits jetzt für erheblich. Zelensky habe bei einem Teil seiner Anhängerschaft Vertrauen eingebüßt, auch weil er die Entlassung Fedorovs bislang nicht ausreichend begründet habe. Der Präsident sei dadurch politisch geschwächt und müsse den Schaden nun möglichst schnell begrenzen, meint der Politologe Ihor Reiterowitsch. In seinem YouTube-Kanal sagte er: Jetzt wird keine Entscheidung Zelenskys mehr hundertprozentig positiv aufgenommen. Das Wichtigste ist, diese Situation mit möglichst geringen Verlusten zu bewältigen. Sowohl für das Land als auch für die Verteidigung. Unterdessen hat sich Armeechef Syrsky in einem Beitrag für das Militärmagazin Militarny öffentlich bei Fedorov entschuldigt. Sollte er ihn verletzt oder gekränkt haben, tue ihm das leid, schrieb Syrsky. Unterschiedliche Auffassungen in Sachfragen seien nichts Ungewöhnliches. Damit versuchte er, die Spannungen zwischen beiden herunterzuspielen. Dennoch halten Spekulationen über einen möglichen Wechsel an der Armeespitze an. Als aussichtsreicher Kandidat gilt derzeit Mikhailo Drapati. Der Politikexperte Alexander Krajew sagte dazu im Interview mit der ARD: Was den möglichen Nachfolger von Syrsky betrifft, sprechen alle über Drapati. Sein größter Vorteil gegenüber allen anderen Kandidaten ist, dass er kein besonders medienaffiner Typ ist. Er ist nicht besonders in den sozialen Netzwerken präsent. Er macht einfach seine Arbeit und er macht sie sehr gut. Drapati ist derzeit Befehlshaber der Vereinten Streitkräfte der Ukraine. Erst kürzlich würdigte er die Arbeit des entlassenen Verteidigungsministers Fedorov. Dessen Ministerium sei während seiner Amtszeit zu einem verlässlichen Partner der Streitkräfte geworden. Zahlreiche Reformen seien trotz erheblicher Widerstände innerhalb des Systems umgesetzt worden. Eine Entscheidung zugunsten Drapatis könnte daher als Versuch gewertet werden, die aufgeheizte Lage zu beruhigen und einen Kompromiss zu finden, der auf breitere Zustimmung in Politik, Militär und Gesellschaft stößt.
0: Taiwan, da denken Sie vielleicht an Chipfabriken oder den Dauerkonflikt mit China. Aber wer das Land wirklich prägt, sind natürlich die Menschen dort. Und das ist ein ziemlich gelassenes Volk. Um Menschen und Chips geht's jetzt gleich in der Weltzeit.

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1: Mit Mareike Hück. Schön, dass Sie dabei sind. Und wir sind heute in Taiwan unterwegs, einem Land, was ja vor allem für seine Mikrochips bekannt ist.
2: Right now, TSMC sends almost every chip like this, even the ones made in the US, back to Taiwan for packaging.
1: Und selbst wenn US-amerikanische Tech-Riesen wie Nvidia ihre Hardware inzwischen selbst entwerfen, bei der Herstellung führt am Inselstaat im Pazifik kein Weg dran vorbei. So zeigt es diese Doku. Nvidia-Chef Jensen Huang erklärt hier auf der Computex in Taipei, warum das so ist.
3: Taiwan's rich ecosystem, the richest ecosystem, the world's best supply chain ecosystem. Unbelievable. In fact, somebody told me last night.
1: Die besten und ausdifferenziertesten Lieferketten. Taiwan hat sich früher als alle anderen spezialisiert auf die Produktion von Mikrochips, ohne die keine KI-Anwendung auskommt. Durch diesen technologischen Vorsprung sichert sich die Insel auch politisch ab. Es ist ihr wichtigstes Schutzschild gegen China, das Taiwan nicht anerkennt. Aber welche Rolle spielt das eigentlich alles im alltäglichen Leben auf der Insel? Das hat sich auch unser Korrespondent Thorsten Iffland gefragt und sich dafür auch in die Regionen jenseits der Hightech-Metropolen begeben. Zwischen 4000 Meter hohen Bergketten und dem offenen Pazifik. Hier seine Eindrücke.
4: Es sind die ganz feinen Blätter, die Chin Lan hier aufgießt.
5: For this tea, the one that we're drinking for 1 gram is 40 NT.
4: Kilopreis umgerechnet mehr als 1000 Euro für den vielleicht besten Oolong-Tee der Welt. Oriental Beauty. Süß, fruchtig, leichte Honignote, einzigartig dank eines ganz besonderen einheimischen Helfers. Grün und kleiner als ein Sesamkorn.
5: What it does to the tea is that it will jump.
6: Das Insekt springt durch die Teeplantagen, saugt ein bisschen Saft aus den Teeblättern und hinterlässt eine kleine Wunde auf den Blättern. Das ist so ein bisschen wie bei einem Mückenstich. Während es bei uns anfängt zu jucken, fangen die Teeblätter an zu fermentieren.
4: Das lässt den Tee am Ende süßer schmecken. Ganz so, wie es Taiwanerinnen und Taiwaner mögen, erzählt Chin Lan. Und sie muss es wissen, seit 11 Jahren führt sie ein Teehaus in einer unterirdischen Einkaufsstraße mitten in der Hauptstadt Taipei.
5: In Taiwan, people are very picky with food.
6: In Taiwan sind die Leute sehr wählerisch, was Essen oder alles, was sie sich in den Mund stecken, angeht. Gute Qualität ist uns sehr wichtig.
5: Good quality.
4: Und dem Tee kommt dabei eine ganz besondere Rolle zu.
5: Tea is imprinted, I think, we are in our DNA.
4: Tee, die DNA Taiwans. Der Ursprung liegt hier, im hügeligen Norden Taiwans, wo es viel regnet, wo alles noch sehr ursprünglich ist, wo Nebelschwaden die Gipfel der Berge mystisch umhüllen, wo die Welt der Hightech-Firmen Taiwans ganz weit weg zu sein scheint. Hier lebt Teebauer Chen Luhe mit seiner Frau.
7: So, ja, wir sind
8: Uns begleiten Vogelgesang und Blumenduft bei der Arbeit. Wir haben Gesellschaft. Dazu bauen wir hier Lupinen zur Bodenverbesserung an. Wenn die blühen, ist hier alles gelb. Es wachsen auch ein paar lilafarbene. Wenn ich hierher komme, bin ich sofort gut gelaunt.
4: Chen Luhe ist Teebauer aus Leidenschaft. Er ist in seinem alten Job in Rente gegangen und führt seitdem eine kleine Farm, bietet Teeverkostungen an und steht selbst auf der Plantage.
8: Tagsüber werden die Teeblätter geerntet. Dafür brauchen wir Erntehelfer. Sobald die Blätter gepflückt und hierher gebracht wurden, werden sie entweder in der Sonne oder im Trocknungsraum zum Welken ausgelegt. Das dauert 16 bis 20 Stunden bis zum nächsten Morgen. In der Nacht kann man auch nicht schlafen, weil der Tee gewendet werden muss. Am nächsten Tag geht es direkt weiter, einen Monat lang. Ich nehme während der Erntezeit 6 Kilo ab.
4: Gepflückt wird mit beiden Händen. Die zarten Blätter ganz oben sind die besten und lassen sich auch am einfachsten lösen. Maschinen für die Ernte können nur da eingesetzt werden, wo der Boden eben ist. Eine Seltenheit im hügeligen Taiwan. Die einzige Alternative, Handarbeit.
8: Ich mache weiter, bis es nicht mehr geht. Ich bin ja eigentlich schon in Rente und 69 Jahre alt. Die Leute sagen, mit 70 fängt das Leben erst richtig an. Dann kann ich noch mal loslegen.
4: guten Tee anbauen, in Taiwan eine Frage der Ehre.
8: Nicht nur in der Hochtechnologie sind wir ganz weit vorn dabei, sondern eben auch in der Landwirtschaft. Wir bauen nicht nur guten Tee an, sondern auch Gemüse und Agrarprodukte. Die sind alle von weltweiter Spitzenqualität. Unser Taiwan ist wirklich fantastisch.
4: Den letzten Satz wird Günther Wittome wohl genauso unterschreiben. Er lebt seit über 20 Jahren in Taiwan, arbeitet als Dolmetscher und Übersetzer und hat 2024 als einer der wenigen Deutschen die taiwanische Staatsbürgerschaft erhalten. Kaum ein Deutscher kennt wohl Land, Leute und Seele besser als der Autor zahlreicher Reiseführer über den Inselstaat.
9: In den letzten 10 Jahren, ich denke, die Leute sind auch stolzer auf ihr Land geworden als früher. Das hat zum einen damit zu tun mit der Bewältigung der Pandemie, was also hier viel besser lief als in Europa oder manchen anderen Ländern. Es hat damit zu tun, dass andere Länder auf die Bedeutung Taiwans aufmerksam geworden sind, gerade was die Chipindustrie angeht. Und man hier registriert hat, aha, wir haben hier TSMC und andere entsprechende Unternehmen und spielen also in der Weltwirtschaft eine wichtige Rolle.
4: Vieles ist laut Wittome auf die Widerstandsfähigkeit der taiwanischen Gesellschaft zurückzuführen. Die wird nicht nur politisch immer wieder auf die Probe gestellt.
10: Hier ist das erste deutsche Fernsehen mit der Tagesschau.
11: Wackelnde und einstürzende Häuser, Menschen unter Trümmern. Taiwan hat das schwerste Erdbeben seit 25 Jahren erlebt. Die Behörden melden 9 Tote und hunderte Verletzte.
12: Als Supertaifun mit Geschwindigkeiten bis zu 195 Kilometern in der Stunde ist Ragasa seit Dienstag über mehrere Länder in Südostasien gezogen und hat dabei eine Schneise der Verwüstung zurückgelassen. In Taiwan, wo mindestens 14 Menschen ums Leben gekommen sind, haben mittlerweile die Aufräumarbeiten angefangen.
4: Schwere Erdbeben, heftige Tropenstürme, Taiwans Anfälligkeit für Naturkatastrophen schafft es regelmäßig in die Schlagzeilen. Was an der speziellen Geografie und Geologie der Insel liegt, erklärt Wang Yu vom Institut für Geowissenschaften der Nationalen Taiwan-Universität.
13: Taiwan liegt auf dem pazifischen Feuerring, das bedeutet genau auf der Grenze zweier großer tektonischer Platten. Genau unter unseren Füßen bewegt sich eine Platte rund 8 cm pro Jahr auf die andere Platte zu und die Kollision dieser zwei Platten hat die Berge und die Form Taiwans geschaffen.
4: Erdbeben der Stärke 6 oder 7 schütteln den Inselstaat regelmäßig durch. Nur selten endet das Ganze in einer großen Katastrophe.
13: Taiwan ist sehr sicher und das, obwohl wir so viele Erdbeben haben. Der Hauptgrund dafür, den Leuten ist die Gefahr stets bewusst. Sie wissen, dass Erdbeben eine ständige Gefahr sind. Sie erleben das mehrfach in ihrem Leben. Also sind alle Bauvorschriften und Sicherheitsbestimmungen darauf vorbereitet.
4: Jede tektonische Veränderung wird genauestens überwacht, dokumentiert und mit ebenfalls Erdbeben geplagten Nachbarstaaten wie Japan geteilt. Das Ziel der Forschung, die Vorwarnzeit für ein schweres Erdbeben weiter zu erhöhen. Das funktioniert bei Taifunen schon ziemlich gut. Dennoch sind die Folgen meist weitaus schlimmer. Taiwans Berge sind die höchsten Ostasiens. Die feuchte tropische Luft wird nach oben gedrückt. Die Folgen: Starkregen, Überschwemmungen und Erdrutsche. Aber trotz aller Naturgewalten, der alte europäische Name für Taiwan, den portugiesische Seefahrer im 16. Jahrhundert gewählt haben sollen, kommt auch nicht von ungefähr. La Formosa, die schöne Insel. An Bord eines Touristenbootes auf dem Weg zur Turtle Island, zur Schildkröteninsel. Die liegt etwa 10 Kilometer vor dem nordöstlichsten Punkt von Taiwans Hauptinsel. Aus der Luft und vom Wasser ähnelt die Form der Insel einer riesigen Meeresschildkröte, die auf dem Wasser liegt. Daher der Name. Ein kleiner Kopf, ein großer, hoher Panzer und eine Sandbank als kleiner Schwanz.
14: Es ist eine vulkanische Insel, eine kleine Insel, die aus vulkanischem Stein geformt wurde. Jeder Ausbruch türmte sich Schicht für Schicht auf und formte so diese wunderschöne Landschaft.
4: Qian Mingzhen ist Tourguide. Seit etwa einem halben Jahr macht er den Job. Ohne ihn kämen die Besucher nicht auf die Insel. Der Zugang ist beschränkt, um mehr als 300 Pflanzen und Tierarten zu schützen. Eine davon ist der taiwanische Flughund. anderen Spezies möchte man als Wanderer lieber nicht begegnen.
14: Wir haben hier viele Schlangenarten, wie die Kettenviper und die chinesische Bambusviper und einige andere giftige Arten. Deswegen weise ich die Besucher immer darauf hin, auf keinen Fall ins Gebüsch zu gehen, weil sich die Schlangen dort gern verstecken, besonders an Bergpfaden.
4: Sympathischere Zeitgenossen findet man in den Gewässern rund um die Schildkröteninsel. Das Meer hier ist eines der drei großen Fischereigebiete des Landes. Es gibt unzählige Fisch- und Krabbenarten. Ein erstklassiges Restaurant, vor allem für Delfine. Auch bei dieser Tour ein absolutes Highlight. Eine riesige Gruppe Delfine begleitet Besucher wie Vivian Ho zurück in Richtung Hauptinsel.
15: Ich bin Taiwanerin, aber heute bin ich zum ersten Mal.

0: landschaftliche Vielfalt.
1: Taiwans Diversität, auch kulturell und gesellschaftlich, ein absolutes Alleinstellungsmerkmal in Ostasien.
0: Von dieser Toleranz her kommt es auch, dass Taiwan ja das erste Land in Asien war, das also die gleichgeschlechtliche Ehe legalisiert hat. Die meisten Taiwanesen sehen das eigentlich eher so, wenn es um individuelles Verhalten geht oder die Lebensweise, die jemand für sich selbst halt wählt, dann sehen sie eigentlich keinen Grund, darin einzugreifen.
1: Und das spürt man besonders beim Thema Religion. Sonntagnachmittag an Taiwans ältestem Tempel. Es ist voll, richtig voll. Eine bunte Mischung aus Touristen, Gläubigen und Mitarbeitern des Longshan-Tempels. Der Duft von Räucherstäbchen liegt in der Luft. Die langen Tische im Innenhof voll mit Opfergaben. Früchte, Süßigkeiten, Getränke. Das Klappern von Orakelhölzern allgegenwärtig. Genau wie der spirituelle Gesang der Gläubigen. Unter kunstvoll geschwungenen Dächern mit filigranen Drachenfiguren und bunt bemalten Schnitzereien singen Taiwanerinnen und Taiwaner Sutras, buddhistische Weisheiten. Immer wieder gehen sie auf die Knie. Viele können den Text auswendig. Religion und Alltag in Taiwan sind nicht zu trennen. Der Inselstaat gilt als das Land mit der höchsten Dichte religiöser Bauten weltweit. Religion und Alltag in Taiwan sind nicht zu trennen. Der Inselstaat gilt als das Land mit der höchsten Dichte religiöser Bauten weltweit. Chie Hanjun kommt regelmäßig hierher. Sie ist 34 und arbeitet als Lehrerin.
2: Bei mir ist es so, dass ich nächstes Jahr schwanger werden will. Im Longshan-Tempel gibt es eine Göttin, die dafür zuständig ist, ob man schwanger werden kann und ein neues Leben gesund und sicher auf die Welt bringen kann. Ich habe gerade darum gebetet, dass sie mir eine baldige Schwangerschaft und eine leichte Geburt schenkt.
1: Die junge Frau praktiziert den chinesischen Volksglauben, eine Mischung aus Buddhismus, Daoismus, traditionellen Praktiken und Ahnenverehrung.
2: Es ist nicht so, dass ich nur die Gottheit respektiere, zu der ich selbst zu Hause bete, sondern wir respektieren alle Götter, egal aus welcher Religion, Buddhismus oder Daoismus.
1: Genau das ist typisch für Taiwan, sagt Religionswissenschaftlerin Chen Mei-Wen von der katholischen Fudan-Universität in Taipei.
3: I think we are really everyone has his or her own beliefs.
4: Ich glaube, wir respektieren einfach, dass jeder seinen eigenen Glauben hat. Aber es ist auch nicht so, dass es gar keine Konflikte gibt. Manchmal sagen die Leute schon, so wie du deinen Glauben ausübst, das ist schon ein bisschen komisch. Aber klar, es ist dein gutes Recht, deine Rituale und Gebete so auszuüben, wie du willst, aber wir bleiben bei unserem eigenen Glauben.
3: Still we believe in our own belief.
1: Diese Offenheit sorgt mit dafür, dass man an Taiwans Tempeln, Schreinen und Gotteshäusern auch auf erstaunlich viele junge Leute trifft.
3: You know, in temple you can find just like at Longshan Temple, you will find ATM, right?
4: Die Tempel passen sich mehr und mehr dem Zeitgeist an. Im Longshan Tempel zum Beispiel findest du Geldautomaten. Du kannst per App und Kreditkarte bezahlen, wenn du Geld spenden willst. Sie wollen für ihren Glauben werben und ein Tempel funktioniert wie eine Firma. Wenn du überleben willst, musst du dich auch im Marketing positionieren.
3: So you have to find your marketing point.
1: Religion ist sehr wichtig für Taiwanerinnen und Taiwaner. Warum das so ist, können allerdings die wenigsten wirklich klar beantworten. Es ist wohl mehr eine Art Macht der Gewohnheit als eine tiefere Befassung mit der Geschichte ihrer Gottheiten.
3: Taiwan is a very religious diversity country.
4: Taiwan ist wirklich ein sehr diverses Land, was Religion angeht. Aber die Leute haben so gut wie keine Ahnung davon. Wir hier im Institut für Religionswissenschaften fühlen uns manchmal ganz schön einsam, weil die Leute Religion immer wieder mit Aberglauben gleichsetzen.
3: People still identify religion as superstition.
1: Vor allem bei der Volksreligion sei das so, rauft sich die Expertin die Haare. Dieser Glaube wäre für die Menschen so wie ein Convenience Store, also eine Art immer geöffneter Supermarkt, der einem alle Bedürfnisse erfüllt. Taiwaner sind sehr unkompliziert. Etwas, das auch Günther Wittome sehr schätzt. Der vereidigte Übersetzer hat einen taiwanischen Pass, lebt seit über 20 Jahren auf der Insel.

0: Produkten hier ist einfach sehr praktisch. Ja, es gibt die Convenience Stores, die kleinen Supermärkte, die rund um die Uhr geöffnet sind. Die Infrastruktur funktioniert tadellos. Es gibt die Hochgeschwindigkeitszugverbindung von Nord nach Süd.
1: Und gutes Essen gibt es auch zu jeder Tag- und Nachtzeit an jeder Ecke.
0: Es gibt in jeder größeren Stadt oder auch in kleineren Orten Nachtmärkte. Am späten Nachmittag werden diese fahrbaren Stände dann hingeschoben. Und das geht dann so etwa bis Mitternacht. Und da kann man also rausgehen und sich sehr gut verpflegen. Es gibt also ein großes, vielseitiges Angebot.
1: Hier, wo es so zischt und spritzt, hat Anita Chen das Sagen. Ihre Spezialität?
2: Oyster Omelette. Hey.
3: Austern, Teig, Ei, Gemüse und dann Gewürzmischung, die jeder Laden anders macht.
1: Und fertig ist ein absoluter Klassiker auf Taipehs Nachtmärkten. Zwischen Neonlichtern, Verkaufswagen, Plastikstühlen und jeder Menge Gewusel gibt es noch viele andere typisch taiwanische Gerichte. Das, was angeboten wird, ist vor allem für westliche Besucher, gewöhnungsbedürftig. Beispiel gegrillte Froschschenkel. Und auch was die hygienischen Zustände angeht, muss man hart im Nehmen sein und sollte sich nicht von dem ein oder anderen Nagetier, das einem vor die Füße läuft, ablenken lassen. Lecker und gut ist das alles trotzdem, verrät Anita überzeugt. Sie kocht hier seit 30 Jahren.
3: Es gibt Stinketofu, Nudelsuppe mit geschmorten Därmen, Hühnerschnitzel, Bubble Tea. Hühnerschnitzel- und Bubble-Tea-Läden gibt es in Taiwan jetzt sehr viele. Wenn du im Land unterwegs bist, siehst du einen Getränkeladen neben dem anderen.
1: Sagt sie im Weggehen und feuert die nächste Kelle Eimasse in die Pfanne. Ganz andere Atmosphäre, leise Hintergrundmusik, ruhige Gespräche, hochwertige Sitzmöbel und doch derselbe kulinarische Ansatz.
4: Wir entwickeln unsere Gerichte hauptsächlich aus dem Geschmack des Alltags, zum Beispiel von Nachtmärkten und Hausmannskost.
1: Tim Chen ist nicht irgendein Koch. Er wurde 2024 mit dem Young Chef Award des Guide Michelin ausgezeichnet. Ein Sonderpreis des berühmten Restaurantführers für besonders talentierte junge Köche. In seinem Restaurant in Taichung serviert der 37-Jährige taiwanische Küche verfeinert mit westlichen Techniken. So jedenfalls beschreibt die Redaktion der Gastrobibel das Angebot. Aber was bedeutet taiwanische Küche genau? Wo sind die Unterschiede, beispielsweise zu den ostasiatischen Nachbarn?
4: Die chinesische Küche hat eine längere Geschichte, aber das Aroma besteht sehr aus dem Geschmack der Soße. Die japanische Küche betont die natürlichen Aromen der Zutaten und konzentriert sich auf ihren ursprünglichen Geschmack, wie die Süße von Fisch oder die Textur und Süße von Gemüse. Die taiwanische Küche bewegt sich irgendwo dazwischen. Unser Ziel ist es, die besten taiwanischen Zutaten ohne übermäßiges Würzen zu präsentieren.
1: In der Küche bereitet Tim Chen die Vorspeise des aktuellen Menüs zu. Gegrillter Babymaiskolben, gegrillter Tintenfisch an einer herzhaft leicht scharfen Sacha-Würzpaste, dazu fermentierter Kürbis mit Parmesan.
4: Ich denke, dass die taiwanische Küche langfristig eine immer klarere Richtung und einen klareren Stil entwickeln wird. Das ist genauso wie mit der Sprache. Wir sprechen dieselbe Sprache wie China, haben aber einen unterschiedlichen Akzent.
1: Und dabei kann man den Taiwanern vor allem in einem Restaurant oder auf einem Nachtmarkt besonders gut zuhören.
4: Alle mögen es laut und lebendig und sitzen gerne zusammen, unterhalten sich und essen. Die Taiwaner sind beim Essen nicht ruhig. Sie führen angeregte Gespräche und vertiefen ihre Kontakte.
1: Dennoch gelten Taiwaner eher als zurückhaltend und höflich, auch gegenüber Ausländern. Günther Wittome lebt und liebt Taiwan schon seit vielen Jahrzehnten. Wohl nur wenige kennen das Land so gut wie er.
0: Manchmal werde ich gefragt, wie findest du das in Taiwan so? Natürlich möchten die meisten Leute dann etwas Positives hören, aber um dann glaubwürdig zu sein, fragen sie dann, aber es gibt doch sicher auch irgendwas, was dir vielleicht hier nicht so gefällt, ja, oder was du an den Taiwanesen nicht so gut findest. Und da würde ich dann sagen, also so die Ungeduld im Alltag. Wir warten nicht gerne, man merkt es dann auch im Verkehr. Also ich fahre hier auch Auto, wenn ich dann am Zebrastreifen halte, um jemanden rüberzulassen, dann, wenn ein Taxifahrer nur eine Sekunde warten muss, dann fängt er gleich mit dem Gehupe an.
1: Zurück im Teehaus bei Chin Lam in Taipei.
5: I'm going to make a tea so we can talk afterwards.
1: Hier geht es in der Regel ruhiger zu.
5: Normally in tea presentation we try not to make any sound.
1: Unterhalten ist natürlich erlaubt.
5: We just discuss about everything. I mean, like, there's no limit.
1: Zum Beispiel über Politik und das bedrohliche Auftreten Chinas.
5: I mean, like, this has been happening for the past 40 years or more.
6: Das geht auch schon seit 40 Jahren so oder noch länger. Das ist nichts Neues. Ich denke, es liegt auch an den sozialen Medien. Die Leute kennen viel mehr Details als früher. Also denken sie, oh, die Drohungen sind ganz schön heftig. Aber das passiert seit 40 Jahren. Ich glaube, China hat andere Sorgen als uns.
5: China has bigger issues than us.
1: Chin Lam sagt aber auch, dass Taiwaner ganz schön naiv sind und gleichzeitig realistisch. Was sollen 23 Millionen Landsleute schon gegen 1,4 Milliarden Chinesen ausrichten?
6: Die chinesische Bevölkerung ist so groß. Die Generation meiner Mutter hat immer gesagt, wenn die uns angreifen wollen, dann müsste jeder Chinese nur einmal spucken und ganz Taiwan geht unter.
1: Am besten wäre es, wenn man sich gegenseitig einfach in Ruhe ließe, findet die Teehändlerin.
6: Die Leute bekommen ja nur mit, wie sich die Politiker verhalten, wie sie reagieren und so weiter. Insgeheim wissen die Chinesen, dass wir anders sind. Wir sind wirklich anders, ob einem das gefällt oder nicht. Wir wurden anders erzogen. Auch unser Akzent ist ein ganz anderer.
1: Worin sich alle einig sind, niemand will Krieg. Und Chinas aggressives Auftreten wirkt offensichtlich eher kontraproduktiv.
6: Wir fühlen uns mehr als Taiwaner denn als Chinesen, ob es einem gefällt oder nicht. Je größer der Druck ist, den sie auf uns ausüben, desto mehr verstehen wir uns als eigene Identität.
1: Was die Zukunft für die Taiwanerinnen und Taiwaner bereithält, lässt sich derzeit kaum seriös vorhersagen. Auch nicht von ausgewiesenen Taiwan-Kennern wie Günther Wittome. Das Schicksal der Insel hängt zu einem großen Teil auch von äußeren Kräften ab, glaubt er.
0: Wenn Taiwan wirklich die Wahl hätte, würden die meisten sicher ein unabhängiges Land haben wollen. Das ist ja nur ein Kompromiss aufgrund der internationalen Bedingungen. Und ob der Status quo jetzt wirklich langfristig aufrechterhalten werden kann, das hängt von China ab und von der Unterstützung, die Taiwan aus anderen Ländern bekommt.
1: Ein emotionales Thema und eines, das derzeit nahezu täglich neu ausgehandelt wird. Abwarten und Tee trinken, der Gesprächsstoff und der hervorragende Oolong-Tee. Das sind die Dinge, die auf der Insel im westlichen Pazifik nie ausgehen.
5: Tea is just something to link people together.
6: Tee verbindet die Leute hier. Es ist wie ein guter Wein. Das ist es.
5: Ja.
1: Das wahre Taiwan eben zwischen Chips und China.
7: Zwischen Chips und China. Das kleine Land Taiwan hat mit ständigen Herausforderungen zu kämpfen. Erdbeben, Tropenstürme und die ständige Bedrohung vom chinesischen Nachbarn. Und trotzdem, so scheint mir das, hat sich das Land eine ziemlich erstaunliche Gelassenheit bewahrt. Sie hören Deutschlandfunk Kultur und gleich nach den Nachrichten geht es hier dann weiter mit einem ziemlich kontroversen Thema an Hochschulen und Universitäten. Es geht um die sogenannte Zivilklausel und die Frage, ob und wie an deutschen Unis zu militärischen Zwecken geforscht werden darf. Und diese Musik stammt von Pompeia, einer russischen Indie-Pop-Band, hier mit dem Titel 90.

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2: Mit Thorsten Japs. Die Deutsche Bahn plant ein bundesweites Alkoholverbot auf Bahnhöfen. Deutschland will mehr Gas und Öl aus Aserbaidschan importieren. Und die EU stellt ihre Unterstützung für die Kunstbiennale in Venedig offiziell ein. Die Deutsche Bahn plant ein bundesweites Alkoholverbot auf allen rund 5.400 Bahnhöfen. Es soll bis Mitte Oktober umgesetzt werden. Bei Verstößen droht ein Platzverweis, im Wiederholungsfall ein Hausverbot. Es wird aber darüber diskutiert, wer das Verbot kontrollieren soll. Jan Zimmermann.
3: Neben den Sicherheitskräften der Deutschen Bahn ist das eine Aufgabe für die Bundespolizei. Der zuständige Bundesinnenminister Dobrindt hat jedoch Bedenken. Auch wenn er die Pläne der Bahn grundsätzlich begrüße, sei die Frage der Durchsetzung eine problematische, sagte der CSU-Politiker. Er verstehe das Anliegen, würde aber gerne mit der Bahnchefin darüber sprechen, welche Grundlage, welche Informationen oder welche Studien sie dazu hat. Auch die Gewerkschaft der Polizei äußert Zweifel. Sie geht nicht davon aus, dass das Verbot konsequent umgesetzt werden kann. Der Grund: zu wenig Personal.
2: Die Zahl der registrierten Fälle von sexualisierter Gewalt gegen Minderjährige ist wieder gestiegen. Das geht aus dem aktuellen Lagebild des Bundeskriminalamts hervor. Insgesamt wurden demnach in Deutschland im vergangenen Jahr mehr als 17.000 Fälle sexualisierter Gewalt an Kindern verzeichnet, 4,7% mehr als im Vorjahr. Bei Jugendlichen gab es einen Zuwachs um 4% auf gut 1.200 Fälle. Außerdem soll es ein großes Dunkelfeld geben. Im Zusammenhang mit jugendpornografischen Inhalten gab es ein Plus von fast 20%. Gut die Hälfte der Tatverdächtigen war selbst minderjährig. Innenminister Dobrindt sprach von erschreckend hohen Zahlen. Deutschland will mehr Gas und Öl aus Aserbaidschan importieren. Das sagte Kanzler Merz in Berlin bei einem Treffen mit Aserbaidschans Präsident Aliyev. Seit Anfang des Jahres fließt aserbaidschanisches Gas nach Deutschland. Seit dem Beginn des russischen Angriffskriegs gegen die Ukraine bemüht sich Berlin, unabhängiger von Moskau zu werden.
4: Wir haben aus deutscher Sicht ein hohes Interesse daran, unsere Gasimporte zu diversifizieren. Und Aserbaidschan ist eines der wenigen Länder in der Region mit einem Überschuss an Energie, also erzeugt mehr, als es selbst verbraucht. Und insofern ist Aserbaidschan für uns ein interessantes Partnerland, wenn es darum geht, auch die Energieversorgung in Deutschland sicherzustellen.
2: Sagt Bundeskanzler Friedrich Merz, CDU. Der Verdächtige des Schusswaffenangriffs in einer Jugendhilfeeinrichtung in Stade ist tot. Wie das niedersächsische Justizministerium mitteilte, beging der Mann im Gefängnis Suizid. Hinweise auf ein Fremdverschulden gab es demnach nicht. Dem Mann wurde vorgeworfen, vor 3 Wochen 6 Beschäftigte der Einrichtung und des Jugendamts erschossen zu haben. Hintergrund der Tat war vermutlich ein Sorgerechtsstreit. Wegen der Absage des Auftritts der Musiker Danger Dan und Igor Levit in der Satiresendung Die Anstalt werfen 8 Mitglieder des ZDF-Fernsehrats dem Sender Mutlosigkeit vor. Wörtlich heißt es in einem Schreiben, das ZDF hat hier die Gelegenheit verpasst, eine Debatte über Rechtsextremismus in Deutschland und die vielfältigen Möglichkeiten seiner Bekämpfung anzustoßen. Anstalt-Moderator Klaus von Wagner machte im Deutschlandfunk Kultur deutlich, dass die Sendung, die 100. Ausgabe, die heute ausgestrahlt wird, ein Gesamtkonzept hatte, bei dem es etwa um die AfD in Sachsen-Anhalt und um die Parteiverbotsdebatte ging.
5: Wir haben dann auch gefragt, eigentlich mit Danger Dan im Grunde, wenn der Rechtsstaat eben an manchen Orten in Deutschland für Menschen, die dann sagen, hey, ich fühle mich nicht mehr geschützt, dann zu der Frage führt, muss ich jetzt mich selber schützen? Was heißt das dann für die Demokratie? Und haben dann das Ganze beendet, eigentlich die ganze Sendung, mit einer Debatte über die wehrhafte Demokratie, das sich wehren gegen Verfassungsfeinde, dass das sozusagen in die Verfassung ja schon eingebaut ist, weil wir aus Weimar gelernt haben. Und dann am Ende der Sendung steht eigentlich ein Aufruf, die wehrhafte Demokratie einfach zu benutzen, so wie sie im Grundgesetz steht.
2: Der Moderator der ZDF-Satire-Sendung Die Anstalt, Klaus von Wagner. Russland nimmt in diesem Jahr zum ersten Mal seit dem Angriff auf die Ukraine an der Kunstbiennale in Venedig teil. Deswegen hatte die EU-Kommission angekündigt, ihre Förderung einzustellen. Das ist nun offiziell. Nach einer rechtlichen Bewertung beschloss die Europäische Exekutivagentur für Bildung und Kultur, den laufenden mit 2 Millionen Euro dotierten Zuschuss an die Berlinale Stiftung zu beenden. Wie ein Kommissionssprecher mitteilte, sollen Kulturvorhaben, die mit europäischen Steuergeldern finanziert werden, demokratische Werte wahren und offenen Dialog, Vielfalt und Meinungsfreiheit fördern. Diese Werte werden aus EU-Sicht in Russland nicht geachtet.
0: Das Wetter.
2: In der Nacht ist es meist trocken, nur an der Küste fällt Regen bei 15 bis 6 Grad. Morgen ist es im Süden heiter oder sonnig und trocken, sonst stärker bewölkt mit Schauern, im Nordosten auch mit Gewittern bei 19 bis 29 Grad.
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6: Hallo, schön, dass Sie dabei sind. Eine sogenannte sicherheitsrelevante Forschung, das war bisher an den Unis und Hochschulen nicht unbedingt ein Bereich für Fachrichtungen wie die Geistes- oder Sozialwissenschaften. Das soll sich jetzt ändern, fordert die Hochschulrektorenkonferenz und verweist auf die aktuellen Herausforderungen. Wie das bei den Wissenschaftlern ankommt, das ist gleich unser erstes Thema.

0: Zeitenwende in Deutschland. Die Rüstungsindustrie boomt angesichts der Rekordaufträge aus dem Verteidigungshaushalt. Auch Wissenschaft und Forschung sind betroffen, und zwar nicht nur die traditionellen Richtungen, die für das Militär nützlich sein sollen, also Physik, Chemie, Informatik und Maschinenbau. Die Zeitenwende hat auch Auswirkungen auf Geistes- und Sozialwissenschaften. Auch sie sollen offen sein für neue Herausforderungen und wissenschaftliche Fragestellungen danach ausrichten. Wie das diskutiert wird? Klaus-Martin Höfer hat sich dazu umgehört.
1: Die HRK, die Hochschulrektorenkonferenz, besteht aus 272 deutschen Hochschulen und Universitäten, alle staatlichen und alle staatlich anerkannten, also auch private Hochschulen. Vertreten werden sie durch ihre jeweils gewählten Rektoren oder Präsidenten, die sich mehrmals im Jahr treffen, um sich über Positionen klar zu werden, die die HRK nach außen einnehmen soll. Eine davon ist nun, Geistes- und Sozialwissenschaften sollten sich auch für Themen der sicherheitsrelevanten Forschung öffnen. Die HRK stelle sich damit den aktuellen Herausforderungen, heißt es in einem Entschluss. Für die Regensburger Völkerrechtlerin Cindy Wittke-Hohlfeld ist dies keine Überraschung.
2: Diese Stellungnahme, die ist nicht im luftleeren Raum entstanden, sondern die zeigt tatsächlich auch eine wissenschaftspolitische Debatte. Aktuelle gesellschaftspolitische Umbrüche spiegeln sich in der Wissenschaftspolitik wider und laden uns natürlich dazu ein, als Wissenschaftlerinnen und Wissenschaftler uns kritisch damit auseinanderzusetzen, wie wir unsere eigene Forschung innerhalb dieses gesellschaftlich-politischen Rahmens und wissenschaftspolitischen Rahmens formulieren. So sehe ich das für mich persönlich als Wissenschaftlerin.
1: Cindy Wittke-Hohlfeld forscht an der Schnittstelle von Völkerrecht und Politikwissenschaften mit einem Schwerpunkt auf Osteuropa, auf ungelösten Konflikten um Land, die Verhandlung und die Umsetzung von Friedensabkommen. Und sie engagiert sich in der Bayerischen Wissenschaftsallianz für Frieden, Sicherheit und Konflikt, einem Forschungszusammenschluss von Wissenschaftlern unterschiedlicher Fachrichtungen.
2: Inzwischen ist es so, dass wir einerseits wahrgenommen werden als ein woker Friedens- und Konfliktforschungsverein und auf der anderen Seite, ihr seid quasi auch Steigbügelhalterinnen und Halter für eine Rüstungspolitik oder die Vorantreibung der Rüstungspolitik in Bayern.
1: Auch innerhalb dieser Allianz gäbe es heftige Debatten.
2: Ganz besonders kontrovers wird zum Beispiel auch diskutiert, gibt es eine Kooperationspflicht mit der Bundeswehr und wie verhalten sich Wissenschaftlerinnen und Wissenschaftler dazu? Wie beeinflusst das die Wissenschaftsfreiheit?
1: Für die Forscherinnen und Forscher dieser Allianz kam die HRK-Stellungnahme also nicht überraschend, für andere schon. Eine interne Diskussion an Hochschulen habe es nicht gegeben, sagen sie. Eine weitere Kritik lautet, Forschung sei nach dem Humboldtschen Ideal keinem anderen Zweck als dem Wissensdurst verpflichtet. Für Lars Rinsdorf, Professor für Medien- und Kommunikationswissenschaft an der Technischen Hochschule Köln, ist der Aufruf dagegen kein Problem. Er forscht unter anderem zu Themen wie Desinformation. Demokratien müssten sich verteidigen, dabei könne man auch als Sozialwissenschaftler einen Beitrag leisten, so seine Einstellung. Der Flensburger Theologe Ralf Wüstenberg kritisiert dagegen die seiner Ansicht nach falsche Richtung einer Kriegsertüchtigung.
3: Wir leben ja in einer Zeit, in der Kriege nicht nur geführt, sondern perspektivlos geführt werden, oft ohne Absicht, Frieden tatsächlich zu erreichen. Ich meine, wir müssen friedenstüchtig werden. Will man als Hochschule zum Aufbau und Erhalt des Friedens beitragen, ist es meines Erachtens geboten, einen Gegendiskurs anzustrengen, wenn man Foucault mal hier einbringen will, nämlich die Frage nach der Möglichkeit von Frieden in der Zeit der Kriegsertüchtigung stellt.
1: Wüstenberg leitet die European Vassatir Graduate School for Peace and Conflict Resolution, an der Nachwuchswissenschaftler vor allem aus Konfliktregionen forschen, zum Beispiel aus Israel, Palästina, der Ukraine oder auch aus Südafrika und Nordirland.
3: Was wir hier tun, ist, dass wir aus der Zivilgesellschaft heraus Menschen für den Tag danach, nämlich wenn Konflikte überwunden sind, ausbilden, damit eine friedliche Perspektive für Gesellschaften geleistet werden kann.
1: Die Hochschulrektorenkonferenz steht nicht alleine damit, die Zeitenwende in der Verteidigungspolitik auch für die Forschung zu interpretieren. Der Wissenschaftsrat, der Forschungseinrichtungen und Studiengänge bewertet, hat sich zu Wissenschaft und Sicherheit in Zeiten weltpolitischer Umbrüche geäußert. Das Bundesforschungsministerium weist auf das Rahmenprogramm Forschung für die zivile Sicherheit hin. Und auch das Verteidigungsministerium wird ein Förderprogramm zur verteidigungsrelevanten Hochschulforschung auflegen, das Geistes- und Sozialwissenschaftler abfragen können, heißt es dort auf Nachfrage. Cindy Wittke-Hohlfeld begrüßt die Forschungsvielfalt auch als Gegenpol zu tagespolitischen Schlagzeilen.
2: Wissenschaft kann auch ein neutraler Punkt sein, kann auch Hitze aus dieser Debatte nehmen, wenn es nur um Aufrüstung geht, und auch ein Gegengewicht bieten. Und ich denke, das ist eine ganz wichtige Frage in der aktuellen regional- und weltpolitischen Lage. Welche Art von Sicherheit brauchen wir, um Frieden herzustellen?
0: Calvados ist sowas wie das Lebenswasser der Normandie und hat nicht nur dort seine Fans. Der gebürtige Engländer Peter Doherty, der inzwischen in der Normandie lebt, ist einer von ihnen. Deshalb hat er dem weltbekannten Apfelbranntwein gleich mal ein Lied gewidmet. Das heißt natürlich Calvados.
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0: An der Rheinisch-Westfälischen Technischen Hochschule der RWTH Aachen konnten Studierende viele Jahre das Fach Reaktorsicherheit studieren. Die Nachfrage war groß. Und viele der Studierenden hatten schon vor ihrem Abschluss einen Job bei Behörden, in der Forschung oder in der Industrie. Doch mit dem Super-GAU von Fukushima und dem dann folgenden Beschluss zum Atomausstieg änderte sich hier wie an anderen Lehrstühlen einiges. Forschungsschwerpunkte zur Nutzung der Kerntechnik wurden zurückgefahren, Themen wie Rückbau von Kernkraftwerken, Entsorgung und Endlagerforschung rückten mehr ins Zentrum. Ein Expertiseverlust, der Folgen haben könnte, wie Nora Bauer recherchiert hat.
1: Wir müssen natürlich sehen, dass die Lehrstühle, die früher hatten wir Zentren in München oder Garching, wir hatten in Berlin, in Aachen war auch eine ganz große Schule für Reaktortechnik, die sind nicht mehr da. Die Hochschule, die das unterrichten, sind stark zurückgegangen. Und die Leute sagen, sorry, wir steigen doch demnächst aus, wir haben damit nichts mehr zu tun. Also brauchen wir nicht mehr so viele Stellen zu bezahlen.
2: Klaus Fischer-Appelt ist von Haus aus Geologe. Seit 2020 leitet er an der RWTH in Aachen den Lehrstuhl Endlagersicherheit. Die Nachfolge zum Studiengang Reaktorsicherheit. Atomkraft steht heute nicht mehr hoch im Kurs in Deutschland.
1: Es ist eine moderne Technologie, wie man auch immer dazu steht, wo wir aber auch viel Expertise haben. Aber wir haben auch die Notwendigkeiten, nämlich auch in den Fällen, wo im Ausland irgendwas mal passieren könnte. Und wenn wir da keine Expertise mehr haben, da können wir nur noch wie der Blinde, weiß ich wo, rumstochern. Da weiß keiner mehr, was ist denn da genau passiert.
3: Ist praktisch an allen Universitäten so, dass es keinen Studiengang Nukleartechnik oder sowas gibt, sondern in der Regel ist das an der Fakultät für Maschinenbau angedockt. Und man studiert also ganz klassisch Maschinenbau bis zum Bachelor und kann dann für den Master spezialisieren auf Energietechnik, Kraftwerkstechnik und dann hat dann eben auch spezielle Vorlesungen, Kerntechnik, Einführung in die Kerntechnik oder Reaktorphysik oder spezielle Probleme in der Reaktorphysik. So kommt man dann in diese Richtung Nukleartechnik.
2: Walter Tromm leitet am KIT, dem Institut für Technologie in Karlsruhe, das der Helmholtz-Gemeinschaft eingegliedert ist, das Programm NewSafe. Das steht für nukleare Entsorgung und Strahlenforschung. In den Helmholtz-Zentren findet reine Forschung statt, keine Lehre. Auch hier richtet sich der Fokus nicht mehr auf Reaktortechnik, sondern auf Endlagertechnik.
3: Das ist tatsächlich, glaube ich, ein kritischer Punkt, weshalb wir aber wirklich auch in Diskussion sind mit dem BMFTR.
2: Dem Bundesministerium für Forschung, Technologie und Raumfahrt.
3: Auch zum Teil mit dem BMWE.
2: Dem Bundesministerium für Wirtschaft und Energie.
3: Weil wirklich gesehen wird, eine gewisse Expertise, selbst wenn wir keine Reaktoren bauen oder so, es gibt eben doch wirklich noch eine deutsche Industrie, die den Bedarf hat an diesen Leuten, die dann gewisse Kenntnisse in der Nukleartechnik haben.
4: Der Professor Allerlein hat damals in diesem Studiengang Reaktortechnik 1, 2 und 3 gelesen. Jedes der Fächer war tiefgründiger als alles, was wir in dem Nuclear Applications Master gelernt haben. Und dann dazu noch Reactor Safety, auch das beim Professor Allerlein, das wären wahnsinnig interessante Fächer gewesen. Ich hatte zum Glück die Chance, mir die Skripte zu besorgen und ja, zehre da heute noch von.
2: Kai Reuter hat an der FH Aachen am Campus Jülich zunächst seinen Bachelor in Physik-Ingenieurwesen und dann 2024 seinen Master in Nuclear Applications gemacht. Der Studiengang soll die Lücke schließen, die durch die Umwidmung des alten Studiengangs Reaktorsicherheit in Endlagersicherheit an der RWTH Aachen gerissen wurde. Der Studiengang zielt aber eher darauf ab, Studierenden grundlegendes und praktisches Wissen in der Nuklearwissenschaft zu vermitteln. Zum Strahlenschutz, aber auch Strahlennachweismethoden oder Strahlenbiologie. Eine Spezialisierung zur Reaktortechnik erfolgt nicht.
4: Die Tatsache, dass es immer weniger Kerntechnikstudiengänge an deutschen Hochschulen gibt, ist für das Land als Standort ein großer Verlust. Also auch wenn wir keine aktiven Kernkraftwerke mehr betreiben, heißt das nicht, dass man die Expertise in diesem Feld aufgeben muss, weil wir haben immer noch eine sehr starke Exportwirtschaft, die Kernkraftwerke in anderen Ländern unterstützt. Und sollten wir jemals uns als Gesellschaft wieder entscheiden, etwas mit Kerntechnik, sei es Kernspaltung oder vielleicht in Zukunft auch Kernfusion, wieder zu machen, wird uns diese Expertise fehlen.
2: Dass es immer weniger junge Leute gibt, die sich auf Kernkraftwerkstechnik spezialisieren wollen, hat für die Industrie, aber auch für mögliche Potenziale bei der Stromerzeugung im Land einschneidende Folgen.
4: Wir sehen im Moment einen großen Run, sowohl was Investment, also Kapital an den Kapitalmärkten angeht, als auch was Talente angeht in den USA, in Startups, die wirklich moderne Reaktortypen, sogenannte Small Modular Reactors, entwickeln wollen. In Europa auch. Und wir in Deutschland könnten uns jetzt quasi gar nicht mehr dazu entscheiden, selbst wenn der politische Wille da wäre, weil wir einfach die Fähigkeiten oder die Kenntnisse bei den Ingenieuren gar nicht mehr hätten.
2: Kai Reuter ist seit seinem Studienabschluss bei ETC Deutschland am Jülicher Standort beschäftigt. Die Enrichment Technology Company entwickelt innovative Gaszentrifugen für die Urananreicherung und ist weltweit führend in der Anreicherungstechnologie. Er wünscht sich eine Wiedereröffnung des Studiengangs Reaktorsicherheit, nicht nur an der RWTH in Aachen.
4: Wenn man den heute wieder aufleben lassen würde, würde er wahrscheinlich einen signifikanten Schwerpunkt auf das Thema Small Modular Reactors oder moderne Reaktorkonzepte setzen, gar keine Frage. Weil das eben die Zukunft ist und so einige Prognosen in Zukunft sehr viele davon gebaut werden. Das heißt, es gäbe eine hohe Nachfrage an Ingenieuren, die eben sich mit der Reaktorsicherheit auskennen.
0: Forschung zur Atomkraft, warum nukleare Expertise weiterhin gebraucht wird. Tjam Rosie ist in den Niederlanden aufgewachsen, stammt aber aus Kamerun und hatte in der Kirche ihres Dorfs den ersten Bezug zur Musik. Hier ist sie mit Better. 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

0: Mehr als 1,5 Millionen Syrer sind seit dem Machtwechsel Ende 2024 in ihr Heimatland zurückgekehrt. Aus Deutschland allerdings nur wenige tausend. Das will die Bundesregierung ändern und plant mehr Abschiebungen. Weil die aber teuer sind und aufwendig und oft scheitern, soll es auch die Möglichkeit der freiwilligen Ausreise geben, bei der Reisekosten übernommen und die Betroffenen beim Neustart finanziell unterstützt werden. Doch bisher findet das weniger Zuspruch als erhofft.
1: Das sind ja dann immer Abwägungen, wenn Kinder beispielsweise länger jetzt in Deutschland leben, wenn die ersten 2015, 16, 17 gekommen sind, dann sind das jetzt 10 Jahre. Das heißt, die Kinder sind in Deutschland aufgewachsen, sie gehen mittlerweile in eine deutsche Schule. Das sind natürlich ganz harte Fakten und dann ist es nicht so leicht, die Familie jetzt wieder auseinanderzureißen, dass Vater und oder Mutter nach Syrien zurückgehen, die Kinder hierbleiben, das geht sowieso nicht.
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0: kommen wir zu dem nächsten Punkt. Das ist das Flugticket.
1: Marina Schwarz legt zwei Flugtickets auf den Tisch. Flug RJ130 von Düsseldorf nach Jordanien. Umstieg in Amman mit Ziel Damaskus. Die Reisenden sind Abulhadi Mutan und sein 6-jähriger Sohn. Marina Schwarz ist Rückkehrberaterin beim Roten Kreuz in Hamm. Eine Sprachmittlerin übersetzt das Gespräch. Mutan kam vor 4 Jahren nach Deutschland, hat davor mehrere Jahre in der Türkei gelebt, auf der Flucht vor dem Bürgerkrieg. Jetzt will er zurück in die Heimat. Dabei bekommt er finanzielle Unterstützung.
0: Von mir bekommen Sie die Reisebeihilfe 300 Euro. Und im Flughafen bekommen Sie 1.500 Euro.
1: Abulhadi Mutans Fall ist kompliziert. Er ist zusammen mit seiner Frau und dem Sohn nach Deutschland gekommen. Sie ist in der Zwischenzeit schwer psychisch erkrankt. Es besteht Suizidgefahr. Die Ehefrau lehnt eine Rückkehr nach Syrien ab. Aber Abulhadi Mutan will zurück, zusammen mit dem Sohn.
2: Erstmal bin ich Deutschland sehr dankbar, weil Deutschland mir alles gegeben hat, mich geschützt hat. Und jetzt ist der Krieg in Syrien vorbei. Ich muss Syrien helfen, denn ich bin Syrer und vermisse meine Heimat. Ich muss Syrien helfen.
3: 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Ein sinnvolles Instrument der Migrationssteuerung? 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
4: Auch heute haben wieder tausende Flüchtlinge Deutschland erreicht. Die Bundespolizei rechnet bis in den Abend hinein mit insgesamt 10.000 Menschen.
1: Als im Spätsommer 2015 Hunderttausende Syrer wegen des Bürgerkriegs in ihrer Heimat nach Deutschland fliehen, kommt es zu einer Welle der Solidarität.
5: Bereits in der Nacht waren zahlreiche Asylsuchende am Dortmunder Hauptbahnhof begeistert in Empfang genommen worden. Ähnlich euphorische Willkommensgesten zeitgleich in Frankfurt am Main.
1: Von der Willkommenskultur, auf die viele Deutsche damals so stolz waren, und von der herrschenden Euphorie ist heute, gut 10 Jahre später, nicht mehr viel übrig. Die Unterbringung und Versorgung wurde zu einer finanziellen und organisatorischen Belastungsprobe. Die Integration, insbesondere in den Arbeitsmarkt, dauert. Deutlich mehr als ein Drittel der 2015 und 16 geflüchteten Syrer hat noch immer keinen Job, lebt von Sozialleistungen. Mittlerweile ist der Bürgerkrieg vorbei und die Stimmen, die eine Rückkehr fordern, werden lauter. Helfen soll dabei die sogenannte freiwillige Rückkehr. Abulhadi Mutan, der Mann, der mit seinem Sohn zurück will, kommt aus Aleppo, der größten Stadt Syriens. Der Bürgerkrieg hat die Millionenmetropole besonders hart getroffen. Jahrelang war Aleppo Frontstadt. Viele Häuser sind durch die Belagerung und die Kämpfe zerstört. Mutans Geschwister leben noch immer dort. Seine Eltern sind verstorben, während er in Deutschland war. In das leerstehende Elternhaus kann er einziehen. Aleppo ist jetzt sicher, hört er von seinen Verwandten.
2: Es ist stabil, nicht wie früher. Deswegen möchte ich nach Syrien. In Aleppo ist jetzt alles gut. Die Leute haben noch nicht so richtig Möglichkeiten zu arbeiten. Aber wenn Syrien endlich wieder aufgebaut wird, dann finden viele Leute Arbeit in der Wirtschaft, beim Wiederaufbau. Das glaube ich.
1: In Syrien und später auch in der Türkei hat er Deko-Elemente aus Gips angefertigt. Stuck für Innenräume, das war sein Job. Hier in Deutschland hat Abulhadi Mutan zwar einen Sprachkurs absolviert, aber auf dem Arbeitsmarkt hatte er keine Chance. Die Hoffnung ruht jetzt auf Syrien. Mutan ist Anfang 40, will endlich wieder arbeiten, Geld verdienen. Für die Rückkehr hat die Beratungsstelle des Roten Kreuzes eine Reintegrationshilfe von mehreren tausend Euro organisiert. Von dem Geld will er ein Auto kaufen und damit einen Bringdienst für Lebensmittel anbieten, bis er wieder in seinem alten Job arbeiten kann. Das Ticket, die Starthilfe und auch ein Handgeld für die Reise werden von Steuergeld bezahlt. Abulhadi Mutan geht damit einen Deal mit dem Bundesamt für Migration ein. Die Einwilligung zur Rückkehr und das Annehmen der Gelder beenden sein Aufenthaltsrecht in Deutschland.
0: Und ich muss Ihnen nochmal sagen, dass Sie das nochmal ein bisschen, ich hoffe, Sie haben es nicht vergessen, Sie geben den Aufenthaltstitel jetzt ab und haben keinen Anspruch mehr auf den Aufenthaltstitel. Ja, das ist sehr wichtig, auch für Sie und für das Kind, ja.
1: Abuladi Mutan hatte ursprünglich 2 Kinder. Der ältere Sohn ist in der Türkei an Krebs verstorben. Sein jüngerer Sohn ist jetzt 6 Jahre alt und soll seine Schullaufbahn in Syrien starten. Es geht auch darum, die Weichen für die Zukunft des Sohnes zu stellen, für den er das Sorgerecht hat.
2: Ich will, dass mein Sohn in die Schule kommt, die Sprache lernt, solange er noch klein ist. Jetzt kann er das besser machen und schneller schaffen, als wenn er 10 Jahre alt ist oder noch älter.
1: Aber die Rückkehr von Vater und Sohn reißt auch die Familie auseinander. Die psychisch schwer erkrankte Mutter bleibt zurück.
2: Jetzt bleibt sie erstmal hier, denn die Behandlung durch die Ärzte ist hier besser. Aber später geht sie zurück nach Syrien.
1: In 2 Tagen wird ein Mitarbeiter der Ausländerbehörde Abuladi Mutan und seinen Sohn vor dem Kindergarten treffen. Dann fahren sie mit dem Auto zum Flughafen nach Düsseldorf. Berlin, Deutscher Bundestag. Zu Besuch bei Alexander Trom, dem innenpolitischen Sprecher der CDU-Fraktion. Troms Arbeitsplatz sind die Konferenz- und Besprechungsräume des Bundestages mit Blick auf die Spree. Stundenlange Ausschusssitzungen, Fraktionsmeetings. Als Innenpolitiker arbeitet er auch an Plänen, um die Rückkehr von Hunderttausenden Syrern zu ermöglichen. Der Syrer Abuladi Mutan, der sein Land wieder aufbauen will, ist für Alexander Trom ein gutes Beispiel. Wenn es nach der CDU-Fraktion geht, sollen so wie er innerhalb weniger Jahre viele der Syrerinnen und Syrer, die seit 2015 nach Deutschland gekommen sind, das Land wieder verlassen.
6: Ich selbst hatte die Gelegenheit, jetzt noch nicht in dieser Situation nach Syrien zu reisen, habe aber mit Personen, auch mit Vertretern von Organisationen gesprochen, die ganz konkret auch in Syrien tätig sind, wo es durchaus die Beschreibung gibt, und das ergeben ja auch die Einschätzungen der dortigen Sicherheitslage wieder, dass es in weiten Teilen ein befriedetes Land ist.
1: Um den Anreiz für eine Ausreise zu erhöhen, bewilligt das Bundesamt für Migration bei der freiwilligen Rückkehr die Kosten für ein Flugticket, ein Handgeld von mehreren 100 € und in manchen Fällen auch eine Starthilfe für den Neuanfang. Diese Hilfe können alle Asylbewerber aus bestimmten Ländern beantragen. Sowohl diejenigen, die noch im Verfahren sind, als auch diejenigen, über deren Asylantrag schon entschieden wurde. Das Geld stammt aus Mitteln der Europäischen Union, der Bundesregierung und der Bundesländer. CDU-Innenpolitiker Alexander Trom hält die freiwillige Rückkehr für humaner als Abschiebungen.
6: Sie müssen es nicht zwangsweise, im Zweifel auch mit Zwangsmittel durchsetzen. Zum anderen, es ist auch günstiger, weil eine Abschiebung unter Berücksichtigung der Bundespolizei, Sicherheitsvorkehrungen, gegebenenfalls vorher noch Ausreise, Gewahrsam ist ein sehr erheblicher Aufwand. Und die freiwillige Ausreise spart dann auch, dass sie schneller umgesetzt werden können, hier in Deutschland entsprechende Kosten.
1: Der Ausbau der freiwilligen Rückkehr ist auch im Koalitionsvertrag mit der SPD vereinbart. Im Moment arbeitet die Regierungskoalition an einem Gesetzentwurf, mit dem dieses Angebot attraktiver gemacht werden soll. Die Rede ist von höheren finanziellen Anreizen für alle Asylbewerber, die den Weg in die Heimat antreten. Um wie viel Geld es dabei konkret gehen soll, ist noch nicht bekannt.
6: Dann erwarte ich, dass die Bundesregierung auch dabei insbesondere die Personengruppe in Blick nimmt, der schon lange in Deutschland sind, aber sich nicht integriert haben. Das heißt, auch nach mehreren Jahren nach wie vor Sozialleistungen beziehen, nicht arbeiten. Und auf der anderen Seite Personen, die erst seit kürzerer Zeit da sind, also noch nicht integriert sein können. Und ich würde da mit jungen, alleinreisenden Männern sunnitischer Glaubensrichtung beginnen.
1: Tatsächlich ausreisepflichtig sind deutschlandweit im Moment nur rund 10.000 syrische Staatsbürger. Über 300.000 Syrerinnen und Syrer haben eine Aufenthaltserlaubnis im Rahmen der Genfer Flüchtlingskonvention. Etwa genauso viele genießen subsidiären Schutz, der ihnen während des Bürgerkriegs zugesprochen wurde, weil ihnen bei einer Rückkehr in die Heimat Schaden an Leib und Leben drohe. Die Frage, wie viele Syrer genau zurückgehen sollen, hat für reichlich Diskussionen gesorgt. Nach einem Treffen von Bundeskanzler Friedrich Merz mit dem syrischen Präsidenten Ahmed al-Sharaa im März dieses Jahres hieß es zum Beispiel, 80% der Geflüchteten sollen zurückkehren. Später dann wurde die Zahl wieder relativiert. Alexander Trom, der innenpolitische Sprecher der CDU-Fraktion, verweist darauf, dass Schutztitel grundsätzlich befristet vergeben werden.
6: Es betrifft nicht nur die Menschen mit subsidiärem Schutz, deren Schutzanspruch weggefallen ist. Es gibt auch Flüchtlinge mit dem sogenannten GFK-Schutz, also Schutz nach der Genfer Flüchtlingskonvention, die sich damals auf Verfolgung durch das Assad-Regime berufen haben. Durch den Wegfall des Assad-Regimes ist logischerweise auch der Schutzanspruch weggefallen.
1: Bleiben dürfen nach seiner Auffassung diejenigen, die es geschafft haben, sich zu integrieren, die einen Job haben und keine Sozialleistungen beziehen.
6: Den Fall des arbeitenden syrischen Arztes oder der arbeitenden syrischen Pflegekraft, die abgeschoben wird, den wird es nicht geben.
0: Du heißt Ahmed. Sehr schön. Ich heiße Marina.
1: Die Familie Jalila hat ihren ersten Termin im Büro der Rückkehrberatung des Roten Kreuzes in Hamm. Sie will zurück und die Hilfen des Rückkehrerprogramms in Anspruch nehmen. Zumindest die Eltern Dania und Khalid, Jalila, wollen zurück. Denn die Kinder kennen Syrien gar nicht. Die Eltern kamen 2015 nach Deutschland. Ein Jahr lang war das Ehepaar auf der Flucht. Die klassische Route damals über Griechenland, den Balkan. Der älteste Sohn wurde während der Flucht in Griechenland geboren, die beiden jüngeren in Deutschland. 13 Jahre waren die Eltern nicht mehr in der Heimat. Für den Vater ist Syrien ein Land geworden, das er nur noch aus der Erinnerung kennt. Nachts im Schlaf träumt er davon. Das Paar hat früh Kinder bekommen. Sie sind noch jung genug, findet der Vater, um sich eine neue Existenz in Syrien aufzubauen.
7: Ich kann auch nicht die ganze Zeit von Sozialleistungen in Deutschland leben. Ich möchte arbeiten. Ich habe Pläne. Darum ist Zurückkehren für uns eine gute Sache.
1: Hier in Deutschland hatte er nur Gelegenheitsjobs. Die Familie ist auf staatliche Unterstützung angewiesen. Die Entscheidung, zurückzukehren, fällt Khalid aber auch, weil in Deutschland

0: Wen kennt ihr dort schon?
1: Also meine Mutter kennt halt viele, deswegen da haben wir auch mehr Freunde, da sind mehr Großen.
0: Wen kennst du denn von den Großen? Wer wohnt da in Syrien?
1: Ich kenne nicht viele, ich kenne nur 1, 2, 3.
0: Ja, gibt es da eine Oma?
2: Ja.
0: Ja, du hast eine Oma. Wie heißt die Oma?
3: Die Familie will nach Damaskus, wo sie herkommt und wo Freunde und Verwandte leben. Das Ziel ist, vor dem Ende der Sommerferien zurück zu sein, damit sie für das nächste Schuljahr einen Platz in der Schule bekommen.
0: Dann werdet ihr nochmal den Freunden alle Tschüss sagen, vielleicht mit Telefonaustausch macht, ja, dass ihr das Kontakt habt. Ja?
2: Ja.
0: Okay. Und Arabisch habt ihr jetzt auch in der ganzen Zeit gelernt?
2: Ja.
0: Ja, könnt ihr auch ganz gut lesen? Du kannst auch lesen, Arabisch?
1: Ein bisschen.
0: Ist das schwieriger als Deutsch?
1: Ja.
0: Schwieriger als Deutsch.
2: Ja. Mhm.

0: Wenn man aber 15 Minuten vielleicht aus der Stadt herausfährt, dann kommt man in zerstörte Vororte, wo der Krieg wirklich ganz intensiv gewütet hat. Und diese Unterschiedlichkeit macht es dann auch schwierig zu beurteilen, wie groß ist denn die Zerstörung eigentlich.
1: Janine Liedmeier von der Nichtregierungsorganisation World Vision hat Syrien besucht. Sie war in der Region rund um die Hauptstadt Damaskus. Ihre Organisation leistet humanitäre Hilfe, hat im ganzen Land verteilt Mitarbeiter. Es gebe große Unterschiede, sagt Liedmeier. Manche Orte seien vom Bürgerkrieg verschont geblieben. Die Innenstadt von Damaskus zum Beispiel sei kaum betroffen. Viele Städte seien aber nach wie vor geprägt von Ruinenlandschaften, zerstörter Infrastruktur. Die Folge? Wohnungsnot. Und das betrifft auch die Rückkehrer. Denn der Wiederaufbau hat im großen Stil noch nicht begonnen.
0: Die noch nicht erfolgte Wiederbelebung der Wirtschaft, beispielsweise eben auch der Bauindustrie, Verfügbarkeit von Baumaterialien, also alles aus einem Verknappungs-, aus einer Kriegswirtschaft heraus, das dauert seine Zeit. Und insofern ist die Wohnungssuche dort insbesondere schwierig. Auch im urbanen Gebiet in Damaskus sind die Mietpreise enorm angestiegen. Und gerade für Rückkehrer, selbst wenn sie ausgestattet sind mit einer gewissen Starthilfe, reicht das lange nicht aus, um dann vielleicht auch eine größere Familie unterbringen zu können.
1: Wie viele Vertreter von NGOs sieht Janine Liedmeier die freiwillige Rückkehr nach Syrien kritisch. Auch für die Kinder, die mit ihren Familien dorthin zurückgehen, befürchtet sie Nachteile. Zum Beispiel, weil auch das syrische Schulsystem unter dem Krieg gelitten hat.
0: Das heißt, Schulgebäude, die teilweise zerstört worden sind oder wo beispielsweise die Sanitäranlagen nicht mehr funktionieren, sodass Kinder zwar theoretisch zur Schule gehen könnten, wenn man sich da aber nicht die Hände waschen und nicht zur Toilette gehen kann, dann ist das keine funktionierende Schule.
1: 2 bis 2,5 Millionen Kinder besuchen sogar gar keine Schule. Die Armut nach dem Krieg ist groß. Die Kinder müssen mithelfen, damit die Familien über die Runden kommen.
0: Dann gibt es noch eine große Zahl von Kindern, wo das Risiko relativ groß ist, dass sie ihre Schullaufbahn abbrechen oder abbrechen müssen. Schlicht gesprochen eben auch, weil das Level an Kinderarbeit hoch ist. Familien darauf angewiesen sind, dass Kinder mitarbeiten und eben nicht zur Schule gehen können.
1: Auch Rückkehrberaterin Marina Schwarz vom DRK in Hamm weiß, dass eine freiwillige Rückkehr für Kinder ein harter Einschnitt sein kann.
2: Das ist ein wichtiger Punkt, den wir in der Beratung auch hier nochmal extra betonen und besprechen. Weil die Kinder besser Deutsch sprechen als Arabisch. Sie sind hier aufgewachsen und kennen den Umfeld. Nach der Rückkehr nach Syrien kann für die Kinder deshalb besonders schwierig sein. Sie müssen sich an eine neue Sprache gewöhnen, ein anderes Schulsystem und an einen anderen Alltag gewöhnen. Außerdem müssen sie sich auch einen neuen Freundschaftskreis aufbauen.
1: Für diejenigen, die darüber nachdenken, freiwillig in ihr Heimatland zurückzukehren, gibt es Beratungsstellen. Oft liegen sie in den Händen von nichtstaatlichen Organisationen wie dem DRK, der Caritas oder der Diakonie. Stefanie Göckler vom Deutschen Roten Kreuz in Hamm hält das für sinnvoll, weil so eine ergebnisoffene Beratung möglich ist.
3: Das ist ja gerade die Abgrenzung der freien Träger oder eines Wohlfahrtsverbandes gegenüber den staatlichen Behörden.

0: die genauso ihre Existenzberechtigung haben, weil wir unabhängig beraten können. Das ist ja unser Dreh- und Angelpunkt, dass die eine fundierte Entscheidung treffen können. Ist es für sie richtiger, hier zu bleiben oder zurückzugehen?
1: Weil es das erklärte Ziel der Bundesregierung ist, die Zahl syrischer Flüchtlinge in Deutschland zu reduzieren, herrscht seitens der Nichtregierungsorganisationen durchaus ein gewisses Misstrauen gegenüber staatlich betriebenen Beratungsstellen. Etwa als im vergangenen Jahr Nordrhein-Westfalen mehr als 20 Rückkehrberater einstellte, die direkt in den zentralen Ausländerbehörden angesiedelt sind. Sie sollen Geflüchtete zum Beispiel in den Landesunterkünften über Ausreisemöglichkeiten informieren. Birgit Naujox vom Flüchtlingsrat NRW kritisiert diese Praxis.
2: Zentrale Ausländerbehörden sind im Bereich Abschiebung tatsächlich Experte, aber nicht im Bereich einer ergebnisoffenen Rückkehrberatung, sondern sie haben den staatlichen Auftrag, Betroffene zur Rückreise in Anführungszeichen zu drängen. Menschen werden damit voraussichtlich mehr unter Druck gesetzt werden und haben nicht mehr die Möglichkeit zu sehen, welche anderen Perspektiven stehen mir denn möglicherweise zur Verfügung.
1: Die nordrhein-westfälische Landesregierung betont dagegen, dass die Rückkehrberatung auch zukünftig ergebnisoffen sein werde und verweist darauf, dass in den Landeseinrichtungen die Nachfrage nach entsprechenden Beratungsangeboten sehr groß sei.
3: Für die Kasse bitte, dass ich Ihnen 400 Euro gegeben habe, einmal unterschreiben. Und jetzt kriegen Sie das Geld her.
1: Zurück in der Beratungsstelle des DRK in Hamm. Beraterin Marina Schwarz holt Geldscheine aus einer Schatulle, legt sie auf den Tisch und zählt durch.
3: Und da kommt 400 Euro. 1, 2, 3, 4. Bitteschön.
1: Eine Syrerin, die ihren Namen nicht nennen will, fliegt 3 Tage später mit ihren 3 Kindern zurück. Die 400 Euro bekommt sie als Handgeld für die Reise. Die Familie kam erst vor knapp 2 Jahren nach Deutschland, als in Syrien noch der Bürgerkrieg herrschte. Doch weil kurz darauf Diktator Assad floh und Frieden einkehrte, lehnte das Bundesamt für Migration den Asylantrag ab. Im vergangenen Herbst reiste dann der Vater nach Syrien, um seine erkrankte Mutter zu pflegen. Zurück nach Deutschland darf er jetzt nicht mehr. Die Frau hat die aktuelle Debatte über die Rückkehr von Syrern mitbekommen. Sie hat das Gefühl, dass sie unter Druck steht.
4: Ich fühle mich unsicher, weil zurzeit alles völlig unklar ist. Vielleicht kann ich hier bleiben und die Kinder können auch zur Schule gehen. Oder wir müssen alle plötzlich ausreisen. Das ist keine sichere Situation.
1: Die Rückkehr zum Ehemann, zu Freunden und Familie scheint die sicherste Lösung zu sein.
4: Am wichtigsten ist, dass wir uns wieder sicher fühlen. Wenn wir zu unserer Familie, zu meinem Mann zurückkehren, sollen die Kinder Plätze in der Schule bekommen.
1: Bei dieser Familie fällt die finanzielle Hilfe recht umfangreich aus. Kurz vor Abflug gibt es nochmal Geld. Ein Mitarbeiter der Ausländerbehörde wird ihr eine Starthilfe geben für die Zeit direkt nach der Rückkehr.
3: Im Flughafen kommt eine Person, Mann oder Frau weiß ich nicht, der hat auch genau so einen Zettel und der wird noch 2000 Euro auszahlen.
1: Und wenn die Familie in Syrien angekommen ist, gibt es noch einmal Sachmittel in Höhe von 4000 Euro. Zum Beispiel für Möbel oder Kleidung. Über 6.000 Euro für den Neustart in der alten Heimat. Das scheint in einem vom Bürgerkrieg gebeutelten Land viel Geld zu sein. Ob die großzügige finanzielle Hilfe auch eine Rolle bei der Entscheidung spielt?
4: Ich bin dankbar für die Hilfe, die ich bekomme. Aber das wird nicht alle Kosten dort decken. Es ist alles teuer dort.
1: In der politischen und gesellschaftlichen Debatte sind die verstärkten Anstrengungen, syrische Flüchtlinge zur Rückkehr in ihr Heimatland zu bewegen, umstritten. Während sie beispielsweise der AfD nicht weit genug gehen, sehen linke Parteien darin tendenziell eher eine Abschiebung leid. Fraglich ist aber auch, ob das Instrument freiwillige geförderte Rückkehr überhaupt wirkt. Nach Angaben von Bundesinnenminister Dobrindt sind 2025 etwa 10.000 Syrer aus Deutschland ausgereist. Davon die Hälfte mit Rückkehrförderung. Das DRK in Hamm hat seit Ende vergangenen Jahres für 58 syrische Staatsbürger die Rückreise in die Heimat organisiert und sagt, die Zahl der Syrer, die zurückkehren wollen, nehme eindeutig zu. Trotzdem. In absoluten Zahlen hat sich bisher nur ein Bruchteil der weit über 900.000 nach Deutschland geflüchteten Syrer auf den Heimweg gemacht. Der Migrationsforscher Hans Vorländer von der Technischen Universität Dresden rechnet nicht damit, dass sich das in absehbarer Zeit ändert. Die Zeit sei der ausschlaggebende Faktor bei der Entscheidung für oder gegen eine Rückkehr. Die Erfahrung zeige, dass Migranten immer seltener in die Heimat zurückkehren, je länger sie in Deutschland leben. Die Pläne der Bundesregierung, zig, vielleicht sogar hunderttausende Menschen zur freiwilligen Ausreise zu bewegen, hält Vorländer für unrealistisch.
5: Wir wissen ja aus den letzten Jahren, dass es gar nicht klappt. Die Dimensionen, die hier in Rede stehen, werden überhaupt nicht erreicht. Insofern ist jenseits der Diskussion, wie gut oder schlecht man das findet oder ob es vereinbar ist mit Asylrecht oder menschenrechtlichen Bestimmungen generell, erstmal ganz klar, dass aus pragmatischen Gründen diese Vorhaben gar nicht so umsetzbar sind.
1: Andere Länder, zum Beispiel Dänemark, unterstützen rückkehrwillige Flüchtlinge sogar mit mehreren 10.000 Euro. Gut möglich, dass auch die Bundesregierung für die Zukunft noch großzügigere Förderungen beschließt. Migrationsforscher Hans Vorländer ist trotzdem skeptisch. Er glaubt, Geld sei nicht der ausschlaggebende Anreiz, um in die Heimat zurückzukehren. Das zeige das Beispiel Dänemark.
5: Aber auch diese Angebote werden auch nicht so zahlreich angenommen. Das heißt, das sind ja dann immer Abwägungen. Wenn Kinder beispielsweise länger jetzt in Deutschland leben, wenn die ersten 2015, 16, 17 gekommen sind, dann sind das jetzt 10 Jahre. Das heißt, die Kinder sind in Deutschland aufgewachsen. Sie gehen mittlerweile in eine deutsche Schule. Das sind natürlich ganz harte Fakten und dann ist es nicht so leicht, die Familie jetzt wieder auseinanderzureißen, dass Vater und oder Mutter nach Syrien zurückgehen, die Kinder hierbleiben, das geht sowieso nicht.
1: Janine Liedmeier von der NGO World Vision glaubt, Familien wie die Jalilas oder Abuladi Mutan, der mit seinem Sohn aus freien Stücken in die Heimat zurückkehrt, werden zumindest vorerst die Ausnahme bleiben. Das liege auch daran, dass das wirtschaftlich am Boden liegende Syrien für eine Rückkehr nicht attraktiv genug ist.
6: Insofern ist die Frage, wie kann Rückkehr nicht incentiviert oder erzwungen werden, sondern was sind die Voraussetzungen, die in Syrien geschaffen werden müssen? Wie kann man die syrische Gesellschaft dabei unterstützen, wieder Ressourcen zur Verfügung zu stellen, so dass Menschen sicher zurückkehren könnten? Ich würde die Frage eher so rumstellen und nicht, was sind die realistischen Planungen von aufnehmenden Ländern?
1: Warum setzt die Politik dann so viel Hoffnung auf die freiwillige Rückkehr? Ein Grund könnte sein, dass sie tatsächlich nicht immer ganz freiwillig ist. In Zukunft könnten Syrer, die in Deutschland leben, vermehrt unter Druck stehen, das Land zu verlassen. Zum Beispiel, weil der subsidiäre Schutz vom Bundesamt für Migration aufgehoben wird und sie dann ausreisepflichtig sind. Und schon jetzt sind manche Syrer dazu gezwungen, in ihre Heimat zurückzukehren, weil die Bundesregierung den Familiennachzug mit einer Gesetzesänderung im vergangenen Jahr nahezu unmöglich gemacht hat. Um mit der Familie zusammenleben zu können, bleibt nur die Rückkehr in die Heimat. CDU-Politiker Alexander Trom macht klar, wenn Ausreisepflichtige nicht freiwillig ausreisen, dann soll abgeschoben werden.
7: Wir haben im Koalitionsvertrag die klare Vereinbarung, dass wir auch nach Syrien abschieben werden, beginnend mit Straftätern. Das heißt aber auch, dass wir dann später mit anderen Ausreisepflichtigen fortfahren. Dazu ist die Bundesregierung jetzt auch mit der aktuellen syrischen Regierung im intensiven Austausch und Gespräch. Ja, und das muss dann auch die Konsequenz sein. Deshalb Angebot der freiwilligen Rückkehrforderung verbessern, Rückkehrberatung ausweiten. Aber wenn diese Angebote bei jemandem, der rechtskräftig ausreisepflichtig ist, nicht fruchtet, dann muss auch die zwangsweise Abschiebung erfolgen.
1: Flughafen Düsseldorf. Die Schlange am Check-in für Flug RJ130 nach Amman wird immer länger. Abulhadi Mutan, der mit seinem Sohn nach Syrien zurückkehrt, ist rechtzeitig angekommen. Jeweils einen großen Koffer für sich und seinen Sohn hat er mit dabei. Mit ihm in der Schlange steht auch ein Mitarbeiter der Ausländerbehörde, der ihn zum Flughafen gebracht hat. Die Familie weiß Bescheid, wartet schon in der Heimat.
8: Gut, Bruder, zu Hause.
1: Über Amman geht es mit dem Flugzeug nach Damaskus. Von dort mit dem Bus in das noch einmal 300 Kilometer weiter entfernte Aleppo.
9: Ich bin sehr aufgeregt und begeistert. Gott sei Dank können mein Sohn und ich wohlbehalten und sicher in unser Heimatland zurückkehren.
1: Die beiden werden nicht die Letzten sein, die von Deutschland aus freiwillig nach Syrien zurückkehren. Der Weg zurück und die Flucht damals nach Deutschland haben eines gemeinsam. Es ist ein Aufbruch in eine ungewisse Zukunft.
10: Die freiwillige Rückkehr von Syrern und die Diskussion darüber. 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
1: Ganz herzlich willkommen zu unserem heutigen Wartburg-Konzert, zum 425. dieser traditionsreichen Reihe. Ja, wir haben heute ein ganz gewichtiges Programm vor. Das zweite Klavierquartett von Antonín Dvořák und das zweite Klavierquartett von Johannes Brahms, zwei richtige Schwergewichte der Gattung, die rahmen das Klavierquartett von Theodor Kirchner, einem Komponisten des 19. Jahrhunderts, der sich hier auch in dieser Gattung sehr erfolgreich versucht hat. Hören Sie zu Beginn das zweite, das späte der beiden Klavierquartette von Antonín Dvořák. Das erste Klavierquartett hat Dvořák 1875 geschrieben und dann hat es fast 15 Jahre gedauert, bis er den zweiten Beitrag zur Gattung des Klavierquartetts geschrieben hat. Mit Sicherheit auf Anraten, auf sanften Druck seines Verlegers Simrock, aber mit Sicherheit auch in der Auseinandersetzung mit den drei großartigen Klavierquartetten von Johannes Brahms. Das zweite hören wir dann im zweiten Teil unseres Programms. Als das Klavierquartett 1890 dann uraufgeführt wurde in Prag, da war aus dem jungen Antonín Dvořák, der mit dem ersten Klavierquartett seine ersten Gehversuche in dieser Gattung unternahm, ein gereifter, ein durchaus erfolgreicher Komponist geworden. In diesen 15 Jahren ist viel passiert. Seine Tänze für Klavier waren Welthits, würde man heute sagen, geworden. Und auch sein sinfonisches Schaffen, das wurde weltweit anerkannt. Er hatte, um Ihnen eine ungefähre Vorstellung vom Umfeld dieses Werkes zu geben, damals gerade seine 8. Sinfonie vervollständigt. Ein großes, ein heiteres, ein unglaublich gelassenes Werk. Dieser schüchterne, zurückhaltende, ja leicht grübelnde Antonín Dvořák, der mit großen, glänzenden Augen die Musikwelt betrachtete, der war Vergangenheit und einem virtuosen, abgeklärten und vor allen Dingen höchst einfallsreichen und kompositorisch bestens informierten Komponisten gewichen. Ja, hören Sie nun dieses zweite Klavierquartett S-Dur Opus 87 von Antonín Dvořák, gespielt von unseren heutigen musikalischen Gästen hier auf der Wartburg, gespielt vom Aperto Piano Quartett, Frank Immo Zichner Klavier, Frank Reinecke Violine, Stefan Federn Viola und Stefan Fork Violoncello.

Das war das zweite Klavierquartett S-Dur Opus 87 von Antonín Dvořák, gespielt vom Aperto Piano Quartett. Man kann nur darüber spekulieren, was den Komponisten Theodor Kirchner getrieben haben mag, im Jahr 1872, also nach fast 30 Jahren als Organist und Dirigent in der Schweiz, seine Wahlheimat Zürich zu verlassen, alle Brücken hinter sich abzubrechen, seine Familie zu verlassen und sich dann auf ein ganz unstetes Nomadenleben einzulassen. Er hat sehr, sehr viele Stationen gehabt, war unter anderem in Meiningen, in Würzburg, später dann in Hamburg und ja, hat in Verhältnissen gelebt, die man heute als prekär bezeichnen würde. Die Quellenlage ist relativ diffus. Man weiß einfach nicht, was hat den getrieben? Was war hier der Auslöser? Und sich so mit 65 Jahren quasi nochmal neu zu erfinden, man weiß es nicht. Theodor Kirchner, wenn Sie so in den späten 1970er, frühen 1980er Jahren Klavierunterricht hatten, so wie ich, dann kennen Sie den. Das ist also, ich mochte den immer sehr, weil man mit relativ wenig Üben relativ viel erreicht hat. Aber die Stücke waren als solche eher Unterrichtswerke. Der künstlerische Anspruch überschaubar, der Effekt gediegen, mehr oder weniger. Und ein Komponist, der Band um Band mit dieser Unterrichtsliteratur gefüllt hat, der schreibt dann als Opus 84, also im Alter von, wie gesagt, 65 Jahren, ein Klavierquartett. Ein Werk, das herausragt, das länger ist als die 6 Stücke, die er davor geschrieben hat. Und ja, man muss sich einfach vor Augen führen. Der hat Bände veröffentlicht, die hießen dann Lieblinge der Jugend. Das waren so 30, 40 kleine Klavierstücke oder Plaudereien am Klavier. Und dann aus dem Nichts, wirklich aus dem Nichts heraus, dieses Klavierquartett. Ein unglaubliches Werk, groß, durchdrungen mit einer stellenweise sehr ernsten, fast schon düsteren Haltung. Was ist das? Ist das komponierter Rückzug? Ist das eine Neuerfindung? Ist das das innere Bedürfnis, eine künstlerische Ader nochmal auszudrücken, die bisher 65 Jahre lang keinen Platz hatte in diesem Leben? Man weiß es nicht. Und vielleicht deswegen, weil man es nicht weiß, ist dieses Werk so interessant, einfach weil dieser letzte Rest an Geheimnis um diesen Solitär, um diesen Leuchtturm von Klavierquartett, der in Theodor Kirchners Oeuvre steht, einfach unaufgeklärt bleiben muss. Ein schönes, ein faszinierendes und auch sehr, sehr rätselhaftes Werk, das aber an Klangpracht und Virtuosität durchaus hier in einer Linie steht mit diesen Stücken von Dvořák und Brahms, die diesen Konzertabend, die unser Wartburg-Konzert hier ausmachen. Hören Sie nun das Klavierquartett C-Moll Opus 84 von Theodor Kirchner. Es spielt das Aperto Piano Quartett.

Das war das Klavierquartett C-Moll Opus 84 von Theodor Kirchner, gespielt vom Aperto Piano Quartett. Drei Klavierquartette hat Johannes Brahms komponiert und er hatte alle drei ungefähr gleichzeitig in Bearbeitung. 1855 ist das Jahr, das mit der Entstehung, mit dem Beginn von Johannes Brahms Arbeit an diesen drei Klavierquartetten verbunden ist. Und das mittlere dieses Trios, das A-Dur-Klavierquartett Opus 26, das zeigt ganz exemplarisch die Arbeitsweise von Johannes Brahms, wie unglaublich detailversessen, wie super selbstkritisch, wie extrem form- und klangbewusst er hier an diese Komposition ranging, immer wieder und wieder und wieder überarbeitet, in der Balance neu verändert und im Prinzip schon kurz vor der Uraufführung mit dem uraufführenden Quartett damals in Hamburg hat er im Prinzip noch in der Generalprobe große Teile des Streichersatzes verändert. Mit einem guten Resultat, denn so fließend, so organisch und so harmonisch ineinander greift wenig bei diesen Klavierquartetten. Es ist eine Instrumentenkombination, die durchaus delikat ist. Das Klavier plus drei Streicher, da eine gute, organische, fließende Balance hinzubekommen, das ist kompositorisch schon in der oberen Liga verortet. Aber Johannes Brahms hat das mit der ihm eigenen Akribie auf ganz wunderbare Weise gemacht. Das fließt, das ist organisch, das pulsiert, das lebt. Ganz großartig. Also nicht von ungefähr sind diese drei Klavierquartette von Johannes Brahms so die Königsdisziplin dieser Gattung. Bei Johannes Brahms läuft auch sehr viel zusammen. Er war derjenige, der den jungen Antonín Dvořák gefördert hat, der zusammen mit anderen Komponisten, mit Komponistenkollegen dafür gesorgt hat, dass dieser junge, vielversprechende Antonín Dvořák eine Art Förderstipendium in Wien bekommen hat. Und Brahms und Kirchner, auch das ist eine belastbare, eine tragfähige Verbindung. Es war Johannes Brahms, der ihn immer wieder unterstützt hat, Kirchner, dessen Leben dann mit seinem 50. Lebensjahr aus den Fugen geraten ist und der ihm versucht hat, hier ein wenig Halt zu geben. Und Kirchner hat sich dadurch revanchiert, indem er Stücke von Brahms dann halt auch arrangiert und eingerichtet hat. Hören Sie nun, eine der wirklich ganz, ganz großen, eine der wichtigsten Repertoirebeiträge zur Gattung des Klavierquartetts, das A-Dur-Klavierquartett Opus 26 von Johannes Brahms. Es spielt das Aperto Piano Quartett.

Das war das zweite Klavierquartett A-Dur Opus 26 von Johannes Brahms, gespielt vom Aperto Piano Quartett, Frank Immo Zichner Klavier, Frank Reinecke Violine, Stefan Fehland Viola und Stefan Fork Violoncello. Soweit unser heutiges Wartburg-Konzert aus dem Festsaal des Palas der Wartburg zu Eisenach. Verantwortlich für diese Übertragung waren Tonmeister Joachim Müller, Toningenieur Aki Matusch, Tontechnik Gerald Weinert, redaktionelle Mitarbeit hatte Cornelia de Riese.

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1: Uhr, die Nachrichten. Frankreich führt als erstes EU-Land ein Social-Media-Verbot für Kinder und Jugendliche unter 15 Jahren ein. Der Senat und die Nationalversammlung stimmten am Abend mit breiter Mehrheit für einen entsprechenden Gesetzesvorschlag. Auf Wunsch von Präsident Macron soll das neue Gesetz bereits nach den Sommerferien in Kraft treten. Demnach sind ab September neue Konten für unter 15-Jährige auf sozialen Medien verboten. Für bestehende Konten gibt es eine Übergangsfrist bis zum Jahresende. Zudem wird das Handyverbot in Schulen auf die Oberstufe ausgeweitet. Es gibt allerdings weiterhin Ausnahmeregelungen. Ziel des Gesetzes ist es, gesundheitsschädliche Auswirkungen der Online-Netzwerke auf Heranwachsende zu vermeiden. Dafür müssen die Plattformen ein System zur Altersüberprüfung einrichten. In der EU wird derweil ein Mindestalter von 13 Jahren für soziale Medien und andere Online-Angebote diskutiert. Vergangene Woche hatte ein von der EU-Kommission beauftragtes Expertengremium seine Empfehlungen für den Jugendschutz im Internet vorgestellt. US-Präsident Trump hat die jemenitische Houthi-Miliz davor gewarnt, saudi-arabische Häfen zu blockieren. Andernfalls drohte er mit schweren Angriffen. Die USA seien schon früher hart gegen die Houthi vorgegangen und würden dies, wenn nötig, wieder tun, sagte Trump in Washington. Die vom Iran finanzierte Miliz kontrolliert im Jemen weite Teile der westlichen Küste am Roten Meer und auch die Meerenge Bab al-Mandab. Gestern hatten die schiitischen Houthi eine Seeblockade gegen Saudi-Arabien verkündet. Der Ölexport des sunnitischen Königreichs ist bereits durch die Blockade der Straße von Hormus stark eingeschränkt. Allein die Ankündigung der weiteren Blockade im Roten Meer hatte erste Schiffe zur Umkehr bewegt. Wie die Nachrichtenagentur Saba unter Berufung auf die Miliz meldet, haben in den vergangenen Stunden 6 Öltanker abgedreht und ihre geplante Route verlassen. Deutschland will mehr Gas und Öl aus Aserbaidschan importieren. Bundeskanzler Merz sagte in Berlin, er habe mit Präsident Aliyev die Möglichkeiten erörtert. Aserbaidschan sei eines der wenigen Länder in der Region mit einem Energieüberschuss. Deshalb sei es ein interessantes Partnerland. Aliyev betonte die Bereitschaft, mehr Rohstoffe als bisher zu liefern. Dazu brauche es aber neue Verträge. Zudem müsse die Infrastruktur in Richtung Europa ausgebaut werden. Er forderte die EU und Banken aus Europa auf, die Finanzierung dafür bereitzustellen. Seit Anfang des Jahres fließt aserbaidschanisches Gas nach Deutschland. Bislang ist eine jährliche Lieferung von 1,5 Milliarden Kubikmetern vereinbart. Seit dem Beginn des russischen Angriffskriegs in der Ukraine bemüht sich Deutschland, unabhängig von Öl und Gas aus Russland zu werden. In Süd- und Westeuropa versuchen weiterhin hunderte Feuerwehrleute, die schweren Waldbrände einzudämmen. Bei einem Brand nahe eines Regionalflughafens im südfranzösischen Bordeaux starben 2 Einsatzkräfte bei Löscharbeiten. Für das Departement Gironde, dessen Hauptstadt Bordeaux ist, gilt wegen Waldbrandgefahr die höchste Warnstufe. Auf Sizilien rückten die Flammen wegen starker Winde dicht an bewohnte Gebiete heran. Zahlreiche Bewohner mussten ihre Häuser vorsorglich verlassen. Tausende Menschen sind zudem von der Trinkwasserversorgung abgeschnitten. Auch in Spanien wüten weiter schwere Brände. Der Regionalpräsident von Castilien-La Mancha sprach von dem am schwierigsten zu bekämpfenden Waldbrand in der jüngeren Geschichte des Landes. Den Behörden zufolge sind die Flammen nördlich von Madrid aktuell kaum unter Kontrolle zu bringen. Nach einem Bootsunglück vor der Küste des südamerikanischen Landes Guyana ist die Zahl der Todesopfer gestiegen. Wie Ministerpräsident Phillips mitteilte, wurden mittlerweile 41 Menschen tot geborgen. Bisher wurden demnach 77 Überlebende gerettet. Die Suche nach den Vermissten vor der Atlantikküste dauert an. Die Unglücksursache ist bisher unbekannt. Der gerettete Kapitän wurde laut Behörden positiv auf Cannabis getestet. Die Regierung kündigte eine umfassende Untersuchung des Unglücks an. Und soeben wird gemeldet, dass der ukrainische Präsident Selenskyj nach tagelangen Protesten seinen Armeechef Syrskyj entlassen hat. Das Wetter. In der Nacht im Norden Bewölkungszunahme und im Küstenumfeld gebietsweise Regen, sonst gering bewölkt und trocken, 15 bis 6 Grad. Morgen in der Nordhälfte dichte Bewölkung und zeitweise Regen, im Süden heiter oder sonnig. Temperaturen 19 bis 26 und im Südwesten bis 29 Grad. Das waren die Nachrichten.
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0: Na, was geht Ihnen durch den Kopf, wenn Sie Musik hören?
1: Irgendwie bin ich in der Landschaft, ich bin vielleicht in den Bergen, vielleicht zog gerade ein Gewitter auf, aber ich sehe da auch Rehe rumspringen, muss ich gestehen.
0: Welche bildende Künstlerin, welcher Künstler könnte die Musik inspiriert haben?
2: Das, was ein Laie sich darunter versteht, der Picasso müsste doch einen ganz speziellen Klang haben oder der Van Gogh oder ein Klee klingt anders als ein Nolde. Das ist alles Quatsch.
0: Klingt so der Picasso des 21. Jahrhunderts?
3: Man könnte natürlich sagen, klar, dieses Zerhacken von Sprache, was Jay-Z ja auch gerne macht, dieses Analysieren, das könnte man als kubistische Sprachbehandlung so ein Stück weit auf der Ebene von Picasso sehen. Man muss ja sagen, Picasso hatte sehr, sehr viele verschiedene Stile. Und das kann man jetzt eins zu eins so eigentlich nicht für Jay-Z behaupten. Aber ich glaube, was hier die Vergleichsebene sein soll, beide sind erfolgreich, beide sind genial inspiriert, beide sind reich.
0: Geht das überhaupt, ein Bild in Musik zu verwandeln?
4: Bei Picasso war es pure Bewunderung und ich brauchte eigentlich 10 bis 15 Jahre, bis das Bild so zu mir sprach, dass ich wusste, ich kann das jetzt auch technisch bewältigen, das überhaupt zu verkomponieren.
0: Wie klingt ein Picasso? Über das Verhältnis von bildender Kunst und Musik. Ein Feature von Julian Ignatowitsch.
5: Es ist der Picasso, eindeutig.
0: Picassos Guernica. Eines der bekanntesten Bilder der Kunstgeschichte. Riesengroß, in Schwarz und Weiß, zeigt es die Folgen des Luftangriffs der deutschen Legion Condor auf die spanische Stadt Guernica 1937. Wir sehen Tiere mit weit aufgerissenen Augen, Menschen, die am Boden liegen, von Schmerz verzerrte Gesichter und verzweifelt gen Himmel gestreckte Arme. Alles in der typisch zerstückelten, chaotisch anmutenden, kubistischen Bildsprache Picassos.
4: Dieses Bild hat mich begleitet schon während meiner Schulzeit, als ich so 15, 16 war. Und es hing jahrelang in meinem Studierzimmer. Es war fast wandfüllend. Begleitet bis heute von der Thematik her, nur dass ich es inzwischen vertont habe als Elegie für Bratsche und Orchester.
0: Walter Steffens Guernica Opus 32 ist die wohl bekannteste Komposition zu Picassos berühmten Meisterwerk. Zu Beginn lässt Steffens das Orchester den Klang der Flugzeuge imitieren.
4: Also Picasso tönt ja diesen Luftangriff nicht an, sondern das ist meine Spezialität, dass ich den Schrecken und die Erregung und die Ängste, die 1000 Ängste, die von dem Angriff ausgingen, der U-52-Bombern, wie ich inzwischen genau wusste, dass ich die darstellen wollte.

0: Angst, Schrecken, Bedrohung. Bilder und Musik können so etwas spürbar machen. In einer universellen, allgemein verständlichen Sprache, die keiner Worte bedarf. Aber wie genau machen sie das? Wie klingt ein Bild? Und wie sieht ein Musikstück aus? Können Außenstehende die Verbindungen erkennen?
1: Ich glaube, man kann Kunstwerke und Musik einander annähern. Für mich gehört Musik genauso wie bildende Kunst zum Grundnahrungsmittel.
0: Bernhard Marz, Generaldirektor der Bayerischen Staatsgemäldesammlungen und die Kuratoren Bernhard Schwenk und Franziska Kunze von der Pinakothek der Moderne in München, stellen sich einem Experiment und versuchen anhand der Musik das zugehörige Kunstwerk zu erkennen. Auch wenn sie sich einig sind, dass das eigentlich unmöglich ist.
2: Musik und bildende Kunst zu verbinden ist wahnsinnig reizvoll, ist aber total subjektiv. Das kann unheimlich bereichern, aber es bleibt total spekulativ.
3: Ich weiß nicht, ob man Kunstwerke erkennen kann. Man kann bestimmt assoziieren Kunstwerke. Und dann ist es ja auch immer die Frage, man kennt ja so viele Kunstwerke und vielleicht wäre es auch total passend für eins, das jetzt gar nicht gemeint ist.
0: Die Regeln des Ratespiels? Erst wird frei assoziiert und auf ein Bild getippt. Ist die Antwort richtig, ertönt dieses Geräusch. Ist die Antwort nicht richtig, bekommen die Teilnehmenden eine Auswahl von 4 möglichen Gemälden, die sich in Stil und Inhalt deutlich unterscheiden und dürfen nochmal tippen. Also, los geht's.
1: Es gab ja eben eine Sirene, eine großstädtische Atmosphäre in jedem Fall, etwas Turbulentes, etwas bis ans Kriegerische Heranreichendes. Da ringt etwas miteinander. Also eine hohe Dramatik in jedem Fall. Ich hatte zwischendurch kurz die Assoziation, es könne sich um Rubens, das jüngste Gericht, handeln.
2: Es ist für mich etwas Großes und nichts Kleines, also ein großes Format. Und es ist immer eine ganz intensive Spannung, die sich punktuell nur entlädt. Es hat auch etwas Dramatisches und Theatrales. Ich hätte an einen abstrakten Expressionisten gedacht, also 50er, 60er Jahre.
3: Also ich finde es sehr bedrohlich. Habe ich irgendwie so eine Menschenmenge gesehen, irgendwie vor meinem inneren Auge, irgendwie viele Menschen, die irgendwie vor was fliehen oder weiß ich nicht. Also es gab diesen Punkt, da musste ich an Picassos Guernica denken.
0: Gleich beim ersten Beispiel ein Treffer ins Schwarze. Und das, obwohl alle drei beteuern, die Komposition nicht zu kennen. Für seine Interpretation von Guernica hat sich Komponist Walter Steffens ausführlich mit dem Gemälde beschäftigt und versucht, das Visuelle ins Musikalische zu übertragen. Mit Hilfe von Spiegelungen und Bildeinteilungen.
4: Ich habe komponiert A, B, C, D, E nach dem symmetrischen Aufbau, den ich von Picasso übernommen habe. A, B, C, D, E war mir die Mitte angelegt, ungefähr bei 91 Takten in der Vorbereitung, sodass das Zentrum des Bildes auch dem zeitlichen Zentrum entsprach von 91 Takten zu 183 Takten und bin dann anschließend aber auch dazu übergegangen, das Ganze wieder rückwärts zu machen, sozusagen als Palindrom.
0: Als Palindrom werden Wörter und Sätze bezeichnet, die sowohl von vorne als auch rückwärts gelesen Sinn ergeben. Neben dem formalen Ansatz hat Steffens aber auch den historischen Background, den Luftangriff auf Guernica, ins Stück hineingenommen.
4: Denn die Neuerfindung lag ja darin, dass sich da die Bomber wirklich auf das Transparentpapier brachte und dass sich die Musiker dazu kriegen konnte, beschäftigt euch mal damit, und dass ich denen die Geschichte erzählte, wie das Bild von Picasso überhaupt zustande gekommen ist.
0: Die Struktur des Bildes wurde ins Musikalische übertragen. Und der historische Kontext, der Krieg, das Leid, der Fliegerangriff wurden hörbar gemacht. So gesehen ist Walter Steffens Guernica-Komposition ein Musterbeispiel dafür, wie ein bildendes Kunstwerk zum Klingen gebracht werden kann. Meint auch Musikwissenschaftlerin Monika Fink.
5: Zweifelsohne Walter Steffens. Ja, zweifelsohne dieses Orchesterwerk, das ist das bekannteste, sehr oft aufgeführt, immer wieder. Ich würde das ganz zweifelsohne an erster Stelle nennen. Ne? Aber es gibt auch vollkommen gegensätzliche Werke, die bei uns vielleicht weniger gespielt waren, aber auch hochinteressant sind.
0: Die Suche nach dem Sound zu Picasso beginnt in Innsbruck. Inmitten der Alpen, zwischen schneebedeckten Bergen, nahe der Altstadt, im Haus der Musik. Das moderne, rechteckige Gebäude mit langer Glasfassade wurde 2018 eröffnet. Als Event-Location und als Treffpunkt für Musiker und Wissenschaftlerinnen. Neben Konzert- und Proberäumen befinden sich im vierten Stock auch Büros der Musikalischen Fakultät der Uni Innsbruck.
6: Hallo.
7: Grüß Gott.
6: Freut mich.
7: Ja, mich auch.
6: Sehr schön, haben Sie es hier?
7: Ja. Da staunt man, gell?
6: Ja, nicht schlecht. Ist relativ neu, gell? Ist ein Neubau, oder?
7: Ziemlich neu, ja.
6: Ja.
0: Professorin Monika Fink lehrt und forscht seit mehr als 25 Jahren an der Universität. Ihr Büro ist gut organisiert, aufgeräumt. Keine Bücher auf dem Schreibtisch, keine Bilder an den Wänden. Ihr Forschungsschwerpunkt: das Verhältnis von Musik und bildender Kunst.
5: Ja, ich habe Musikwissenschaft und Kunstgeschichte studiert. Das war schon einmal die ideale Basiskombination. Und dann hat mein damaliger Professor Walter Salmen, war zu seinen Zeiten wirklich einer der namhaftesten Musikwissenschaftler, dem ist dieses Thema für meine Diplomarbeit eingefallen. Und dann habe ich ganz klein mal angefangen, Klavierwerke nach Bildern. Das war das Thema der Diplomarbeit. Und dann konnte ich das ausbauen zu einer Dissertation. Das war eben dann Musik nach Bildern. 1986 ist das erschienen. Es war dann ein Buch, das ist also auch publiziert worden. Und man schreibt dann immer mehr Aufsätze, dann kommen Spezialbereiche. Ne? Das war so in den späten 80er Jahren. Und ab 2006 habe ich dann eben diese Datenbank aufgebaut.
0: Die Datenbank, von der Monika Fink spricht, ist die Online-Datenbank Musik nach Bildern. Frei abrufbar im Internet. Dort sammelt sie Lieder und Kompositionen, die in irgendeiner Weise an ein Kunstwerk anknüpfen.
5: In der Datenbank werden jetzt an die 7000 Kompositionen sein, die sich auf bildende Kunst beziehen.
6: Und das sind wahrscheinlich auch noch lang nicht alle, die es gibt, oder?
5: Nein, es kommen laufend welche dazu, aber das Erfreuliche ist, dass das jetzt sozusagen von selbst passiert. Nicht? In den Gründungsjahren, also dieser Datenbank, hat man ja noch suchen müssen, recherchieren müssen, Kataloge, alles Mögliche, Literatur und so weiter.
6: Und es ist wirklich die einzige Datenbank, die solche Werke...
5: Definitiv. Es ist definitiv nicht nur die einzige Datenbank, sondern somit auch das einzige Lexikon, das diese Art von bildbezogener Musik umfasst.
0: Wer, wenn nicht Sie, sollte also eine Antwort auf die Frage kennen:
5: Wie klingt ein Picasso? So, das ist sehr oft, dass Komponisten einen bildenden Künstler nehmen, ohne sich jetzt konkret auf ein Bild zu beziehen. Das ist also der Stil, vielleicht manchmal auch nur eine Hommage. Manchmal hat es entstehungsgeschichtliche Gründe, dass man den Künstler kennt, irgendeinen Bezug auch hat zu diesem Künstler. Einfach von seinem Stil, von seiner Technik angesprochen sich fühlt. Und das sind dann diese Werke, wo also steht, kein Bezug zu einem Einzelkunstwerk.
6: Mhm. Da haben wir hier so 20, 25,
5: so ungefähr, ja, 20, 25. Und dann kommen alphabetisch geordnet nach Bildtiteln die jeweils vertonten, unter Anführungsstrichen, man soll ja eigentlich nicht von einer Vertonung in dem Sinne sprechen, Bilder. Und bei Guernica wird die Liste lang, wie Sie sehen. Das ist eines der meist vertonten Einzelbilder. Es sind 45.
6: Ah ja, 45.
5: Mhm, 45, bislang.
6: Ist es das mit den meisten? Oder?
5: Ja. Ja, ja, ja. Das ist eine sehr konventionelle Suite eigentlich. Pucol hat ja verschiedene Kompositionsphasen, aber hier ist er recht konventionell und er greift beispielsweise einzelne Elemente des Bildes heraus. Also da ist der Krieger, ein Teil der Suite, der Stier, die Mutter mit dem toten Kind.
0: Der argentinische Komponist Máximo Diego Pujol widmet den Figuren aus Picassos Guernica in seinem sechsteiligen Musikstück mit spanischer Gitarre und Flamenco-Anleihen je einen eigenen Satz. Also, raten Sie doch mal mit. Welche Figur ist das? Der Krieger? Der Stier? Oder die Mutter mit dem toten Kind?
8: Ja, da bin ich auf jeden Fall im tierischen Sektor unterwegs. Ist witzig, dass man das dann so assoziiert auch, ne?
0: Nächster Volltreffer. Um das Rate-Experiment ein bisschen aufzulockern, lassen wir ab sofort auch Kunstlaien mitraten und gegen die Kunstexperten antreten. Mal schauen, wer besser abschneidet.
9: Der Stier. Ja.
0: Beim Tiereraten haben beide Parteien einen Punkt geholt.
5: Musik kann natürlich niemals sagen Pferd oder Stier oder Walfisch oder sowas. Ne? Das ist ja immer nur im übertragenen Sinne. Aber was sie sehr wohl kann, das ist bestimmte Stimmungen zu reflektieren. Und dass ein Stier eine andere Atmosphäre eben ausstrahlt wie eine Mutter mit einem Kind, das liegt auf der Hand.

0: irgendwas müsste.
1: Also heute laufen ja, heute laufen 6 verschiedene Aktionen. Also das Soundmobil und die Kollegin mit, die macht so mit Looper Sachen. Und dann gibt es aber nur 4 Nicht-Sound-Beiträge. Eines davon ist, aber ich bin nicht sicher, ob der heute da ist, der hat ein Schafskostüm und krabbelt 2 Stunden durchs Museum damit.
2: Ein ganz normaler Sonntag in der Pinakothek der Moderne in München. Es ist viel los. Und den Besuchern wird einiges geboten, auch jenseits der bildenden Kunst. Die Museen wollen lebendige Orte sein für alle. Niedrige Eintrittspreise, sonntags kostet ein Ticket nur 1 Euro und verschiedene Aktionen sollen einen einfachen, emotionaleren Zugang zur bildenden Kunst ermöglichen. Musiker Alexander Löwenstein bereitet sein Soundmobil für den Einsatz vor und hantiert am Glockenspiel. Den schreibtischgroßen, quadratischen Wagen hat er selbst gebaut. Aus einfachen Holzstangen und alten, ausrangierten Instrumenten, die an allen 4 Seiten des Wagens angebracht sind.
1: Ja, das darf ich gar nicht so laut sagen. Das habe ich aus dem Archiv der Musikschule, ja, weil das war kaputt, das ist ein kaputtes Glockenspiel. Das sind Gitarrenseiten hier. Das habe ich bei meinem Bruder gefunden, der hat so einen Alteisencontainer in seiner Firma. Wurde weggeschmissen und das ist, sind 2 so Holzleisten. Und das ist meines Opas Geige. Ich versuche die immer ein bisschen zu stimmen, damit sie nicht total schräg klingen, aber nicht nach Geigenstimmung.
2: In den Museumsräumen erregt das Soundmobil, das mit einem Pinsel bespielt werden kann, sofort Aufsehen.
1: Es ist so, sie bekommen von mir Kopfhörer. Und die Instrumente sind mit kleinen Mikrofonen versehen und die Klänge wandern in den Computer. Und Sie werden merken, nach kurzer Zeit kommen Klänge zurück. Das heißt, dann stehen Schleifen und Sie können dann damit interagieren und nach ein paar Minuten, 2-3 Minuten, nehme ich Ihnen den Pinsel weg und wir betrachten mit dem bis dahin entstandenen Klang, den wir erzeugt haben, das Werk.
3: Welches Werk?
1: Dieses Werk.
3: Für Picasso. Picasso, ja. Gerade habe ich eine Biografie gelesen von seiner ehemaligen Geliebten, die Frau, die ging oder die Nein sagte. Ja. Picasso ist ein Chauvinistenarsch. Aber hat schöne Bilder gemalt.
1: Okay, ja, cool. Da darf ich sie mal hier herplatzieren. Wir machen mal kurz den Kopf gerade weg.
3: So, jetzt mache ich quasi Musik zu Picasso oder Picassos
1: Bilder kaputt. Oder einfach so. Sie über die Klänge leiten lassen, nicht zu viel nachdenken, einfach spielen, schauen, was retour kommt.
2: Das Bild, vor dem Alexander Löwenstein und Besucherin Barbara Bauer zusammen Musik machen, ist eines der vielen Porträts, die Picasso von seiner Geliebten Dora Maar gemalt hat. Sie sitzt auf einem Stuhl, trägt Bluse, Blazer und Hut. Ihr Gesicht ist in der Mitte gespalten, die linke Hälfte stark nach oben versetzt. Auch der Körper ist zweigeteilt, die linke Brust weit unter der rechten. Ein Arm hängt lose in der Luft. Während die Besucherin mit dem Pinsel über die Instrumente streicht und darauf herumklopft, samplet und mischt Musiker Alexander Löwenstein am Laptop die Klänge. So entsteht live ein Soundtrack zu Picasso.
3: Was war das jetzt?
1: Ja, das war ein Experiment.
3: Mhm. Musikalisch, aber nicht künstlerisch, oder
1: nee,
3: was?
1: Die Frage ist, die ich dann immer stelle, hat der Klang im Ohr in der Betrachtung vielleicht die Betrachtung verändert oder irgendwas ausgelöst?
3: Ja, eigentlich schon. Oder? Hat doch gut gepasst. Ich fand's grofig. Wobei das ja eigentlich eher wieder mal so ein trauriges Bild ist. Die Musik war ja schon eher positiv und fröhlich und so. Und man weiß ja, was die Dora Maar war ja eine sehr traurige Person, die immer nur weinen musste, weil er sie so gequält hat. Und dann irgendwie sieht man es vielleicht eher aus der Situation von ihm, weil es hat ja bestimmt Spaß gemacht. Okay. Oder? So ein bisschen Frauen quälen.
2: Picasso macht jetzt erstmal Pause. Schließlich wurden in den vergangenen 200 Jahren auch viele andere Künstler, Künstlerinnen und Kunstwerke musikalisch gewürdigt. Zurück nach Innsbruck ins gut geordnete Büro von Musikwissenschaftlerin Monika Fink.

0: Die frühesten Beispiele für Programmmusik findet man schon in der Antike, als zum Beispiel Theaterstücke musikalisch untermalt wurden. Auch die Nachahmung von Glockenläuten oder Vogelgesang, wie wir sie gerade in der Musik von Clément Jeanquin aus dem 16. Jahrhundert hören, gehören zur Programmmusik. Genau wie Vivaldis Vier Jahreszeiten. Franz Liszt ist dann aber mutmaßlich der Erste, der ein spezifisches Kunstwerk als Vorlage für ein Musikstück nimmt.
1: 1839, um genau zu sein, wenn Franz Liszt zum vermutlich ersten Mal ein Einzelbild in Musik setzt, nämlich Sposalizio von Raphael. Franz Liszt hat eine Bildungsreise unternommen in die Schweiz und nach Italien, so in den 1837, 38. Und bei der Schweiz hat er sich vor allem auf Literatur bezogen und Natur. Und bei Italien, der zweite Teil seiner Reise, da interessierte ihn die Kunst der italienischen Renaissance. Und da hat er die Erkenntnis erlangt, dass alle Künste sozusagen einen gemeinsamen Ursprung besitzen. Er hat da von den drei Schwesterkünsten immer gesprochen, Pittura, Poesia e Musica, als drei Schwesternkünste, tre arti sorelle hat er das bezeichnet, die eben einen gemeinsamen Ursprung besitzen. Und so hat er dann eben angefangen, zwei Bildwerke in Musik zu setzen.
0: Und? Hören bzw. sehen Sie das Bild? Hier etwas Hilfestellung. Ein Mann steckt einer Frau einen Ring an den Finger. Der Priester in der Mitte führt die beiden Hände zusammen. Im Hintergrund erhebt sich ein stattlicher Tempel. So zeigt Raphael die Vermählung Marias mit Josef. Der Titel des Bildes: Sposalizio. In Zentralperspektive und klaren Farben, harmonisch geordnet, himmlisch schön. Frage an unsere Raterunde. Was hören bzw. sehen Sie?
2: Weich, Klarheit.
3: Transluzenz. In Paris, im Jeu de Paume, gibt es einen großen, vielleicht 20 Meter langen, ovalen Saal mit den Seerosenbildern von Monet. Das ist mir hier in den ersten Takten, zu den ersten Takten eingefallen.
4: Sehr romantisch, verträumt.
5: Das schien mir jetzt etwas zu sein, was ein Ereignis ist. Die Musik ist auf etwas hinausgelaufen, was passiert ist. Und dann wurde es wieder ruhiger.
0: Die Lösungsfindung gestaltet sich schwierig. Auch nachdem den Ratenden vier verschiedene Bilder vorgelegt wurden.
5: Ja, schwer zu sagen. Also mir scheint dieses Bild hier positiver zu sein. Und das ist auch den Eindruck, den ich von der Musik hatte. Deswegen würde ich das hier nehmen.
4: Nämlich vielleicht doch das.
1: Ein Beispiel eigentlich, das schwierig zusammenzubringen ist. Das berühmte Raphael-Bild, die Vermählung von Maria und Josef, eben vor einem stilisierten Rundtempel, ganz zentralistisch, typische Renaissance-Gestaltung, möchte man meinen, ja, Zentralismus kann man auch klanglich umsetzen, mit einem Zentralton beispielsweise, oder vielleicht auch Symmetrie, ist aber gar nichts. Es ist eine variative Reihe, das Klavierstück. Man tut sich da eigentlich ein bisschen schwer, mit Ausnahme des Stimmungsgehaltes hier etwas Verbindendes zu finden.
0: Bei den ersten Assoziationen liegen Kunst, Laien und Experten durchaus nah beieinander. Aber der Schluss auf das eine, in Anführungszeichen, richtige Kunstwerk von Vieren zur Auswahl fällt letzteren dann doch wesentlich leichter.
2: Da passt das Alte auch sehr gut, der Raphael.
3: Eine wirkliche Sinneröffnung, die mindestens Liszt zugutekommt, wenn nicht auch Raphael.
0: Liszt gilt als der musikalische Urvater solcher Bildkompositionen im 19. Jahrhundert. Aber was ist die bekannteste Komposition?

0: Die Bilder einer Ausstellung von Modest Mussorgsky. Das Interessante daran, viele kennen die Musik. Kaum jemand kennt die Bilder, auf die sich Mussorgsky bezieht. Es sind Gemälde seines Malerfreundes Viktor Hartmann, von denen heute allerdings nur wenige erhalten und überliefert sind.
1: Grundsätzlich ist das ja so aufgebaut, es gibt immer diese Promenaden. Das sind sozusagen die Verbindung der einzelnen Stücke. Man stellt sich davor, man läuft durch die Ausstellung, geht von einem Raum in den nächsten, deswegen Promenade. Und dann kommt man in den Ausstellungsraum und da hängen dann 2 oder 3 Bilder.
0: Geiger Jörg Wittmoser führt das Stück, das ursprünglich als Klavierzyklus komponiert wurde, regelmäßig mit seinem Streichquartett auf. Die originalen Bilder hat aber auch er noch nie gesehen.
1: Das ist aber auch egal, weil das Wichtige ist ja, dass das im Hörer selber entsteht. Und er kann ja ganz ein anderes Bild dann sehen, das ist ja völlig egal. Hauptsache es passiert was.
0: Die Satztitel reichen im Fall der Bilder einer Ausstellung schon aus, damit wir uns selber ein Bild im Kopf machen. Wie zum Beispiel beim großen Tor von

0: das sind, glaube ich, die Akkorde, die Harmoniefolge, warum das jetzt so groß klingt, warum das jetzt ein großes Tor ist. Das liegt daran, weil die Harmonien, naja, wenn man es jetzt technisch sehen würde, kann man sagen, dass die sind weit gesetzt, also das sind die einzelnen Töne im Akkord sind weit auseinander, nicht eng gesetzt, kann man auch machen. Interessant ist zum Beispiel, dass der erste Akkord S-Dur, der hat im Cello das G, also nicht den Grundton, der fängt nicht mit dem Grundton an, sondern da ist die Terz, das ist ja ungewöhnlich beim ersten Akkord, dass man da unten die Terz hinsetzt, aber das öffnet das Ganze schon so ein bisschen, macht schon so ein bisschen das Tor auf, sozusagen, die Weite.
1: Die Komposition von Mussorgsky hat es sogar bis in die Rockmusik geschafft.
0: Erinnerung aus meiner Jugend, Emerson, Lake & Palmer war ja damals die angesagte Rockband. Und die haben ja das auch schon gemacht. Da gibt es ja auch Bilder einer Ausstellung. Da haben die das mit Orgeltrio, also Schlagzeug, Bass, Orgel gemacht. Und da konnte man schon sehen, aha, man kann das auch in eine andere Zeit transportieren, dieses Stück.
2: Das ist eigentlich ein gutes Beispiel. Emerson, Lake & Palmer haben sich natürlich die Bilder von Hartmann nicht mehr angeschaut, sondern die gehen natürlich rein auf die musikalische Struktur ab. Aber wenn man so will, hat man da vermittelt, dann so ein Stück weit doch noch den Nachhalt des Kunstwerks eben in der Rockmusik, weil die sich ja auf Modest Mussorgsky beziehen. Und Mussorgsky bezieht sich jetzt sehr stark auf Hartmann. Der hat tatsächlich versucht, eben diese Werke von Hartmann dann musikalisch zu interpretieren.
1: Erklärt der Kunsthistoriker Henry Kiesow von der Uni Heidelberg. Die Kritik an der Adaption ist nach ihrer Veröffentlichung 1971 vernichtend. Idiotisch, schund, lachhaft und ohne Aufrichtigkeit lautet das Urteil. Heute gehört das Album zu den Großen der Rockgeschichte.
2: Und das ist natürlich eine ganz interessante Mischung, die hier stattfindet, weil zum einen geht es natürlich darum, die Klassik sozusagen als höchste aller Gattung, wo man also als Rockmusiker zeigen möchte, da reichen wir auch ran, damit können wir auch was anfangen, das können wir in irgendeiner Weise uns auch aneignen. Und zugleich geht es aber auch darum, dadurch die Rockmusik auch zu bereichern.
1: Was Liszt für die Klassik ist, sind Emerson, Lake & Palmer für die Popkultur. Pioniere an der Schnittstelle von Bild und Ton. Heute bereichert bildende Kunst, bereichert die Malerei, Pop- und Rockmusik ganz selbstverständlich.
2: Ja, die bildende Kunst kann in der Popmusik auf mehreren Ebenen erscheinen. Einmal natürlich in den Lyrics, dass sie also angesprochen, zitiert, in irgendeiner Weise umrissen wird. Dann auf den Albumcovern natürlich. Das ist immer ein schöner Bereich auch, wo man bildende Kunst auch unterbringen kann. Und dann natürlich schließlich in den Musikvideos. Da natürlich dann auch mit diesem Reiz, dass man diese Bilder dann auch beleben kann.
1: Jay-Z und Beyoncé, alias The Carters, drehten ihr Musikvideo zum Song Apeshit im Louvre in Paris. Sie posieren vor Da Vincis Mona Lisa, Jacques-Louis Davids Napoleon oder der Venus von Milo.
2: Die Mona Lisa ist eine Berühmtheit, Jay-Z und Beyoncé sind auch Berühmtheiten, sind auch Schönheiten, das heißt, die können sich sozusagen auf die gleiche Stufe begeben wie die Mona Lisa. Und da geht es natürlich auch darum zu sagen, hier sind die Queen und der King fürs Hip-Hop. Und das wurde dann gerne gelesen als so eine Art von Appropriation und eben auch so eine Machtgeste. Also hier haben es zwei afroamerikanische Künstler, Künstlerinnen geschafft, jetzt eben hier sich eben neben die große Kunst der westlichen Zivilisation zu stellen und damit eben deutlich zu machen, dass sie hier eine Art von Empowerment jetzt eben auch feiern. Ich persönlich bin da etwas skeptisch, habe das auch schon ein paar Mal gesagt, weil das meiner Meinung nach so ein bisschen zu wenig ist, um jetzt wirklich als Empowerment zu gelten, weil der Louvre wirbt ganz aktiv dafür, dass im Haus Dreharbeiten durchgeführt werden können.
1: Bildende Kunst und Musik. Das ist auch eine kommerzielle Einheit. Gut fürs Geschäft. Man verkauft sich gemeinsam, macht zusammen Geld, profitiert voneinander. Kunstwerke können für Pop- und Rockmusiker auch schlichtweg dekorativ, oder eine Herzensangelegenheit sein. Wie in zahlreichen Videos und Plattencovern von Pink Floyd über Ariana Grande bis hin zu Metallica, die ihre Alben Load und Reload mit abstrakten Kunstwerken von Andres Serrano bebilderten. Angefertigt aus Blut, Sperma und Urin. Viele Musiker und Musikerinnen erzählen auch davon, dass sie Musik tatsächlich sehen können, beziehungsweise dass Musik bei ihnen visuelle Reize auslöst. Billy Joel, Lady Gaga, Pharrell Williams oder Billie Eilish. Sie alle bringen Töne in Verbindung mit Farben, Formen oder ganzen Kopfkinosequenzen. Auch er, Tom Sonny Green, Schlagzeuger der Band Alt-J.
3: I'm seeing what I'm playing in a kind of abstract way in my mind and I really appreciate that.
1: Wenn er ein Lied hört oder spielt, sieht er abstrakte Formen und Farben, sagt Green. Der Fachbegriff dafür? Synästhesie. Also dann schauen wir mal. Welche Farbe hat dieses Lied?
3: A very light yellow, like a lemony yellow.
1: Ein helles Gelb wie eine Zitrone, findet der Schlagzeuger. Und er sieht nicht nur Farben.
3: It had this kind of like 3D aspect to it, so it was almost like a tunnel, but it was, you kind of walk through it and there were these kind of columns that were a lighter shade, that kind of like scaffolding for the environment.
1: Green sieht auch einen Tunnel, durch den er läuft, und Säulen, die aufsteigen und die Umwelt stützen.
3: It's a funny thing because I only really found out about synesthesia recently. Fairly recently. So I lived my whole life just thinking that's just the way that everyone else sees it.
1: Erst kürzlich habe er davon erfahren, dass Synästhesie etwas Besonderes ist. Bis dahin dachte er, jeder könne Musik sehen. Green hat ursprünglich bildende Kunst studiert, wurde dann aber professioneller Musiker. Es ist naheliegend, dass Synästhetiker, die Musik sehen oder Bilder hören können, häufig doppelbegabt und besonders kreativ sind. Auch unter bildenden Künstlern gibt es Beispiele. In der Pinakothek der Moderne in München hängt Kandinskys berühmtes Gemälde Träumerische Improvisation 1 von 1913. Ein Feuerwerk aus Farben und Formen. Eines der ersten wirklich abstrakten Bilder der Kunstgeschichte. Musiker Alexander Löwenstein steht mit seinem Soundmobil vor dem Gemälde und lauscht.
4: Ich stand vor dem Kandinsky wahrscheinlich schon mehrere Stunden mit Gruppen. Und ich kenne ihn mittlerweile so gut, dass ich gewisse Formen, die ja im Grunde alle abstrakt sind, aber ich sehe gewisse Sachen drin, die mir nicht mehr rausgehen, die mir Kinder erzählt haben. Sehr lustig ist oben im Eck, die Kinder sehen Fisch. Und die Jugendlichen sehen Spotify. Und unten werden immer Krabben genannt und die meisten Kinder sehen hier einen Clown. Und der geht mir nicht mehr raus.
1: Unser Gehirn sucht in abstrakten Formen bekannte Figuren. Deshalb können wir in den gelben Quadraten und roten Strichen Clowns oder Fische sehen. Oder darin Trompeten und Pauken hören. Jeder kann das. Mit etwas Fantasie und Übung. Davon war Wassily Kandinsky überzeugt. Mit seinen Bildern wollte er genau so eine musikalische Erfahrung anregen. Alexander Löwenstein hat das Kandinsky-Bild für die Smartphone-App der Pinakothek als Teil eines Soundwalks vertont. Er hat sich dabei vom Titel Träumerische Improvisation leiten lassen.
4: Die Arbeit, die ich bei Kandinsky gemacht habe, ist nicht komponiert, sondern ist eine Improvisation. Also ich bin ungefähr einen halben Nachmittag gesessen im Studio und habe zuerst mal eine Spur aufgenommen und dann darüber dazu gespielt und dann über die zwei Spuren wieder dazu gespielt und zum Teil dann Spuren wieder weggenommen und im weiteren Prozess dann verdichtet. Also ich habe dann halt Sachen zusammengeschnitten, zum Teil auch komplett neu geordnet und zum Teil auch geht es dann so weit, dass ich Tonhöhen, wenn mir ein Ton irgendwie komisch erschien, habe ich den gepitcht oder verkürzt oder noch drunter gesetzt in einem gewissen Intervall, also wild rumgeschnippelt. Und das aber fußt natürlich auf einer Improvisation, wo das Werk mir präsent war.
1: Die Frage nach dem Verhältnis von Musik und Malerei hat auch den Künstler Paul Klee beschäftigt, der als doppelbegabt gilt. Nicht nur mit Pinsel und Farbe konnte er virtuos umgehen, sondern auch mit der Geige. Wie Kandinsky versuchte Klee, Stilprinzipien der einen Kunstform auf die andere zu übertragen, erklärt Musikwissenschaftlerin Monika Fink.
5: Paul Klee war fasziniert von der Musik des 18. Jahrhunderts, eben vor allem von Johann Sebastian Bach. Und zwar von der Objektivität dieser Musik, von dem Ordnungsgefüge, von den Konstruktionen, die da drinnen stecken, von der Polyphonie vor

0: Reihe von Bildern ist nach diesen Gestaltungsprinzipien aufgebaut, nach polyphonen eigentlich Merkmalen. Und Klee hat es ja auch ganz bewusst so gemacht, weil das war ja in einer Zeit, wo sich die Malerei vom Gegenständlichen löste und abstrakt, zu einer abstrakten Kunst werden wollte.
1: Musiker, Sängerin der komischen Oper, die Zwitschermaschine oder Fuge in Rot. Schon die Titel zu Paul Klees Werken drücken eine musikalische Nähe aus. Geradezu eine Einladung für Komponisten und Komponistinnen. Und so ist Paul Klee nach Pablo Picasso der Maler mit den meisten musikalischen Widmungen in der Innsbrucker Datenbank von Monika Fink.
0: Iris Seggi, eine in der Schweiz lebende ungarische Komponistin, die in dem Werk Ad Parnassum Kleebilder in Musik gesetzt hat und unter anderem als ersten Satz die Fuge in Rot. Und das ist ein ganz kurzes Werk, nur wie alle Stücke sind da sehr kurz, aber die greift es wirklich minutiös auf im Bild. Also erstens einmal die vier Gestaltungselemente, die Klee hat, dann das Prinzip der Imitation, dann diesen Zug von links nach rechts mit der Dynamisierung, also vier Teile, vier Abschnitte, die immer mit so einer Dynamik sich steigern und dann zu einem Abschluss kommen. Also es ist eine ganz gelungene Umsetzung dazu.
1: Klees Fuge in Rot zeigt vor schwarzem Hintergrund geometrische rote Formen, die sich von links nach rechts in Farbe, Sättigung und Größe leicht verändern, die vom Schatten zur Form und wieder zum Schatten werden. Was sagen die Ratenden dazu?
2: Also da sehe ich auf jeden Fall ein abstraktes Bild. Es hat auch ein bisschen was Kapriziöses, vielleicht was Verspanntes auch.
3: Es schaukelt sich dann immer wieder zu Konflikthaftigkeiten auf, sodass das Bild sich als eine polyfokale Komposition vor meinem inneren Auge entwickelt.
1: Soweit so richtig. Diesmal ist das Raten aber schwieriger, denn mit Kandinsky und Klee stehen sich bei der Auswahl aus vier Bildern zwei sehr ähnliche Künstler gegenüber.
3: Dann wäre ich hier beim Kandinsky, denn der Klee ist mir zu schwer.
2: Also der Klee ist für mich leiser, weil es ja auch ein kleineres Format ist.
4: Was Dynamisches, was sich langsam eher aufbaut, was ich mir hier drin vorstellen könnte, so. Ja, ich weiß nicht, das ist einfach ein Gefühl, dass ich die Musik mit dem Bild in Verbindung bringe.
1: Zum ersten Mal liegen die Kunstexperten daneben und die Kunstnormalos raten richtig. Egal, wie systematisch Künstler und Komponistinnen vorgehen, eine 1:1-Abbildung und eindeutige Erkennbarkeit ist eben doch nur Wunschdenken und eigentlich auch nicht Sinn der Sache. Denn dann könnten wir ja gleich Maschinen und Computern das Musikmachen überlassen.

0: sowie DJs und Klangkünstler, die seit Jahrzehnten mit elektronischen Geräten, MIDI-Effekten, Drumcomputern und allen möglichen digitalen Musikprogrammen arbeiten. Ein Lied allein am PC erstellen, das kann heute jeder halbwegs begabte Mensch. Aber was können uns die Musikmaschinen über Bilder erzählen? Und wie können sie unsere hörbare Welt bereichern? Der Musiker Simon Stockhausen beschäftigt sich mit diesen Fragen.
1: Noch die Generation vor mir oder die zwei Generationen vor mir, die haben versucht, Bilder zu vertonen auf rein assoziative Art und Weise. Also du guckst dir ein Bild an und eine Landschaft und komponierst dann eine Kammermusik oder ein Orchesterstück oder auch eine elektronische Musik, hast aber gar keine Möglichkeit, das irgendwie mathematisch umzusetzen. Und jetzt, seit 20 Jahren, gibt es diese Technik und ja, und das ist eben eine ganz neue Dimension, also das ist quasi ein Quantensprung.
0: Stockhausen ist nicht irgendein Musiker. Er ist der Sohn des elektronischen Komponisten schlechthin, Karl-Heinz Stockhausen. Simon Stockhausen war von Kindesbeinen an involviert in die Arbeit seines Vaters. Er half ihm bei seinen Kompositionen und elektroakustischen Experimenten und galt als musikalisches Wunderkind. Mit 15 Jahren begann seine Musikkarriere. Aber auch seine Mutter,

0: Künstlerin Mary Bauermeister hatte Einfluss auf sein Schaffen. Mit der Zeit hat Simon Stockhausen, geboren 1967, seinen Fokus immer mehr vom Analogen aufs digitale Musizieren verlegt. Insbesondere auf das Verschränken von bildender Kunst und Musik.
1: Gerade als Kind von einer bildenden Künstlerin und einem Komponisten war ich ja irgendwie prädestiniert, dass sich das in mir so kulminiert, dass ich das beides aufsauge. Wobei ich sagen muss, dass ich die Kunstseite meiner Mutter erst später im Leben wirklich begriffen habe. Und mein Vater mich am Anfang mehr so okkupiert hat für die Musik, was auch natürlich für super war für mich als Ausbildung. Aber den Zugang zur visuellen Welt habe ich dann erst mit 18, 19, 20 bekommen und erst mit Ende 30, Anfang 40, wo mich das nochmal richtig geflasht hat und wo eben auch die Computertechnik so weit war.
0: So weit, dass Stockhausen mit Hilfe der Technik Bilder in Musik verwandeln kann, was er auch mit zahlreichen Werken seiner Mutter gemacht hat.
1: Es geht nur darum, wie viel Kontrast in einem Bild ist. Und je mehr Kontrast und je mehr Relief ein Bild hat, umso mehr Ergebnisse wirst du auditiv da bekommen. Farben machen überhaupt keine, außer links, rechts im Stereobild haben Farben keine Bedeutung bei dieser Technik, was ja für viele schon mal enttäuschend wäre, weil ein Blau muss ja irgendwie blau klingen und Rot muss rot klingen.
0: Für Kandinsky, Klee, Programmmusik oder Synästhesien hat der Computer nicht viel übrig. Dafür folgt er den Prinzipien der Mathematik, was Stockhausen Pixelmusik nennt.
1: Mal ganz grob erklärt, also du hast eine X-Achse, das Bild wird von links nach rechts eingelesen. Es gibt verschiedene Softwareanwendungen, die das ermöglichen. Und die Y-Achse ist letztendlich die Tonhöhe. Unten ist ganz tief, oben ist ganz hoch. Und dann gibt es zum Beispiel ein Prozedere, du schickst ein weißes Rauschen in eine Applikation, das erzeugt Resonanzen und das Bild filtert diese Resonanzen und schafft so aus diesem weißen Rauschen ein Relief in diesem Klanggebilde. Und um es dann noch weiter in unsere Hörzone zu bringen, kannst du die erzeugten Tonhöhen sozusagen quantisieren oder in eine Skala bringen. Ganz einfach C-Moll.
0: Was kompliziert klingt, wird durch ein einfaches Beispiel verständlicher.
1: Wenn also zum Beispiel ganz einfach ein Strich von oben links nach unten rechts läuft, ein linearer Strich, dann würdest du einfach eine Tonleiter hören. Durch die C-Moll-Skala.
0: Wie klingt jetzt aber ein ganzes Bild? Simon Stockhausen wird es uns zeigen.
1: Das mache ich gerne. Dann macht man tonale Musik draus. Das ist für die Hörer am einfachsten.
0: Während in Stockhausens Tonstudio der Computer rechnet, schauen wir ins naturwissenschaftliche Deutsche Museum in München, wo Forscher nach dem Klang suchen, der die Welt im Innersten zusammenhält.
2: Kunst und Wissenschaft, Kunst und Musik, Wissenschaft und Musik. Und diese Brücke ist immer die Genialität des Schöpfers. Man kann auch sagen, der Erfindungsreichtum oder die Kreativität.
0: Wolfgang Heckel ist Physiker und Generaldirektor des Deutschen Museums. Er hat für seine Forschung an Atomen schon in den 90er Jahren Bild-Ton-Transkriptionen eingesetzt, um die Atome unter dem Mikroskop besser lokalisieren zu können.
2: Bildpixeln, Tonnoten zuzuordnen, habe ich damals begonnen. Das damals heißt vor 20 Jahren, 30 Jahren schon. Ist viel klarer. Man hört dann plötzlich ein Brrrr, und wissen Sie, oh, da kommen Atome. Wenn Sie nur ein verschwommenes Bild sehen, nix. Und dann habe ich angefangen zu sagen, also wenn es möglich ist, offensichtlich Bild und Ton miteinander zu verbinden, dann könnte es ja auch möglich sein, dass man das mit einem Programm macht. Ein tiefer Ton wird repräsentiert von einem dunklen Bildpixel. Ein hoher Ton von einem hellen Bildpixel. Und dann kann man natürlich noch Farbe reinbringen. Und dann kann man noch sozusagen mehrmals abscannen. Und dann kann man noch, dann haben wir Orchesterstücke fast geschrieben damit. Ja?
0: Mittlerweile komponiert auch künstliche Intelligenz Musik. Auch nach Bildern. Wolfgang Heckel hat zusammen mit seinem Doktoranden Karl Wienand und einem Computer Picasso in Musik verwandelt. Der Forschung bringt das keine neuen Erkenntnisse. Den Forschenden aber bringt es Spaß.
2: Also die Pinakothek wird traurig sein, dass sich so ein wunderbarer Picasso so anhört, ne?
0: Apropos Wissenschaft und Spaß. In Innsbruck schaut sich Wissenschaftlerin Monika Fink die Ergebnisse unseres Ratespiels an. Drei Kunstprofis sind gegen drei Kunstlaien angetreten und sollten die Bilder hinter 36 Musiktiteln erraten. Die Profis haben knapp gewonnen. Insgesamt wurde einmal ein Bild auf Anhieb erraten. Walter Steffens Guernica-Komposition zu Picasso von Kuratorin Franziska Kunze. 26 von 36 Kompositionen wurden unter 4 Auswahlmöglichkeiten dem richtigen Gemälde zugeordnet. Das sind 72%. Und das lässt vermuten, wir haben einen Sinn dafür, was Kunst und Musik verbindet. Die Profis haben diesen Sinn über Jahre trainiert und kommen deshalb sogar auf eine Trefferquote von 83%. Die Laien immerhin auf 61%. Wissenschaftlerin Fink ist angesichts der Zahlen trotzdem skeptisch.
3: Also als Wissenschaftlerin muss ich sagen, es ist ein nettes Experiment, aber es kann nicht funktionieren, weil man verwechselt da Voraussetzung und Ergebnis. Und man kann vielleicht als Hörer dann sagen, ja, das klingt jetzt traurig und da passt vielleicht ein Bild mit Todesthematik, aber darüber hinaus ist rein spekulativ, ja.
0: Nicht spekulativ, sondern wissenschaftlich belegt ist, dass sich Kunst und Musik ergänzen und gegenseitig bereichern, ja sogar verstärken können.
3: Musik ist ja ein involvierender Sinn. Das ist ja im Gegensatz zum Sehen ein distanzierender Sinn. Man hat ja, wenn man ein Bild betrachtet, immer eine Distanz zwischen sich selbst und dem Objekt, das man betrachtet, während man bei der Musik selbst Zentrum sozusagen des Geschehens ist. Und somit wird die Wirkung des Bildes ja auch noch einmal verstärkt, wenn das mit einem klingenden Werk in Verbindung gebracht wird.
0: Das ist dann sicher auch ein Grund, wieso Jay-Z und Beyoncé im Louvre ein Musikvideo drehen, wieso die Pinakothek der Moderne einen Soundwalk zu ihrer Ausstellung anbietet und wieso mehr und mehr Komponisten und Komponistinnen sich von Kunstwerken inspirieren lassen.
3: Je weiter man im 20. Jahrhundert fortschreitet und ab 1950, kann man sagen, explodiert das eigentlich, dieses bildbezogene Komponieren. Ich habe mir das auch aufgrund vieler Rückmeldungen durch Komponisten dann auch so erklärt, dass man schon in der zweiten Hälfte des 20. Jahrhunderts und natürlich auch in der Gegenwart als Komponist irgendwo verloren ist in der Vielfalt der Möglichkeiten. Es gibt keinen Stil mehr, an dem man sich irgendwo festhalten kann. Keine Richtung, nichts. Es gibt einen derartigen Pluralismus, dass man als Individuum da wirklich eben allein steht. Und ich glaube sehr wohl, dass da bildende Kunst so ein Anker ist, so eine Haltequelle. Es ist eine Inspiration, es ist etwas, wo man sich festmachen kann. Natürlich ist es auch ein Ideengeber. Aber dieser unglaubliche Pluralismus, dieses Verlorensein in der Vielfalt der Möglichkeiten, und das ist natürlich in der heutigen Zeit noch wesentlich stärker, das ist sicher ein Grund dafür, warum auch gegenwärtig nach wie vor weltweit nach Bildern komponiert wird.
0: Also lehnen Sie sich nochmal zurück und schließen Sie die Augen. Simon Stockhausen hat seine Komposition für uns fertiggestellt. Sie wissen sicher, um welches Bild es sich handelt.
1: Ich bin eigentlich ziemlich zufrieden, weil ich habe erst, als ich das Bild gesehen habe, war mir schon klar, dass diese ganzen weißen Flächen im Verhältnis zu diesen eher dünnen Linien, die die Reliefs in den Tonhöhen verlaufen, erzeugen, dass das Verhältnis problematisch ist. Und dann war ich eigentlich sehr positiv überrascht. Wenn man es, sagen wir mal, als Video produzieren würde und nur immer den Ausschnitt zeigen würde, beleuchten würde, der gerade läuft, glaube ich, könnte man durchaus es nachvollziehen, auch als Laie, der keine Ahnung hat, was da eigentlich vor sich geht. Aber so, wenn man das hört, kann man es gar nicht verbinden mit dem Bild. Insofern ist diese Frage, wie klingt ein Picasso, ja, kann alles sein oder nichts. Kann sehr enttäuschend sein, kann faszinierend sein.
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1: Der ukrainische Präsident Selenskyj hat nach tagelangem Druck von Demonstranten seinen Armeechef Syrskyj entlassen. Selenskyj würdigte die militärischen Verdienste des scheidenden Generals, ging jedoch nicht auf die Hintergründe der Abberufung ein. Neuer Oberbefehlshaber wird demnach Michailo Drapati. Dieser hatte das Heer bereits bis Sommer 2025 geleitet, nach einem russischen Angriff auf einen Truppenübungsplatz mit 12 Toten jedoch seinen Rücktritt erklärt. In der vergangenen Woche hatte Selenskyj bereits Verteidigungsminister Fedorow entlassen, der anschließend seinen Konflikt mit dem noch zu Sowjetzeiten ausgebildeten General Syrskyj öffentlich machte. Dabei ging es maßgeblich um einen Richtungsstreit in der Kriegsführung. Die Absetzung von Fedorow hatte zu anhaltenden Protesten in Kiew und anderen Städten geführt. Viele Demonstranten erklärten, Fedorow habe der Ukraine mit seiner Drohnenkriegsführung deutliche Vorteile auf dem Schlachtfeld verschafft. Selenskyj erklärte, er habe dem ehemaligen Verteidigungsminister eine neue Führungsposition angeboten. US-Präsident Trump hat die jemenitische Houthi-Miliz davor gewarnt, saudi-arabische Häfen zu blockieren. Andernfalls drohte er mit schweren Angriffen. Die USA seien schon früher hart gegen die Houthi vorgegangen und würden dies, wenn nötig, wieder tun, sagte Trump in Washington. Die vom Iran finanzierte Miliz kontrolliert im Jemen weite Teile der westlichen Küste am Roten Meer und auch die Meerenge Bab al-Mandab. Gestern hatten die schiitischen Houthi eine Seeblockade gegen Saudi-Arabien verkündet. Der Ölexport des sunnitischen Königreichs ist bereits durch die Blockade der Straße von Hormus stark eingeschränkt. Allein die Ankündigung der weiteren Blockade im Roten Meer hatte erste Schiffe zur Umkehr bewegt. Wie die Nachrichtenagentur Sabah unter Berufung auf die Miliz meldet, haben in den vergangenen Stunden 6 Öltanker abgedreht und ihre geplante Route verlassen. Das geplante Alkoholverbot an allen Bahnhöfen in Deutschland sorgt für Diskussionen. Die Bundespolizeigewerkschaft hält das Vorhaben für kaum umsetzbar. So sei die Bundespolizei nicht für die Durchsetzung verantwortlich, sagte der Vorsitzende der Gewerkschaft Ostermann. Die Deutsche Bahn besitze das Hausrecht und müsse das Alkoholverbot an Bahnhöfen selbst vollziehen. Bundesinnenminister Dobrindt begrüßte das Verbot grundsätzlich, bezeichnete die Durchsetzung allerdings auch als problematisch. Nach Angaben der Deutschen Bahn soll es künftig an allen rund 5.400 Bahnhöfen in Deutschland untersagt sein, Alkohol zu trinken. Der Konzern will das Verbot bis Mitte Oktober umsetzen. Bei Verstößen droht künftig ein Platzverweis, im Wiederholungsfall ein Hausverbot. Frankreich führt als erstes EU-Land ein Social-Media-Verbot für Kinder und Jugendliche unter 15 Jahren ein. Der Senat und die Nationalversammlung stimmten am Abend mit breiter Mehrheit für einen entsprechenden Gesetzesvorschlag. Auf Wunsch von Präsident Macron soll das neue Gesetz bereits nach den Sommerferien in Kraft treten. Demnach sind ab September neue Konten für unter 15-Jährige auf sozialen Medien verboten. Für bestehende Konten gibt es eine Übergangsfrist bis zum Jahresende. Zudem wird das Handyverbot in Schulen auf die Oberstufe ausgeweitet. Es gibt allerdings weiterhin Ausnahmeregelungen. Ziel des Gesetzes ist es, gesundheitsschädliche Auswirkungen der Online-Netzwerke auf Heranwachsende zu vermeiden. Dafür müssen die Plattformen ein System zur Altersüberprüfung einrichten. Die Europäische Union stellt die Förderung der Kunstbiennale von Venedig wegen der Teilnahme Russlands ein. Nach einer Empfehlung der EU-Kommission fasste die zuständige Behörde für Bildung und Kultur den entsprechenden Beschluss. Bisher wird die Biennale mit 2 Millionen Euro unterstützt. Ein Sprecher der EU-Kommission sagte, Kulturvorhaben, die mit europäischen Steuergeldern finanziert würden, sollten offenen Dialog, Vielfalt und Meinungsfreiheit fördern. Diese Werte würden im heutigen Russland nicht geachtet. Russland nimmt erstmals seit Beginn seiner Invasion in der Ukraine an der Kunstbiennale teil. Moskau sieht darin das Ende seiner kulturellen Isolation im Westen. Das Wetter. In der Nacht im Norden Bewölkungszunahme und im Küstenumfeld gebietsweise Regen, sonst gering bewölkt und trocken, 15 bis 6 Grad. Morgen in der Nordhälfte dichte Bewölkung und zeitweise Regen. Im Süden heiter oder sonnig. Temperaturen 19 bis 26 und im Südwesten bis 29 Grad. Das waren die Nachrichten.
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2: Guten Abend. Was haben Danger Dan und Igor Levit heute in Berlin gemacht? An was für einer Verlagszukunft arbeitet Gerhard Steidel und welche Kultserie geht in die zweite Staffel? Themen dieser Stunde. Mit Musik von George Ezra, der einen Zug verpasst hat.

0: 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Sendung des ZDF-Satire-Magazins Die Anstalt. Wer die viel diskutierte Jubiläumsausgabe in den letzten Tagen nicht schon in der Mediathek angeklickt oder Fazit gehört hat, der konnte sie sich heute ansehen.
1: Das ZDF hat Danger Dan, der heute seinen neuen Song bei uns vorstellen wollte, zusammen mit Igor Levit, 2 Tage vor der Aufzeichnung wieder ausgeladen, weil er gegen die Programmrichtlinie verstöße. Der Text des Liedes kann als Aufruf zur Gewalt verstanden werden. Wir verstehen, dass es diese Programmrichtlinie gibt und dass man über den Song geteilter Meinung sein kann. Aber ganz ehrlich, wir empfinden die Entscheidung vom ZDF in einer Zeit, in der rechtsextreme Gewalt in der Geschichte der Bundesrepublik mal wieder einen Höchststand erreicht hat, einfach als mutlos.
0: Aus der Antifanstalt 100, heute Abend gesendet auf ihrem Stammplatz im ZDF. Danger Dan und Igor Levit hatten die kurzfristige Absage des ZDF als autoritär, skandalös und als Eingriff in die Meinungs- und Kunstfreiheit bezeichnet. Heute Abend traten die beiden Musiker unter dem Motto »Die keine Angst« Stalt in Berlin auf. Meine Kollegin Mona Gnahn war dabei. Wie begann der Abend mit dem Song »Keine Angst«?
2: Tatsächlich nicht. Eröffnet wurde der Abend mit einem Zitat von Bertolt Brecht aus dem Jahr 1933. Und zwar »In den finsteren Zeiten wird da auch gesungen werden«. Und nach einer kurzen Ansprache von Danger Dan und Igor Levit, dann war der erste Song »Alles von der Kunstfreiheit« gedeckt, den wahrscheinlich auch viele kennen. Und in die Ansprache hören wir jetzt auch mal kurz rein.
3: Vielleicht ist es die entscheidende Frage, um die es geht für die Intendanz des ZDF, denn die versucht ja gerade ihren Arsch zu retten. Aber die wichtige Frage und die Debatte, die wir eigentlich hätten führen müssen, ist doch die Frage, wie gehen wir um mit den ganzen Faschisten und Faschistinnen, die gerade in die Parlamente gehen, mit den Faschistinnen und Faschisten, die auf der Straße sind. Wie gehen wir um mit rechter Gewalt, die explosionsartig anwächst und immer brutaler wird? Wie gehen wir eigentlich damit um?
2: Ja, darin steckt eigentlich schon alles, was an diesem Abend so der Fokus der Veranstaltung war. Und zwar die ganze Debatte, die in den letzten Tagen geführt wurde. Denn die hätte laut Danger Dan und Igor Levit eben nicht auf dieser ganzen Medienebene unbedingt stattfinden sollen, denn das Eigentliche, was die beiden wollten und das eigentliche Problem, um das es geht, ist eben die rechte Gewalt, die immer stärker wird, darunter eben auch Faschisten und die in akut lebenden Menschen, die in akuter Gefahr lebenden Menschen, die von dieser Gewalt betroffen sind, die bekommen eben keine Hilfe und die Menschen, die ihnen helfen wollen, die werden unterdrückt.
0: In welchem Verhältnis standen denn heute Abend Musik zu Wort? Wie haben die beiden das miteinander verbunden?
2: Genau, es war so angekündigt, dass es eben eine Veranstaltung mit Musik- und Wortbeiträgen gibt. Wie die aussahen, wurde nicht angekündigt. In der ersten Hälfte war es eigentlich ein recht klassisches Konzert. Nach »Alles von der Kunstfreiheit gedeckt« spielte Igor Levit einen Satz aus der Waldstein-Sonate von Beethoven. Er meinte, er hätte die schon in vielen Kontexten gespielt und sei noch nie so glücklich gewesen, wie an diesem Abend sie zu spielen. Und in der zweiten Hälfte wechselten sich diese musikalischen Beiträge dann mit 2 etwa 10-minütigen Wortbeiträgen ab. Auch hier gab es wieder klare Kritik an den JournalistInnen. Es wurde zum Beispiel die Sondersendung von Aspekte erwähnt und auch hier wieder die Debatte nicht über das Wesentliche, also nicht über die Opfer von rassistischer, antisemitischer und rechter Gewalt. Die erste Sprecherin war die Journalistin Heike Kleffner. Sie leitet außerdem den Verband der Beratungsstellen für Betroffene rechter, rassistischer und antisemitischer Gewalt und berichtet auch viel über sie. Und sie meinte, dass es sehr viel mehr bessere Anlässe für solche Sondersendungen geben würde. Zum Beispiel morgen, am 22. Juli 2016, fand nämlich der rechtsradikal motivierte Anschlag im Olympia-Einkaufszentrum in München statt. Und sie meinte, das sei ein sehr viel besserer Anlass für so eine Sondersendung. Und sie betonte darüber hinaus auch die Anschläge in Halle und in Hanau und eben auch wieder die eigentliche Gefahr, die rechte Gewalt in Teilen der AfD und die Perspektive der Opfer, die eben auch hier wieder zu kurz kam. Das sagt auch Danger
3: Dan. Was aber mir ein bisschen gefehlt hat, war die Perspektive von denen, die wirklich von rechter Gewalt betroffen sind. Was mir auch gefehlt hat, war die Perspektive von denen, die seit Jahren und Jahrzehnten gegen Nazis und gegen rechte Gewalt kämpfen. Und mit diesen Leuten wurde da nicht geredet. Und ich glaube, wenn man die Debatte um dieses Lied verstehen will, dann wäre es vielleicht auch ganz gut, wenn man diesen Leuten zuhört und nicht irgendeinem dahergelaufenen Fleischhauer, der wahrscheinlich kaum Erfahrung damit gemacht hat.
2: Der zweite Wortbeitrag kam dann laut Danger Dan von der Juristin seines Vertrauens und Strafverteidigerin Christine, den Nachnamen hat er nicht genannt. Und sie erzählte auch nochmal von Schicksalen von unterdrückten, ja, Aktivistinnen, unterdrückten, ja, helfenden Personen, die sich gegen Gewalt und Faschisten wehren. Und im Anschluss spielte Igor Levit noch ein Klavierstück, und zwar das Peace Peace, improvisiert, angelehnt an den Jazzpianisten Bill Evans. Und das allerletzte Lied war dann sozusagen spätestens da, die Antwort auf Bertolt Brecht. Und zwar das Lied, dem seine Fernsehpremiere jetzt erstmal verweigert wurde. Und zwar eben das Stück Keine Angst.
0: War das jetzt eine Wutveranstaltung? Was ist deine Ansicht nach diesem Abend?
2: Wut würde ich nicht sagen, aber Frust auf jeden Fall, vor allem gegenüber der Medien und der Debatte, die geführt wurde. Alles in allem hatte ich aber das Gefühl, dass sowohl Danger Dan als auch Igor Levit recht gute Laune hatten, und immer wieder wurde betont, wie schön es ist, dass die ganze Halle ausverkauft war, dass alle, die da sind, Stärke zeigten und Zusammenhalt. Alle wichtigen Zeilen, egal ob bei Von der Kunstfreiheit gedeckt oder auch am Ende von Keine Angst, wurden gemeinsam mitgesungen. Und auch zwischen Danger Dan und Igor Levit konnte man den Zusammenhalt spüren, denn sie sagten, dass sie jetzt schon so gemeinsam durch den einen oder anderen Shitstorm gegangen sind. Und auch die letzten Wochen, die letzte Woche, die für Danger Dan gerade sehr turbulent war, sei irgendwie auch auf absurde Weise ein bisschen schön für ihn gewesen, weil er eben so viel Unterstützung von seinen FreundInnen hatte.
0: Mona Gnahn über den Auftritt von Danger Dan und Igor Levit nach der Ausladung des Songs Keine Angst heute Abend in Berlin.

0: Lange wurde sie der Spatz von Avignon genannt, die französische Sängerin Mireille Mathieu. Seit Ende der 60er Jahre als neue Edith Piaf auch beliebt in beiden Teilen Deutschlands. Morgen wird Mireille Mathieu 80 Jahre alt.
1: Es geht

0: immer noch glockenhell Mireille Mathieu vor 2 Jahren. Zur Ruhe setzen will sie sich auch mit 80 noch lange nicht, nur die Zahl der Konzerte ein bisschen eindampfen. Rainer Moritz ist Literaturkritiker, liebt aber auch den Schlager. Schönen guten Abend.
1: Einen schönen guten Abend.
0: Rote Lippen, dunkler Pagenkopf, Lieder von der Liebe und Liebesleid. Wie kann das 60 Jahre funktionieren?
1: Ja, es hat natürlich besonders funktioniert in den 60er, 70er, frühen 80er Jahren. Dann hat der Schlager ja generell einen kleinen Niedergang zu verzeichnen gehabt. Aber Mireille Mathieu war eine Ikone eben schon in sehr jungen Jahren. Als sie 20, 22 war, hatte sie nicht nur in Frankreich, sondern sehr schnell auch in Deutschland. Und deswegen haben viele sie in Erinnerung, weil quasi keine größere Fernsehsendung verstrichen ist damals im deutschen Fernsehen, ohne dass Mireille Mathieu nicht zu sehen war. Und sie hat dies konserviert, sie hat ihr Äußeres konserviert. Das ist, glaube ich, auch ganz wichtig.
0: Nana Mouskouri ohne Brille wäre nicht Nana Mouskouri, Mireille Mathieu ohne Pagenkopf wäre nicht Mireille Mathieu. Wie wichtig, mal ganz prinzipiell gefragt, sind diese Markenzeichen womöglich vor allem im Schlager? Die beiden haben ja die Mode dadurch nicht verändert.
1: Sie sind aber immer wichtiger geworden. Der Erste, der das vielleicht geschafft hat, war Freddie Quinn. Man hat aus Freddie Quinn diesen melancholischen Seemann gemacht. Das heißt, man hat Markenbildung gemacht. Das Wort kannte man damals wahrscheinlich noch gar nicht. Sie haben das zweite wunderbare Beispiel schon genannt, Nana Mouskouri. Es gibt ganz frühe Aufnahmen von ihr, da sieht man sie ohne Brille. Man erschrickt sich fast zu Tode, wenn sie keine Brille trägt. Das ist ihr Markenzeichen im besten Sinne geworden. Und bei Mireille Mathieu haben die Produzenten auch klar erkannt, man muss sie sofort wiedererkennen. Sie ist ja eine wahnsinnig kleine Person, ich glaube 1,53 Meter, und man hat diese Frisur hinbekommen. Viele Frauen haben damals versucht, das zu imitieren, aber diese Innenrollen, habe ich mir sagen, das sind gar nicht so einfach hinzubekommen mit diesem Pagenkopf.
0: Ich kann das bestätigen.
1: Sehen Sie, und das ist, glaube ich, ganz wichtig. Natürlich hat dieser Wiedererkennungseffekt auch im Schlager eine ganz wichtige Rolle. Viele Schlagersänger, die versucht haben, immer wieder neu aufzutreten, sich ein neues Image anzuziehen, da hat das meistens nicht geklappt, und Mireille Mathieu hat das wie Nana Mouskouri sehr gut hinbekommen.
0: Sie hat aber noch immer eine treue, wenn auch mit ihr in die Jahre gekommene Fangemeinde. Und ich frage mich, ob Mireille Mathieu, der man einerseits zubilligen muss, ein wenig bieder zu wirken, nicht auch ein Symbol für Verlässlichkeit ist und vielleicht auch für die Illusion vom eigenen Jungbrunnen.
1: Ja, das war, glaube ich, immer bei ihr eine ideale Mischung. Sie haben es gerade gesagt, sie hat nie eine sehr große erotische Ausstrahlung gehabt. Der Vergleich mit Edith Piaf hinkt auch ein wenig deswegen, weil wenn man Edith Piaf anschaut, wie sie aufgetreten ist, welche Skandale sie hatte, das hat Mireille Mathieu immer zu vermeiden versucht. Das heißt, sie hatte eine Art klinisch aseptische Ausstrahlung in gewisser Weise, aber andererseits sofort Verlässlichkeit vermittelt hat den Menschen. Darauf kann ich mich verlassen. Sie sieht immer gleich aus. Sie singt diese Lieder. Wir haben ja gerade einen kleinen Ausschnitt aus ihrem Werk gehört. Auch diese sind bis heute wiedererkennbar, denn sie hatte nun in den 70ern, das darf man nicht vergessen, wirklich sehr, sehr große Erfolge als Sängerin, war in den Charts jahrelang fest vertreten.
0: Sind Mireille Mathieus Lieder eigentlich lupenreine Schlager für Sie oder steckt in Ihren Liedern mehr Chanson, als viele denken?
1: Also in den deutschen Aufnahmen muss man ganz ehrlich sagen, das sind klassische Schlager. Sie hatte das Glück, in den 70ern zwei hervorragende Begleiter zu haben. Das war der Komponist Christian Bruhn, das war der Texter Georg Buschor, und die haben ihr sozusagen Lieder auf den Leib geschrieben. Das waren Lieder, die haben von Paris sehr häufig gehandelt. Hinter den Kulissen von Paris war ihr erster sehr großer Erfolg. In Deutschland hat sie also das Paris-Image, das Liebes-Image, man verbindet ja im Klischee Paris immer mit der Hauptstadt der Liebe, das hat man sehr geschickt mit ihr verknüpft, das wollten die Leute hören. Aparterweise hat sie dann allerdings einen ihrer größten Erfolge Anfang der 70er Jahre mit Akropolis Adieu gehabt, da ist man sozusagen ein bisschen nach Griechenland ausgewichen, vielleicht hat der griechische Wein von Udo Jürgens dazu auch etwas beigetragen, dass Griechenland plötzlich hoch im Kurs stand.
0: Meinen Sie, sie hätte sich musikalisch vielleicht gerne auch mal verändert, wie einst Katharina Valente?
1: Das ist immer eine Frage, die man sich stellen muss, wenn man Erfolg hat. Wir sehen das in der Gegenwart an Helene Fischer. Die hätte auch das Zeug, andere Dinge zu singen. Sie tut es nicht, weil sie die Erfolgsspur nicht verlassen will. Natürlich steckt in dieser Stimme, dieses Tremolo von Mireille Mathieu, steckt mehr. Und vielleicht hätte sie mit anderen Texten auch in Deutschland andere Publikumsschichten erreicht. Aber die Kehrseite der Medaille, sie hätte ihre Stammkundschaft womöglich verloren. Deswegen ist man sozusagen sich selber treu geblieben. Und deswegen hat es in ihren Liedern keine großen Veränderungen gegeben. Es gab noch La Paloma Ade, das war ihr vielleicht größter Erfolg, der es ganz nach vorne in den Charts geschafft hat. Und wir haben vorhin einen Ausschnitt gehört, das war schon aus den 80er Jahren, als sie mit Peter Alexander, sie hat ja sehr viele Duette gesungen, aber mit Peter Alexander eben auch. Und Goodbye My Love war wahrscheinlich ihr letzter Chartserfolg. Mit diesen wiedererkennbaren Liedern, mit diesen eingängigen Melodien und mit den Texten, die nicht sehr viel riskiert haben, sondern immer am Rande des Klischees waren.
0: Sie hat sage und schreibe 13 Geschwister, ist Autodidaktin, hat einen, ich sag mal in Anführungszeichen, normalen Beruf nie gelernt. Was weiß man eigentlich, wie sie diese internationale Karriere geschafft hat?
1: Ja, das ist erstaunlich, wenn man sich diese Vita anschaut. Aus Avignon, wie gesagt, stammt nicht aus Paris. Das allein ist schon ein Standortnachteil in der französischen Chanson- und Popgeschichte. Sie hat sich aber, wie gesagt, sehr schnell hochgekämpft. Sie hat an Wettbewerben teilgenommen und hat dann alle diese Mankos, wenn man so sagen will, sofort hinter sich gelassen. Sie hatte auch einen provenzalischen Akzent, den musste man ja auch abtrainieren. Das ist ein Musterbeispiel dafür, wie der Schlager, das Chanson, eine Möglichkeit bietet, aus ganz einfachen Verhältnissen nach oben sich zu arbeiten. Ihre Mutter heißt es, war bis zuletzt bei ihren Konzerten auch immer zugegen. Das heißt, da war auch eine große Dankbarkeit in der Familie, dass man es geschafft hat, und zwar sehr schnell auf die ganz großen Bühnen in Paris und anderswo.
0: Vor dem 80. Geburtstag von Mireille Mathieu an diesem 22. Juli. Literaturkritiker und Schlagerfan Rainer Moritz, und hier jetzt sein Lieblingslied in Mireille Mathieus Muttersprache.

0: Von Günter Grass bis A.L. Kennedy, von Brian Adams bis Jürgen Teller, von Lou Reed über Karl Lagerfeld bis Richard Serra. Namen, für die der Steidl Verlag steht. 1969 von Gerhard Steidl in Göttingen gegründet, ist der Verlag eine Institution in der Kunstwelt, die Druckwerkstatt ein kleines Wunderwerk. Doch das Lebenswerk von Gerhard Steidl ist in finanzielle Schieflage geraten, so war nachzulesen. Heute hat ein wichtiger Unterstützer bestätigt, sich zurückgezogen zu haben. Wir haben bei Gerhard Steidl nachgefragt. Einen schönen guten Abend.
1: Guten Abend.
0: An welchen Strippen ziehen Sie gerade, um Ihren Verlag weiterführen zu können? Sie haben sich selbst ein Datum bis Ende August gesetzt.
1: Ja, dieses Datum habe ich mir eigentlich vor 10 Jahren gesetzt, weil ich da angefangen habe nachzudenken, wie es nach meinem Tod mit dem Verlag weitergeht. Ich habe ja nicht das ewige Leben gepachtet und irgendwann ist eben halt Schluss, dass man nicht mehr arbeiten kann. Und ich will alles daran setzen, dass das Wissen und das Know-how, was in diesem Verlag ist und vor allen Dingen auch die technischen Möglichkeiten, die die Druckerei bietet, über meinen Tod hinaus zu erhalten. Und das Ziel war vor meinem 76. Geburtstag in diesem Jahr, das zu einem Abschluss zu bringen. Und ich will meine restliche Lebenszeit dazu verwenden, als technischer und künstlerischer Leiter im Verlag zu arbeiten und mein Wissen an die nächste Generation weiterzugeben.
0: Sie verhandeln schon seit längerer Zeit mit einem Schweizer Unternehmen. Ich habe in der FAZ gelesen, es gäbe insgesamt 12 Interessenten. Wie ist denn da der Wasserstand?
1: Ja, also mit der Manus AG in der Schweiz verhandeln wir seit gut 5 Jahren. Der Inhaber dieses Geschäftszweigs ist ein langjähriger Freund von mir, stammt aus einer Druckereifamilie, die besaß einst die beste Schweizer Kunst- und Verlagsdruckerei. Und mit ihm haben wir ein Konzept entwickelt, wie der Verlag weitergeführt werden kann. Und diese Verhandlungen sind intensiv jetzt seit einem Jahr geführt worden. Und man muss natürlich dazu sagen, es geht auch um relativ viel Geld. Und die wirtschaftlichen Verhältnisse sind nicht unbedingt besser geworden innerhalb des letzten Jahres. In Deutschland besonders schlecht sieht die Entwicklung für Verlage aus. Das hängt auch damit zusammen, dass wir mit allen möglichen Widrigkeiten zu kämpfen haben. Am schlimmsten für uns ist eigentlich Folgendes gewesen. Wir sind ein Verlag, der visuelle Bücher herstellt. Das literarische Programm spielt fast keine Rolle mehr in unserem Geschäft. Und 95% unserer Bücher gehen in den Export. Und von diesen 95% sind ungefähr 30% nach China gegangen und 20% in die USA. Der China-Buchexport ist völlig zusammengebrochen, auch für andere visuelle Verlage, die Fotobücher herstellen. Dort geht kein Buch mehr durch die Zensur. So einfach ist das. Also jedes Fotobuch wird durchgeblättert und durchgewälzt und man findet in jedem Buch ein Foto, das der Zensur missfällt und dann wird die ganze Partie zurückgesendet. Und in den USA sind es einfach die Zölle. Amerikaner wollen auf eingeführte Bücher keinen Zoll zahlen. Dann haben wir die Zölle übernommen. Das ging natürlich auch zu Lasten unserer Gewinnmarge. Und diese 50% Buchexport, die da fehlen, die haben die finanzielle Situation in diesem Jahr nicht gerade rosig aussehen lassen.
0: Ist das der Grund, weshalb Sie mit dem Schweizer Unternehmen noch zu keiner Vereinbarung gekommen sind? Oder haben Sie darüber hinaus Konditionen, Qualitätsansprüche, die Sie unbedingt für den Steidl Verlag erhalten wollen?
1: Ja, das Wichtigste für mich ist, dass wir unseren Campus, wie ich das nenne, in Göttingen, in der Göttinger Innenstadt zusammenhalten, nicht? Und dazu gehört auch, dass die Immobilien eben nicht einzeln verkauft werden, sondern ein Stück. Und das sind halt komplizierte Verhandlungen. Und die Lage ist weltweit nicht so, dass jemand zig Millionen auf den Tisch legt und sagt, so jetzt mach mal, nicht? Das muss ordentlich durchdacht werden. Und es soll ja vor allen Dingen eine tragfähige Lösung sein, die dann auch über Jahrzehnte hält, auch über meinen Tod hinaus. Und was sich aber jetzt deutlich verbessert hat durch diese wirtschaftliche Schieflage, die ich ja eingestehe, die sich aber tagtäglich eigentlich bessert. Also wir sind mittlerweile über den Berg und kommen auch über die Runden. Aber es haben sich mittlerweile insgesamt 12 ernsthafte Investoren gemeldet. 4 davon aus der Schweiz, 3 in den USA, 2 aus Singapur, 1 aus Korea. Und die sind daran interessiert, den Laden und auch das Lilienensemble zusammenzuhalten, nicht aus wirtschaftlichen Gründen, sondern aus kulturellen Gründen. Und da sehe ich sehr gute Möglichkeiten, auch nach wie vor mit der Manus AG in Zürich. Aber diese Verhandlungen sollen jetzt sehr schnell zum Ende kommen und ich denke, dass wir im September dann Neuigkeiten verkünden können, wie es weitergeht.
0: Aufgrund der Meldung über die finanzielle Schieflage, so habe ich das jedenfalls verstanden, hat die Grass-Stiftung, wie sie heute bestätigt hat, die Zusammenarbeit mit Ihnen, Ihrem Verlag, beendet. Wie sehr schmerzt Sie das? Hatten Sie doch zum 80. Geburtstag des Literatur-Nobelpreisträgers eine Werkausgabe gestemmt?
1: Mich schmerzt das überhaupt nicht. Es ist so, meine Arbeit besteht darin, mit Künstlern zusammenzuarbeiten und deren Kunstwerke und Texte in Bücher zu verwandeln. Und das habe ich 30 Jahre lang mit Günter Grass gemacht. Und das hat uns beide sehr bereichert. Und in den 30 Jahren sind viele tolle Bücher entstanden. Günter Grass hat geschrieben und gezeichnet. Und wir beide haben konzipiert und Bücher gestaltet. Und ich habe diese Bücher gedruckt und verlegt. Als Günter Grass starb, habe ich die Arbeit dann mit seiner Frau Ute fortgesetzt, mit der ich genauso gut arbeiten konnte wie mit ihm. Und als sie starb, blieb dann die Günter-Grass-Stiftung übrig, die vertreten wurde von Anwälten. Die Familie selbst hat sich eigentlich, also die Grass-Familie meine ich, die Kinder haben sich eigentlich nicht um das Büchermachen geschert. Und ich habe immer gesagt, also am liebsten arbeite ich mit Künstlern, wenn das nicht mehr geht, mit deren Witwen oder Witwen. Und wenn das nicht geht, dann mit deren Künstlern. Und wenn das nicht geht, dann bleibt es meistens bei Anwälten. Und mit denen will ich absolut nicht arbeiten. Und ich muss sagen, dass diese Günter-Grass-Rechte jetzt nicht mehr da sind, schmerzt uns wirtschaftlich überhaupt nicht, weil das ist also ein winziger Bruchteil von vielleicht 1%, Satz, der zum Gewinn beigetragen hat. Und dieses Büchermachen mit Anwälten ist eine Qual für mich. Ich muss sagen, dieser Rückruf der Rechte ist für mich eine große Erleichterung.
0: Sie haben gesagt, es geht um große Werte, es geht um Immobilien, es geht um das Göttinger Kunstquartier. Werden Sie auch dann, wenn alles gut geht und Sie im September Neuigkeiten zu verkünden haben, gute Nachrichten für dieses Quartier geben können?
1: Ja, das ist das Wesentliche. Also diese Idee des Kunstquartiers habe ich mit unserer Oberbürgermeisterin Petra Breustedt und ihren Amtsvorgängern entwickelt. Und das ist so ein Kernstück in der Innenstadt von Göttingen. Das wollen wir nicht aufgeben. Und ich kämpfe darum, das zusammenzuhalten. Und dazu gehört eben ein Investor, der sich verpflichtet, diese Immobilien zu kaufen und sie nicht wieder zu verkaufen. Also ich möchte nicht hinterher einen Versicherungskonzern da drin sitzen sehen. Nicht? Und dieses kleinmaßstäbliche Ensemble, das muss weiter gedeihen und blühen und soll auch mit dem Literaturhaus sowieso, mit dem Kunsthaus Göttingen und mit dem Verlagshaus ein Kernstück der Göttinger Kulturpolitik sein. Und was Günter Grass noch anbelangt, nicht, man darf ja nicht vergessen, das ganze Archiv, ein komplettes Archiv all seiner Werke, all seiner Bücher weltweit, die jemals erschienen sind, das ganze Verlagsarchiv sowieso, Gestaltungsdaten, Satzdaten, Bilddaten, ist ja alles in Göttingen versammelt. Also so leicht hat es ein anderer Verlag dann auch nicht, etwas zu machen. Aber das müssen halt die Anwälte dann organisieren, wie das gehen soll. Dieses ganze Archiv habe ich übrigens der Universitätsbibliothek in Göttingen gespendet. Und mit den Leuten kann ich toll arbeiten und wir werden weiterhin tolle Grass-Ausstellungen machen, nur nicht eben mit Anwälten.
0: Sagt Gerhard Steidel über die Zukunft seines Verlags und des Göttinger Kunstquartiers. Herr Steidel, ich wünsche Ihnen alles Gute, toi toi toi und danke für Ihre Zeit. Schönen Abend noch.
1: Ja, danke schön.
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3: Russland nimmt in diesem Jahr zum ersten Mal seit dem Angriff auf die Ukraine an der Kunstbiennale in Venedig teil. Deswegen hatte die EU-Kommission angekündigt, ihre Förderung einzustellen. Das ist nun offiziell. Nach einer rechtlichen Bewertung beschloss die Europäische Exekutivagentur für Bildung und Kultur, den laufenden mit 2 Millionen Euro dotierten Zuschuss an die Biennale-Stiftung zu beenden. Wie ein Kommissionssprecher in Brüssel mitteilte, sollen Kulturvorhaben, die mit europäischen Steuergeldern finanziert werden, demokratische Werte wahren und offenen Dialog, Vielfalt und Meinungsfreiheit fördern. Diese Werte werden aus EU-Sicht in Russland nicht geachtet. Die Kunstbiennale in Venedig zählt zu den wichtigsten internationalen Ausstellungen zeitgenössischer Kunst und geht noch bis zum 22. November. Das Deutsche Literaturarchiv übernimmt den Nachlass des Schriftstellers Friedrich Christian Delius. Schon zu Lebzeiten hatte er seinen Vorlass nach und nach an die Institution in Marbach gegeben. Jetzt überließ seine Witwe Ursula Bongertz den zweiten Teil der Papiere dem Literaturarchiv. Delius war nicht nur Autor, sondern auch Lektor. Im Verlag Klaus Wagenbach und in dem von ihm mitbegründeten Rotbuchverlag. Als Schriftsteller war er ab 1978 tätig. Zu seinen zahlreichen Romanen gehören »Mein Jahr als Mörder« und »Der Sonntag, an dem ich Weltmeister wurde«. Der Nachlass von Friedrich Christian Delius umfasst unter anderem Gedichtsammlungen, Theaterstücke, Tagebücher und Korrespondenz mit anderen namhaften Autorinnen und Autoren. Die Übernahme des US-Unterhaltungskonzerns Warner Brothers Discovery durch den Konkurrenten Paramount ist für 2 Wochen ausgesetzt. Das hat eine Richterin in Oakland bei San Francisco entschieden. Der Schritt beruht auf der Klage von 12 Bundesstaaten. Aus ihrer Sicht würde die von der Regierung genehmigte Fusion zu höheren Preisen und geringerer Qualität führen. Es geht vor allem um den Wettbewerb bei Kinoproduktionen. Hier wäre eine größere Marktmacht nach Einschätzung der Bundesstaaten schädlich für Kinos, Verleiher und letztlich auch für das Publikum. Die nächste Anhörung ist für Anfang August geplant. Der vor rund 2 Monaten aus der Untersuchungshaft entlassene türkische Reporter der Deutschen Welle, Ali Can Uludağ, ist wieder festgenommen worden, das berichtet sein Anwalt. Der Grund für die Festnahme ist noch nicht bekannt. Der Journalist, der auf die Berichterstattung über das türkische Justizsystem spezialisiert ist, war im Februar verhaftet worden. Angeklagt wurde er wegen Präsidentenbeleidigung, Verbreitung irreführender Informationen und der Herabwürdigung der Türkei in wiederholten Fällen. Hintergrund sind unter anderem Äußerungen von ihm auf der Plattform X. Im Mai wurde Uludağ am ersten Prozesstag aus der Haft entlassen. Der Prozess soll im September fortgesetzt werden. Der Journalist wies die Vorwürfe zurück.
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0: Ohne kuschelige Decke, stattdessen mit einem Kaltgetränk oder Eis auf dem Sofa. In den kommenden Wochen starten diverse Serien mit einer ersten Staffel. Die Karte der Sehnsüchte heißt eine, Android eine andere. Was Sie jetzt schon sehen können, Simone Schlosser mit ihren Tipps für die ZDF-Mediathek und HBO Max.
4: War früher nicht alles besser? Diese Frage stellt die neue Staffel und liefert die Antwort gleich mit. Es war nicht besser, wir waren nur jünger. Braunschlag 1986 ist eine Reise zurück in der Zeit. Zurück zu Föhnfrisuren, dem Walkman und Schulterpolstern. Die Serie schwelgt in Nostalgie und ist am Ende aber vor allem eins. Ein herrlich komischer, komplett durchgeknallter und bitterböser Kommentar auf unsere Gegenwart. Denn wie immer bei David Schalko liegen Realität und Wahnsinn ganz nah beieinander. Insbesondere in der österreichischen Provinz.
5: Tschach, St. Pölten hier. Es ist offiziell. Braunschlag ist radioaktivfrei, also quasi. Es ist wieder betretbar, wegen der Halbwertszeit. Gratulation.
4: Eine Art Atomunfall hatte Braunschlag für Jahre zum Sperrgebiet gemacht. Alle sind weggezogen, bis auf die Ortskaiser Richard und Gary. Jetzt ist der Ort wieder frei, aber niemand möchte zurück. Was also tun? In der ersten Staffel war es eine Marienerscheinung, die Geld in die Gemeindekasse spülen sollte. Diesmal ist es die Rückkehr in das Jahr 1986. Es ist ein Marketing-Gag. So absurd, dass er wahr sein könnte. Warum nicht einfach so tun, als wären in Braunschlag wieder die 80er? Das Handy wird am Ortsschild abgegeben, der SUV eingetauscht gegen einen alten Käfer und der Friseursalon bietet Föhnwelle und Fokuhila zum Sonderpreis. Und plötzlich boomt das zuvor leergefegte Braunschlag.
6: Das totale 1986.
7: 3000 Schilling die Nacht, das ist eine Okkasion. Wir schießen in 7 Tagen Braunschlag 40 Jahre zurück, das ist Fortschritt.
4: Die neue Staffel ist ein Fest. Braunschlag 1986 ist eine Serie, wie es sie lange nicht gab. Herrlich durchgeknallt, aber mit dem Herz am rechten Fleck und einem wahren Kern. Denn unter das Personal der ersten Staffel, das sich mit der Zeit wieder in dem Ort versammelt, mischen sich auch 2 neue Figuren. ein jugendlicher Influencer und ein neurechter Politiker, der das anständige Österreich preist, selbst aber Kind eines Gastarbeiters ist. Jegliche Ähnlichkeit mit realen Personen ist natürlich unbedingt beabsichtigt, denn diese Serie huldigt zwar der Vergangenheit, ist in Wahrheit aber eine Abrechnung mit unserer Gegenwart und allem, was dazugehört. Ironisch, bissig und mit brillantem Wortwitz.
8: Es ist alles so scheiß. Nix ist wie früher.
9: Was hast du denn vorgestellt?
8: Dass alles wieder besser wird.
9: Wieder? Es war nie besser. Wir waren nur jünger.
4: Es beginnt mit einem Anschlag. Und sofort sind wir mittendrin, in Afghanistan 2021. Ein Land, das mehr Krieg erlebt hat als Frieden und das erneut ins Chaos stürzt, nachdem die USA beschließen, ihre Truppen daraus abzuziehen. Davon erzählt die ZDF-Serie Kabul – Flucht aus der Hölle. Eine europäische Koproduktion, gedreht in Griechenland. Der Titel klingt reißerisch und zum Teil wirken die handelnden Personen auch wie Spielfiguren, die vom Drehbuch immer wieder genau dahin geschoben werden, wo gerade die größtmögliche Eskalation droht. Aber die Serie hat auch andere Momente. Dann wird deutlich, worum es den Machern eigentlich geht. Die Menschen hinter den Ereignissen.
10: Amina, wo bist du?
11: Vater, wie geht's dir?
10: Wir fahren zur französischen Botschaft. Komm mit uns und bring Roulon gleich mit. Es ist irre, hier zu bleiben. Wenn du bleibst, bringen die dich um.
4: Die Serie erzählt aus verschiedenen Perspektiven. Im Mittelpunkt steht eine afghanische Familie. Die Mutter ist Staatsanwältin, die Tochter Ärztin und der Sohn bei der Armee. Sie alle müssen sich an einem Punkt entscheiden. Wollen sie gehen oder bleiben? Und welche Zukunft bietet ihnen dieses Land noch, insbesondere den Frauen?
12: Egal, was geschieht, ich gebe nicht auf. Aber ich habe wirklich Angst. Ich habe große Angst, hier zu bleiben. Und Angst, wegzugehen.
4: Die Serie will viel auf einmal. Unterhalten, Spannung erzeugen und informieren. Weitere Figuren sind unter anderem ein italienischer Diplomat, der kurzfristig zum Konsul ernannt wird und am Flughafen von Kabul über Visa entscheidet, sowie eine deutsche Soldatin, die in das Land zurückreist, um einen afghanischen General zu retten. Es sind viele Geschichten für 6 Folgen. Manche Dialoge wirken hölzern und erklären mehr, als sie erzählen. Doch je mehr die Figuren an ihre Grenzen gehen, desto näher kommen sie uns. Kabul, Flucht aus der Hölle, ist intensiv, eindringlich und sie zeigt, wie verzweifelt die Verantwortlichen an einer Bürokratie festhalten, die längst ihre Bedeutung verloren hat.
0: In der ZDF-Mediathek und Braunschlag 1986 bei HBO Max.

0: Mann Bröllocks beantworten. Er ist geschäftsführender Intendant des Nationaltheaters Mannheim. Schönen guten Abend.
1: Schönen guten Abend.
0: Anfang Juli gab es das erste große Baustellenfest. Wie kommt das Publikum seit 4 Jahren mit den Provisorien zurecht? Wie kommen Sie auf einem ehemaligen US-Army-Stützpunkt und in einer Leichtbauhalle zurecht?
1: Also das Publikum hat sich ein bisschen dran gewöhnen müssen. Das ist so. Man ist mit einem Haus sehr verbunden. Das war auch hier in Mannheim so. Ich bin ja 22 gekommen, in dem Moment, als wir aus dem Haus ausgezogen sind. Und die Interimspielstättenkonzeption, die hier entwickelt worden ist, war eben sehr dezentral. Und ich würde tatsächlich sagen, Provisorien leben nicht am längsten. Das sind nämlich nicht wirklich Provisorien, wenn ein Theater auszieht. Dann wird aus so einer Spielstätte einfach ein neues Zuhause. Von daher waren wir tatsächlich sehr verteilt und genau das war auch am Anfang schwierig für das Publikum, vor allem da wir direkt nach der Pandemie nicht durchstarten konnten, sondern tatsächlich die Spielstätten nicht sofort alle zur Verfügung hatten.
0: Dann frage ich mal andersherum, haben die Provisorien, die für Sie keine Provisorien sind, sondern ein neues Zuhause, im Gegensatz zum ehrwürdigen Haus am Goetheplatz neues Publikum erreicht?
1: Natürlich, weil es einfach an diesen neuen Spielorten ein anderes Umfeld gibt, das vielleicht das einfach jetzt ganz nah hat. Ein Teilort Vogelstang, der jetzt direkt in der Nachbarschaft ist, hat sonst immer weit gehabt. Und in der Oper am Luisenpark ist einfach richtig drumherum der große Parkplatzbereich, der auch fürs Karl-Benz-Stadion genutzt wird. Das ist natürlich parkplatztechnisch ein Eldorado. Und so gibt es einfach verschiedene Aspekte, die in solchen Übergangssituationen dann doch ein ganz besonderen Charme geben und was auch in der Oper am Luisenpark, die wir leider 2 Jahre zu spät bekommen haben, ganz besonders gelungen ist, dass wir da ein wirklich für Oper sehr geeignetes, akustisch hervorragendes Haus gebaut haben, das wir jetzt auch gerne weiterverkaufen nach unserer Nutzung.
0: Nun nehme ich mal an, es geht nicht nur um Parkplätze im Eldorado, sondern es geht bei Ihnen auch ums Programm. Gab es denn da Anpassung an diese neuen Spielstätten, die Sie ja noch 2 Jahre nutzen müssen?
1: Ja, weil das Spielhaus des Nationaltheaters ein ganz besonderes Gebäude aus den 50er Jahren ist, was mit sehr breiten und großen Bühnen ausgestattet ist. Das haben wir in der gleichen Art und Weise nicht in den Ersatzspielstätten realisieren können und auch nicht wollen. Das hat aber dann zur Konsequenz, dass das klassische Repertoire, was vor allem in der Oper prägend ist für das Programm des Nationaltheaters, dort gar nicht so zum Einsatz kommen kann. Und insofern hat es tatsächlich Auswirkungen auf die Größe und auf die Opulenz und auf die Personage, die da zum Einsatz kommt. Es ist also insgesamt tatsächlich ein bisschen kleiner und auch die Zuschauerkapazitäten sind kleiner.
0: Was sagen denn Ihre Mitarbeitenden?
1: Naja, für die ist es wirklich ein schmerzhafter Vorgang, wenn man nicht mehr 2 Stockwerke wechselt, um in die Maske zum Schminken zu kommen aus der Werkstatt, sondern dass man einmal eine halbe Stunde durch die Stadt fahren muss. Alles, was man da vergessen hat, hat man dann nicht. Man kann auch nicht in den Zeiten zwischen den Akten nochmal in der Werkstatt weiterarbeiten. Das heißt, es ist für den ganzen Betrieb eine immense Belastung, für die es dann nicht wirklich einen Ausgleich gibt. Natürlich gibt es ein paar mehr Stellen in so einer Phase, aber insgesamt ist das nicht aufzufangen und es ist sehr, sehr mühsam. Und deswegen freuen wir uns tatsächlich, dass wir in 28 wieder zurück sein wollen und können. Toi, toi, toi, wir klopfen auf Holz. Aber es ist in diesen Ersatzspielstätten schon auch sehr schön. Man kann da auch ganz eigenes, spannendes Theater machen und tatsächlich auch, wie Sie es vorhin schon erwähnt haben, ein anderes Publikum ansprechen, weil es tatsächlich neue Sichtweisen aufs Theater gibt.
0: Bleiben wir mal beim Positiven. Sind Sie schon immer ein flexibler Mensch gewesen oder ist die Sanierung für Sie ein Flexibilitätstrainingsprogramm?
1: Das ist ein Flexibilitätstrainingsprogramm in einer Dimension, wie ich es noch nicht hatte. Ich war aber zuvor schon immer am Theater tätig und habe immer in dieser geschäftsführenden Position gebaut. Zuletzt in Oldenburg in einer Flugzeugwerft auf dem Fliegerhorst gespielt oder im Theaterhafen ein Roncalli-Zelt aufgestellt. Und auch in der Zeit in Tübingen habe ich schon immer gebaut. Von daher, ja, das fordert uns. Was hier besonders ist, ist, dass tatsächlich aufgrund der Erfahrungen, die in anderen Baumaßnahmen Maßnahmen bundesweit in Theatern gemacht worden ist, man sich hier entschlossen hat, die Bauherrschaft direkt ans Theater zu geben. Ich bin also nicht nur geschäftsführender Intendant, sondern auch Bauherr dieser größten Baumaßnahme der Stadt Mannheim. Und das ist schon eine besondere Doppelbelastung und das spürt man dann auch tatsächlich immer wieder.
0: Was hatten Sie denn vor dem Sommer 2022?

0: 20 am meisten gefürchtet, entweder als Intendant oder als Bauherr, was dann aber gar nicht eingetreten ist, glücklicherweise?
1: Naja, man kann sich in diesen Verfahren, die in diesen Bauabläufen drinstecken, wahnsinnig verfangen und verfransen. Das ist uns bis jetzt geglückt, dass uns das noch nicht passiert ist. Natürlich ist es sehr, sehr viel Arbeit. Und die Sorge war natürlich, dass es einfach kommunikativ nicht klappt, sowohl eben auf der Baustelle als auch mit einem Intendanzteam. Wir sind hier ja auch ein Team von 5 Intendanten, ein Geschäftsführender und 4 Spartenintendanten. Und man kennt sich dann doch nicht so gut, dass man von vornherein sagen kann, das wird alles bestens klappen. Und dass das so läuft, da muss man wirklich sagen, Respekt, tun alle ihren Beitrag. Ja, es ist eine wirklich große und riesengroße Aufgabe hier. Ich mache sie gerne fertig, aber was ich allen mitgeben möchte, die am Bauen sind, das ist hier tatsächlich ein bisschen schiefgelaufen, erst den Ersatzspielort fertig haben und dann ausziehen. Wir sind ausgezogen und die Ersatzspielstätte war nicht fertig und dann kam eine Insolvenz dazu und 2 Jahre lang mussten wir die Ersatzspielstätte für die Ersatzspielstätte finden. Das ist sehr anstrengend gewesen.
0: Die finanzielle Situation der Stadt Mannheim ist ja, muss man sagen, leider ziemlich mau. Trotzdem haben Sie im Mai Ihren Vertrag bis 2032 verlängert. Vorhin haben Sie gesagt, Sie wollen, / Sie hoffen, Sie können im Oktober in 2 Jahren das Haus tatsächlich wieder wirklich beziehen. Machen Sie weiter, um dann endlich mal in den Genuss zu kommen, nicht aus einem Provisorium herauszuarbeiten?
1: Ich bin hierher gekommen, um diese Baumaßnahme zu machen und dann steigt man nicht unterwegs aus. Das ist der eine Grund und natürlich freue ich mich, wenn wir es schaffen, dieses Haus wieder zu eröffnen. Und Sie haben jetzt gerade auch vom Baustellenfest, das wir am 5.7. hatten, gesprochen. Da konnten wir eine neue Zeitkapsel im Haus versenken, so mit dem Blick auf vielleicht in 50, 60, 70 Jahren die nächste Generalsanierung und dann wird man sich zurückerinnern, wie das jetzt war. Und von daher, das geht schon über uns und unsere Zeit hinaus. Das Haus läuft auf sein 250-jähriges Jubiläum zu. Das hat einfach eine ganz große Tradition, ist ein wichtiges Haus und deswegen ist es schön, hier auch die Strecke fertig zu machen und nicht auf halber Strecke auszusteigen.
0: Sagt Tilman Preulox, geschäftsführender Intendant des Mannheimer Nationaltheaters, das seit 4 Jahren saniert wird. Mit diesem Gespräch endet auch unsere Reihe. Das Provisorium lebt am längsten und Ihnen wünsche ich alles Gute. Vielen Dank für Ihre Zeit.
1: Ich danke Ihnen, Frau Wuttke, einen schönen Abend.
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0: Gregor Sander hat für seine Kulturpresseschau einen gemeinsamen Nenner gefunden in Bild und Wort. Aber hören Sie selbst.
3: Die Feuilletons vom Mittwoch beschäftigen sich mit dem Verschwinden. Amazon listet KI-Schrott aus, titelt die Frankfurter Allgemeine Zeitung und Michael Hahnfeld erklärt den Fall einer angeblichen Reiseexpertin. Bis vor kurzem hatte Amazon noch 53 Titel von Tanja Förster gelistet, allesamt Reiseführer aus dem Jahr 2026. In ihnen geht es zum Beispiel um Alaska, das Allgäu, Auckland, den Gardasee, San Salvador, Sizilien oder Venedig. Die Autorin müsste also weit gereist sein. Dass dem ganz offenkundig nicht so ist, fiel 2 Journalistinnen des Bayerischen Rundfunks auf. Sie gingen für das Magazin Quer auf Recherche und stellten fest, dass die Tipps des Allgäu-Reiseführers von Tanja Förster zu rund 50% purer Nonsens sind und buchstäblich ins Nichts führen. Anstatt auf dem Erlebnisbauernhof Knestel in Eu-Mittelberg befanden sich die beiden Autorinnen bei ihrer Recherche etwa auf einer grünen Wiese. Trotzdem hat der FAZ-Autor Zweifel, dass der Rausschmiss der gesamten Fake-Literatur bei Amazon überhaupt möglich ist und kommt zu folgendem Fazit. Der Konzern dürfte Mühe haben, der KI-Flut Herr zu werden und gibt sich auf unsere Anfrage hin nach wie vor zugeknüpft. Im Sinne der Kunden, die feststellen müssen, dass sie Wertloses erworben haben, ist das sicherlich nicht. In der Süddeutschen Zeitung berichtet Philipp Bovermann über die amerikanische KI-Firma Anthropic. Am 1. Juli 2022 erscheint ein neues, frei zugänglich digitales Internetarchiv, das Millionen Bücher enthält. Man verstoße, schreiben die Admins der Seite bewusst gegen Urheberrecht in den meisten Ländern. Ben Mann, einer der Anthropic-Gründer, schickt einen Link zu der Seite an Kollegen und kommentiert, gerade rechtzeitig. Dafür muss die KI-Firma nun allerdings 1,5 Milliarden Dollar Strafe zahlen, weil sich 500.000 Rechteinhaber zu einer Sammelklage zusammengeschlossen hatten und ihnen Schadenersatz zugesprochen wurde. Anthropic, so berichtet Bovermann weiter, hat nun einfach nur die Methode geändert. Es werden jetzt Bücher bei Händlern aller Art aufgekauft, möglichst von jedem Werk eines, um sie in Maschinen verarbeiten zu lassen. Die Buchrücken würden entfernt, die Seiten zurechtgeschnitten, gescannt und anschließend entsorgt. Millionen Exemplare hätten sich so bereits auf dem Weg ins künstliche Supergehirn in Altpapier verwandelt. Natürlich verstößt auch diese Methode gegen das Urheberrecht, aber das wurde bei diesem digitalen Fressen analoger Bücher offensichtlich schon mit eingerechnet. In der Taz beschwert sich Valerie Katil über die Darstellung der Frauen ausgerechnet in der gerade überall hochgelobten Homer-Verfilmung von Christopher Nolan. In seiner Odyssee sind die weiblichen Charaktere leicht einzuteilen in verschiedene Kategorien männlicher Projektion. Hörige, Verräterinnen oder verführerische Hexen, die Odysseus hindern, nach Ithaka zurückzukehren. Nun gibt die Taz-Autorin zu, dass dieses Verschwinden jeder realen Weiblichkeit seinen Ursprung schon bei Homer haben könnte oder wie sie es ausdrückt. Das liegt mit Sicherheit auch am nicht gerade feministischen Originalmaterial. Doch das lässt Katil nicht als Entschuldigung für den heutigen Regie-Superstar gelten. In Nolans Odyssee geht selbst ein Rest Ambiguität, die die Figuren in sich tragen, verloren. Penelope wird zur treudoven Hausfrau, Kalypso zu einer Art Krankenschwester, ja sogar Athene, die Göttin der Weisheit und des Kampfes, rennt Odysseus hinterher, dient ihm, bittet, bettelt, dass er doch endlich vernünftig werden solle. Und so leiht sich die Taz-Kritikerin dann Lanze und Schwert der Göttin Pallas Athene und geht final mit voller Wucht gegen den Oscar-Anwärter vor. Christopher Nolan ist unter anderem für seine holprigen, unglaubwürdigen Dialoge bekannt. Womöglich lässt sich das dadurch erklären, dass ihm der Zugang zum Weiblichen verschlossen bleibt. Denn wer unfähig ist, Frauen als reale Personen zu verstehen, der versteht auch etwas vom Menschsein nicht.
0: Die Kulturpresseschau von und mit Gregor Sander. In Fazit mit Gabi Wuttke. Gute Nacht.

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1: Heute ist Mittwoch, der 22. Juli, die Nachrichten. Der ukrainische Präsident Selenskyj hat nach tagelangem Druck von Demonstranten seinen Armeechef Syrskyj entlassen. Neuer Oberbefehlshaber wird Michailo Drapaty. Dieser hatte das Heer bereits bis Sommer 2025 geleitet, nach einem russischen Angriff auf einen Truppenübungsplatz mit 12 Toten jedoch seinen Rücktritt erklärt. Selenskyj würdigte die militärischen Verdienste des scheidenden Generals Syrskyj, ging jedoch nicht auf die Hintergründe der Abberufung ein. In der vergangenen Woche hatte Selenskyj bereits Verteidigungsminister Fedorow entlassen, der anschließend seinen Konflikt mit dem noch zu Sowjetzeiten ausgebildeten Syrskyj öffentlich machte. Dabei ging es maßgeblich um einen Richtungsstreit in der Kriegsführung. Die Absetzung von Fedorow hatte zu anhaltenden Protesten in Kiew und anderen Städten geführt. Viele Demonstranten erklärten, Fedorow habe der Ukraine mit seiner Drohnenkriegsführung deutliche Vorteile auf dem Schlachtfeld verschafft. Selenskyj erklärte, er habe dem ehemaligen Verteidigungsminister eine neue Führungsposition angeboten. In Norwegen wird heute an die 77 Todesopfer der Terroranschläge in Oslo und auf der Insel Utøya vor 15 Jahren erinnert. An der zentralen Gedenkveranstaltung wird Ministerpräsident Støre eine Rede halten. Bei einem Gottesdienst im Osloer Dom werden auch König Harald und Königin Sonja erwartet. Auch auf der Insel Utøya soll eine Erinnerungsveranstaltung stattfinden. Dort hatte am 22. Juli 2011 der Rechtsterrorist Anders Breivik 69 Teilnehmer eines Sommerlagers der Jugendorganisation der Sozialdemokratischen Arbeiterpartei getötet. Zuvor zündete er im Osloer Regierungsviertel eine Bombe und tötete 8 Menschen. Breivik wurde zu 21 Jahren Haft mit anschließender Sicherheitsverwahrung verurteilt. Der Drogenbeauftragte der Bundesregierung Streeck hat das geplante Alkoholverbot an deutschen Bahnhöfen befürwortet. Streeck sagte der Rheinischen Post, wenn weniger Alkohol an diesen Orten zu einem besseren Sicherheitsgefühl führe, sei das ein Gewinn für alle. Zuvor hatte sich bereits Bundesinnenminister Dobrindt offen für den Vorschlag gezeigt. Hilfsorganisationen warnen unterdessen vor den Folgen für Obdachlose. Ein Alkoholverbot an Bahnhöfen könnte diese aus dem öffentlichen Blickfeld drängen, hieß es von der Bundesarbeitsgemeinschaft Wohnungslosenhilfe. Kritik kam auch von der Bundespolizeigewerkschaft. Der Vorsitzende Ostermann erklärte, er halte das Vorhaben für kaum umsetzbar. Die Bundespolizei sei nicht für die Durchsetzung verantwortlich, das Hausrecht besitze die Deutsche Bahn. Die Bahn will das Verbot bis Mitte Oktober an allen rund 5.400 Bahnhöfen umsetzen. Bei Verstößen droht künftig ein Platzverweis, im Wiederholungsfall ein Hausverbot. In Frankreich hat die rechtsnationale Politikerin Le Pen gegen ihre Verurteilung wegen Veruntreuung von EU-Geldern Revision eingelegt. Der von einem Berufungsgericht verhängte einjährige Hausarrest mit Fußfessel wird somit vorläufig nicht vollstreckt. Le Pen kann damit, wie von ihr geplant, zunächst ungehindert in den Wahlkampf für die Präsidentschaftswahl im kommenden Frühjahr starten. Das Berufungsgericht hatte das Strafmaß aus einem ersten Prozess reduziert. Dadurch wurde auch das Verbot für eine Kandidatur für öffentliche Ämter von 5 Jahren auf 15 Monate reduziert und Le Pens Kandidatur bei der Präsidentschaftswahl wieder möglich. In landesweiten Umfragen führt ihre Partei, der Rassemblement National. Nach einem Fährunglück vor der Küste des südamerikanischen Landes Guyana wird mit einer deutlich größeren Zahl von Opfern gerechnet. Wie Ministerpräsident Phillips mitteilte, waren nach neuesten Erkenntnissen bis zu 179 Menschen an Bord. Die Passagierliste hatte nur 133 Gäste und Besatzungsmitglieder ausgewiesen. Bisher wurden 77 Überlebende gerettet und 41 Menschen tot geborgen. Die Suche nach den Vermissten vor der Atlantikküste dauert an. Der gerettete Kapitän wurde laut Behörden positiv auf Cannabis getestet. Die Regierung kündigte an, die Havarie des 87 Jahre alten Schiffs umfassend untersuchen zu lassen. Das Wetter. In der Nacht im Norden Bewölkungszunahme und im Küstenumfeld gebietsweise Regen. Sonst gering bewölkt und trocken, 15 bis 6 Grad. Tagsüber in der Nordhälfte dichte Bewölkung und zeitweise Regen. Im Süden heiter oder sonnig, Temperaturen 19 bis 26, im Südwesten bis 29 Grad. Das waren die Nachrichten.
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2: Mit Ruth Jarre herzlich willkommen. Diese Stunde ist dem schwedischen Komponisten Thomas Jennefeld gewidmet. Thomas Jennefeld wurde 1954 in der Nähe von Stockholm geboren. Am 23. Juli erhält er den Preis der Europäischen Kirchenmusik 2026. Unter den Preisträgern sind bislang unter anderem Petri Svasks, Wolfgang Riem, Arvo Pärt, Krzysztof Penderecki und Sofia Gubaidulina. Der Germanist, Kunsthistoriker und Dirigent Klaus-Martin Breßgott hat mit seinem Athesinus-Konsort Berlin zahlreiche Chorwerke von Thomas Jennefeld aufgenommen. In dieser Chormusiksendung, die mit dem 10-stimmigen Villa Rosa Sarialdi eröffnet wird, geht er der Frage nach, was Jennefelds Musik auszeichnet.

Was zeichnet die Musik Thomas Jennefelds aus? In welcher Harmonie kleidet er den Gottesbeweis, den zu führen er sich eigentlich untersagt? Zunächst irritiert der Titel des eben gehörten Werkes, Villa Rosa Sarialdi. Was hat das zu bedeuten? Ist das lateinisch oder italienisch? So mutet es zunächst an, aber halt. In Wirklichkeit ist es gar keine, oder besser, es ist seine Sprache. Eine Sprache, ein Spiel mit den Vokalen, mit denen er es schafft, eine eigene Aura zu schaffen, die ungebunden ist, frei. Ein eigener Raum, der der Musik nichts verordnet, ihr nicht den Dienst der Vermittlung zuweist oder sich selbst einer Vermittlung unterwirft. Nein, seine Musik dient nicht. Keinem Wissen, keiner Weisheit. Sie ist Weisheit. Jene Weisheit, über die ein berühmter schwäbischer Dichter seinen Protagonisten Siddhartha sagen ließ: Die Worte tun dem geheimen Sinn nicht gut. Es wird immer alles gleich ein wenig anders, wenn man es ausspricht. Ein wenig verfälscht, ein wenig närrisch. Diese Weisheit hat die Musik von Thomas Jennefeld. Die Weisheit des Universellen, geheimnisvoll und offen zugleich. Das ist der Anfang der Faszination Jennefeldscher Musik. Ihre Fläche breitet sich aus wie eine Landschaft, von ihrem Schöpfer nur minimal, aber eindrücklich bearbeitet, wie ein Relief von einem Schnitzer. Hier bindet sich Thomas Jennefelds Musik an das künstlerische Schaffen eines großen Expressionisten, Ernst Barlach. Seine Art des Gestaltens, sein Umgang mit der Form, mit dem Wesentlichen in der Reduktion auf wenig klare Linien und Bewegungen, die höchste Konzentration ausdrücken und damit weiter auratische Räume schaffen, sie ist brüderliches Sinnbild Jennefeldscher Partituren. Beiden Ostseeanwohnern, Ernst Barlach und Thomas Jennefeld, ist darin die Ewigkeit geläufig wie Meer und Wind und Weite. Eine Ewigkeit, der sie mit ihren Werken Glauben schenken von Zeit zu Zeit und so zu einem spirituellen Ort der Begegnung und unverwüstlicher Lebendigkeit werden. Das folgende siebenstimmige Werk in gleicher, Jennefeldscher Sprache ist überschrieben mit »Wir sind nicht allein«. Es thematisiert die Weisheit und die Energie, die von unseren Vorfahren zu uns fließen kann. In der epigenetischen Forschung weiß man seit Jahren, dass Informationen aus den Genen unserer Vorfahren unser Leben mitbestimmen. Geforscht wird vor allem nach der Wirkung von Traumata auf die Folgegeneration. Hier aber geht es nicht um diesen Aspekt transgenerativer Traumata, sondern um deren Gegenteil. Darum der kraftspendende Titel der Komposition: Wir sind nicht allein. Denn wie Traumata auf folgende Generationen Einfluss nehmen, wirkt auch eine andere, eine stärkende Kraft. Alles, was an Erfahrung, Klugheit und Liebe von unseren Vorfahren über unsere Eltern zu uns fließt, was uns Intuition und gesunden Menschenverstand schenkt, Bauchgefühl, Gespür und Vertrauen in die eigene Entscheidung. Das Werk spiegelt die Öffnung für die Weisheit der Seele unserer Vorfahren, so Thomas Jennefeld, in göttlicher Anbindung und im Vertrauen darauf.

Sie hörten das Artesinus-Konsort Berlin mit »Wir sind nicht allein« aus dem Jahr 2020 von Thomas Jennefeld. Mit dem folgenden Werk »An die Hoffnung« offenbart sich Thomas Jennefeld nicht nur als Kenner der klassischen deutschen Lyrik, sondern eines seiner besonderen, wiederum schwäbischen Dichters, Friedrich Hölderlin. Kaum jemand hat je so ideal geschrieben. Kaum jemand den Traum der Erhabenheit und aller Erlösung durch sie so durch die Vervollkommnung des Ebenmaßes in der Dichtung umzusetzen versucht wie er. Bis heute klingt vor allem sein Gedicht »Hälfte des Lebens« in uns nach. Mit gelben Birnen hänget und voll mit wilden Rosen das Land in den See. Harald Genzmer hat das endreimfreie und damit an der Antike orientierte Gedicht großartig vertont. Mit dem ähnlich aufgebauten »An die Hoffnung« folgt Thomas Jennefeld Friedrich Hölderlin in die Sphäre ewiger Sehnsucht, die Hölderlin in 5 Strophen zu je 4 Versen hymnisch der heiligen Tochter des Äthers widmet, in ähnlich komprimierender Form. Er verdichtet das Gedicht atmosphärisch zu einem wie von Ferne flirrenden, zugleich feinstofflich unter die Haut gehenden Raum und entwickelt damit eine körperlich spürbare Energie, die physisch in den Bann zieht und so eine hohe Wirkmächtigkeit erzielt. Dabei kommt er einmal mehr mit wenig Material aus, weiß es aber sowohl rhythmisch als auch dynamisch so in Szene zu setzen, dass die unbeugsame, zugleich schmerzerfüllte, romantisch-idealistische Idee Hölderlins die große dichterische Beweisführung des lapidaren Sprichworts »Die Hoffnung stirbt zuletzt« im Klang nicht nur ein Abbild erfährt, sondern die Sehnsucht Hölderlins tatsächlich einlöst. Schreck, oh Schrecke mit anderem nur des Herzens mir. »An die Hoffnung« von Friedrich Hölderlin, vertont von Thomas Jennefeld, es singt das Artesinus-Konsort Berlin.

Das war die Vertonung von Friedrich Hölderlins Gedicht »An die Hoffnung« von Thomas Jennefeld. Dass die Sehnsucht der Menschen nach Frieden kein Garant für Frieden ist, ist eine bittere Wahrheit. Sie bleibt unerfüllt im schwelenden Disput mit Nachbarn, spiegelt mit Habgier, Neid und Missgunst den beschämendsten Slogan der Werbung »Geiz ist geil« und nimmt ihren täglichen Anfang im Reden über andere und im Vergessen der drei Siebe des Sokrates. Ist es wahr? Ist es gut? Ist es nützlich? So ist der Ruf nach Frieden immer auch ein Aufruf an uns selbst. Als ich mich 2012/13 mit Thomas Jennefeld über das Thema unterhielt, konnten wir uns gegenseitig voller Dankbarkeit versichern, unser Leben lang im Frieden gelebt zu haben und Krieg nur als etwas Fernes, Unwirkliches zu erleben. Plötzlich stehen Kriege wieder vor der Tür und auf der Tagesordnung. Wie, haben wir uns gefragt, wie bleibt die Sorge um Frieden so präsent in uns, dass wir alles dafür tun, ihn zu erhalten? Indem wir über seine Grausamkeiten sprechen, die weniger die erfahren, die herrschend über Krieg und Frieden befinden, als die, die ausgeliefert sind und gegen ihren Willen an die Front geschickt werden. Das wollte Thomas Jennefeld ins Gedächtnis rufen und hat daraufhin das Kriegslied von Matthias Claudius vertont. Das Gedicht ist ein drastischer Aufschrei. Es prangert die Abscheulichkeit von Gewalt an, sieht in die Augen der Opfer und der Hinterbliebenen und spürt das große Dilemma, allein durch das eigene Dasein ungewollt hineingezogen zu werden. Mit diesem Wissen hegt es nur einen Wunsch, nicht schuld daran zu sein. Wir hören das Kriegslied von Matthias Claudius, vertont von Thomas Jennefeld, live in der Uraufführung durch die Lilienfelder Kantorei Berlin 2013.

kürzestes, aber zugleich wichtigstes Gedicht geschrieben, das auf einem mittelalterlichen Hymnus aufbaut. Es ist der kleine, kreuzgereimte Fünfzeiler: Verleih uns Frieden gnädiglich, Herr Gott, zu unseren Zeiten. Es ist ja doch kein anderer nicht, der für uns könnte streiten, denn du, unser Gott, alleine. Darin bittet Martin Luther Gott nicht um eine stellvertretende Klärung der Probleme, wohl aber um Unterstützung, weil die Regierenden zu allen Zeiten dazu nicht in der Lage sind. Heinrich Schütz hat diesen Text eindrücklich vertont und am Ende des Dreißigjährigen Krieges als fünfstimmige Motette in seine geistliche Chormusik aufgenommen. Felix Mendelssohn Bartholdy hat eine kleine, aber wirkmächtige Choralkantate für Chor und Orchester daraus gemacht. Thomas Jennefeld behandelt den Text mit den Erfahrungen unserer Tage noch einmal neu und hat ihn für Doppelquartett und Altsolo bearbeitet. Dabei stellt er dem hohen Gut des Friedens die Qualität des Streites an die Seite, der die Auseinandersetzung annimmt, aber den Krieg nicht braucht. Diese neue Qualität braucht Kraft und göttliche Hilfe. Am Ende der Motette klingt rätselhaft mehrfach das Wort alleine. Konfrontiert uns Thomas Jennefeld noch einmal mit dem Gefühl des Alleinseins, das uns machtlos der Situation ausgeliefert in die Bitte um Frieden einstimmen lässt? Oder ist es das tiefe Vertrauen in die höhere Macht, die allein dahin durchdringt, wo Frieden nicht nur ein Wort ist, sondern zur Gewissheit für alle wird? Wir hören »Verleih uns Frieden gnädiglich« von Martin Luther, vertont für Doppelquartett und Soloalt von Thomas Jennefeld mit dem Artesinus-Konsort Berlin.

0: Verleih uns Frieden gnädiglich von Thomas Jennefeld. Klaus-Martin Bresgott leitete das Artesinus-Konsort Berlin. Er war auch der Autor dieser Sendung über den schwedischen Komponisten, der morgen den Preis der europäischen Kirchenmusik erhält, im Rahmen des Festivals Europäischer Kirchenmusik in Schwäbisch Gmünd. 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
2: Mein Name ist Christine Rosbach und ich singe bei den Koryphäen Staudt.
3: Und ich bin Jessica Burgraf und ich bin die Chorleiterin.
2: Also Staudt ist ein Dorf mit knapp 1300 Einwohnern, liegt im schönen Westerwald, ich würde sagen genau in der Mitte zwischen Köln und Frankfurt.
3: Und die Laienchor-Szene im Westerwald ist groß und auch erfolgreich und wichtig, also für die Kultur, auch wichtig fürs Dorfleben. Und in Staudt gibt's einen Männergesangverein und einen großen Frauenchor, hat auch einen Jugendchor und Staudt hat einen Kinderchor. Und alle diese vier Chöre, wir sind natürlich sehr befreundet und unterstützen einander gegenseitig.
2: Unsere langjährige Vorsitzende hat damals Jessica im Kirmeszelt angesprochen und gesagt, sag mal, ach, wäre das nicht toll, wenn wir irgendwie auch mal singen können, können wir nicht was machen? Und relativ schnell kam es zum ersten Treffen und wir hatten, sag ich mal, 2 Dutzend Frauen, die gesagt haben, oh ja, klingt cool, könnten wir doch miteinander machen.
3: Es war einfach eine Lücke im Dorf und wir haben nicht gesagt, ja, wir wollen nur Frauen. Es war nur, hey, im Dorf gibt's keinen Chor für Frauen. Sollen wir was machen? Und es ist einfach so langsam gewachsen. Und wir hätten, ich hätte nie gedacht, dass es so wird.
2: Und dann war das ganz spannend, wie sich das entwickelt hat und was das auch im Dorf so bewirkt hat. Also man war sehr Gesprächsthema. Dann immer so die Fragen, wie viel waren denn da? Oh ja, schon wieder 5 neue Frauen. Und mein halbes Jahr später, was, 10 Frauen sind noch dazugekommen? Also diese Gespräche im Dorf, das hatte schon eine Dynamik, die war schon Wahnsinn. Also deshalb hat der Chor schon im Dorf einfach einen hohen Stellenwert. Die Koryphäen sind einem schon sehr ans Herz gewachsen.
3: Ein Chor, der besteht seit 130 Jahren, hat Traditionen und Regeln und feste Sachen. Und als wir neu gegründet haben, wir hatten das nicht. Wir dürften es für uns klar machen. Wie würden wir das gern machen? Wir dürfen unsere eigene Regeln machen. Was für Lied gut werden wir singen? Wie sieht ein Konzert für uns aus? Eine bestehende Verein, die haben diesen Luxus nicht, einfach alles neu zu denken.

0: Für uns ist Jar of Hearts ein ganz besonderes Stück und liegt uns ganz besonders am Herzen.
1: Jar of Hearts ist, wenn ein Publikum kommt und sie wollen was erleben. Und können wir mit denen eine emotionale Reise machen? Und Jar of Hearts, das ist eine Lebensstufe, die jeden durchgehen muss. Und wenn man das macht, es ist wie Magie, ich weiß auch nicht wie, das überträgt sich an die Stimme. Und dann der Publikum hat das Gefühl, ach, ich habe das auch gefühlt. Ach, ich spüre das, ich weiß, wie das fühlt. Und das ist was, diese Momente, die man nie vergisst.
2: Christine Rosbach und Jessica Burggraf stellten die Koryphäen Staudt vor, unseren Chor der Woche. Und die Koryphäen singen zum Abschluss noch einmal für uns. Am Mikrofon war Ruth Jahre. Machen Sie's gut.

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1: Die Nachrichten. Der ukrainische Präsident Selenskyj hat nach tagelangen Protesten im Land seinen Armeechef Syrskyj entlassen. Selenskyj würdigte dessen militärische Verdienste, ging jedoch nicht auf die Hintergründe der Abberufung ein. Vergangene Woche hatte Selenskyj Verteidigungsminister Fedorow entlassen. Dabei ging es wohl maßgeblich um einen Richtungsstreit in der Kriegsführung. Die Absetzung Fedorows führte zu zahlreichen Kundgebungen gegen Selenskyj in Kiew und anderen Städten. Nach der Vorstellung des Bundeslagebilds zum Kindesmissbrauch in Deutschland weisen Fachorganisationen auf ein wesentlich größeres Ausmaß in der Realität hin. Der Verein gegen Missbrauch teilte mit, dass das Bundeslagebild vor allem das tatsächliche Ausmaß der sexuellen Gewalt, der Jugendliche im Netz täglich ausgesetzt seien, nicht ansatzweise abbilden könne. Der Bundesgeschäftsführer des Kinderschutzbundes Grein betonte im Deutschlandfunk, der Gesellschaft werde immer klarer, dass es ein weit verbreitetes Phänomen von sexuellem Missbrauch in Familien gebe. Die Leiterin des Vereins Nina von Bodelschwing sagte im ZDF, Tatpersonen hätten es deutlich leichter, wenn sie die Kinder und Jugendlichen gut kennten. Fremdtäter seien vergleichsweise selten. Sexualisierte Gewalt gegen Kinder galt lange in Deutschland als tabuisiert. Inzwischen spielt die dramatische Problematik in Politik und Behörden eine größere Rolle. Die Entwicklungen werden vom Bundeskriminalamt besonders ausgewertet. Das neueste Bundeslagebild wurde gestern vorgestellt. Demnach sind die registrierten Fallzahlen erneut gestiegen, vor allem durch digitale Straftaten. Der Eintritt in Schwimmbäder ist teurer geworden. Im vergangenen Monat kostete nach Angaben des Statistischen Bundesamts der Besuch 3,6% mehr als ein Jahr zuvor. Die Preise verteuerten sich damit deutlich stärker als die allgemeine Teuerungsrate. Sie liegt bei 2,3%. Gesunken seien indes Preise für Badebekleidung oder Sonnenschirme. Die Erreichbarkeit von Schwimm- und Hallenbädern ist regional sehr unterschiedlich. Zum nächsten Natur- oder Freibad dauert es mit dem Auto durchschnittlich 10 Minuten, zum nächsten Hallenbad 12 Minuten. Anders sieht es in einigen ländlichen Regionen aus. In Teilen Mecklenburg-Vorpommerns, Brandenburgs, des nördlichen Sachsen-Anhalts sowie in Regionen von Rheinland-Pfalz braucht die Fahrt häufig mehr als 20 Minuten. In der Debatte über die weitere Digitalisierung der Börse begrüßt der Finanzökonom Kopier Georg die Tokenisierung von Wertpapieren. Sie sei ein Wachstumsmarkt, sagte der Professor von der Frankfurt School of Finance dem Deutschlandfunk. Dieser verbinde für Anleger die Vorteile eines wohlregulierten Marktes mit der Effizienz einer Blockchain-basierten Infrastruktur. Investitionen seien besser planbar und insgesamt weniger riskant. Zudem würden rund um die Uhr Zugang zu neuer Liquidität möglich sowie geringere Transaktionsgebühren, erklärte Georg. Tokenisierung bedeutet, jeder Handelsvorgang, etwa mit einer Aktie, Anleihe oder einer gebündelten Auswahl davon, wie eines ETFs, wird geprüft und als eine Art digitaler, fälschungssicherer Kassenzettel, ein sogenannter Token, abgespeichert. Genutzt wird dafür die Speichertechnologie der Blockchain, die bereits Grundlage für Kryptowährungen wie Bitcoin ist. In den USA hat das für den Handel mit Wertpapieren zentrale Wall Street-Unternehmen DTCC vergangene Woche einen Praxistest gestartet. Im Oktober soll der Regelbetrieb loslegen. König Charles III. Hat den Bau der nach seinen Angaben ersten Ökomoschee Europas in Cambridge gewürdigt. Sie zeichne sich neben architektonischer Qualität durch eine Vorreiterrolle im Umweltschutz aus, teilte das britische Staatsoberhaupt mit. Dem auf Nachhaltigkeit ausgerichteten islamischen Gebäude gelinge es durch seine Maßnahmen, die CO2-Emissionen deutlich zu senken. Charles hatte zu Wochenbeginn die 2019 errichtete Moschee besucht, die islamischen Prinzipien des Naturschutzes mit lokaler Architektur verknüpft. Die Holzkonstruktion wurde unter anderem mit Wärmepumpen, Photovoltaik, Gründach und Regenwassermanagement ausgestattet. Abschließend das Wetter. Nachts im Norden Bewölkungszunahme, im Küstenumfeld gebietsweise Regen, sonst gering bewölkt, Tiefstwerte 15 bis 6 Grad. Tagsüber in der Nordhälfte bewölkt, zeitweise Regen, im Süden heiter, 19 bis 29 Grad. Die weiteren Aussichten, am Donnerstag bewölkt, vor allem in der Nordosthälfte Schauer, im Südwesten heiter, 19 bis 27 Grad. Das waren die Nachrichten.
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2: Und dazu begrüßt Sie ganz herzlich Martin Böttcher. 4 Stunden lang Open Space. Was heißt denn das überhaupt, Open Space? Der offene Raum. Das bedeutet aus meiner Sicht, man kann hier machen, was man will. Ich verstehe darunter vor allem, dass wir in diesen 4 Stunden auf unterschiedlichen Wegen uns der elektronischen Musik, der elektronischen Clubmusik, der elektronischen experimentellen Musik widmen. Wir gucken, wie Menschen mit seelenlosen Maschinen seelenvolle elektronische Musik versuchen herzustellen. Das hört sich jetzt hochgestochener an, als es ist. Ich habe viel, viel gute Musik mitgebracht. Zum Beispiel Knochentrocknen Elektro, hier vom englischen Künstler Aloka Concave.

Aloka mit Concave hier am Anfang der Tonart Open Space im Deutschlandfunk Kultur. Elektro, und zwar so richtiger Elektro. Was ist denn überhaupt Elektro? Elektro, eine Spielart der elektronischen Musik, die Anfang der 80er auskam. Ja, Breakdance-Musik, kann ich mich erinnern. Wir haben das damals einfach nur Elektro genannt. Manchmal auch später Elektro-Funk oder Elektro-Boogie, Electric-Boogie, sowas in der Art. Und man hat es ja hier gerade eben gehört. Da ist keine gerade Bassdrum, wie vielleicht beim Techno oder House zu hören, sondern da ist eine gebrochene Bassdrum zu hören und auch die Snare macht komische Sachen, so im Zweivierteltakt. Ganz interessant. Und wir werden noch mehr Tracks hören, die sich daran abarbeiten, an diesem Schema. Ja, Anfang der 80er, 45 Jahre alt, so ungefähr diese Musik, vielleicht auch noch einen Tick länger. Damals kamen die ersten Synthes raus und Drum Machines und Sequencer, mit denen man im Heimgebrauch sowas dann herstellen konnte. Viele Leute haben gedacht, hey, da kopiere ich doch das, was vielleicht James Brown oder so vorher mit richtigen Instrumenten gemacht hat, einfach bei mir zu Hause auf dem Sequencer, auf dem Synthi. Und da ist er dann eben geboren, der Elektro-Funk. Ja, und auch Jam 3340 und 2030, zwei italienische Künstler mit zugegebenermaßen recht technischem Namen, die arbeiten sich daran ab. Hier ist ihr Track I Don't Know.

Interessanter Track des Leipziger Produzenten Marc de Pulz, der eigentlich oder auch uneigentlich natürlich einen ganz anderen Namen trägt. Das ist sein Künstlername. Marcel Sterling heißt er eigentlich. Und wie man es hier eben gehört hat, hat viel Erfahrung innerhalb der elektronischen Musik und hat in seinem Track Trau mir, den wir gerade gehört haben, offensichtlich Lust gehabt. Oder man könnte auch sagen, er hat sich getraut, dort mit der Stimme ordentlich was anzufangen. Falls hier noch Fragen sind angesichts solcher maschinenartiger Musik, ob diese Sendung eigentlich live stattfindet, ob da ein Mensch am Mikrofon sitzt, ja, tut er. Zum Beweis sage ich, in 5 Sekunden ist es 1.21 Uhr. Ja. Mein Name ist Martin Böttcher und ja, ich habe viel Lust hier auf diese noch kommenden 3,5 Stunden, die vor uns liegen. Und da gehen wir jetzt erst einmal nach Frankreich. Dort lebt Dina Abdelwahed. Sie kommt ursprünglich aus Tunesien, beziehungsweise in Doha geboren, in Tunesien groß geworden, dort auch in der Musikszene groß geworden, dann nach Frankreich gegangen und das französische Label Enfiné, bei dem sie ihre Sachen veröffentlicht, das hat gerade nochmal so eine Sommer-Compilation rausgegeben mit 10 verschiedenen Remixen. Und einer dieser Remixe ist der Track Tava von Dina Abdelwahed und das ist der Clip-Remix.

Lina Abdel Wahid mit ihrem Track Tava im Clip Remix hier in der Tonart Urban, in der Tonart Open Space, habe ich ja eben offensichtlich auch schon falsch gesagt. Open Space. Der Fehler sei mir verziehen. Normalerweise moderiere ich immer in der Nacht vom Samstag zum Sonntag die Tonart Urban. Aber das hier ist ja die Tonart Open Space. Die Sendung, in der man alles machen kann. Aber nicht alles machen muss. Alles kann, nichts muss, ne? Ist klar. Wir hören Musik von Faker. Faker ist das Pseudonym von Brian Zajac. Er hat hier einen Track namens Mara veröffentlicht und das ist der Sophia Cortezes Remix, die aus dieser, ja, eigentlich sowieso schon ganz soliden Nummer einen ziemlich träumerischen, fast schon hausmäßig daherkommenden Track macht.

Peacemaker mit Mara im Sophia Cortezes Remix. Goye Heyweg. Oh, jetzt versagt die Stimme. Ja, kein Wunder bei all diesen Namen, die hier ausgesprochen werden müssen. Goye Heyweg kommt ursprünglich aus Bulgarien. Aber wenn ich seinen Social-Media-Auftritte mir so angucke, dann ist er in der ganzen Welt unterwegs und geht da am liebsten irgendwo so am Wasser oder in der Natur, im Wald so umher und lässt sich dabei fotografieren, immer mit Sonnenbrille, mit Bart und mit schwarzen Sachen. Macht man ja so, wenn man in der Clubszene unterwegs ist. Er hat gerade einen neuen Track veröffentlicht. My Heart heißt er. Ich weiß noch nicht genau, wie ich den Gesang da drin finden soll. Also ja, letztlich ist das ja eh mal eine Geschmackssache. Ne? Ich überleg's mal, ja. Erstmal hören wir den Track, der ist knapp 5 Minuten lang. Goye Heyweg mit My Heart.

Heart von Goye Hevek, neuer Track des bulgarischen Produzenten. Hier gehört in der Tonart Open Space im Deutschlandfunk Kultur. Asit Arab, der Name sagt es eigentlich schon, da treffen die Welt der Clubmusik auf die Welt der ja irgendwie arabischen Musik. Sie selber sagen der östlichen Musik und meinen damit Nordafrika, Länder wie Libanon, Ägypten, die Türkei oder eben bis nach Indien. Da holen sie ihre Einflüsse her. Und Acid oder Acid, ja, die alte Form des Acid House, die elektronische Musik. Das ist natürlich inzwischen nicht mehr ganz so, wie es mal am Anfang tatsächlich war, dass da Acid auf arabische Klänge getroffen ist. Der Acid spielt nicht mehr die Hauptrolle, sondern steht eher so für dieses Elektronische insgesamt. Gibt ein neues Album von Acid Arab, es heißt Resonance. Und darauf ist dieser Track hier unter anderem zu finden, Yasmin Al-Sham.

Der Franzose Marc Uhl hat vor kurzem eine, ich glaube so eine EP herausgegeben, Was ist das? Und da sind jetzt die Remixe da. Was ist das? Remixes, hier unter anderem von diesem Track Breakout, der Charlotte Remix, gehört in der Tonart Open Space im Deutschlandfunk Kultur. Diese Klänge stammen von Carl Taylor. Er bewegt sich an der Edge of Forever, an der Kante des Immers. Und danach haben wir, glaube ich, noch Zeit für noch einen Track, bevor es hier mit den Nachrichten weitergeht. Und dann gehen wir in die zweite Stunde dieser Open Space. Ich freue mich da jetzt schon drauf, freue mich aber auch hier über diesen Track von Carl Taylor, der so eine schöne dubbige Note hat.

dann trudelt er hier so ein bisschen aus. Edge of Fire war Carl Taylor im Deutschlandfunk Kultur. Diese Musik stammt von Dee Diggler. Das ist natürlich nicht sein richtiger Name. Eigentlich heißt er Andreas Mügge, kommt aus Deutschland. Und bis zu den Nachrichten hören wir noch seinen Track. Thorn, der Dorn. Sehr schön.

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1: Zwei Uhr, die Nachrichten. Die Bundesarbeitsgemeinschaft Wohnungslosenhilfe befürchtet wegen des angekündigten Alkoholverbots an Bahnhöfen neue Härten für suchtkranke Obdachlose. Der Bahnhof gehöre für viele zu den wenigen witterungsgeschützten und gut zugänglichen öffentlichen Orten, sagte der Vizegeschäftsführer Kraus dem Redaktionsnetzwerk Deutschland. Auch der rechtspolitische Sprecher der Linken Hoss kritisierte den Schritt. Die Bahn wälze die Verantwortung ab und belaste die Angestellten noch stärker durch die Kontrollen von noch mehr Verboten, zitierte ihn die Zeitung Die Welt. Der Drogenbeauftragte der Bundesregierung Streeck befürwortete die Pläne. Er sprach in der Rheinischen Post von einem Gewinn für alle. Bundesinnenminister Dobrindt, CSU, äußerte Zweifel an der Durchsetzbarkeit. Widerspruch kam von der AfD, deren verkehrspolitischer Sprecher Wiele